0: Heute schauen wir uns unser Herz mal ein bisschen genauer an. Schön, dass Sie zuhören. Ich bin Christine Bangel und mein Gesprächspartner ist heute Dr. Nanaya Bingbong-Bhutta. Herzlich willkommen hier im ERF Plus Studio. Ich freue mich, dass wir heute miteinander sprechen. Nanaya Bingbong-Bhutta, das ist ein ganz schön langer Name. Danke. Woher kommt er eigentlich und gibt es auch eine Kurzform vielleicht, mit der ich Sie ansprechen darf?
1: Ja klar, also der Name Nanayao wird das ausgesprochen, wie Gabo Yao. Kommt aus Ghana der Name, ja, das sind meine Wurzeln sozusagen. Ja, mein Papa ist 1965 hier hingekommen als junger Mann und hat hier Medizin studiert, hat ein Stipendium bekommen. Und in den Medien bin ich bekannt als Doc Nana.
0: Und ich darf auch Doc Nana sagen.
1: Ja klar,
0: das passt. Oh, das freut mich, wunderbar. Sie nennen sich selbst, haben Sie gerade gesagt, Herzensdoc.
1: Ja.
0: Warum nennen Sie sich so?
1: Ja, das hat sich so ergeben, weil dieses Organ, das Herzchen, das ist mein Lieblingsorgan. Ja, zufällig bin ich auch Kardiologe, ja, und ich glaube eben, dass das Herz nicht nur dieser fantastische Lebensmotor ist, der jetzt 150.000 Schläge macht pro Tag. Ne, ich habe mal versucht, bis 1.000 zu zählen, ist mir nicht gelungen. Ja, 150.000 Schläge, und es ist einfach faszinierend, physiologisch und anatomisch sozusagen als Mediziner. Aber gleichzeitig ist das Herz, wie wir eben auch an dem Song gehört haben, das Herz ist auch das Zentrum unserer Emotionen, ja, unseres Seins. Und in der Bibel steht ja mehr als alles andere. Na, behüte dein Herz. Ja. Und ich glaube eben, dass gerade die Kardiologie und deswegen auch Herzensdoc, die Kardiologie ein enormes Potenzial hat, ja, dass wir Gesundheit verbessern können. Und zum Glück sind Herz-Kreislauf-Erkrankungen die häufigste Todesursache, nicht nur in Deutschland, sondern der Welt.
0: Ja, zum Glück?
1: Zum Glück, ja, weil gerade diese Erkrankungen ein riesiges Potenzial haben, zu verbessern, ja. Deswegen sage ich zum Glück, ja, natürlich ein bisschen schmunzelnd. Aber letztendlich ist es so, dass das Potenzial riesig ist. Und das hat eine Studie, die Interheart-Studie, die Grundlage sozusagen vieler Dinge ist, die ich in den Medien tue, die hat das gezeigt. 9 von 10 Herzinfarkten könnten wir verhindern, wenn wir genau das tun, was wir heute zusammen machen, ja, drüber reden, ja, und vor allem zeigen, wie man in die Umsetzung kommen kann.
0: Es gibt ja diese vielen Sprichwörter, etwas auf dem Herzen haben, ja, sich etwas zu Herzen nehmen, sein Herz ausschütten, das Herz am rechten Fleck, sich ein Herz fassen. Total. Es gibt so viele Redewendungen mit Herz. Ja. Und sie alle haben ja auch mit Gefühlen zu tun.
1: Absolut.
0: Das Herz ist ja auch das Symbol für Liebe, das rote Herz.
1: Richtig.

0: Warum hängen denn unsere Gefühle und unser Herz so eng zusammen?
1: Also das ist eine ganz, ganz wichtige und tolle Frage. Ja, ich habe ja darüber auch ein Buch geschrieben, Happy Heart. Und das wurde das erfolgreichste Herz- und Herzensbuch Deutschlands, also im deutschsprachigen Raum letztes Jahr und immer noch. Und warum habe ich das Buch geschrieben? Um zu zeigen, dass es wirklich so ist, ja. Es gibt den Zusammenhang zwischen Herz und Seele, ja. Und ich glaube eben, ja, als Kardiologe, der jetzt seit über 25 Jahren Herzmedizin macht, es gibt natürlich exakte und ganz tolle Wege, medizinisch Herzen zu behandeln, ja, sei es jetzt über Operationen oder Stenten oder, ja, ich habe selber auch viel Herzen operiert und auch gestentet über viele Jahre, bevor ich in meine Praxis ging. Und das ist, die Medizin ist natürlich da, ja, aber ich glaube eben auch, dass das Potenzial für die Heilung oder für Behandlung von Herzensthemen enorm ist, ja. Warum und wie, wenn wir uns um unsere Emotionen mitkümmern, ja. Weil es gibt natürlich nicht nur positive Emotionen, es gibt Einsamkeit, es gibt Traurigkeit, es gibt Sorgen, ja. Aber es gibt eben auch vieles, was wir für unser Herz tun können, was mit positiven Emotionen zu tun hat, ja. Freude, Liebe, Geduld, ja. Und das Schöne daran ist, es wird nie stressfrei werden, das Leben. Das wäre sogar schlecht, weil das Herz braucht Stress, um aktiv zu bleiben, ja. Stress ist ja nur Herausforderung und wie wir darauf reagieren. Also es muss nicht unbedingt stressfrei werden. Aber was Schöne ist, denke ich, wir können lernen, damit umzugehen. Und es ist ein Weg, auf dem wir, glaube ich, alle sind in unserem Leben. Und die Frage ist ja nicht, ob wir Stress haben oder Stress empfinden, sondern wie wir damit umgehen. Ja? Und ich glaube, dass es da wirklich sehr, sehr viele Wege gibt, die ich in meinen Gesprächen bisher über 50.000 Einzelgespräche mit Patienten, habe ich mal gezählt, die ich da gelernt habe und die ich natürlich sehr, sehr gerne teile in den Medien.
0: Ihr Buch heißt ja Happy Heart, ja. Glückliches Herz. Ja. Und Sie haben gerade auch gesagt, also das Herz kann ja nicht nur glückliche Zeiten erleben.
1: Absolut, ja.
0: Das Leben hat teilweise sehr, sehr lange traurige Phasen.
1: Ja.
0: Wir haben Angst.
1: Ja.
0: Ja, Angst kommt ja auch von Enge und
1: ja,
0: Enge
1: absolut.
0: Ist ja auch das Gefühl, was die Herzpatienten mitbringen. Also viele berichten ja von Herzens- oder von Brustenge.
1: Absolut, ja.
0: Also Happy Heart, ein glückliches Heart und ein glückliches Herz und ein enges Herz,
1: ja.
0: Ein trauriges Herz.
1: Ja.
0: Was kann ich tun, wenn ich so ein trauriges Herz habe?
1: Ja, das ist eine sehr, sehr wichtige Frage, weil eine der häufigsten Themen, die bei mir zum Beispiel auf dem Instagram-Kanal Herzensdoc so oft gesehen werden, ist Einsamkeit, ja, wenn ich mich dazu äußere oder wenn ich mal erzähle, wie zum Beispiel an Reel erzähle, dass jemand in meiner Sprechstunde mal geweint hat, ja, nur weil ich ihm zugehört habe. Ich habe gar nicht so viel gesprochen, sondern einfach nur hingehört. Und genau das versuche ich ja auch in meiner Tätigkeit, auch jetzt in der Praxis, Menschen wirklich zuzuhören. Ich denke, das ist wertvoll, ja, und dann wirklich nachzuhören, und das ist schon Teil der Diagnose, dann auch die entsprechenden Tipps zu geben, wie man damit umgehen kann. Ja. Und ich glaube eben, dass das Thema einfach wichtig ist, ja, dass wir Emotionen zulassen, ja. Ja, auch Traurigkeit oder Einsamkeit, aber dass wir lernen, damit umzugehen. Und das Thema, und das ist ein eigenes Kapitel im Buch, ist zum Beispiel auch Broken Heart Syndrom. Ja, das ist ja wirklich die Erkrankung, das ist wirklich das Syndrom des gebrochenen Herzens. Ja, das ist ein medizinischer Fachbegriff. Und was passiert da? Da kommt es bei einer meistens trifft das jüngere Frauen, ja, oder Frauen mittleren Alters, zu einem akuten, ja, Herzinfarktgeschehen. Das können wir messbar machen. Die Blutwerte sind extrem hoch, so wie beim akuten Herzinfarkt. Das EKG, also die Ruheherzstromkurve, verändert sich wie beim akuten Herzinfarkt. Wirklich, es kommt zu sogenannten Hebungen im EKG, die uns veranlassen, sofort eine Herzkatheteruntersuchung zu machen, wo wir die Herzgefäße darstellen mit Kontrastmittel und Röntgen. Und da sehen wir beim Broken Heart Syndrom, die sind komplett frei, nicht verschlossen, wie man erwarten würde vom EKG, wenn man das gesehen hat, oder wie man von den Blutwerten erwarten würde, sondern die sind komplett frei. Aber wenn wir dann einen Ultraschall anschließen, sehen wir, es ist innerhalb von wenigen Stunden bei diesen jungen Menschen zu einer massiven Herzschwäche gekommen. Ja? Als würde das Herz einer 30-Jährigen innerhalb von wenigen Stunden altern auf 90 Jahre. Und der Auslöser dieses Geschehens, dieses Broken Heart Syndroms, also dieses gebrochenen Herzens, ist alleinig eine schwerwiegende psychische Belastung, zum Beispiel Tod des eigenen Kindes oder verunfallter Ehepartner oder so. Ja. Warum, was passiert? Das System schüttet ganz viel Stresshormon aus und das Herz wird überfordert und es bleibt fast stehen. Und die Behandlung dafür ist auch Herzmedikation wie beim Herzinfarkt. Blutverdünner, Blutdruckmedikamente und so weiter für mindestens 3 Monate, um eben einen bleibenden Schaden zu vermeiden. Und das Spannende ist, wir können das wirklich im Blut messen. Also im EKG sehen wir es wie beim Herzinfarkt exakt gleich, die Veränderung, und im Blut auch. Aber wir sehen freie Herzkranzgefäße, die sind nicht wie beim Herzinfarkt verschlossen. Und das Krasse ist, der Auslöser ist rein ein psychisches Ereignis. Und das Broken Heart Syndrom ist die extreme Form, die zeigt, wie sehr Herz und Seele zusammenhängen. Und es ist so, dass man eben auch durch diese Erkrankung zeigen kann, wie sehr es sich lohnt, sich um seine Emotionen zu kümmern. Ja? Sowohl die, die negativ sind, als auch die, die positiv sind. Und das natürlich, die Positiven zu stärken, das hilft definitiv für die Herzgesundheit. Ja.
0: Wie kann ich denn positive positive Gefühle stärken? Ja. Also ich habe jetzt zum Beispiel auch schon öfter gehört, dass Menschen sagen, wenn mir jemand etwas Gutes sagt, wenn sich jemand mir zuwendet, und Sie haben es ja gerade auch schon gesagt, wenn sie zuhören, dann fangen Menschen an zu weinen.
1: Ja.
0: Und ist so. das passiert ja öfter. Ich habe das auch schon selbst erlebt. Warum ist das so?
1: Es ist so, weil wir Menschen Herdentiere sind. Ja, wir sind nicht dafür geschaffen, allein zu sein. Ja, ich bin ja auch Christ, ja, wenn man in die Bibel schaut, war Adam erstmal alleine und dann hat Gott gesehen, und so steht es ja auch in der Bibel. Es ist nicht gut, wenn der Mensch alleine ist. Ja, wir sind Herdentiere, und ich glaube, was man tun kann jeden Tag, ist einfach miteinander sprechen. Ja, miteinander sprechen. Man kann, ne, auch viele schreiben mir auf Instagram oder TikTok oder auch im Podcast als Reaktion auf meinen Podcast. Der heißt ja auch, der Podcast heißt Leben auf Pump. Ja, also ich nenne das so ein bisschen lustig, aber wenn man das Bild sieht, sieht man, gut, es geht nicht um Geld ausgeben, sondern es geht sozusagen um Kardiologie, dass das Herz pumpt.
0: Ja. Das Herz wird ja auch als Pumpe bezeichnet. Ja, meine Pumpe, genau, will nicht mehr so.
1: Deswegen haben wir gesagt, der heißt Leben auf Pump. Ne? Und auch da geht es darum, konkrete Tipps zu geben. Und was kann ein Tipp sein, um auf sein Herz zu achten? Jeden Tag ein Kompliment machen. Was Liebes sagen. Oder schreiben. Ich zum Beispiel, ich schreibe in meinem privaten Kreis zum Beispiel sehr wenig. Ich arbeite aber sehr viel mit Emojis, ja, also mit diesen Symbolen, ja. Und ich schicke gerne einfach nur ein Lächeln oder ein Herz oder irgendwas. Ne? Und das Schöne ist, jeder kann das tun, denn sobald wir das machen, zum Beispiel ein Herz jemandem schicken, ja, haben wir Liebe ausgesendet, nur mit dieser einen Aktion. Und das Schöne ist, wenn man dann sein Herz öffnet und auch erwartet, dass was zurückkommt, oder auch nicht, es ist schön, wenn dann was zurückkommt, ja, und dadurch profitieren beide. Es ist ein Win-Win, ja. Also der eine, der das Herz empfängt, freut sich darüber und wird dann auch wieder was zurückschicken, ja. Und alleine diese kleinen Sachen pro Tag, mal ein Kompliment machen, oder wenn man am Einkaufen ist, ja, und bedankt sich mal, ja. Also diese kleinen Gesten, die man macht, ja, die sind sehr wertvoll, weil die Wirkung ist, dass ein Hormon ausgeschüttet wird, das sogenannte Kuschelhormon.
0: Das Oxytocin.
1: Genau, das wird ausgeschüttet. Jedes Mal, wenn wir gute Gespräche führen, vielleicht auch, wenn jemand jetzt diese Sendung hört, ja, oder mal eine schöne Nachricht oder Sprachnachricht macht, ja, das ist sehr wertvoll. In meinem Buch habe ich auch geschildert, wie mir mal ein Patient berichtet hat, dass er eine Sprachnachricht mal gehört hat von jemandem, der nicht mehr da ist. Ja. Und das ist sehr, sehr, sehr schön, ja. Wenn jemand einem eine Nachricht hinterlassen hat, vielleicht zum Geburtstag oder zum Weihnachten oder so, ne, und der Mensch ist nicht mehr da. Ich habe auch in meinem Leben Menschen, die nicht mehr da sind. Ja. Aber wenn ich dann ein Video sehe von denen, wie wir miteinander gesprochen haben, oder ich höre deren Sprachnachrichten, dann ist das fast so, als wären die wieder neben mir. Und diese Verbindung, ja, die wir untereinander haben, die bleibt. Ja, und die kann man pflegen. Und das Schöne ist, ich liebe es, Menschen zu zeigen. Ja? Nicht nur zu schimpfen und sagen, ihr dürft das nicht und ihr dürft das nicht, sondern zu zeigen, was dürft ihr. Herzgesundheit ist kein Verzicht, sondern Herzgesundheit ist Genuss. Es ist Selbstfürsorge. Es ist für andere Dasein. Es ist Geben. Ja? Weil all dies, und in meinem Buch zitiere ich über 50 Studien in einfachen Worten, all dies zeigt, das Herz liebt es, wenn wir lieb sind. Ja? Und lieb sein kann man üben.
0: Ja, das klingt gut. Lieb zueinander ist auf jeden Fall schöner, als wenn man nicht
1: einfacher.
0: Lieb ist.
1: Es ist einfacher. Ja, es ist einfacher. Und ich glaube wirklich, wie gesagt, Verbote helfen nicht. Ich kenne das von meinen Töchtern, die beiden. Die heißen Joy, die Freude, und Love, die Liebe. Also bei uns ist zu Hause jeden Tag Freude und Liebe kommt zum Mittagessen.
0: Das ist
1: Freude
0: gut.
1: Und Liebe, gib mir ein Küsschen. Ja, ja, und von denen kenne ich das. Ne? Wenn ich denen sage, so ihr Lieben, es ist 19.32 Uhr, bitte begeben Sie sich nach oben in Ihre Zimmer, ziehen Sie Ihr Pyjama an und putzen Sie die Zähne, es ist Schlafenszeit. Ja, dann bekomme ich da keinen Applaus. Aber wenn ich sage, Joy und Lovey, eure Kuscheltiere, die warten auf euch im Bett, die wollen mit euch kuscheln. Ne? Dann fragen mich die Töchter, Papa, darf ich hoch und Zähne putzen?
0: Das ist schlau, man muss es nur richtig ausdrücken.
1: Ja, sicher. Und in meinem Podcast versuche ich auch immer, ja, Menschen zu motivieren, zu befähigen, ja, besser als Verbote auszusprechen. Und wenn man das hinkriegt, das ist eine hohe Kunst, ja, besonders wenn man das lange macht. Und wenn man 50.000 Menschen, ich habe 50.000 Einzelgespräche geführt, wenn man das spricht, irgendwann denkt man, der weiß doch, was Vorhofflimmern ist. Ja. Aber ich glaube, die Kunst ist es, ist wirklich immer zu vereinfachen und in die Umsetzung zu bringen.
0: In Ihrem Buch schreiben Sie auch von der 80-20-Regel.
1: Ja.
0: Was umfasst die denn genau? Heißt das nur, ich darf jetzt nur 80% Schokolade essen und 20% nicht? Oder kann man die auch auf ganz andere Dinge anwenden?
1: Also ich glaube, man kann diese 80-20-Regel auf alles Mögliche anwenden. Ja? Es geht ja darum, dass man, am Ende geht es darum, die Energie, die wir haben, ist ja 100% pro Tag. Und die Frage ist immer, jeden Tag, wie wollen wir unsere Energie einsetzen? Ja? Ich glaube, einer der Hauptwege ist, dass wir, um Energie aufzuladen, zum Beispiel auf unseren Schlaf achten, ja, die Ruhephasen, die wir haben, nutzen, auch Ruhephasen im Alltag einbauen, was weiß ich, einmal pro Stunde Handy ausmachen, eine Minute lang Augen schließen, tief ein- und ausatmen. Alleine das ist schon Training. Ja? Es muss nicht unbedingt jeden Tag 3 Stunden Fitnessstudio sein. Es kann sein, dass wir einfach eine Minute, ja? Der Tag hat, ich glaube, über 1400 Minuten. Ja? Und die Frage ist, sind wir bereit, 10 Minuten von den 1400 Minuten einzusetzen und auf unser Herz zu achten? Und ich glaube, dass wenn man die Entscheidung trifft, dass das möglich ist. Ja? Eine Minute lang pro Stunde mal einfach nur zu atmen. Ja? Und ich glaube, es gibt eben viele Wege, wie man Herzgesundheit hinbekommen kann.
0: Also ich sehe oder höre schon, das Herz ist so faszinierend.
1: Ja, total.
0: Und es ist ja auch so der Mittelpunkt des Lebens, Zentrum.
1: Ja.
0: Kann man denn am Herzen Gott, den Schöpfer, erkennen?
1: Auf jeden Fall. Das ist, also viele fragen mich ja auch, ja, wie machst du das, ne? Du hast Familie, deine Eltern sind da, du hast Brüder, du hast Nichten, du hast Cousinen, Cousin, ne, eigene Familie, ja. Gleichzeitig hast du deinen Podcast, du bist in Fernsehsendungen unterwegs, du bist auf Herzensmission, du hast jetzt deine eigene Praxis in Bochum. Wie bekommst du das zusammen? Und meine Antwort ist immer einfach. Ich sage immer, ich weiß es gar nicht. Aber mein Wunsch ist, dass ich ein Licht sein darf. Ja, für möglichst viele Menschen inzwischen. Auch durch die Fernsehsendungen ist es natürlich so, dass viele das den Herzensdoc jetzt mal gesehen haben. Aber es geht gar nicht um mich, sondern ich sehe mich als Botschafter. Ja, ich sehe mich als, und das war auch immer mein Gebet. Ich kann mich gut erinnern, als ich im Studium war, habe ich im Keller, haben wir bei uns in Bonn, wo wir gewohnt haben und immer noch wohnen, die Eltern ein Fitnessstudio, so ein kleines, gehabt. Und dann habe ich immer beim Sport auch gebetet auf meinen Knien, ja, als ich im Studium war, in den 2000er Jahren. Und habe Gott immer gefragt, Herr, ich werde Arzt, aber setz mich so ein, dass ich möglichst vielen helfen kann. Ich wusste damals nicht, dass dieses Ausmaß annimmt, ja, dass wir jetzt ein Buch haben, dass wir einen Podcast haben und auf Instagram so viele Menschen folgen. Aber ich wusste immer, dass ich ein Licht sein möchte. Ja, und ich glaube, die Entscheidung kann jeder fällen. Jeder kann in seiner Umgebung ein Licht sein. Das muss gar nicht auf den großen Bühnen oder ich bin auch professioneller Keynote-Speaker für Unternehmen. Ja. Das muss gar nicht auf großen Bühnen sein, sondern jeder kann das in seinem Umfeld machen. Und ich glaube, wenn wir das hinbekommen, die Leute zu motivieren, in ihren Umfeldern ein Licht zu sein, dann können wir viel erreichen. Und ich glaube, dass die Energie und die Kraftquelle dafür der Herr ist. Ja? Weil, so steht es ja auch in der Bibel, er gibt uns die Kraft, wenn wir müde sind, wenn wir nicht weiter wissen, wenn es mal nicht so gut läuft. Ja? Und das ist auch Herzmedizin, dass man sagt, okay, ich muss gar nicht alles, mein Herz muss gar nicht alles tragen. Ich muss mir nicht alles zu Herzen nehmen, ja? Sondern ich darf es auch abgeben an ihn. Und ich mache das zum Beispiel persönlich jeden Tag mit meiner Familie. Ja? Wir beten morgens zusammen und sagen, Herr, wir geben diesen Tag in deine Hand. Danke, dass wir gesund sind. Selbst wenn wir krank sind, mal Erkältung oder Fieber oder irgendwas, ne? Wir danken dem Herrn, dass er uns hilft, wieder gesund zu werden. Wir sind nicht so, dass wir sagen, Mensch, warum bin ich krank? Sondern wir fragen den Herrn, danke, dass ich noch hier bin und danke, dass du mir hilfst heute. Ja? Und diese Hilfe anzunehmen, da hat Gott uns so geschaffen, dass wir frei sind. Wir müssen es nicht machen. Aber ich behaupte, ja, als Mediziner, aber vor allem als Mensch. Es ist einfacher, wenn wir die Hilfe, die Gott uns bietet, wenn wir die annehmen, wenn wir die Last, die wir tragen, den Stress, die To-Do-Listen oder auch die akute Herzkatheteruntersuchung, wenn wir das abgeben, ja, oder das Gespräch in meiner Praxis, ich gebe die Gespräche ab, ich bete in meiner Praxis. Ich habe bei der Entstehung der Praxis davor gebetet, für die Handwerker, für das Team, was ich habe, für den IT-Menschen. Ja. Also ich bete, ich gebe alles ab. Ich mache fast nichts mehr selber.
0: Ein bisschen was werden die schon selbst machen.
1: Aber ich glaube wirklich, dass Gott Kraft hat. Und ich möchte auch jeden, der das hier hört, motivieren, das mal auszuprobieren. Weil bei mir fragen mich viele, warum bist du so ein starker Christ geworden? Du bist doch Wissenschaftler. Und ich sage, ja, ich bin Wissenschaftler. Ich gehöre zu den wenigen Ärzten, die Weltraumerfahrung haben in Deutschland. Ja, das war im Rahmen Wissenschaft. Ja.
0: Sie waren also richtig schon im All?
1: Ich war schwerelos, ja. Ja, ja, da gibt es auf meinem YouTube-Kanal auch ein Video zu. Das war ein wissenschaftliches Projekt in Frankreich, wo wir Parabel geflogen sind. Ja. Ich bin über 160 Parabeln geflogen. Das heißt, das Flugzeug geht hoch und macht dann wirklich so eine Kurve. Es fliegt ganz steil nach oben, ja, einem Winkel von 70 Grad, ja, dreht dann oben die Schnauze um und lässt sich fallen, sozusagen, das Flugzeug in der Luft. Und in der Phase, wo es sich fallen lässt, ist für 20 Sekunden auf dem Flieger Schwerelosigkeit, wie im Weltraum.
0: Ja. Und was macht das mit dem Herzen?
1: Das haben wir untersucht, ja. Und wir haben gesehen, die Schwerelosigkeit ist wie eine akute Stresssituation für das Herz. Und wir haben dann in der Mikrozirkulation, also den kleinsten Gefäßen, haben wir Messungen gemacht mit einer speziellen Kamera unter der Zunge. Ja. Also ich habe ein System gebaut, mit dem ich dann in der Schwerelosigkeit Messungen gemacht habe. Und da habe ich gesehen, dass die Messungen, die wir in der Schwerelosigkeit gemacht haben, den Messungen ähneln, die jemand hat, wenn er eine schwere Entzündung hat im Körper, eine sogenannte Sepsis. Ja. Und dadurch konnten wir dann wissenschaftliche Erkenntnisse gewinnen durch diese Kamera unter der Zunge, die die kleinsten Gefäße aufgenommen hat, im Vergleich zu dem, was dann bei schweren Infektionen passiert. Und da konnten wir viele wissenschaftliche Publikationen mit erreichen. Und auch da sieht man wieder, ja, das Herz ist einfach, oder Herz und Kreislauf sind einfach faszinierende medizinische Themen, ja.
0: Und ist ja die Medizin wirklich schon sehr weit vorangeschritten? Also ja. Die Operationen, die durchgeführt werden, ja. Herzklappen,
1: absolut.
0: Bypässe, ja. und was noch alles dazugehört, auch die Herzkatheteruntersuchung.
1: Absolut, ja.
0: Das ist ja auf der einen Seite höchste Wissenschaft mit ganz viel Technik.
1: Ja. Total.
0: Auf der anderen Seite hat es natürlich auch Risiken und ich stelle mir vor, es kommen jetzt Patienten zu Ihnen, die stehen vor einer Operation, vor einem Eingriff. Die haben natürlich Angst.
1: Absolut. Ja.
0: Wie gehen Sie mit dieser Angst der Patienten um? Was machen Sie da?
1: Ganz wichtige Frage. das, was ich tue als Arzt, sowohl in meiner Praxis als auch als ich noch in der Klinik war, und dafür kennen mich auch alle und keiner wundert sich über das, was ich heutzutage tue. Es gibt einen Schlüssel, der meinen Patienten hilft, und das mache ich auch immer bewusst in den Gesprächen: hinhören. Ich sage nie zuhören, weil ich mache mein Herz nicht zu, sondern ich höre hin. Ich möchte wissen, nicht nur haben Sie Schmerzen auf der Brust oder haben Sie Luftnot, sondern ich möchte wissen, wie geht's? Die Frage, die ich stelle, ist, wie geht's? Und der Unterschied ist, oder das, wo ich mir mit Mühe gebe, ist dann auch auf die Antwort hinzuhören. Ja, weil viele Patienten, ich bin ja spezialisiert auf Prävention auch, also viele Patienten kommen zu mir eben mit diesem Thema Angst, ja, und denen reichen jetzt die klassischen Medien nicht, weil ja, wir wissen, wir dürfen nicht rauchen, wir wissen, wir dürfen nicht zu viel Alkohol trinken, aber sozusagen die Menschen haben Angst, ja, und da ist es mir wichtig hinzuhören und zu verstehen, woher kommt die Angst, weil ich glaube, Angst ist kein Thema, was man nur durch Medikamente behandelt. Ich bin auch dafür, ja, Symptome mit Medikamenten als Helfer zu behandeln. Aber ich finde es wichtig, in meinen Gesprächen hinzuhören und zu verstehen, was ist denn die Ursache der Angst. Also ich möchte nicht nur Symptome behandeln in meiner Praxis, sondern auch zeigen sozusagen, wie man im Alltag damit umgehen kann. Und Angst ist auch ein Thema in meinen Büchern, immer wieder. Ja. Und ein Weg, mit der Angst umzugehen, ist, denke ich, dass man sich damit beschäftigt, dass man guckt, hey, wovor habe ich eigentlich Angst? Und ich empfehle immer wieder im Podcast, in Büchern, auf Instagram, auf TikTok, im Fernsehen, ich empfehle immer wieder ein leeres, weißes Blatt Papier und dann einfach mal drei Dinge aufschreiben, ja, vor denen man Angst hat. Ja, zum Beispiel Herzgesundheit.
0: Also wovor ganz konkret genau werden. Nicht sagen, konkret oh, ich habe so eine Angst, sondern richtig konkret sagen, ich habe Angst vor.
1: Richtig, sondern was, wovor haben Sie Angst? Was ist es genau? Drei, nicht 10, 20 Dinge aufschreiben, mal drei Dinge, die einen stören, aufschreiben. Was ist der Vorteil? Der Vorteil ist, wenn man was aufschreibt, dass man es abgeben kann. Ja, man hat das Herz, sieht es, man kann sich davon ein bisschen distanzieren, ein bisschen in die sogenannte Helikopterperspektive gehen. Das nenne ich das immer. Man geht nach oben aus sich quasi und guckt mal von oben drauf. Versucht das ein bisschen zu objektivieren. Wofür habe ich eigentlich Angst? Was genau? Ja? Und der zweite Schritt, wenn man das aufgeschrieben hat, ist sich zu überlegen, wie könnte ich denn selber die Angst lindern? Das ist der eine Weg. Selber gucken. Und der zweite Weg ist natürlich das Gespräch suchen. Da muss man natürlich den richtigen Gesprächspartner finden. Ich empfehle immer, sucht euch einen Arzt, der hinhört, der sich Zeit nimmt. Das ist heutzutage gar nicht so einfach, weil in der Kassenmedizin zum Beispiel ist es so, da gibt es auch Studien drüber, die ich immer wieder zitiere. Der Hausarzt oder der Arzt hat heutzutage gemäß aktuellen Studien pro Patient maximal 8 Minuten Zeit.
0: Puh, das ist aber sehr wenig.
1: Absolut, das beinhaltet, guten Tag, wie geht's Ihnen? Ohne vielleicht sofort alles hinzuhören, aber wie geht's? Und haben Sie einen Parkplatz gefunden? Einmal bitte Oberkörper freimachen. Da sind schon 3 Minuten um. Ja? Und wenn dann gefragt wird, was kann ich für Sie tun? Und derjenige ist vielleicht aufgeregt oder nicht vorbereitet, ja, was ja den meisten so geht, ja, weil wir haben auf 6 Monate auf den Termin gewartet und jetzt soll ich in 3 Minuten sagen, was los ist. Das schaffen die wenigsten, ja. Und dann kann es sein, dass der Arzt am Computer sitzt und sagt, hey, ich schreibe da schnell mit, ja, guckt auf den Computer und sagt, yo, was wollen Sie? Krankschreibung machen wir 2 Wochen und das war. Und dann geht der Patient raus und hat das Gefühl, hör mal, ich habe jetzt 3 Monate auf diesen Termin gewartet, aber ich weiß immer noch nicht wirklich, was los ist. Und vor allem, ich habe nicht verstanden, was ich jetzt machen kann, damit es mir besser geht. Und genau da finde ich so wichtig, Angst wahrzunehmen, aber sich die Zeit zu nehmen. Ich habe natürlich bei mir ja einen Rahmen geschaffen, wo ich das ermöglichen kann auch, wo mir nicht die Arme oder die Ohren zugebunden werden, sondern wo ich frei entscheiden kann, ich nehme mir die Zeit. Und die Patienten, die bei mir sind, die schätzen das sehr, weil sie sagen, es ist mir wichtig und wertvoll, dass der Arzt hinhört, dass ich verstehe. Ich mache das so in meiner Praxis, ich sitze dort mit denen, ich habe einen Bildschirm aufgebaut, der ist 77 Zoll groß. Ja? Und auf diesem Bildschirm demonstriere ich zum Beispiel die Ultraschallbilder. Ich habe eins von 5 modernsten Ultraschallgeräten in Deutschland. Ja? Ich habe ein Gerät mir besorgt, was die Fähigkeit hat, jede Faser sozusagen des Herzmuskels genau darzustellen. Ja? Ich habe da sehr viel investiert. Ja? Ein tolles Gerät. Und dieses Gerät, das demonstriere ich. Ich demonstriere die Bilder. Wir machen die Blutentnahme. Ich habe ein Gerät, mit dem ich innerhalb von 15 Minuten das Ergebnis habe von den entscheidenden Herzwerten. Wir gehen die Werte zusammen durch. Also jeder, der zu mir kommt, wird danach aus der Praxis gehen und genau wissen, was er hat und was man tun kann. Und ich bitte immer auch die, die bei mir sind, das mit ihren Liebsten zu teilen, ja, dass andere auch davon profitieren. Und das ist mein Ziel. Mein Ziel ist es nicht, dass möglichst viele Menschen zu mir kommen. Das werde ich sowieso nicht schaffen. Ich bin ja auch nur Mensch. Aber ich kann die, die zu mir kommen, helfend beistehen. Ja, Therapie kommt ja aus Griechisch Therapia, das heißt dienen. Das ist der originale Begriff. Therapie heißt dienen. Ich möchte den Menschen, die zu mir kommen, dienen und zeigen, wie sie ihren Liebsten weiterhelfen können. Ja? Und ich glaube, wenn wir das so machen, dann ist es genau das, was Gott sich wünscht, dass wir anderen dienen. Ja? Und mein Traum ist, dass ich möglichst vielen dienen darf, ja, um anderen zu helfen. Deswegen Instagram, YouTube, Podcast, das gebe ich alles frei raus, ja, und ich baue das auch noch weiter aus, um Menschen zu helfen und zu dienen. Ja. Und das ist das Ziel.
0: Das klingt sehr gut. Also auf jeden Fall Social Media gucken. Jetzt kann ja wirklich nicht jeder zu Ihnen kommen. Nicht jeder Patient kann nach Bochum, kann zu Ihnen in die Praxis kommen. Jeder Patient hat aber natürlich Erwartungen an seinen Arzt. Ja. Hat denn der Arzt auch Erwartungen an Patienten? Absolut. Was kann ich denn tun, wenn ich einen Arzttermin habe, auf den ich monatelang gewartet habe, dass diese 8 Minuten möglichst gut ausgenutzt werden?
1: Genau, also was ganz wichtig ist, ich habe zu Anfang des Jahres 2026 eine Serie auf meinem Podcast aufgenommen, wo ich genau das zeige, Schritt für Schritt. Ja. Meine Podcast-Folgen sind nicht lang, 15 Minuten, die kann man mal auf der Autofahrt hören oder wenn man beim Joggen ist oder wenn man mal eine Pause macht. Ja, ich habe die bewusst kurz gestaltet. Warum? Ich möchte Dinge vereinfacht darstellen und zeigen, wie. Und ganz konkret, was kann man tun, wenn man weiß, der Arzt hat wenig Zeit? Im Grunde 2 Dinge. Das erste ist, sich vorbereiten. Ja? Die Wartezeit nicht einfach verstreichen lassen, sondern nutzen, sich vorzubereiten. Natürlich braucht man da, sagen wir mal, die wertvollen Informationsquellen. Ja? Natürlich biete ich die auch gerne, dass man vorher weiß, ne, sein Risiko. Was ist das Risiko? Was sind die Risikofaktoren? Diabetes, also Blutzuckerkrankheit, Bluthochdruck, Rauchen, Cholesterinerhöhung und Übergewicht. Ja? Und da kann man ein bisschen Vorarbeit leisten. Und wenn man jetzt zum Beispiel zum Hausarzt geht und sagt, ja, ich habe mal meinen Blutdruck gemessen, hier ist mein Blutdrucktagebuch, ja, ich schreibe im Buch auch, wie man das macht, einfach morgens um 8 und um 20 Uhr den Blutdruck messen, wie misst man den? 5 Minuten Ruhe und dann messen, ja, mit einem herkömmlichen Gerät, die man überall bekommt, und das aufschreiben, das nennt man ein Blutdrucktagebuch, über 7 Tage lang, damit zum Hausarzt gehen, dem das zeigen und dann sagen, ja, mein Wert ist über 140/90, ich glaube, es könnte sein, dass ich Bluthochdruck habe, schauen Sie mal. Also das Thema schon ab. Dann kann man sich das Blut abnehmen lassen, um zu sehen, sind die Blutzuckerwerte erhöht. Wir haben in der Praxis zum Beispiel einen Langzeitzuckerwert, der sagt aus, besteht ein Diabetes, ja oder nein. Ja? Also die Kardiologie ist sehr eindeutig, wenn man weiß, wie man damit umgeht. Ja? Also die Vorbereitung ist wichtig, die richtigen Quellen suchen, ja, und finden. Und wenn man die Quelle gefunden hat, dem folgen, hinhören, ausführen, sich in die Umsetzung bringen lassen, ja, von jemandem, der Erfahrung damit hat. Ja? Nicht jemand, der jetzt als Influencer alleine 5 Jahre irgendwas gelesen hat und dann das postet, sondern ich finde da auch unsere Rolle als Ärzte wichtig. Ja, deswegen bin ich auch in Social Media gegangen als Herzensdoc, weil ich mitmachen möchte als Arzt, Mediziner mit 30 Jahren Erfahrung, zeigen, hey, worauf kommt es jetzt wirklich an? Was ist jetzt die Wahrheit? Und alles, was ich sage, beruht auf Studien und den sogenannten Leitlinien. Also die Vorbereitung ist sehr wichtig. Und das zweite ist im Gespräch, wenn er fragt, wie geht's? Sagen, wie es einem geht. Und vor allem, was ist die Hauptbeschwerde? Ja, ist es und versuchen das in einfache Worte dem Arzt gegenüber auch zu fassen. Weil was passiert ganz häufig? Ein Patient kommt zu mir, ich frage, wie geht's, und dann geht's los. Zack, zack, zack, zack. Und ich als Arzt, ich kann gar nicht folgen, weil es so viel ist. Ja? Und wir Ärzte sind dann auch überfordert, wenn man es nicht geübt hat. Ja? Aber was helfen kann, ist, wenn man sich vorbereitet und sagt, ey, oder auf ein weißes Blatt Papier aufschreiben, was sind eigentlich meine Beschwerden? Habe ich Angst? Habe ich mit der Luft ein Problem? Habe ich Druck auf der Brust? Was sind eigentlich meine Beschwerden? Ja? Und das hilft dem Arzt enorm, wenn man hingeht, Herr Doktor oder Frau Doktor, das ist mein Blutdrucktagebuch. Ja, ich habe auch Übergewicht, ich rauche noch und meine Brust tut weh, wenn ich mal Treppen gehe. Wenn man das so schildert, ja, nachdem der gefragt hat, wie geht's, dann hat der Arzt sofort die Alarmzeichen. 1, 2, 3. Und das hilft dem Arzt, sofort die richtige Diagnostik einzuleiten und eben das Schlimmste zu verhindern. Also es gibt, ne, und das zeige ich immer wieder, es geht mir darum, die Menschen zu befähigen. Es gibt Wege, wie man sich vorbereiten kann auf das Gespräch. Und wenn man weiß, ich habe 8 Minuten Zeit, wird man sich schneller umziehen, ja, wenn er fragt. Und parallel kann man sofort sagen, was los ist. Und dem Arzt dadurch helfen sogar, die Diagnose schneller und einfacher zu finden. Also die Menschen sind nicht hilflos. Ich werde nicht jeden behandeln können, aber ich werde vielen zeigen, was sie aktiv tun können, um sich vorzubereiten.
0: Also aktiv vorbereiten, das fand ich schon mal richtig gut, diese Tipps. Vielen Dank dafür.
1: Sehr gerne.
0: Herz-Kreislauf-Erkrankungen, da wissen die Menschen einfach zu wenig drüber. Ist ja die Todesursache Nummer 1 und nicht nur in Deutschland, sondern weltweit.
1: Absolut.
0: Und sie schreiben in ihrem Buch auch von einem stillen Killer.
1: Richtig.
0: Ich finde, das klingt ganz brutal.
1: Ja.
0: So ein leiser Mörder.
1: Richtig.
0: Und das ist der Blutdruck.
1: Absolut.
0: Warum wird denn der Blutdruck so unterschätzt?
1: Der Bluthochdruck wird deswegen so unterschätzt aus einem einfachen Grund. Er tut nicht weh. Also wenn wir einen gebrochenen Arm sehen, ist es eindeutig, oh, da muss ein Arzt dran, das müssen wir operieren, das können wir so nicht lassen. Aber der Bluthochdruck heißt deswegen wirklich der stille Killer. Das ist nicht ein Spitzname, den ich erfunden habe, sondern das ist so, der heißt der stille Killer, weil er nicht weh tut. Und er macht sich erst dann bemerkbar, wenn er schon viel zu hoch ist. Wir nennen das dann einen hypertensiven Notfall, ja, mit akuten Kopfschmerzen oder Sehstörungen oder eben auch dem akuten Herzinfarkt. Aber auch hier ist das gültig, was in der Kardiologie sowieso gilt. Wir können was tun. Und man kann auf einfachem Wege dem Blutdruck entgegenkommen. Es ist sogar so, dass man in Leitlinien getestet hat. Was macht Sinn? Den Blutdruck zu messen, das ist der Weg, wie man ihn rausfindet, einfach messen. Macht es Sinn, den Blutdruck zu messen beim Hausarzt, beim Kardiologen, also beim Arzt messen oder zu Hause? Was ist wirklich besser?
0: Ich glaube, da gibt es diesen sogenannten Weißkittel-Effekt.
1: Genau, Weißkittel-Effekt, absolut.
0: Ja. Und der ist immer höher, wenn man beim Arzt
1: absolut,
0: ist.
1: Absolut,
0: seltsam.
1: Natürlich. Ja, weil, oder andersrum, es ist gar nicht verwunderlich, man sitzt davor, man hat 3 Monate auf den Termin gewartet, jetzt kommt der Arzt rein und sagt, ja, Frau Meier, wir messen jetzt mal bei Ihnen den Blutdruck und Sie wissen, wenn der Blutdruck jetzt zu hoch ist, dann kann es sein, dass Sie einen Herzinfarkt bekommen. Wir sollten dann, wenn es wirklich jetzt zu hoch wird gleich, dann sollten wir sofort loslegen mit der Therapie, weil sonst droht Ihnen der Herzinfarkt und Schlaganfall. Also wir messen jetzt mal und jetzt bin ich wirklich gespannt.
0: Ja, und dann wird auch sofort Medikament verschrieben.
1: Richtig, das passiert ganz oft, millionenfach täglich. Die Leute messen und natürlich ist der Blutdruck dann in der Situation natürlich zu hoch. Das ist sogar gut in dem Fall, weil es zeigt, dass das Herz reagiert. Ja? Aber da hat man auch Studien gemacht drüber und in den neuesten Leitlinien, das sind die Therapiewege, die international gültig sind, der Deutschen Gesellschaft für Kardiologie oder der Kardiologie weltweit, steht es drin. Zeigt den Menschen, wie sie zu Hause messen. Der Blutdruck zu Hause nach 5 Minuten Ruhe ist der Blutdruck, der repräsentativ ist, nicht der beim Arzt. Ja? Und auch das steht in den Leitlinien so, aber es muss jemanden geben, der das übersetzt und das wirklich ausführt. Ja? Aber es gibt millionenfach Wege, wo Medikamente verschrieben werden, weil der Arzt natürlich handeln will und muss, ja? Aber vorher die Wege oder sagen wir mal die Ursache noch nicht geklärt ist. Und ich erinnere mich gut noch an einen Patienten, der zu mir kam, der war 38, hat aber zig Blutdruckmedikamente und hat mir gesagt, man weiß nicht, warum ich Bluthochdruck hat. Ich bin bei Ihnen jetzt, weil Sie sind bekannt für Prävention. Und ich möchte gerne wissen, was ich tun kann. Muss ich wirklich für den Rest meines Lebens 50, 60 Jahre lang jeden Tag so viele Medikamente nehmen oder nicht? Und dann habe ich alles gemacht. Ne? Machen wir Ultraschall, normal. Ruhe-EKG, normal. Ne? So ein Herzcheck, der braucht nicht viele Untersuchungen. Ultraschall des Herzens, Ruhe-EKG, Belastungstest machen und die Blutentnahme. Damit kann man mit einer gewissen Expertise sagen, ja, Herz ist gesund oder ist nicht gesund. Ne? Herz ist gefährdet oder nicht. Oder was sollten wir als nächste Schritte machen? Und das war bei ihm alles normal. Und hat er gesagt, ja, das ist ja bei allen immer normal. Und dann habe ich ihn gefragt, wie geht es Ihnen? Und dann kamen die Tränen. Zwei kleine Kinder, vor kurzem geheiratet, selbstständig, eine Immobilie gekauft, Stress im Alltag.
0: Zu viel, viel zu viel.
1: Richtig. Und habe ich ihm gesagt, Sie haben ein gutes Herz. Das ist so ein Running Joke inzwischen in der Praxis. Sie haben ein gutes Herz. Aber wir müssen nicht bei Ihnen mit Medikamenten ansetzen. Wir müssen bei Stress ansetzen. Und das, was man machen kann, das wird in der normalen, sozusagen in der normalen Umgebung, im Krankenhaus, in der normalen Praxis nicht gemacht. Aber wir messen etwas, das heißt die Herzfrequenzvariabilität. Die Fähigkeit des Herzens, auf Stress zu reagieren, das kann man messen. Und dann haben wir diese Messung bei ihm gemacht und sofort gesehen, das Herz war massiv gestresst. Und was man dann machen kann, ist, was ich mit dem Patienten mache, ist eine Live-Atemübung, um zu zeigen, dass man das Herz trainieren kann. Ja? Und das ist individuell. Der eine atmet, also das kann jeder auch selber mal machen. Ja? Es ist, der Trick ist, tief einzuatmen durch die Nase und dann auszuatmen. Ja? Das Ausatmen etwas länger als das Einatmen. Und das mal eine Minute lang machen. Das trainiert die sogenannte Herzfrequenzvariabilität. Und dieses Training ist ein Training gegen Stresssituationen. Das heißt, in einer akuten Stresssituation kann er einfach atmen. Die Atemtechnik, die ich ihm zeige, während wir messen, ja, also er atmet, ich zeige ihm, wie das ist. Ja, das ist ein ganz tolles Prinzip. Und dadurch konnte er dann seinen Stress abbauen. Und am Ende war der fast medikamentenfrei. Ja? Und auch das ist ein schönes Beispiel, dass es nicht immer das Medikament ist, was sofort gegeben werden muss, sondern dass es viele Wege gibt. Ich habe ihm gezeigt, wie man gut schläft. Ich habe einfach gesagt, Zimmer abdunkeln. Habe ihm gesagt, vom Stress runterkommen, bevor sie schlafen gehen. Ja? Sich einfach an den Bettkante setzen für 5 Minuten. Runterkommen.
0: Warum ist der Schlaf denn so wichtig für die Herzgesundheit? Das hört man immer wieder, aber viele sagen ja einfach, ach, Schlafen, das ist überbewertet, mir reichen 4 oder 5 Stunden, stimmt das?
1: Ja, also Schlaf ist das wichtigste Herzmedikament, was es neben Oxytocin im Kuschelhormon wirklich gibt. Warum? Wir nehmen es täglich und wir müssen es machen. Ja? Und dann denke ich mir auch wieder so, wenn wir es sowieso machen müssen, warum dann nicht richtig? Mhm. Und auch hier ist es so, Schlaf fördert die Stress, die Resistenz, weil im Schlaf schlägt das Herz langsamer. Also von den 150.000 Schlägen pro Tag macht es nur wenig in der Nacht. Es schlägt langsamer. Dann ist ein Teil des Nervensystems im Schlaf aktiv, der sogenannte Parasympathikus. Das ist der Teil des Nervensystems, der für Ruhe sorgt, die Bremse. Es gibt den Sympathikus, der ist das Gaspedal, ne, am Tag, im Stress, wenn der Säbelzahntiger als To-Do-Liste dasteht. Ja, dann geht's los. Ja, das ist der Sympathikus, ja, der uns befähigt, vor dem Säbelzahntiger wegzurennen und zu überleben. Ja? Das ist ja Stress, ist die Reaktion auf äußere Umstände. Ja? Und wir haben nicht mehr den Säbelzahntiger, sondern wir haben heute eben die To-Do-Liste oder wir haben den Chef, der in der Tür steht und sagt, warum ist das noch nicht fertig? Das muss in 2 Stunden fertig sein. Das ist der Säbelzahntiger von heute. Also tagsüber ist der Sympathikus aktiv, ja? Der uns hilft, den Stress zu überleben. Ja? Aber nachts ist der Parasympathikus aktiv, der Teil des Nervensystems, der die Bremse ist, der dafür sorgt, dass das Herz langsamer schlägt. Das ist der, den wir trainieren in der Praxis, wenn wir die Herzfrequenzvariabilität üben, ja, und der sorgt für einen langsameren Herzschlag, das Herz hat mehr Pausen, kann sich erholen und es finden nachts die Reparaturarbeiten statt. Also es ist nicht so, dass unser Körper schläft und wir sind dann weg, sondern wir, unser Bewusstsein ist runtergefahren, aber der Körper repariert ganz viel. Der Körper verarbeitet das, was wir über den Tag erlebt haben, auch im Unterbewusstsein. Ja? Und das ist sozusagen eine der Möglichkeiten, wo jemand sofort mit einer besseren Herzgesundheit ab heute starten kann, indem er auf seinen Schlaf achtet. Was empfehle ich da? Erstens die Vorbereitung. Einmal das ganze Zimmer vorher lüften. Ich mache das immer, während ich meine Zähne putze, lüfte ich das Zimmer. Einmal Sauerstoff reinlassen für die Nacht. Dann beim Schlaf selber vorher das Zimmer komplett abdunkeln. Ganz stockduster machen. Ja? Man kann dadurch besser schlafen. Selbst wenn die Augen geschlossen sind, ja, wenn man die jetzt schließt, wenn um uns Licht ist, man sieht trotzdem das Licht. Ja? Aber wenn man die Augen geschlossen hat und es ist dunkel, kann sich der Körper viel besser erholen. Und was ich auch mache ist, bevor ich schlafen gehe, setze ich mich an die Bettkante. Ich mache es immer so, ich lese die Bibel. Selbst wenn ich nur einen Satz lese in der Bibel, hilft mir das runterzukommen. Und wenn man sich da vorbereitet hat und sich dann hinlegt und sagt, ja, ich darf es jetzt abgeben, ich darf jetzt schlafen, dann schläft man tiefer, besser, ist erholter und man kann besser mit Stress im Alltag umgehen. Ja. Und das sind so kleine Wege, jetzt nur mal als Beispiel, wie man Herzgesundheit leben kann, und zwar jeden Tag. Weil Herzgesundheit ist nicht etwas, wo man eine Tablette nimmt und dann sofort herzgesund ist, sondern Herzgesundheit bedeutet die Lebenseinstellung, der sogenannte Lebensstil. Ja. Und ich glaube, dass sich der Lebensstil, und ja, ich schreibe jetzt auch das nächste Buch, wo es auch darum geht, ich glaube, dass der Lebensstil wirklich das ist, was wir jeden Tag machen. Nicht am 1.1., yo, dieses Jahr gehe ich ins Fitnessstudio, ja, sondern was kann ich heute tun?
0: Also auf jeden Fall schon mal für guten Schlaf sorgen.
1: Genau.
0: Gute Ernährung.
1: Genau.
0: Also viel Gemüse heißt es ja.
1: Genau, also für die Ernährung, also im Grunde, was ist Lebensstil? Am Ende ist Lebensstil, wenn man es wirklich runterbricht, und ich liebe ja Einfachheit. Lebensstil ist Ernährung und Bewegung, ja. Wenn man dann noch Küsschen gibt, also auf Beziehungen achtet und gut schläft, dann hat man die Herzgesundheit schon. Und wie kann man Ernährung einfach machen? Ernährung ist nicht, Frau Meier, ab heute dürfen Sie nur noch 17,3% Kohlenhydrate zu sich nehmen. Sie müssen auf den Fettanteil achten, ja, und Sie müssen schauen, dass sozusagen die Energielevel richtig sind, ja. Sondern das ist zu komplex, sondern bei Ernährung müssen wir uns nur eine Frage stellen, um die herzgesunde Ernährung zu sichern. Und zwar diese Frage jeden Tag stellen. Und diese Frage ist mein Teller bunt? Nicht Gummibärchen, sondern
0: also Tomaten,
1: Obst,
0: Gurken
1: und Gemüse. Ja, ist da heute, nicht morgen, nicht gestern, heute, ist da Obst und Gemüse drauf? Ist da Gemüse drauf oder nicht? Wenn nein, Gemüse dazu nehmen. Das ist schon herzgesunde Ernährung. Die sogenannte mediterrane Kost, die heißt so. Ja? Das hat man auch untersucht. Was ist gut fürs Herz? Gemüse. Ja? Also Gemüse zu sich nehmen, das wäre schon Ernährung. Abgehakt. Und das zweite Thema ist Bewegung. Und Bewegung heißt nicht unbedingt ins Fitnessstudio gehen für 2 Stunden pro Tag, weil der sogenannte innere Schweinehund oder Hündin, der wird vielleicht was dagegen haben und der wird sehr gute Argumente bringen, die einen davon abhalten. Aber was einem helfen kann mit Bewegung ist, jeden Tag einmal pro Stunde 10 Kniebeugen machen zum Beispiel. Und ich habe das mal ausgerechnet, nur als Beispiel. Oder beim Zähneputzen mal Kniebeugen machen. Oder mal nicht den Aufzug, sondern die Treppe nehmen. Oder mal, wenn man mit dem Bus unterwegs ist, eine Haltestelle vorher aussteigen. Den Rest mal einfach zu Fuß gehen, ganz normal sich bewegen. Auch das ist gut fürs Herz. Und es ist sogar so, dass Extremsport, Marathonläufer, Leute, die im Fitnessstudio Gewichte heben, die über sie hinausgehen, dass das dem Herz schadet. Marathonläufer bekommen sehr oft Herzrhythmusstörungen später im Leben und brauchen manchmal sogar einen Schrittmacher. Das haben wir auch schon oft Schrittmacher implantiert bei Marathonläufern. Also Extremsport mag das Herz gar nicht. Was viel, viel besser ist, ist seichte Bewegung, aber das regelmäßig und jeden Tag. Und wenn man dann Ernährung hat, ist mein Teller bunt, sich bewegt 30 Minuten insgesamt pro Tag. Wie gesagt, 10 Kniebeugen machen pro Stunde zum Beispiel. Ja, wenn man das auf der Arbeitsstelle macht, hat man pro Tag, wenn man 8 Stunden arbeitet, 80 Kniebeugen pro Tag gemacht. Das sind nach Adam Riese in der Woche 400 im Monat. Ja, wenn man jetzt sagt, okay, ich mache das wirklich jeden Tag. Nur 10 Kniebeugen pro Stunde, habe ich dann 400 im, also 80 pro Tag, 400 in der Woche, ja, mal 4 sind 1600 pro Monat und das sind im Jahr 20.000 Kniebeugen. Wenn man 10 Kniebeugen pro Stunde macht, oder 5, dann hat man 10.000, ja, 5 Kniebeugen. Ja. Und die Frage ist, die ich eben auch schon mal gestellt habe, sind wir bereit von den 1400 Minuten pro Tag, 10 Minuten, also 8 mal 5 Minuten einzusetzen für unser Herz oder nicht? Aber wenn man das macht, dann hat man schon 10.000 Kniebeugen im Jahr gemacht. Ja? Ohne seinen Alltag groß zu verändern, ja? Oder ohne ins Fitnessstudio zu gehen. Ja? Und ich behaupte, und das ist auch wissenschaftlich bewiesen, jemand, der 10.000 Kniebeugen macht pro Jahr, über 20, 30 Jahre, der wird in jedem Fall herzgesünder sein als jemand, der das nicht tut.
0: Und da könnte auch noch was dazu helfen, nämlich, was auch für die Herzgesundheit beiträgt, ist Musik.
1: Absolut.
0: Musik hören und Musik selbst machen. Warum ist denn Musik so wichtig fürs Herz?
1: Also Musik liebe ich, ja. Ich höre selber jeden Tag Musik. Warum? Musik ist gut fürs Herz. Auch das ist wissenschaftlich bewiesen, ja. Ich bin ja jemand, der es liebt, auch in meinen Büchern wissenschaftliche Studien vereinfacht darzustellen und mal zu erläutern, was es bringt. Weil wir sind zum Beispiel in einer tollen wissenschaftlichen Bubble, ja, mit ganz vielen Kardiologen weltweit. Wir treffen uns in Paris, in Japan, in Tokio, New York, ja, auf Kongressen, wo wir diese Studien feiern, weil wir sagen, wow, toll, ja. Aber ich denke, wir sind da in einer Bubble und wir müssen oder wir dürfen diese Themen auch mal übersetzen, ja, dass es die Leute anwenden können. Und Musik ist deswegen so wertvoll. Da gibt es eine schwedische Studie und ich habe mal einen Opernsänger auch untersucht, wirklich mit dem Ultraschall, um das mal objektiv selber zu erleben. Opernsänger sind ja deswegen so beeindruckend, weil die ja ohne Mikrofon singen. Ja, die haben teilweise, der, den ich untersucht habe, der hat 80 bis 100 Musizierende auf der Bühne, ja, und seine Stimme ohne Mikrofon muss lauter sein als das gesamte Orchester und Publikum. Und das ist möglich. Ja. Und den habe ich mal untersucht, der, ja, mit dem Ultraschall, das war auch in einer Fernsehsendung, und der hat ein fantastisches Herz. Wir haben dann auch verschiedene Parameter gemessen. Ich war echt beeindruckt. Und in dieser Studie sieht man, dass Singen gut ist fürs Herz. Warum eigentlich? Weil Singen die Atmung koordiniert und dafür sorgt, dass das Herz im Takt schlägt. Es aktiviert den Parasympathikus, also den Teil des Nervensystems, den wir eben kennengelernt haben, der für Ruhe sorgt, der die Bremse ist. Ja? Und diesen Parasympathikus, den übe ich in meiner Praxis mit Atemübungen, aber beim Singen geht das automatisch. Ja? Und wenn man singt, ja, koordiniert man den Schlag des Herzens mit der Atmung und das ist ein Training für Stresssituationen. Das heißt, in Stresssituationen, ja, ist nicht einfach zu singen, aber dann muss man eben, ne, das ist die Kunst, dann mal singen, einfach singen, den Lieblingssong anmachen. Und auch
0: oder
1: da
0: EF Plus hören,
1: das oder EF Plus hören, sowieso. Das sowieso, ja. Aber vorbereiten, dass man EF Plus die Sendung bereit hat und nur auf den Knopf drücken muss, weil es in der Playlist ist, zack, draufdrücken und hören. Ja. Und auch das gilt wieder vorbereiten. Ne? Nicht auf die Stresssituation warten, weil in einer akuten Stresssituation sind wir manchmal hilflos. Aber vorher sich vorbereiten, wenn man weiß, oh, ich habe Stress, auf den Knopf drücken, EF Plus kommt und jetzt geht's mir besser.
0: Das ist ein sehr guter Tipp. Jetzt haben wir ja schon richtig viel über unser Herz gesprochen.
1: Ja.
0: Und während wir hier sitzen, schlägt ja mein Herz immer weiter und weiter und ich merke es ja gar nicht.
1: Richtig. Absolut.
0: Aber manchmal, ja, da spüre ich das schon, dass es pocht.
1: Ja.
0: Oder ich meine es auch zu hören.
1: Man hört es.
0: Was passiert denn da, wenn ich dieses Herz spüre und höre?
1: Das Herz meldet sich. Das Herz meldet sich immer wieder zwischendurch. Ja? Jetzt zum Beispiel spüre ich zwischendurch auch meinen Herzschlag. Ja? Warum? Weil ich begeistert bin von dieser tollen Atmosphäre bei Ihnen hier. Ja? Und weil ich weiß, dass viele Menschen das hören, denen wir wiederum etwas mitgeben können, was sie weitertragen dürfen. Ja? Und das ist, ne? Also bei Begeisterung schlägt das Herz. Ja? Oder wenn wir verliebt sind, aber auch wenn wir Angst haben. Ja? Das Herz ist ein emotionales Organ. Ja? Und es meldet sich, es zeigt sich. Ja? Und das Herz ist das einzige Organ, was wir so aktiv spüren können, ja, wenn man mal auf seine Brust fährt, man merkt, wie das schlägt, ja. Und ich glaube wirklich, dass es sich lohnt, Und das betone ich in allen Medien, in Büchern, in Podcasts, auf Instagram, immer wieder, dem Herzen Zeit zu schenken. Warum? Das Herz hat als einziges Organ die Fähigkeit, sehr schnell zu regenerieren. Also wenn wir dem Herz ein bisschen Aufmerksamkeit schenken, ist es sehr schnell, seine Kraft und seine Erholung wiederzubekommen. Ja, das heißt, die geringe Investition, die lohnt sich. Und wenn man zum Beispiel dann sagt, okay, ich singe mal mein Lieblingslied, ja, und ich tanze dabei, da hat man Bewegung mit dabei direkt. Ja. Und ich sehe es wirklich so. Und das finde ich auch wichtig für den Alltag. Ja, der innere Schweinehund oder Schweinehündin darf auch mal gewinnen. Ja, wichtig ist nur,
0: ne, nicht wenn immer. Sagt,
1: wichtig ist nur nicht immer, genau. Und wichtig ist nur, dass wir die Entscheidung fällen. Dass man mal sagt, ja, heute bleibe ich mal im Bett liegen. Aber diese Entscheidung muss aktiv von uns übernommen werden. Nicht vom inneren Schweinehund überreden lassen. Es gibt in meinem Buch auch ein Kapitel, Kapitel 12, ja. Der innere Schweinehund ist ihr Freund. Da zeige ich Tricks, wie man mit dem sprechen kann, ohne dass er einen überzeugt. Weil es gibt, mein innerer Schweinehund ist sogar Arzt mit 25 Jahren Erfahrung. Der hat sehr gute Argumente manchmal, dass ich liegen bleibe.
0: Wie Sie diesen inneren Schweinehund besiegen, das kann man in Ihrem Buch nachlesen. Und das heißt
1: ja,
0: Happy Heart.
1: Happy Heart, genau, ja.
0: Ja, unser Herz, das schlägt für uns Tag für Tag. Und es ist ein fantastisches Organ. Unser ja. Taktgeber und das Zentrum unserer tiefsten Gefühle. Und wie wir gut auf unser Herz aufpassen können, darum ging es heute in dieser Sendung. Und ich bedanke mich ganz herzlich bei meinem Studiogast, dem Kardiologen und Herzensbotschafter Dr. Nana Bimpong Bhutta, bekannt Dankeschön. Als der Herzensdoc.
1: Dankeschön für die Einladung. Es war ganz angenehm.
0: Vielen lieben Dank für die vielen Tipps und
1: Sehr
0: für
1: gerne.
0: Die Begeisterung für unser wichtigstes Organ.
1: Sehr gerne.
0: Bleiben Sie behütet und schützen Sie Ihr Herz. Ich bin Christine Bangel und ich wünsche Ihnen von ganzem Herzen ein Leben voller Lebendigkeit, Vertrauen und purer Herzensfreude.
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1: Das Herz ist das Zentrum unseres Seins, wortwörtlich und im übertragenen Sinn. Wir sollten es schützen. Ein starkes Herz lebt von einem gesunden Lebensstil, aber es braucht noch mehr als gute Blutwerte. Was braucht unser Herz wirklich und wie können wir es dazu bringen, dass es aufblüht? Christine Bangel hat einen Herzspezialisten getroffen.
2: Dr. Nana Yao Bimpong Buta, besser bekannt als der Herzensdoc Nana, ist Kardiologe mit Leidenschaft und einer Mission. Er will Medizin mit Herz in die Welt bringen. Und das macht er mit einfachen Worten, die jeder verstehen kann. Auf Social Media, in Talkshows und Interviews und sogar einen eigenen Podcast hat er. Auf diese Idee ist er allerdings nicht selbst gekommen.
3: Der Auslöser war, dass ich einen Patienten hatte, der Arzt und Regisseur ist. Und er hat in meiner Sprechstunde, als ich damals in der Klinik war, den Chefarzt vertreten habe, mit mir gesprochen und mir den Tipp gegeben, du musst auf Instagram. Und ich habe gesagt, was soll ich auf Instagram? Soll ich da tanzen und mich im Kreis drehen? Er sagte, nein, du kannst Medizin dort erklären. Und das erste Reel, was ich aufgenommen habe, das ist immer noch da, das hat 2 Millionen Menschen gesehen. Ja. Und da habe ich gemerkt, ja, ich kann Herzmedizin auch so machen, dass ich nicht nur selber Stents setze, 10 pro Tag, sondern dass ich Menschen was zeige. Und wenn von den 2 Millionen vielleicht 100 zum Hausarzt gehen und ich denen zeige, wie sie sich da verhalten können, dann habe ich da auch gute Medizin gemacht. Und so hat die Herzensmission begonnen.
2: 90% unserer Herzgesundheit haben wir selbst in der Hand. Dr. Nana gibt dafür einfache Tipps.
3: Also was wir auf jeden Fall tun können, ist uns gut vorbereiten, ja, dass wir die richtigen Informationsquellen haben und das Wissen an den richtigen Stellen holen. Und ganz konkret, wie kann man Herzgesundheit verbessern, indem man den Lebensstil verbessert? Und das beginnt jeden Tag. Und das ist 2 Themen. Einerseits Ernährung, darauf achten, ist mein Teller bunt, nicht Gummibärchen, sondern ist mein Gemüse dabei. Und Bewegung, ja, habe ich heute mal meine Kniebeugen gemacht beim Zähneputzen oder mal nicht den Aufzug genommen. Und dann ist natürlich ganz wichtig, die Gemeinschaft und Beziehungen pflegen. Und ich glaube, wenn man diese 3 Dinge, Ernährung, Bewegung und Beziehungen kombiniert, dann hat man beste Voraussetzungen für eine gute Herzgesundheit.
2: Wichtig ist auch, sich nicht alles verbieten, sondern auch genießen. So ist ja zum Beispiel dunkle Schokolade in Maßen sogar gesund und gut für die Seele. Herz und Seele, also unsere Gefühle, beeinflussen sich nämlich gegenseitig.
3: Also die Verbindung zwischen Herz und Seele ist auf jeden Fall da. Wir kennen das Syndrom des gebrochenen Herzens, ja. Und deswegen denke ich, es ist so wichtig, ja, dass wir auf unsere Emotionen auch achten. Nicht nur auf die, die positiv alleine sind, sondern auch die, die nicht so gut sind. Angst oder Sorge. Aber genau da ist das, was mir persönlich hilft, mein Glaube, indem ich das, was mich ängstigt oder mich besorgt, abgebe und umso mehr fokussiere auf die guten Dinge in meinem Leben und dafür dankbar bin.
2: Herzmedizin, das heißt nicht nur Blutdruckwerte, Cholesterin und EKG-Kurven. Es gibt eine Medizin, die noch wichtiger ist.
3: Herzmedizin ist eben einerseits Zahlen, Daten, Fakten. Das finde ich auch gut so als Arzt, ja, dass wir uns ganz klar und objektiv darauf beziehen können. Ja, aber für mich ist Herzmedizin eben noch so viel mehr, nämlich die Sorge und die Liebe für das Herz. Ja. Und ich glaube, wenn wir das kombinieren, Zahlen, Daten, Fakten, aber gleichzeitig auch einfach gucken, wie liebe ich mein Herz und wie kann ich andere Herzen lieben, wie kann ich anderen dienen, dann glaube ich, sind wir schon auf sehr gutem Weg, die Herzgesundheit in Deutschland und weltweit zu verbessern.
2: Der Herzensdoc hat eine Herzensbitte. Sei gut zu deinem Herzen, denn ein gesundes Herz beginnt bei der Entscheidung, gut zu sich selbst zu sein. Was bedeutet das?
3: Gut zu sich selbst zu sein bedeutet aus meiner Sicht ganz viel, weil es das die Quelle ist des Gebens. Ja, ich sehe das nicht als Egoismus, sondern eher als Selbstfürsorge. Und das können wir auch vom Herzen lernen. Das Herz ist das Organ, was alle anderen Organe mit Sauerstoff, nämlich Blut, versorgt. Ja. Aber das allererste Organ, also die ersten Gefäße, die von der Hauptschlagader abgehen, ja, die Hauptschlagader entspringt ja aus dem Herzen und versorgt den ganzen Körper, aber die ersten Gefäße, die daraus abgehen, sind die Gefäße für das Herz selber. Ja. Das heißt, das Herz versorgt sich selbst auch zuerst. Und zwar ist es dann durchblutet, nicht wenn es sich zusammenzieht, sondern in der Ruhephase. Also nicht in der Systole, wo es sich zusammenzieht, sondern in der Diastole, der Ruhephase. Phase. Und genau da findet die Eigenversorgung und Selbstliebe des Herzens statt. Und wenn wir das schaffen, uns selbst zu versorgen, dann können wir umso besser und anderen auch geben und denen helfen.
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1: Das Rezept klingt gut. Aber 12 Zutaten, lange Vorbereitung, 4 Stunden Garzeit. Ich klappe das Buch zu. Nichts für mich, zu aufwendig. Manchmal fühlt sich mein Leben genauso an. Zu viele Anforderungen und ich denke nur, falsche Adresse. In der Bibel, im 3. Buch Mose, Kapitel 19, Vers 2, lese ich: Ihr sollt heilig sein, denn ich bin heilig, der Herr, euer Gott. Heilig? Ich will schon wieder zuklappen, doch ich lese weiter. Der Vers steht mitten in einer Sammlung ganz konkreter Lebensregeln. Kein unerreichbares Ideal, sondern eine Wegweisung Gottes für sein Volk Israel, das er gerade aus der Sklaverei befreit hat. Gott sagt nicht, schafft das mal, er sagt, ihr gehört zu mir. Und genau da bleibe ich hängen, euer Gott. Nicht fern und unnahbar, sondern einer, der sich bindet, einer, der sagt, ich bin bei euch, bei dir. Plötzlich klingt Heiligsein ganz anders. Nicht wie ein Rezept, das ich perfekt hinbekommen muss, sondern wie eine Einladung in seine Nähe. Aus dieser Beziehung wächst ein Leben, in dem etwas von Gottes Wesen durchschmeckt. Ein Hauch Geduld, wo ich sonst scharf reagiere. Eine Prise Gnade, wo ich hart urteile. Ein neuer Ton in meinen Worten. Nicht perfekt, aber verändert. Vielleicht beginnt Heiligsein also gar nicht so groß. Vielleicht beginnt es genau hier, mitten in meinem Alltag.
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1: Von Arndt Hermann. Sei du mein Ein und Alles, Herr, mein Tröster und mein Teil. Und führe mich je mehr und mehr zu dir, dem wahren Heil. Sei du die Quelle, die mich tränkt, das Brot, das mich ernährt, das Licht, das meine Schritte lenkt und allem Dunkel wehrt. Sei du die Brücke, die mich trägt, der Hirte, der mich führt, der Adler, der mich schirmt und hegt und meine Ängste spürt. Sei du mein Fels, auf dem ich stehe, der Stecken, der mich stützt, das Rettungsboot auf hoher See, das mich im Sturm beschützt. Sei du der Tau, der mich belebt, der Baum, der Schatten gibt, die Stille, die, wenn's tobt und bebt, mir sagt, dass Gott uns liebt.

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2: Glauben, eine Frage des Vertrauens. So heißt diese Bible Tunes Reihe zum Markus-Evangelium. Dazu begrüßt sie Kai-Uwe Wojcak. Inzwischen sind wir in Kapitel 11 des Markus-Evangeliums angelangt. Jesus und seine Jünger haben das Ziel ihrer Wanderung erreicht, die Stadt Jerusalem. Dort möchten sie, wie so viele andere Menschen in diesen Tagen, das Passafest feiern. Ein Fest, das an die Flucht des Volkes Israel aus Ägypten erinnert. Doch unterwegs hatte Jesus den Jüngern klar gemacht, dass dieses Fest für sie anders verlaufen wird als gewohnt. Denn man wird Jesus gefangen nehmen und töten.

0: Nach der Ankunft in Jerusalem, so berichtet das Markus-Evangelium, ging Jesus in den Tempel, um sich alles anzusehen. Dann, am Abend, zog er sich mit seinen Jüngern nach Bethanien zurück, um dort zu übernachten. Am nächsten Tag, Rückkehr nach Jerusalem. Im Tempel ärgert sich Jesus über die Händler und Geldwechsler und wirft sie raus. Am Abend verlässt er mit seinen Jüngern erneut die Stadt. Am nächsten Tag, ein weiteres Mal, kehren sie nach Jerusalem zurück. In Kapitel 11, Abvers 27 wird berichtet: Sie kamen wieder nach Jerusalem. Als Jesus im Tempel umherging, traten die führenden Priester, die Schriftgelehrten und die Ältesten zu ihm und fragten: Woher nimmst du dir das Recht, das alles zu tun? Wer hat dir die Vollmacht gegeben, so zu handeln? Ich will euch eine Gegenfrage stellen, erwiderte Jesus. Beantwortet sie mir, und ich werde euch sagen, woher ich die Vollmacht habe, so zu handeln. Die Taufe des Johannes. Stammte sie vom Himmel oder von Menschen? Was ist eure Antwort? Sie überlegten miteinander hin und her. Wenn wir antworten, vom Himmel, wird er sagen, warum habt ihr Johannes dann nicht geglaubt? Sollen wir also antworten, die Taufe des Johannes stammte von Menschen? Doch das wagten sie nicht, weil sie vor dem Volk Angst hatten, denn das ganze Volk war der Ansicht, dass Johannes wirklich ein Prophet gewesen war. Schließlich gaben sie Jesus zur Antwort: Wir wissen es nicht. Da erwiderte er: Dann sage ich euch auch nicht, woher ich die Vollmacht habe, so zu handeln. Soweit aus Kapitel 11 des Markus-Evangeliums, die Verse 27 bis 33, gelesen nach der neuen Genfer Übersetzung. Dazu folgen jetzt Gedanken von Dr. Simone Evers.
1: Stell dir mal vor, du gehst sonntags in deine Kirche und da kommt dir dieser bekannte Prediger und Wunderheiler. Man spricht überall von ihm. Die Gemeindemitglieder hören ihm auch irgendwie lieber zu als den Pastoren. Und seine Lehre ist auch ganz anders. Und jetzt ist er da und nimmt plötzlich die ganze Bude auseinander. Kritisiert euren Gottesdienst, vielleicht eure Angebote. Einfach die Art und Weise, wie ihr Kirche lebt. Er demontiert lautstark und wütend alles, was er nicht gut heißt. Ja, und jetzt stell dir vor, du bist in dieser Kirche vielleicht sogar in einer Leitungsposition. Vielleicht sogar die Pastoren selbst. Ja, was denkt er eigentlich, wer er ist? Wie kann er nur? Woher nimmt er sich das Recht? Wir haben hier immer noch das Sagen. Ja, so geht es gerade den Führern des Tempels. Die Atmosphäre ist ganz schön aufgeheizt. Jesus hat ihn nämlich vor kurzem ziemlich Rambazamba gemacht. Alle Händler hochkant aus dem Tempel hinaus.

hinausgeworfen und alles auf den Kopf gestellt. Dass so eine Aktion nicht ohne Wirkung bleibt, ist ja klar. Es ist ja auch eine ziemliche Provokation für all diejenigen, die das bisher gestattet hatten, nämlich die Hohepriester, Schriftgelehrten und Ältesten. Und denen passt das überhaupt nicht. Ja klar, sie sehen sich selbst ja als die legitimen Autoritäten in diesem Tempel und nicht Jesus. Zudem lehrt er auch noch andere Dinge als sie, heilt Menschen, also genug ist genug. Sie stellen ihn zur Rede. Woher nimmst du dir das Recht, das alles zu tun? Wer hat dir die Vollmacht gegeben, so zu handeln? Was ich an dieser Fragestellung beachtenswert finde, ist, dass sie sehr wohl merken, dass Jesus Macht hat. Ja, er tut wahrhaftig Wunder. Menschen hören auf ihn und lassen sich auch von ihm aus dem Tempel werfen. Das alles lässt sich gar nicht leugnen. Sie müssen also seine Legitimation, diese Dinge zu tun, in Frage stellen. Nur leider sind sie dabei an einer wahrhaftigen Antwort gar nicht interessiert. Sie lassen den Gedanken an einen guten Grund seiner Handlung gar nicht erst zu. Sie überlegen einfach rein strategisch, was die Konsequenzen seiner möglichen Antworten ist. Also wenn er jetzt behauptet, Gottes Sohn zu sein, ja, dann können wir ihn wegen Gotteslästerung anklagen. Es ist ihnen schnurzpiep egal, was Jesus sagt. Hauptsache, sie werden ihn los und können ihr Leben wie gewohnt fortführen und natürlich an der Spitze bleiben. Jesus, dem ist das natürlich bewusst. Also was macht er? Ja, seine berühmte Gegenfragetechnik, mit welcher er die Herzenshaltung der Fragesteller aufdeckt. Die Taufe des Johannes, stammte sie vom Himmel oder von Menschen? Boom. Plötzlich sitzen diese religiösen Führer in der Falle. Wenn sie sagen von Gott, dann müsste ihnen ja klar sein, dass Johannes auf Jesus als den Messias hingewiesen hat. Also hätte Jesus göttliche Vollmacht, ganz klar. Aber wenn sie sagen von Menschen, ja, dann würden sie das Volk gegen sich aufbringen, weil die hielten ihn wirklich für einen echten Propheten. Sich unbeliebt machen? Besser nicht. Sie stecken also fest. Also antworten sie scheinbar diplomatisch, wir wissen es nicht. Und Jesus erwidert nur, ja, dann sag ich euch auch nicht, woher ich die Vollmacht habe. Wenn sie Johannes als seinen Vorboten nicht akzeptieren, ja, dann sind sie ganz sicher nicht offen für ihn selbst, den Messias. Ich finde es an dieser Stelle auch wieder beeindruckend, dass Jesus gar nicht versucht, sie jetzt zu überzeugen, wer er ist und dass er eine Legitimation hat. Sondern er hält ihnen den Spiegel vor. Schaut her, ihr wollt es gar nicht wissen. Also lasse ich euch. Genial, oder? Ich finde es so schlagfertig. Jesus entlarvt ihre Angst und ihre Machtgier mit nur einer Frage. Sie haben sich so sehr an ihre Kontrolle und ihren Status geklammert, dass sie die Wahrheit gar nicht zugeben können, nicht wollen. Und das ist eben das wahre Drama. Sie interessieren sich nicht für die Wahrheit. Und das nimmt mich bei diesem Text echt am meisten mit, dass genau die Menschen, die in der Leitungsposition sind, die Einfluss haben, sich nicht für die Wahrheit, sondern für ihren eigenen Vorteil interessieren. Was ist es nur für ein Machtmissbrauch? Ich meine, sie hätten sich diese Frage ja auch ernsthaft stellen können. Sie hätten sich selbst in Frage stellen können, Jesus anerkennen können. Aber sie machen es nicht, weil ihnen ihr eigener Status wichtiger ist. Dabei missachten sie völlig, dass diese Wahrheit ja auch ihnen zugutekommen wird. Auch sie warten doch auf den Messias. Initial würden sie vielleicht etwas verlieren, aber letzten Endes etwas viel Größeres gewinnen. Hab doch Vertrauen, das ist eine positive Veränderung, würde ich ihnen gern zurufen. Aber es braucht enorm viel Demut und Vertrauen, um sowas wie Ruhm, Einfluss und Macht aufzugeben. Denn diese kommen mit vielen Privilegien und Ansehen. Und jetzt Hand aufs Herz.
Wie würdest du reagieren, wenn Jesus das in deiner Gemeinde abgezogen hätte? Oder an Orten, an denen du leitest? Gibt es nicht auch Bereiche in unserem Leben, wo wir uns nicht gern reinreden lassen, keine Veränderung wollen, uns anderen Sichtweisen verschließen? Sei es politisch, privat, auf Social Media, auf der Arbeit, in Familienstrukturen? Welche Standpunkte sind wir nicht bereit aufzugeben? Und ist das berechtigt? Ja, dieses Klammern an Macht, Einfluss, an Gewohnten, an unserer Lebensweise, der eigenen Meinung. Das ist auch in der heutigen Zeit bekannt und sorgt leider auch immer wieder für viel Ungerechtigkeit auf dieser Welt. Und je mehr Einfluss wir haben, umso schädlicher sind solche beratungsresistenten Haltungen für unser eigenes Leben, aber auch für unsere Mitmenschen. Deshalb müssen wir uns die Frage stellen: Wollen wir die Wahrheit wirklich hören? Sind wir bereit, sie zu suchen? Oder reden wir uns manchmal auch mit einem "Wir wissen es nicht" raus, weil die Konsequenzen für einen Wandel zunächst unbequem wären? Ja, es braucht Mut und Vertrauen, nach Gott zu fragen, nach seinem Willen, nach seiner Meinung und Jesus als die höchste Autorität in allen Bereichen unseres Lebens anzuerkennen. Glaube ist eben keine Theorie. Sie basiert auf Vertrauen, fordert Gehorsam und führt dabei zu erfüllendem Leben.

0: Im Bibeltext erreichen wir nun Kapitel 12. Es beginnt mit einem der bekanntesten Gleichnisse des Markus-Evangeliums, das Weinberggleichnis. Manche nennen es auch das Gleichnis der bösen Winzer. Und ja, der Name ist Programm. Ich lese die Verse 1 bis 12. Danach hören Sie eine Auslegung von Ruben Sommer. Es wird berichtet: Nun begann Jesus in Gleichnissen zu ihnen zu reden. Er sagte, ein Mann legte einen Weinberg an, umgab ihn mit einem Zaun, hob eine Grube zum Keltern des Weins aus und baute einen Wachtturm. Dann verpachtete er den Weinberg und verreiste. Zur gegebenen Zeit schickte er einen Diener zu den Pächtern, um sich von ihnen seinen Anteil am Ertrag des Weinbergs geben zu lassen. Doch die Pächter packten den Diener, verprügelten ihn und jagten ihn mit leeren Händen fort. Da schickte der Mann einen anderen Diener zu ihnen. Dem ging es nicht besser. Sie schlugen ihm den Kopf blutig und trieben ihren Spott mit ihm. Danach schickte er einen dritten, den töteten sie. So ging es noch vielen anderen. Die einen wurden verprügelt, die anderen umgebracht. Schließlich blieb ihm noch einer, sein geliebter Sohn. Den schickte er zuletzt auch noch zu ihnen, weil er sich sagte, er ist mein Sohn, vor ihm werden sie Achtung haben. Aber die Pächter sagten zueinander, das ist der Erbe, kommt, wir bringen ihn um, dann gehört das Erbe uns. Und sie packten ihn, brachten ihn um und warfen ihn zum Weinberg hinaus. Was wird nun der Besitzer des Weinbergs tun? Fragte Jesus. Er wird kommen und die Pächter umbringen und den Weinberg wird er anderen anvertrauen. Habt ihr jenes Schriftwort nie gelesen? Der Stein, den die Bauleute für unbrauchbar erklärten, ist zum Eckstein geworden. Das hat der Herr getan und es ist etwas Wunderbares in unseren Augen. Daraufhin hätten sie Jesus am liebsten festgenommen, denn es war ihnen klar, dass sie mit diesem Gleichnis gemeint waren. Aber weil sie vor dem Volk Angst hatten, ließen sie ihn unbehelligt und gingen weg.
1: Wir befinden uns mitten in Jerusalem, wenige Tage vor der Kreuzigung von Jesus. Die Stadt ist in Aufruhr. Seit seinem Einzug an Palmsonntag ist Jesus das Gesprächsthema. Menschenmengen strömen zu ihm, hängen an seinen Worten und sind fasziniert von dem, was Jesus lehrt. Aber lange nicht alle feiern ihn. Jesus polarisiert. Besonders die religiöse Elite, die führenden Priester, die Schriftgelehrten und die Ältesten fühlen sich von ihm bedroht. Sie checken ihn ab, stellen Fangfragen, wollen ihn in die Enge treiben. Und warum tun sie das? Ja, weil Jesus ihre Autorität in Frage stellt. Und wie? Ja, vielleicht hast du noch im Ohr, wie Jesus den Tempelbetrieb wortwörtlich auf den Kopf gestellt hat, ihn eine Räuberhöhle genannt hat. Also ein direkter Angriff auf das, was die Priester und Schriftgelehrten aufgebaut haben. Ihre Versuche, ihn politisch festzunageln, blockt er konsequent ab. Und dann tut er auch noch das, was eigentlich ihre Aufgabe wäre. Er kümmert sich um das Volk. Kein Wunder also, dass sie ihn als Bedrohung sehen. In ihren Augen ist Jesus ein Problem, das beseitigt werden muss. Ja, und das werden sie tun, koste es, was es wolle. Jesus weiß ganz genau, was in ihren Herzen vorgeht. Er durchschaut sie. Und statt sich vor ihnen zu fürchten, erzählt er eine Geschichte, ein Gleichnis. Und dieses Gleichnis ist eine Kampfansage. Jesus erzählt von einem Mann, der einen Weinberg anlegt. Und wenn du jetzt einen Mann vor Augen hast, der da gemütlich ein paar Rebstöcke einpflanzt, dann weit gefehlt. Einen Weinberg anzulegen, das war harte Arbeit. Man musste Geröll aus dem Boden schlagen, eine Mauer oder einen Zaun bauen, um die Rebstöcke vor Tieren zu schützen, eine Kälteanlage errichten und einen Wachturm bauen. Also so ein Weinberg, das war ein Großprojekt. Nachdem der Besitzer den Weinberg mühsam angelegt hat, verpachtet er ihn und verreist. Als die Erntezeit kommt, schickt er seine Diener, um seinen Anteil zu fordern. Aber die Pächter, die wollen ihm nichts abgeben. Sie schlagen die Diener, ja, sie töten sie sogar. Immer wieder schickt der Besitzer neue Boten und jedes Mal passiert dasselbe. Schließlich bleibt ihm nur noch eine Möglichkeit, seinen eigenen Sohn zu schicken, in der Hoffnung, dass sie wenigstens seinen eigenen Sohn respektieren würden. Aber die Pächter denken, oh, das ist der Erbe. Und wenn wir den Erben töten, dann gehört der Weinberg uns. Also bringen sie ihn einfach um. Und was wird der Besitzer des Weinbergs jetzt tun? Jesus selbst gibt die Antwort auf diese Frage. Er wird die Pächter beseitigen und den Weinberg, den wird er anderen geben. Und dann fügt er noch hinzu, der Stein, den die Bauleute verworfen haben, ist zum Eckstein geworden. Bäm! Diese Worte treffen die Priester und Schriftgelehrten mitten ins Herz. Ja, sie verstehen ganz genau, was Jesus ihnen sagt. Das Weinberggleichnis ist eine direkte Anklage gegen die Priester und die Schriftgelehrten. Der Weinbergbesitzer steht für Gott. Der Weinberg für sein Volk. Und die Pächter? Die Pächter sind die Anführer des Volkes, die Priester und Schriftgelehrten. Gott hat ihnen Verantwortung übertragen. Sie sollen das Volk führen, für Gerechtigkeit sorgen und sich um das Volk kümmern. Aber sie haben versagt. Statt für Gottes Ehre zu arbeiten, haben sie ihre eigenen Interessen verfolgt. Statt dem Volk zu dienen, haben sie es ausgenutzt. Gott hatte immer wieder Propheten gesandt, um sie zur Umkehr zu rufen. Wie zum Beispiel auch Johannes den Täufer, den Großcousin von Jesus. Doch sie wurden ignoriert, verachtet, ermordet. Und jetzt? Jetzt steht der Sohn selbst vor ihnen, Jesus. Sie hören seine Worte und sie wissen genau, dass er über sie spricht. Aber anstatt umzudenken, verhärten sie ihre Herzen noch mehr. In ein paar Tagen wird sich das Gleichnis erfüllen. Die Anführer werden sich verschwören, sie werden Jesus, den Sohn, verhaften, verurteilen und töten. Sie werden denken, sie hätten gewonnen, aber sie ahnen nicht, dass genau das Teil von Gottes Plan ist. Denn der Stein, den sie verwerfen, wird zum Eckstein werden. Vielleicht hörst du gerade zu und denkst, okay, krasse Geschichte, aber was hat das jetzt mit mir zu tun? Und ich glaube, da steckt eine ganze Menge drin, die mit uns zu tun hat. Denn dieses Gleichnis ist nicht nur eine Anklage gegen die damalige Führungsebene des Volkes, sondern noch heute ist diese Geschichte für unser Leben sehr aktuell. Gott hat uns Menschen, hat dich und mich voller Liebe und Hingabe geschaffen, wie diesen Weinberg im Gleichnis. Und er hat uns, wie den Pächtern, Verantwortung gegeben. Verantwortung für unser eigenes Leben, Verantwortung für andere Menschen, Verantwortung für seine Welt. Und wir dürfen mit Gott zusammen seine Welt gestalten. Und ja, das ist ein riesengroßes Geschenk, keine Frage, aber manchmal auch eine Last. Vielleicht hast du das selbst erlebt. Menschen, die Verantwortung für dich hatten, haben sie nicht wahrgenommen. Vielleicht in deiner Familie, vielleicht an deinem Arbeitsplatz, vielleicht in der Kirche. Vielleicht hast du dich gefühlt wie eine Rebe in diesem Weinberg, die keine Chance hatte zu wachsen. Wie jemand, der nie richtig zur Entfaltung kommen konnte, weil die Menschen, die dich eigentlich fördern sollten, im Stich gelassen haben. Aber genau hier kommt die gute Nachricht. Gott sieht das und er handelt. Der Weinbergbesitzer selbst kommt. Durch Jesus hat Gott Gerechtigkeit geschaffen. Er setzt dem Machtmissbrauch der schlechten Pächter ein Ende und er kümmert sich um seine Reben, um dich. Jesus mag damals verworfen worden sein. Aber er ist zum Eckstein geworden. Der Eckstein, auf dem ein neues Leben aufgebaut werden kann. Ein Leben voller Frucht, voller Möglichkeiten. Gott sucht keine Pächter, die sein Erbe für sich behalten. Er sucht Menschen, die Frucht bringen, die Leben ermöglichen, die Gutes hervorbringen für ihn und andere. Das Weinberggleichnis ist ohne Zweifel eine harte Geschichte, aber es ist auch eine Geschichte voller Hoffnung. Denn das letzte Wort haben nicht die bösen Pächter. Das letzte Wort hat Gott. Und das zeigt, dass in der Botschaft von Jesus echte Hoffnung und lebensverändernde Kraft steckt. Jesus, der verworfene Stein, ist zum Eckstein geworden. Ein fester Grund, auf dem du dein Leben aufbauen kannst, und ein guter Weingärtner, unter dem du aufblühen darfst.

0: Jesus im Tempel in Jerusalem. Er wurde umringt von den führenden Priestern, den Schriftgelehrten und Ältesten, so war in Kapitel 11 zu lesen. Dieser Personenkreis ist wohl gemeint, wenn in Kapitel 12 ab Vers 13 weiter berichtet wird: Sie hofften nun, Jesus zu einer Äußerung verleiten zu können, die sich gegen ihn verwenden ließe, und schickten deshalb einige Pharisäer und einige Anhänger des Herodes zu ihm, die ihm folgende Frage vorlegten: Meister, wir wissen, dass es dir nur um die Wahrheit geht und dass du nicht nach der Meinung der Leute fragst. Denn du lässt dich von keinem Menschen beeinflussen, wie angesehen er auch sein mag. Wenn du lehrst, wie man nach Gottes Willen leben soll, lässt du dich allein von der Wahrheit leiten. Ist es nun richtig, dem Kaiser Steuern zu zahlen oder nicht? Sollen wir sie ihm geben oder nicht? Jesus war klar, dass das alles nur Heuchelei war, und er sagte zu ihnen: Warum stellt ihr mir eine Falle? Reicht mir eine Silbermünze, ich will sie mir ansehen. Sie gaben ihm eine. Wessen Bild und Name ist darauf? Fragte er. Sie antworteten: Das Bild und der Name des Kaisers. Da sagte Jesus zu ihnen: Dann gebt dem Kaiser, was dem Kaiser gehört, und gebt Gott, was Gott gehört. Über diese Antwort waren sie sehr erstaunt. Soweit aus dem Markus-Evangelium, Kapitel 12, die Verse 13 bis 17. Dazu hören Sie nun Gedanken von Jens Kaldewey.
1: Die Situation spitzt sich weiter zu. Die Konfrontationen zwischen Jesus und der politischen und religiösen Führungsschicht setzen sich fort und werden schärfer. Die Gegner von Jesus wenden eine neue Taktik an, ihn zu korrumpieren, ihn zu Äußerungen zu verführen, die sich gegen ihn verwenden lassen. Dazu benutzen sie jetzt eine spannungsgeladene Frage, die schon oft Anlass gegeben hat zum Streit, auch unter den Juden selbst, eine Frage, die fast immer die Gemüter hochkochen lässt, eine Frage, die praktisch nicht zu beantworten ist, ohne von irgendeiner Seite in einen Shitstorm zu geraten, massive Kritik und Ablehnung zu provozieren und so weiter. Ist es in Ordnung, dem Kaiser Steuern zu zahlen oder nicht? Diese Frage wird gestellt von einer Delegation zweier Parteien, die sich in ihrem blinden Hass gegen Jesus zusammengetan haben, obwohl sie sich eigentlich überhaupt nicht grün sind. Die Pharisäer und die Parteigänger des jüdischen Königs von Roms Gnaden, Herodes Antipas, der zu dieser Zeit über Galiläa und andere Gebiete herrscht. Von ihm haben wir im Bericht von der Enthauptung Johannes des Täufers gehört. Herodes ist zwar Jude, der Abstammung nach, ist aber selbstverständlich dem römischen Kaiser loyal gegenüber und muss natürlich selbst größere Anteile seiner Ankünfte an Rom abführen. Für ihn und sein Klientel ist klar, dass Rom auf jeden Fall Steuern gezahlt werden müssen. Die Pharisäer hingegen hassen das gottlose heidnische Rom, der Tora ungehorsam, von Gott verflucht. Für sie sind die Steuern an den Kaisern im besten Fall leider ein notwendiges Übel, aber eigentlich eine Unterstützung von Gottlosigkeit, ein Greuel. Und so versuchen sie alles, um die Steuern gering zu halten oder sie zu hinterziehen. Entsetzlich, dieser Komplott einer unheiligen Allianz. Ich denke, sie kalkulieren wohl folgendermaßen: Wenn er öffentlich sagt, es ist recht, dem Kaiser Steuern zu zahlen, haben die Pharisäer einen dicken Grund, ihn als Feind der Juden und Kollaborateur Roms abzustempeln und anzuklagen. Wenn er öffentlich sagt, es ist nicht recht, dem Kaiser Steuern zu zahlen, läuft es umgekehrt. Die Herodianer und mit ihnen wohl auch ein Teil der Sadduzäer könnten ihn bei den Römern so richtig anschwärzen. So machen sie sich mit honigsüßer Heuchelei und Schmeichelei an Jesus heran und versuchen ihn um den Finger zu wickeln. Ist es nun richtig, dem Kaiser Steuern zu zahlen oder nicht? Sollen wir sie ihm geben oder nicht? Oder nicht? Oder nicht? Zweimal. Was ist richtig, das eine oder das andere? Zwischentöne gibt es da nicht. Es kann nur eines richtig sein und die falsche Antwort kann böse Konsequenzen haben. Was sind das doch für elende Fragen, diese Entweder-Oder-Fragen. Wir kennen sie nur zur Genüge aus der Geschichte der Christenheit. Sie nehmen immer wieder neue Formen an und manchmal stelle ich mir vor oder verspüre es geradezu, wie Gott sagt, hört doch mal auf mit diesen dummen Fragen, die nur zu Spaltung und Verurteilung führen. Evangelisch oder katholisch? Calvinist oder Lutheraner? Ihr werdet es nicht glauben. An diesen Fragen konnten im 16. Jahrhundert sich nicht nur massive Streitereien und Verfolgung entwickeln, sondern sogar Kriege. Darf man sich scheiden lassen oder nicht? Militärdienst, ja oder nein? Darf eine Frau Pastorin oder Gemeindeleiterin sein oder nicht? Sex vor der Ehe, ja oder nein? Demokraten oder Republikaner, die amerikanische Version. Alkohol oder nicht? Darf man tanzen oder nicht? Wenn solche Fragen auf euch zukommen, Vorsicht, Vorsicht, Vorsicht. Meistens zielen die Motive dahinter am Wesentlichen vorbei. Es geht um die eigene Macht, um die eigene Partei und das eigene Recht, um Dinge, die viel weniger wichtig sind, als wir denken. Jesus geht auf dieses Spielchen gar nicht erst ein, durchschaut die Beweggründe und unterläuft die Frage souverän. Er lässt sich auf einer Münze das Bild des Kaisers von Rom darauf zeigen und sagt, gebt dem Kaiser, was dem Kaiser gehört, und gebt Gott, was Gott gehört. Vielleicht hören ja einige Pharisäer, gebt dem Kaiser, was dem Kaiser gehört, und gebt Gott, was Gott gehört. Und drehen Jesus das Wort im Mund herum. Vielleicht hören auch einige Herodianer, gebt dem Kaiser, was dem Kaiser gehört, und gebt Gott, was Gott gehört. Unerhört, dieser Mann hat mit diesen Worten doch einer religiösen Rebellion der Juden eine Lizenz erteilt. Doch insgesamt sind sie tatsächlich erstaunt und erstmal überwunden durch die Weisheit von Jesus, der ihre Tücke aushebelt mit diesem einfachen Und. Der Kaiser und Gott. Der Kaiser auf der Erde braucht seins, um überhaupt regieren zu können, und auch Gott braucht so einiges von uns, denn wir sollen seine Mitarbeiter sein. Nicht entweder oder, sondern beides. In vielen Situationen des Lebens, auch des kirchlichen Lebens, kann dieses Und, dieses Beides sehr sinnvoll sein. Jesus wendet sich gegen die Extreme, gegen eine Radikalität und Einseitigkeit, die nur zu Verurteilung führt, zu Hass und Abgrenzung. Wenn es allerdings um wirklich wichtige und wesentliche Fragen ging, konnte Jesus echt radikal sein. Im Vorhof des Tempels, das Haus seines Vaters, im Himmel Geschäfte treiben, die Geldgier walten lassen und möglichst hohe Profite rausschlagen, geht gar nicht. Raus hier! Bei dem reichen Mann, der Jesus fragte, wie er das ewige Leben bekommen könnte, spürte Jesus eine so große Abhängigkeit von seinem Vermögen, dass in diesem Fall nur eine radikale Lösung in Frage kam, um diese Bindung zu brechen, alles verkaufen und das Geld den Armen geben. Leider kann dieses kluge Beides, dieses Und auch missbraucht werden. Wir lassen Dinge und Neigungen in unserem Leben zu, die dominant werden und Gott tatsächlich hinausdrängen. Weg damit. Aber meistens helfen die Entweder-Oder-Fragen nichts. Besser ist es, sich vorurteilslos und offen, ganz bereit auf den Willen Gottes zu reagieren, sich Jesus zu nähern und seine weise Antwort zu vernehmen. Auch aus dem Mund weiser Menschen, die ein Kluges sowohl als auch gelernt haben. Da gibt es eine alte Weisheit aus den Sprüchen Salomos, wo viele Ratgeber sind, gelingen die Pläne. Sie helfen uns, gute Kompromisse zu finden und nicht extrem zu werden.

Glauben, eine Frage des Vertrauens. So heißt diese Sendereihe zum Markus-Evangelium, die wir in Zusammenarbeit mit BibleTunes veröffentlichen. Die Referenten waren diesmal Dr. Simone Evers, Ruben Sommer und Jens Kaldewey. Wenn Sie diese Sendung noch einmal hören oder weiterempfehlen möchten, Sie finden sie 4 Wochen lang im Internet auf irfplus.de/BibleTunes. irfplus.de/BibleTunes. Ich bedanke mich bei Ihnen fürs Zuhören und freue mich, wenn Sie auch beim nächsten Mal wieder dabei sind. Gottes Segen wünscht Ihnen Kai-Uwe Wolczak.

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1: Zu Beginn des Tages laden wir Sie ein, das Gebet Martin Luthers aus seinem Morgensegen mitzubeten.
2: Das walte Gott Vater, Sohn und Heiliger Geist. Amen. Ich danke dir, mein himmlischer Vater, durch Jesus Christus, deinen lieben Sohn, dass du mich diese Nacht vor allem Schaden und Gefahr behütet hast. Und bitte dich, du wollest mich diesen Tag auch behüten, vor Sünden und allem Übel, dass dir all mein Tun und Leben gefalle. Denn ich befehle mich, meinen Leib und Seele und alles in deine Hände. Dein heiliger Engel sei mit mir, dass der böse Feind keine Macht an mir finde. Amen.

Beispiel dieses Bibelbuch aus dem Alten Testament, also aus dem ersten Teil der Bibel, im Mittelpunkt unserer Sendereihe durch die Bibel. Heute kommen wir dort zum Kapitel 20. Ich freue mich, dass Sie zuhören. Seien Sie herzlich willkommen.

Wir sind mittlerweile in Salomos Buch der Sprüche bei Kapitel 20 angelangt und zum ersten Mal begegnet uns hier eine Warnung vor den Gefahren des Alkohols. Der Wein macht Spötter und starkes Getränk macht wild. Wer davon taumelt, wird niemals weise. Wein kann in der Bibel als ein Teil des Segens Gottes verstanden werden. Außerdem nimmt Gott Wein auch als Trankopfer an. Jedoch untersagt Gott den Priestern ausdrücklich, Wein oder berauschende Getränke zu sich zu nehmen, wenn sie zum Gottesdienst vor ihn treten. In Kapitel 9 des Sprüchebuches ist es die Weisheit selbst, die uns an ihren Tisch einlädt, der reich gedeckt ist, auch mit Wein. Die Weisheit will uns für sich gewinnen, damit wir klug werden und auf Gott hören. Denn dann werden wir leben. Wein oder Alkohol sind aus Gottes Sicht offensichtlich nicht grundsätzlich verwerflich. Aber der Grat zwischen dem guten Gebrauch des Alkohols und dem Missbrauch ist schon in der Bibel sehr schmal. Wein kann das Herz erfreuen, aber auch den Verstand verwirren. Der Wein kann das Leben erheitern, aber auch das Gemüt erhitzen und zu Streit führen. Hier nun in Vers 1 im 20. Kapitel des Sprüchebuches mahnt Salomo eindringlich vor den Gefahren des Weines und des Alkohols. Wer das rechte Maß nicht findet, wird schnell zum Spötter. Und wer durch übermäßigen Genuss alkoholischer Getränke taumelt, wird niemals weise. Dessen Leben richtet sich, zumindest in diesem Bereich, nicht an Gottes Weisheit aus. Und das ist gefährlich, denn Gottes Weisheit zu missachten, gefährdet unser Leben. Viele Menschen gefährden durch Alkohol ihr Leben. Sicherlich nimmt die öffentliche Hand durch den Verkauf alkoholischer Getränke eine Menge Steuergelder ein. Doch das beeindruckt mich überhaupt nicht. Denn die Kosten für Krankenhäuser, Suchtkliniken und Therapieplätze werden oft verschwiegen. Und nicht zu vergessen die Folgen durch Unfälle, die durch alkoholisierte Menschen verursacht werden, allen voran durch alkoholisierte Autofahrer. Lassen Sie uns nicht vergessen, dass Alkohol süchtig machen kann. Vor allen möglichen illegalen Drogen wird gewarnt, und das ganz zu Recht. Doch das Suchtmittel, das die meisten Opfer fordert, ist der Alkohol. Das dürfen wir nicht vergessen. Noah wurde betrunken durch den Wein, den er sich angebaut hatte. Und das brachte seine Familie in Bedrängnis. Bis heute ist das nicht anders. Die Zahl der alkoholkranken Menschen wird nicht kleiner. Und ganze Familien leiden darunter, die Angehörigen ebenso wie der Betroffene selbst. Ich gehe davon aus, dass der Alkohol mehr Gesellschaften, mehr Unternehmen, mehr Familien und mehr Einzelpersonen zugrunde gerichtet hat als irgendeine andere Ursache. Spätestens wenn der Alkohol dazu dient, den Schwierigkeiten des Lebens zu entfliehen, liegt der Missbrauch vor. Dann sollten alle Alarmsirenen angehen. Denn dann braucht ein Mensch dringend Hilfe. Salomos Warnung vor den Gefahren des Alkohols ist eindeutig. Und weise ist der, der darauf hört. Als nächstes lassen Sie uns Vers 3 gemeinsam ansehen. Da schreibt Salomo, eine Ehre ist es dem Mann, dem Streit fern zu bleiben, aber die gerne streiten, sind allzumal Toren. Christen sollten unter anderem daran zu erkennen sein, dass sie Spannungen und Streit nicht schüren. Das bedeutet nicht, allen Konflikten aus dem Weg zu gehen. Nein, Konflikte entstehen überall, wo Menschen miteinander leben. Und diese Konflikte gilt es, miteinander zu lösen, nicht ihnen aus dem Weg zu gehen. Doch es gibt eine heimliche Freude am Gegeneinander im Zank und Streit. Und wer dieses Gegeneinander schürt, aus welchem Grund auch immer, der ist töricht, unweise, dumm. Denn dadurch wird das Leben von Menschen beeinträchtigt, vielleicht sogar zerstört. Jemand sagte einmal, die einzigen Menschen, mit denen sie abrechnen sollen, sind

die Menschen, die ihnen geholfen haben. Mit anderen Worten, vergelten sie Gutes mit Gutem, aber versuchen sie nicht, mit ihren Feinden abzurechnen. Erwidern sie nicht Böses mit Bösem. Überlassen sie das Gott. Denn Gott hat gesagt, die Rache ist mein, ich will vergelten, spricht der Herr. Das ist Gottes Begründung, warum wir uns nicht selbst rächen sollen. Versuchen wir jedoch, die Angelegenheit in die eigenen Hände zu nehmen, zeigt das, wie wenig wir Gott vertrauen. Dabei kann Gott das viel besser als wir, das Unrecht vergelten. Deshalb fordert Paulus in seinem Brief an die Christen in Rom dazu auf, »Lass dich nicht vom Bösen überwinden, sondern überwinde das Böse mit Gutem.« Und ähnlich schreibt Paulus den Christen in der Stadt Philippi, »Eure Milde soll allen Menschen bekannt werden, der Herr ist nahe.« Die Milde ist es, die Konflikte gemeinschaftlich löst. Und das ist es, worum es Salomo hier in Vers 3 geht. Ehre ist es, dem Mann vom Streit abzulassen, jeder Narr aber bricht Streit los. So lautet dieser Vers nach der Elberfelder Übersetzung. Wie nötig brauchen wir diese Weisheit. Und wir gehen weiter zu Vers 4. Im Herbst will der Faule nicht pflügen, so muss er in der Ernte betteln und kriegt nichts. Israel hat ein mildes Klima und wörtlich ist hier in diesem Weisheitsspruch vom Winter, von der kalten Jahreszeit die Rede. Das entspricht aber mehr unserem Herbst. Jetzt wird der Ackerboden für die Aussaat im Frühling vorbereitet. Doch der Faulpelz, töricht wie er ist, sagt womöglich, es ist jetzt zu kalt und zu nass, ich bleibe lieber am wärmenden Feuer zu Hause. Ich warte ab, bis es draußen wieder wärmer geworden ist. Das Problem ist nur, wenn es wärmer geworden ist, ist es zum Pflügen zu spät. Denn nun ist bereits die Zeit zum Säen. Sie merken, es steckt schon etwas Humor in diesem Weisheitsspruch. Mich erinnert das an einen Mann, dessen Haus hatte ein undichtes Dach. Doch er reparierte es nicht, weil er nicht im Regen auf dem Dach arbeiten wollte. Und wenn der Regen vorbei war, musste das Dach ja nicht repariert werden, weil es dann ja nicht mehr im Haus tropfte. Wir kommen nun zu einer Zusammenstellung von Sprichwörtern, bei denen vielleicht auf den ersten Blick kein Zusammenhang zu erkennen ist. Doch es sieht so aus, als seien doch Bezüge zwischen den Versen erkennbar. Denn es geht hier um Tugenden und gute Eigenschaften bei Menschen, die zu einem weisen Verhalten gehören. Ich lese Vers 6. Viele Menschen rühmen ihre Güte. Aber wer findet einen, der zuverlässig ist? Hier geht es also um Güte und Zuverlässigkeit. Vers 7. Ein Gerechter, der unsträflich wandelt, dessen Kindern wird's wohlgehen. Hier sind Aufrichtigkeit und Ehrlichkeit das Thema. In Vers 8 lesen wir, ein König, der auf dem Thron sitzt, um zu richten, sondert aus mit seinem Blick alles Böse. Sondert aus alles Böse, das meint, der König wird in seinem Reich für Recht und Gerechtigkeit sorgen. Vers 9. Wer kann sagen, ich habe mein Herz geläutert und bin rein von meiner Sünde? Die Stichworte hier heißen geläutert und rein. In Vers 10 heißt es, zweierlei Gewicht und zweierlei Maß ist beides dem Herrn ein Greuel. Betrügerische Gewichte und Maße bilden den scharfen Kontrast zu den guten Eigenschaften, die bisher genannt wurden. Vers 11 dagegen lautet, schon einen Knaben erkennt man an seinem Tun, ob er lauter und redlich werden will. Hier liegt die Betonung auf dem Verhalten eines Kindes, das schon erkennen lässt, ob das Kind lauter und redlich werden will. Und Salomo schließt diese Zusammenstellung mit Vers 12. Ein hörendes Ohr und ein sehendes Auge, die macht beide der Herr. Hier geht es darum, unsere von Gott gegebenen Sinne auch sinnvoll zu gebrauchen. Gott gab ihnen Ohren und Augen. Schauen Sie sich gründlich um und hören Sie aufmerksam hin. Das ist nicht nur ein guter Rat, bevor man Eisenbahnschienen überquert, sondern das wird Ihnen auch helfen, den Herausforderungen des Lebens jeden Tag zu begegnen. Also, wir sollen uns gründlich umsehen, in unserer Welt und in Gottes Wort. Und lassen Sie uns aufmerksam hinhören, auf das, was in dieser Welt zu hören ist und was Gott uns sagen will. Dann werden wir weise werden
und unser Leben kann gelingen. In dieser Zusammenstellung von Weisheitssprüchen begegnen wir zwei grundlegenden Wahrheiten. Allem voran der Frage in Vers 9: Wer kann sagen, ich habe mein Herz geläutert und bin rein von meiner Sünde? Können Sie das von sich sagen? Ich bin mir sicher, weder Sie noch ich können das sagen. Kein Mensch kann das. Niemand kann von sich behaupten, durch eigene Bemühungen rein zu sein von Sünde. Und sollte es doch jemand behaupten, dann irrt er sich gewaltig. Selbst das kleine Baby in der Wiege kann das nicht für sich beanspruchen. Denn Sünde ist zunächst einmal ein Zustand. Sünde bezeichnet die Trennung des Menschen von Gott. Das deutsche Wort Sünde passt sehr gut zu dieser biblischen Aussage, denn Sünde kommt von Sund, und der Sund ist das Wasser, das eine vorgelagerte Insel vom Festland trennt. Jeder Mensch wird in der Trennung von Gott geboren, und diese Trennung können wir nicht durch eigene Bemühungen überwinden. Das meint die Bibel zunächst einmal mit Sünde. Deshalb kann kein Mensch in seinem natürlichen Zustand von sich sagen, ich habe mein Herz geläutert und bin rein von meiner Sünde. Nur Gott kann uns aus diesem Zustand erretten. Dazu ein Zitat aus dem Johannesevangelium. Jesus antwortete und sprach zu ihm: Wahrlich, wahrlich, ich sage dir, wenn jemand nicht von Neuem geboren wird, kann er das Reich Gottes nicht sehen. Jesus sagte das zu einem Menschen, der ernsthaft nach Gott fragte und der, so gut es einem Menschen möglich ist, nach Gottes Willen leben wollte. Kein Mensch kann von sich selbst zu Recht sagen, er sei rein von seiner Sünde, solange er nicht zum Glauben an Jesus gekommen ist. Denn durch den Glauben daran, dass Jesus für seine Sünde am Kreuz starb, durch diesen Glauben wird ein Mensch mit Gott versöhnt. Dadurch wird einem Menschen alle seine Schuld vergeben. Und das kann ich als Mensch nicht selbst bewirken. Ich kann das nur vertrauensvoll annehmen. Jesus starb, um meine Sünde und Schuld zu sühnen. Und das meint die Bibel mit Glauben an Jesus. Das heißt, ich nehme Gottes Vergebung als Geschenk an. Das meint Gnade. Aber wir lernen hier im Buch der Sprüche, dass die Güte eines Menschen dennoch wertvoll ist, dass unsere Aufrichtigkeit für Gott von Belang ist. Die Reinheit eines Menschen ist kostbar. Und auch wenn das alles bruchstückhaft bei uns bleibt in diesem Leben, die Gnade Gottes verwandelt Menschen. Gott schenkt es, dass es uns bei aller Unvollkommenheit doch auch möglich ist, auf ihn zu hören. Und Gott selbst schenkt es uns durch den Glauben an Jesus auch, dass wir lernen und anfangen können, Stück für Stück das zu leben, wovon Gott in seinem Wort spricht. Dabei ist auch das ein Geschenk Gottes. Es ist die Gnade Gottes, die das in uns vollbringt. Der zweite Grundgedanke dieser Zusammenstellung von Weisheitssprüchen ist dieser: Gott gab ihnen Augen zum Sehen und Ohren zum Hören. So Salomo in Vers 12. Gebrauchen Sie beides. Halten Sie inne, sehen Sie sich aufmerksam um. Hören Sie genau hin. Gehen Sie nicht blind durch das Leben. Zwar sehend, aber doch nichts wahrnehmend. Öffnen Sie Ihre Augen, gebrauchen Sie Ihre Ohren. Gott hat Ihnen ein gewisses Maß an gesundem Menschenverstand geschenkt. Sie haben doch Köpfchen. Hören Sie auf die Botschaft, die Gott für Sie hat. Sie können sich nicht selbst von Sünde reinigen. Gott kann sie reinigen. Gott will sie aus ihrer Trennung von ihm befreien. Er will alle ihre Schuld und Sünde von ihnen wegnehmen. Und Gott will sie dazu befähigen, aufrichtig und ehrlich in dieser Welt zu leben. Zurück zu Kapitel 20 im Buch der Sprüche. In den nächsten Versen geht es um den Lebensunterhalt, um Geschäftsabschlüsse und darum, was wirklich wertvoll ist im Leben. Los geht es mit Vers 13. Liebe den Schlaf nicht, dass du nicht arm wirst. Lass deine Augen offen sein, so wirst du Brot genug haben. Mit anderen Worten sagt Salomo: Geh und arbeite für deinen Lebensunterhalt. Manche von Ihnen werden sich daran erinnern, Paulus, der christliche Missionar und Gemeindegründer, hat das Gleiche geschrieben, und zwar an die Christen in der Stadt Thessaloniki. Wer nicht arbeiten will, der soll auch nicht essen.
In dieser Stadt gab es Christen, die waren begeistert von der Möglichkeit, dass Jesus jeden Moment wieder sichtbar zur Erde kommen könnte. Und sie waren so aufgeregt deswegen, dass sie einfach darauf warteten. Es ist wundervoll, nach Jesus Ausschau zu halten und auf ihn zu warten. Das bedeutet aber nicht, dass wir uns einfach hinsetzen sollen und in die Ferne starren. Wer wirklich darauf wartet, dass Jesus sichtbar wiederkommen wird, der wird sich eifrig einsetzen und fleißiger arbeiten als jemals zuvor. Zu Vers 14. Schlecht, schlecht spricht man, wenn man kauft, aber wenn man weggeht, so rühmt man sich. Auch dieser Weisheitsspruch ist nicht frei von Humor. Ich denke, Sie haben es schon gemerkt, da betritt zum Beispiel jemand den Verkaufsraum eines Autohändlers. Zu dem Verkäufer sagt er, das Auto hier sieht nicht besonders gut aus. Das kaufe ich besser nicht. Die Reifen sind auch schon fast abgefahren. Der Motor klingt nicht gut. Da hinten rasselt es. Aber ich gebe Ihnen so und so viel dafür. Der Verkäufer meint daraufhin, damit komme ich eigentlich nicht hin. Was halten Sie von diesem Preis? Darauf der Käufer, tja, ich weiß nicht. Ich denke nicht, dass er das wirklich wert ist. Aber ich nehme das Auto. Schließlich setzt sich der Käufer in den Wagen, fährt nach Hause und ruft seiner Frau und den Nachbarn zu, seht nur, was für ein Schnäppchen ich gemacht habe. So sind wir Menschen doch, oder? Weiter geht es bei Salomo mit Vers 15. Es gibt Gold und viele Perlen, aber ein Mund, der Vernünftiges redet, ist ein edles Kleinod. Wir haben in unserer Gesellschaft völlig die Orientierung verloren, wenn es darum geht, was wirklich kostbar und wertvoll ist. In der Regel werden Menschen bei uns an ihrem Hab und Gut gemessen. Stattdessen ist es viel wichtiger, ob ein Mensch etwas Vernünftiges zu sagen hat, ob seine oder ihre Worte etwas von Gottes Weisheit wiedergeben, ob es Worte sind, die zum Leben helfen. Vers 16. Nimm dem sein Kleid, der für einen anderen Bürge wurde, und pfände ihn anstelle des Fremden. Den Sinn dieser Weisheit macht die Übersetzung der Bibel Hoffnung für alle verständlich. Wenn jemand zu dir kommt, der aus Leichtsinn für die Schulden eines Fremden gebürgt hat, so leihe ihm nur etwas gegen Pfand. Wenn Sie mit bestimmten Menschen ein Geschäft abschließen, dann ist es sehr ratsam, von ihnen eine handfeste Sicherheit zu verlangen. Sonst werden sie ganz bestimmt hereingelegt. Mit dem nächsten Vers beendet Salomo diesen kurzen Abschnitt über den Lebensunterhalt und das Abschließen von Geschäften. Vers 17. Das gestohlene Brot schmeckt dem Manne gut, aber am Ende hat er den Mund voller Kieselsteine. Wie schon in Vers 13 spricht Salomo noch einmal darüber, wie wir zu unserem täglichen Brot kommen. Da meint jemand, auch durch Betrug könne er seinen Lebensunterhalt bestreiten. Und anfangs scheint das auch zu gelingen. Doch am Ende kommt niemand damit durch. Und was zunächst gut schmeckte, verwandelt sich und wird ungenießbar. Wir gehen weiter zu Vers 19. Wer Geheimnisse verrät, ist ein Verleumder. Und mit dem, der den Mund nicht halten kann, lass dich nicht ein. Es gibt Menschen, die sich sehr freundlich geben, wenn sie mit ihnen reden. Aber sobald sie ihnen den Rücken zugewendet haben, beginnen diese Menschen damit, bei anderen über sie zu lästern. Vor solchen Menschen sollten sie auf der Hut sein, selbst wenn sie zu den leitenden Personen in der Gemeinde gehören. Auch in Vers 20 geht es um zwischenmenschliche Beziehungen. Dort schreibt Salomo, »Wer seinem Vater und seiner Mutter flucht, dessen Leuchte wird verlöschen in der Finsternis.« Wenn Sie einen Vater und eine Mutter haben, auf die Sie stolz sein können, dann seien Sie stolz auf sie. Wenn Sie aber über Ihre Eltern nichts Gutes sagen können, und bei manchen Menschen ist das so, dann sagen Sie lieber nichts. Darum geht es Salomo hier meiner Meinung nach. Das ist der Punkt, an dem Ham, einer der drei Söhne Noahs, falsch gehandelt hat. Noah war betrunken und nicht mehr in der Lage, sein Handeln zu kontrollieren. Und Ham, er hat seinen Vater bloßgestellt. Er hätte schweigen sollen. Es gibt bestimmte Dinge, mit denen sie besser nicht einfach herumlaufen, um sie jedermann zu erzählen. Anders sieht die Sache aus im Rahmen einer vertrauenswürdigen Seelsorge.
Dort darf meines Erachtens alles angesprochen werden, denn das ist ein geschützter Raum, aus dem nichts nach außen dringt. Wir schauen uns als nächstes Vers 24 an. Jedermanns Schritte bestimmt der Herr. Welcher Mensch versteht seinen Weg? Wie kann ein Mensch seinen eigenen Weg durch das Leben kennen? Wir gehen diesen Weg zum ersten Mal. Wie gut, wenn wir uns auf diesem Weg Gott anvertrauen können. Gott sagte zu Mose, dass er ihn führen werde. Und Sie und ich, wir brauchen Gottes Leitung durch unser Leben ebenfalls. Und in Vers 25 schreibt Salomo, es ist dem Menschen ein Fallstrick, unbedacht Gelübde zu tun und erst nach dem Geloben zu überlegen. Machen Sie keine Versprechungen, bevor Sie sich nicht gründlich überlegt haben, was Ihnen möglich ist. Versprechen Sie nicht in der Öffentlichkeit, Ihr Leben Gott zu weihen, bevor Sie die Angelegenheit durchdacht haben. Gott will solche unüberlegten Versprechungen nicht. Ich habe manchmal den Eindruck, dass viele das nicht verstanden haben. Deshalb schreibt Salomo in Vers 27, »Eine Leuchte des Herrn ist des Menschen Geist. Er durchforscht alle Kammern des Innern.« Durch unseren Geist, den Gott uns gab, können wir auch erforschen, was in uns ist. Und so auch zu wohlüberlegten Entschlüssen kommen. Beachten Sie hier, dass Salomo von einer Leuchte bzw. einer Lampe spricht. Unser menschlicher Geist, von Gott erschaffen, ist nicht das Licht Gottes, sondern er ist lediglich die Lampe, das Gefäß, in dem das Licht aufbewahrt wird. Der Mensch ist lediglich ein Gefäß, und bevor wir nicht mit dem Heiligen Geist erfüllt sind, werden wir nicht zu einem Licht. Denken Sie an das Gleichnis von den 10 Jungfrauen. 5 von ihnen waren weise, die anderen 5 töricht. Sie waren lediglich Lampen, und ohne das Öl konnten sie kein Licht haben. Zum Ende unseres Gangs durch das Kapitel 20 des Sprüchebuches sehen wir uns noch den Vers 29 an. Der Jünglinge Ehre ist ihre Stärke, und graues Haar ist der alten Schmuck. Diese Weisheit sagt uns, verhalte dich deinem Alter entsprechend. Die jungen Menschen haben in der Regel viel Kraft und Energie, und die können, sollen und dürfen sie auch einsetzen. Alte Menschen sollten besser nicht versuchen, sich wie junge Menschen zu benehmen. Das wirkt meist lächerlich. Ich meine damit keineswegs, dass man im Alter nicht mehr Sport treiben sollte oder sich nicht flott und zeitgemäß kleiden kann. Nein, es geht vielmehr darum, ob ich meine, ich müsse mit 70 noch so wild herumtoben wie ein 16-Jähriger. Und das schätzen die Jüngeren an ihren älteren Mitmenschen, wenn sich in deren Leben ein wenig von der Weisheit zeigt, auf die graues Haar hinweisen sollte.

Wer kann sagen, ich habe mein Herz geläutert und bin rein von meiner Sünde? So haben wir es heute gehört bei Salomo. Und sagen kann das niemand von sich, denn kein Mensch kann sich selbst erretten aus seiner Trennung von Gott. Und niemand kann sich von seiner Schuld befreien. Doch Gott will uns das schenken, auch ihnen. Und durch den Glauben an Jesus ist das möglich. Gott segne sie und führe sie auf ihrem Lebensweg.

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1: Wir hören aus dem Neuen Testament, aus dem Brief an die Hebräer, Kapitel 5, Vers 11 bis Kapitel 6, Vers 8.
2: Darüber hätten wir noch viel zu sagen, aber es ist schwer, weil ihr so harthörig geworden seid. Und ihr, die ihr längst Lehrer sein solltet, habt es wieder nötig, dass man euch die Anfangsgründe der göttlichen Worte lehre und dass man euch Milch gebe und nicht feste Speise. Denn wem man noch Milch geben muss, der ist unerfahren in dem Wort der Gerechtigkeit, denn er ist ein kleines Kind. Feste Speise aber ist für die Vollkommenen, die durch den Gebrauch geübte Sinne haben und Gutes und Böses unterscheiden können. Darum wollen wir jetzt lassen, was am Anfang über Christus zu lehren ist, und uns zum Vollkommenen wenden. Wir wollen nicht abermals den Grund legen mit der Umkehr von den toten Werken, mit dem Glauben an Gott, mit der Lehre vom Taufen, vom Händeauflegen, von der Auferstehung der Toten und vom ewigen Gericht. Das wollen wir tun, wenn Gott es zulässt. Denn es ist unmöglich, die, die einmal erleuchtet worden sind und geschmeckt haben die himmlische Gabe und Anteil bekommen haben am Heiligen Geist und geschmeckt haben das gute Wort Gottes und die Kräfte der zukünftigen Welt und dann doch abgefallen sind, wieder zu erneuern zur Buße, da sie für sich selbst den Sohn Gottes abermals kreuzigen und zum Spott machen. Denn die Erde, die den Regen trinkt, der oft auf sie fällt und nützliche Frucht trägt denen, die sie bebauen, empfängt Segen von Gott. Wenn sie aber Dornen und Disteln trägt, bringt sie keinen Nutzen und ist dem Fluch nahe, so dass man sie zuletzt abbrennt.
1: Das war der Bibeltext für den heutigen Tag, entnommen aus der großen Hörbibel mit freundlicher Genehmigung der Deutschen Bibelgesellschaft. Hier noch einmal die Bibelstelle. Neues Testament, Brief an die Hebräer, Kapitel 5, Vers 11 bis Kapitel 6, Vers 8. Gedanken dazu kommen jetzt von Friedrich Windisch aus Wolfsburg.
3: Der Prokonsul ermahnte den Bischof Polycarp in Smyrna: Nimm Rücksicht auf dein Alter. Schwöre beim Glück des Kaisers, sprich fort mit den Gottlosen, lästere Christus, und ich lasse dich frei. Da sprach Polycarp: 86 Jahre diene ich ihm, und er hat mir nie ein Leid getan. Wie kann ich meinen König lästern, der mich erlöst hat? Der Prokonsul drohte: Wilde Tiere stehen mir zur Verfügung. Denen lasse ich dich vorwerfen, wenn du nicht nachgibst. Er aber sprach: Rufe sie herbei. Noch einmal wandte sich der Prokonsul an ihn: Wenn du die Tiere nicht achtest und hartnäckig bleibst, so lasse ich dich vom Feuer verzehren. Polycarp sprach: Du drohst mir mit Feuer. Du weißt nichts von dem Feuer des zukünftigen Gerichtes und der ewigen Strafe, das den Gottlosen bestimmt ist. Da schickte der Prokonsul einen Herold ab und ließ in der Mitte der Arena dreimal ausrufen: Polycarp hat sich selbst als einen Christen bekannt. Die Menge holte eilends Holz und Reiser herbei. Als nun der Scheiterhaufen errichtet war, legte Polycarp seine Oberkleider ab. Sie banden ihn fest. Dann betete er: Herr, Gott, Vater deines geliebten Sohnes Jesus Christus, ich preise dich, dass du mich dieses Tages und dieser Stunde gewürdigt hast, dass ich unter der Zahl der Märtyrer am Kelche deines Sohnes teilhaben darf. Dann zündeten die Männer das Feuer an. Soweit der Bericht über Polycarp aus dem Handbuch Die Geschichte des Christentums, erschienen im Brockhaus Verlag Wuppertal, Seite 81. Der Autor des Hebräerbriefes hat unter der Leitung des Heiligen Geistes die eingangs gehörten Worte niedergeschrieben. Sie galten zunächst den Judenchristen, die wegen ihres Glaubens an Jesus Christus im ersten Jahrhundert nach Christus stark verfolgt wurden. Unter dieser Gruppe waren auch Juden, die von dem Evangelium von Jesus Christus angezogen waren. Das hing auch damit zusammen, dass Menschen von schlimmen Krankheiten geheilt und andere von dämonischen Mächten befreit wurden. Einige der Empfänger haben, so heißt es in unserem Bibelabschnitt, die himmlische Gabe geschmeckt und Anteil bekommen am Heiligen Geist. Sie haben, wie es weiter heißt, das gute Wort Gottes und die Kräfte der zukünftigen Welt geschmeckt. Vielleicht denkt der Schreiber daran, dass einige Empfänger seines Briefes einige Wunder von Jesus selbst erlebt haben. Vielleicht denkt der Autor an Pfingsten zurück, als Gott seinen Heiligen Geist ausgegossen hat. Offenbar waren einige der Briefempfänger noch nicht bereit, Jesus ungeteilt nachzufolgen. Sie konnten die Grundaussagen der Lehre von Christus nicht verstehen, weil sie Gottes Wort nicht im Alltag umgesetzt haben. Sie wurden heftig verfolgt, wie Polycarp, von dem ich eingangs sprach. Einige waren versucht, vom Glauben abzufallen und das Gericht Gottes auf sich zu ziehen. Davor warnt auch der Schreiber an anderer Stelle. Denn wenn wir mutwillig sündigen, nachdem wir die Erkenntnis der Wahrheit empfangen haben, bleibt hinfort kein Opfer mehr für die Sünden, sondern ein schreckliches Warten auf das Gericht. Jesus selbst sagt, darum sage ich euch, alle Sünde und Lästerung wird den Menschen vergeben. Wer aber den Heiligen Geist lästert, der hat keine Vergebung in Ewigkeit, sondern ist ewiger Sünde schuldig. Es werden nur die ins Himmelreich kommen, die den Willen meines Vaters im Himmel tun. Es gibt Menschen, die Gottes Wirken erlebt haben. Sie sind überzeugt, diese Wunder kommen von Gott. Wenn diese Menschen wider besseres Wissen diese Werke dem Teufel zuschreiben, kann ihnen nicht vergeben werden. Andere hielten sich zu den Christen, wandten sich aber bewusst den Dingen zu, die Gott nicht gefielen. Deshalb schreibt Johannes im Auftrag Gottes, sie sind von uns ausgegangen, aber sie waren nicht von uns. Denn wenn sie von uns gewesen wären, so wären sie ja bei uns geblieben. Aber es sollte offenbar werden, dass sie nicht alle von uns sind. Nun komme ich zu dem heutigen Bibelabschnitt zurück. Wie kann ich vermeiden, von Gott abzufallen? Oder anders ausgedrückt, was kann mir helfen, vielleicht auch Ihnen, Gott bis zum Äußersten treu zu bleiben? Wichtig ist mir, täglich mit Jesus verbunden zu bleiben. Dazu gehört für mich, dass ich täglich in der Bibel lese, öfters Gottes Wort studiere, mir Bibelworte einpräge, über Gottes Wort nachsinne, um es auszuleben. Hilfreich finde ich das Gespräch mit meinem himmlischen Vater und seinem Sohn Jesus Christus. Auf ihn will ich hören, mich von ihm ständig reinigen und erneuern lassen. Ich achte darauf, dass nichts zwischen mir und Gott steht. Mit allen meinen Mitmenschen will ich im Reinen sein. Soweit es mir möglich ist, will ich versöhnt und im Frieden mit ihnen leben. Und wenn es mir einmal nicht gelingt, dann bekenne ich es dem Betreffenden. Ich sage zum Beispiel, es tut mir leid. Bitte vergib mir. Was ich sagte, war nicht in Ordnung. Leider bin ich auch als Christ immer noch ein sündiger Mensch. Im Vertrauen auf Gott und seine Zusagen lege ich die Sünden ab, sobald sie mir bewusst werden. Ich erinnere mich daran, dass ich durch den Glauben an Jesus Christus Gottes geliebtes Kind bin. Durch Jesus ist mir vergeben. Ich habe seinen Heiligen Geist empfangen. Ihm will ich Raum geben. Ich halte fest daran, Gott ist treu. Er wird nicht zulassen, dass ich über meine Kräfte hinaus geprüft werde. Er wird für einen Ausweg sorgen, sodass ich standhalten kann. Gestärkt wird mein Glaube an Jesus Christus nicht nur durch das Lesen der Bibel und das Gebet, durch die Gottesdienste, die Gemeinschaft mit Christen und die Sendungen des ERF empfange ich wertvolle Impulse für mein Glaubensleben. Ermuntert werde ich durch mein Bekennen zu Jesus im Alltag und durch das Meiden der Dinge, die Gott nicht gefallen. Manchmal habe ich Angst, dass es mir so ähnlich wie Polycarp oder anderen verfolgten Christen ergehen könnte. Dann verlasse ich mich ganz auf Jesus und seine Kraft. Ich erinnere mich ganz bewusst an all das Gute, das Gott mir schenkt. Im Glauben schaue ich auf zu Jesus. Ich bin zutiefst davon überzeugt. Niemand und nichts kann mich aus Jesu Hand und aus des Vaters Hand reißen.
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2: Ich bin Jerome Nussbaum. Der Koalitionsausschuss mit den Spitzen von Union und SPD ist in der Nacht zu Ende gegangen. Noch wurde nichts aus dem Kanzleramt bekannt gegeben. Anders als nach früheren Sitzungen soll es diesmal aber keine morgendliche Pressekonferenz geben, sondern nur eine schriftliche Information. Rund 6 Stunden wurde über mögliche Entlastungen für die gestiegenen Energiepreise beraten, ebenso über den Haushalt für das kommende Jahr und den Fahrplan für angekündigte Reformvorhaben. SPD-Chef Klingbeil hatte die Erwartungen vorher gedämpft und von einer Arbeitssitzung gesprochen. Sämtliche Berliner Mercedes-Autohäuser sind an einen Investor aus Kanada verkauft worden. Laut Bild haben die Vertriebsmitarbeiter per Mail davon erfahren. Demnächst sollen Standorte auch in der Rhein-Ruhr-Region, in München und Hamburg folgen.
3: Bundesweit fürchten demnach insgesamt 8000 Mercedes-Mitarbeiter in 20 Niederlassungen um ihren Job, nicht nur im Verkauf, sondern auch in der Verwaltung, im Marketing und in Werkstätten. In knapp 4 Jahren soll alles verkauft sein. Den Mitarbeitern wird demnach eine Abfindung oder eine Jobgarantie für ein Jahr angeboten. Danach würden neue Verträge abgeschlossen, möglicherweise mit Lohneinbußen oder Mehrarbeit, heißt es. Hinter dem Käufer steht der kanadische Unternehmer Billan, Gründer der Alpha Auto Group. Noah Ulrich, Redaktion.
2: US-Präsident Trump ist zu seinem Staatsbesuch nach China gereist. Es ist sein erster Besuch seit 2017. Auf dem Programm stehen einige Streitthemen, die er mit Staatschef Xi besprechen will.
4: Die ursprünglich für März geplante Reise hatte Trump wegen des Iran-Kriegs verschoben. Zuletzt hatte er noch angekündigt, dass es in dem Konflikt sehr wahrscheinlich noch vor seinem China-Besuch eine Einigung geben werde. Dazu kam es nun aber doch noch nicht. Der Krieg soll Thema beim Treffen mit Xi sein. Trump sagte im Vorfeld, er erwarte dazu ein langes Gespräch. China bezieht einen Großteil seines Rohöls vom Iran und anderen Golfstaaten. Das Außenministerium in Peking macht Druck, dass die Straße von Hormus wieder geöffnet wird. Ulrike Klein, Redaktion.
2: Nach dem Ausbruch der Newcastle-Krankheit in mehreren Geflügelbetrieben Brandenburgs hat die Tierseuche nun auch Bayern getroffen. In einem Mastbetrieb im oberbayerischen Landkreis Mühldorf mussten schon 10.000 Hühner getötet werden. Rund um die Anlage in Oberbergkirchen gelten spezielle Regeln für Geflügelhalter. Das Virus gilt als hoch ansteckend, ist für Menschen aber ungefährlich. Auch aus Niederbayern war schon ein Ausbruch gemeldet worden. Im Prozess um den Tod des 8-jährigen Fabian sollen heute 2 Spielkameraden des Jungen befragt werden. 2 Jungen aus Güstrow sind als Zeugen geladen. Das Landgericht Rostock will wissen, was sie über Fabian sagen können und vielleicht zum Zeitpunkt seines Verschwindens. Dabei interessiert die Ermittler vor allem der 10. Oktober, als die angeklagte Ex-Freundin von Fabians Vater mit dem Jungen zu einem abgelegenen Tümpel gefahren sein soll. Sie soll Fabian dort getötet haben.
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2: Die Temperaturen liegen im Moment in Köln und in Bonn bei 9 Grad, Hamburg und Bremen 7, Berlin und Dresden 6 Grad, in Frankfurt am Main messen wir 8, in Stuttgart 6 Grad, München 4, Erfurt 7 und Münster 8 Grad. Nur entlang der Alpen und im Südosten wird es heute überwiegend sonnig sein, sonst ist es meist wolkig bis stark bewölkt. Es kann auch immer wieder Regenschauer geben, im Norden vereinzelt auch Gewitter. Das Ganze bei Höchstwerten zwischen 11 und 17 Grad. Morgen am Feiertag

heute. Am Mittwoch ist der Tag des Apfelkuchens, zumindest in den USA. Warum im Mai? Ich weiß es nicht. Ich hätte diesen Tag in den September gelegt, aber sei es drum. Apfelkuchen, finde ich, schmeckt auch im Mai ganz gut. Ich persönlich, ich habe ihn ja am liebsten mit Streuseln, mit Zimtstreuseln und Mandeln drin. Und dann lauwarm an einer Kugel Vanilleeis. Sahne brauche ich nicht. Aber es gibt ja jede Menge Rezepte für Apfelkuchen. Mit Hefeteig, Rührteig, Blätterteig, Mürbeteig, mit und ohne Streusel, gedeckt oder auch nicht. Was ist denn eigentlich Ihr Lieblingsrezept für Apfelkuchen? Wie mögen Sie ihn am liebsten? Was macht ihn, Ihren Apfelkuchen, besonders schmackhaft? Wer mag, kann mir das gerne schicken via WhatsApp an die 0160 979 979 00. Ich kann natürlich nicht alle Rezepte hier verlesen und ich kriege natürlich auch nicht alle durchgebacken, aber es reicht auch schon, die Besonderheit zu nennen. Ein bestimmtes Gewürz, eine besondere Zubereitung. Ich bin gespannt, wie viele unterschiedliche Lieblingsrezepte da zusammenkommen und welche Tipps und Tricks es gibt, was einen Apfelkuchen besonders macht. Also, was ist Ihr Lieblingsrezept für Apfelkuchen und was macht ihn so richtig lecker? Kurze Antwort via WhatsApp an 0160 979 979 00. Gleich geht es hier aber erst einmal weiter mit ein paar Gedanken zum Thema Hände.

0: Ha, gute Laune vorprogrammiert. Richie Telly Worship, Herr der Herrlichkeit. Es ist 6.12 Uhr an diesem Mittwoch, dem 13. Mai, und Sie hören Aufgeweckt auf ERF Plus. Für manche Körperteile und Organe gibt es Redewendungen, die sinnbildlich etwas ausdrücken wollen. Ein Beispiel: die Augen. Wenn ich sage, ich hab dich im Auge, dann heißt das, ich sehe, ich beobachte dich. Und der Subtext vielleicht, pass bloß auf, was du machst. Oder es heißt, das ging voll ins Auge. Wenn etwas ins Auge geht, dann tut das weh, das ist richtig schmerzhaft und so etwas sollte nicht passieren. Auch in Bezug auf Hand und Hände gibt es jede Menge Redewendungen. Und die listet Bernhard Behrens jetzt mal auf.
1: Meine Hände sind doch ein Wunderwerk. Sehr beweglich, nach allen Seiten hin drehbar. Mit meinen Händen kann ich etwas festhalten, etwas ergreifen. Ich kann sie auch zu Fäusten ballen und damit zuschlagen. Mit meinen Händen kann ich jemanden herunterdrücken und erniedrigen. Ich kann sie auch jemandem hinhalten und ihm helfen, sich aufzurichten. Ich kann auch die Hände formen, um darin etwas aufzubewahren. Mir steht dabei das Bild eines Küken vor Augen, das in der Mulde zweier Hände geborgen ist. Auch im übertragenen Sinn spreche ich von den Händen, so wenn ich sage, ich begebe mich in die Hand eines anderen. Das bedeutet dann, ich vertraue mich diesem Menschen an. Ja, er hat mich dann in der Hand, aber ich vertraue darauf, dass er Gutes für mich tut und bewirkt. Als Jesus am Kreuz hängt, da ruft er, Vater, ich befehle meinen Geist in deine Hände. Es sind die letzten Worte des sterbenden Jesus. Und als er das gesagt hatte, verschied er. So lesen wir im Lukasevangelium. Diese Worte stehen im Losungsbuch der Herrnhuter Brüdergemeine. Seinem Tod am Kreuz gingen für Jesus schwere Stunden voraus. Er wurde wie ein Schwerverbrecher behandelt, zum Tode verurteilt und wie ein Terrorist gekreuzigt. In der Bibel wird berichtet, Jesus ergab sich nicht in sein unabänderliches Schicksal. Sein Sterben war auch keine Kapitulation vor der römischen Staatsmacht oder der jüdischen Obrigkeit. In der Bibel wird ausdrücklich betont, er, der Sohn Gottes, der ohne Sünde ist, er ging diesen Weg ans Kreuz, weil er seinem Vater, weil er Gott gehorcht. Und in der Bibel wird immer wieder betont, er ging diesen Weg um unsertwillen. Er büßte für unsere Schuld. Als er soweit war, als er merkte, dass sein Leben zu Ende ging, da sprach er dieses Gebet. Vater, ich befehle meinen Geist in deine Hände. Ganz bewusst legte er sein Leben in Gottes Hände, in die Hände seines himmlischen Vaters. Er wusste, in diesen Händen bin ich gut aufgehoben. Sie bringen mich durch die dunkle Macht des Todes hindurch ins Licht der Ewigkeit. Ich habe als Pastor und Seelsorger gelegentlich Menschen auf der allerletzten Wegstrecke ihres Lebens begleitet. Und es hat mich berührt, wenn sie ihr Leben ganz bewusst dem Herrn über Leben und Tod anvertraut haben. Und ich hoffe, dass ich, wenn meine letzte Stunde bevorsteht, auch so beten kann. Vater, ich befehle meinen Geist in deine Hände. Ja, und auch am Ende jedes Tages kann und darf ich so beten, wenn ich im Bett liege und den Tag in meinen Gedanken vorbeiziehen lasse. Ich denke an schöne Begegnungen und angenehme Gespräche. Auch an Sorgen, die mich bewegen oder von denen mir erzählt wurde. An das, was ich an dem Tag erreichen und bewältigen konnte. Alles lege ich am Ende des Tages in Gottes Hände zurück. Ja, mein ganzes Leben vertraue ich ihm jetzt an und ich kann ruhig einschlafen. Mein Leben ist ja in Gottes großen Händen geborgen. Ein schönes Bild für die Fürsorge Gottes. Seine Hände, die mich umgeben, wie die Hände eines Menschen, einem kleinen Küken Geborgenheit geben. Ich wünsche Ihnen, dass Sie diesen Tag mit allem, was er Ihnen auch bringen mag, am Ende in Gottes Hände legen können. Ja, dass Sie sich selbst, Ihr Leben, Ihren Geist, den großen Händen unseres Gottes anvertrauen können.
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0: Mittwoch, der 13. Mai, 6.21 Uhr und Sie hören Aufgeweckt auf ERF Plus. Teenies oder auch manche Erwachsene schwärmen oftmals für bestimmte Typen. Männer oder auch Frauen, die sie so richtig gut finden. Weil sie super aussehen, weil sie etwas gut können oder weil sie das gewisse Etwas haben. Wen Deborah Rosenkranz so richtig gut findet, das verrät sie gleich in ihrer Kolumne Ein Wunder für jeden Tag. Aber vorab noch Mike the Maker und Mischka, bleib entspannt.
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1: Wen ich so richtig gut finde. Weißt du, welche Männer ich gut finde? Dir kann ich es ja verraten. Kürzlich war ich im Europapark und plötzlich hörte ich etwas auf den Boden knallen. Ein Mann mit einer leichten Behinderung hatte aus Versehen einen anderen Menschen angerempelt, dessen noch volles Getränk daraufhin zu Boden fiel. Und dieser Mann reagierte direkt. Nicht mit einem: Mensch, kannst du nicht schauen, wo du hingehst? Auch nicht mit: Du bezahlst mir aber ein neues Getränk. Nein. Er ignorierte sein offensichtlich teures Getränk und schenkte seine ganze Aufmerksamkeit dem Mann, der nun total verunsichert sagte: Es tut mir so leid. Ihm war wichtiger, dass es seinem Nächsten gut geht, als dass er das bekommt, was ihm zusteht. Dieser Moment war so bewegend, denn er war voll echter Liebe. Und glaub mir, die Menschen drumherum waren stehen geblieben, denn Menschen warten darauf, eine Konfrontation zu erleben, während wir berufen sind, Liebe weiterzugeben. Nachdem die Situation sich in Liebe gelöst hatte, konnte ich nicht anders, als zu diesem Mann zu gehen. Ja, weil ich sowas im wahrsten Sinne des Wortes anziehend finde. Ich kämpfte mit den Tränen, während ich zu ihm sagte: Danke für Ihre so großartige Reaktion. Das ist heutzutage nicht mehr selbstverständlich. Und so kann ich dir heute verraten, was ich über diesen Mann dachte. Gut aussehen können viele, doch ich finde Menschen gut, die Gutes tun. Und solche Momente erinnern mich daran, wie viel Schönheit eigentlich in echtem Charakter steckt. In der Bibel lesen wir: Ich urteile nach anderen Maßstäben als die Menschen. Für die Menschen ist wichtig, was sie mit den Augen wahrnehmen können. Ich dagegen schaue jedem Menschen ins Herz. 1. Samuel 16,7. Und jetzt der Test für dich und mich. Wirken wir für andere denn anziehend, wenn sie unsere Reaktion in solch einem Moment mitbekommen? Werden sie Gutes sehen oder einfach nur, wie wir uns aufregen? Und viel wichtiger noch: Was für ein Herz wird Gott bei uns vorfinden? Danke für dich.
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0: Heute ist der 13. Mai und Apfelkuchentag. Ich liebe ja den Duft von frisch gebackenem Kuchen und ich esse ihn auch gerne. So hat jeder seine Vorlieben. Die einen backen, die anderen tanzen. Aber man kann ja beides auch sinnvoll verbinden, zum Beispiel die Kalorien vom Kuchen mit einem flotten Tanz wieder verbrennen. Das macht gute Laune und tanzen kann sogar noch viel mehr. Warum Sie mehr tanzen sollten, darum geht es gleich hier in Aufgeweckt auf ERF+.
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0: Egal, ob ich mich gerade schuldig fühle oder ob mich eine andere Last niederdrückt, Seelsorge ist in so einer Situation etwas Wunderbares und Wohltuendes. Doch was stellen Sie sich unter Seelsorge vor? Wahrscheinlich hilfreiche Gespräche. Dass das Spektrum von Seelsorge aber noch viel breiter sein kann, das zeigt Uta Linzer. Oliver Jeske hat mit der Bewegungstherapeutin und christlich-psychologischen Beraterin gesprochen.
1: Wo sitzt die Seele des Menschen? Eigentlich weiß das niemand mit Sicherheit. Doch schaut man sich seelsorgerische oder therapeutische Methoden an, könnte man meinen, irgendwo im Gehirn. Denn meist wird in Treffen oder Sitzungen miteinander geredet. Das ist gut und wichtig, sagt Uta Linzer. Doch die Bewegungstherapeutin schaut auch aus einer anderen Perspektive auf den Menschen.
2: Da wir ganzheitlich gemacht sind von Gott, halte ich den Körper auf jeden Fall auch für einen Zugang, wo wir unserer Seele Gutes tun. Der Körper befindet sich nämlich immer im Hier und Jetzt. Das heißt, wenn ich im Hier und Jetzt einfach an einer Haltung eben zum Beispiel des Körpers was ändere oder jemandem vermittle, wie er tiefer atmen kann oder dass er bewusst atmet, dann wird sich was in seiner Seele verändern.
1: Wenn ich durchatme, wenn ich meinen Körper aufrichte, werde ich meiner eigenen Würde bewusst, die ich als ein Geschöpf Gottes habe. Meine Seele richtet sich sozusagen mit auf. Diese und ähnliche Erfahrungen sind es, die Uta Linzer ihren Klientinnen und Klienten vermittelt. Manchmal ist das gnädiger, als schmerzhafte Erinnerungen auf den Tisch zu bringen.
2: Da arbeiten wir gar nicht direkt an dem Problem, aber wir arbeiten an dem Sein, an dem Gegenwärtigen. Was gegenwärtig im Körper ist und dieses Verändern, ob jetzt von Atmung oder Haltung oder überhaupt mal in Bewegung kommen, vielleicht mal einfach nur schwingen. Ja, das macht was mit unserer Seele.
1: Uta Linzer ist es wichtig zu zeigen, bei allen Problemen und Fehlern, die du hast, Gott hat dich geschaffen. Es ist gut, dass du dich selbst wahrnimmst. Gefühle gehören dazu. Diese ganzheitliche Botschaft kommt der christlich-psychologischen Beraterin im christlichen Kontext oft ein bisschen zu kurz.
2: Mein ganz persönlicher Kummer ist, wenn da, wo ich lebe, die Yoga-Studios aus dem Boden schießen und die Menschen, auch Christen, solche Orte aufsuchen, weil, oh, das ist so schön meditativ und da werden viele Dinge vermittelt, wonach der Mensch auch Sehnsucht hat. Und egal, denke ich, wie bodenständig Yoga unterrichtet wird, ist ja die spirituelle Botschaft mit drinne.
1: Eine Botschaft, die oft ganz bei sich selbst bleibt und einen persönlichen Gott als Schöpfer aus den Augen verliert. Dabei freut sich Gott, wenn wir gute Gefühle haben, wenn wir uns bewegen.
2: Das macht nämlich Freude. Also Gott, denke ich, hat uns diesen Körper gegeben, wo wir durch Bewegung Freude haben. Und das können ganz unterschiedliche Arten und Weisen sein, sich zu bewegen.
1: Und dazu kann es auch gehören, wenn es einem entspricht, einfach mal für Gott zu tanzen.
2: Wir finden das in der Bibel, dass das Tanzen zum Anbeten Gottes dazugehört und dass es auch Ausdruck von Gefühl bedeutet und dass es zu den Festen auf jeden Fall immer gehört hat. Ne? Also Gott wusste schon, dass uns Tanzen auch Freude macht.
0: Die Bewegungstherapeutin und christlich-psychologische Beraterin Uta Linzer. Das ausführliche Interview, das mein Kollege Oliver Jeske mit ihr geführt hat, können Sie heute hören um 16 und um 22 Uhr hier im Radio und jederzeit in unserer ERF-Audiothek.

stark, immer wieder stark, dieses Lied. Das war Jasmina Hunsinger um 6.45 Uhr hier auf ERF Plus. Heute ist Mittwoch, der 13. Mai und starten Sie gut und gestärkt in diesen Tag. Das ist jetzt Beate Ling an deinem Tisch.

0: Heilig, das ist schon ein starkes, gewichtiges Wort, oder? Heilig, das ist doch mindestens mal etwas Besonderes, etwas Außergewöhnliches und etwas, das sich vom Normalen, von dem Alltäglichen abhebt. Was Ellenhörder-Knoop mit heilig verbindet, welche Gedanken und Gefühle und ob das auch unantastbar und unnahbar ist, das hören Sie jetzt im Anstoß.
1: Das Rezept klingt gut. Aber 12 Zutaten, lange Vorbereitung, 4 Stunden Garzeit. Ich klappe das Buch zu. Nichts für mich, zu aufwendig. Manchmal fühlt sich mein Leben genauso an. Zu viele Anforderungen und ich denke nur, falsche Adresse. In der Bibel, im 3. Buch Mose, Kapitel 19, Vers 2, lese ich, ihr sollt heilig sein, denn ich bin heilig, der Herr, euer Gott. Heilig? Ich will schon wieder zuklappen, doch ich lese weiter. Der Vers steht mitten in einer Sammlung ganz konkreter Lebensregeln. Kein unerreichbares Ideal, sondern eine Wegweisung Gottes für sein Volk Israel, das er gerade aus der Sklaverei befreit hat. Gott sagt nicht, schafft das mal, er sagt, ihr gehört zu mir. Und genau da bleibe ich hängen, euer Gott. Nicht fern und unnahbar, sondern einer, der sich bindet, einer, der sagt, ich bin bei euch, bei dir. Plötzlich klingt Heiligsein ganz anders. Nicht wie ein Rezept, das ich perfekt hinbekommen muss, sondern wie eine Einladung in seine Nähe. Aus dieser Beziehung wächst ein Leben, in dem etwas von Gottes Wesen durchschmeckt. Ein Hauch Geduld, wo ich sonst scharf reagiere. Eine Prise Gnade, wo ich hart urteile. Ein neuer Ton in meinen Worten. Nicht perfekt, aber verändert. Vielleicht beginnt Heiligsein also gar nicht so groß. Vielleicht beginnt es genau hier, mitten in meinem Alltag.
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Arno und Andreas hier im Grau des Alltags. Heute ist Mittwoch, der 13. Mai und jetzt ist es 6.53 Uhr. Was gegen Alltagsgrau helfen kann? Zum Beispiel frisch gebackener Kuchen, duftig, fluffig, einfach lecker. Und passend dazu ist, jedenfalls in den USA, heute der Tag des Apfelkuchens. Und deshalb habe ich hier mal die Frage in die Hörerrunde geworfen, was ist denn Ihr Lieblings-Apfelkuchenrezept? Wie essen Sie Apfelkuchen am liebsten? Gibt es da eine bestimmte Zutat, die überrascht, oder eine spezielle Zubereitungsmethode? Einen Trick beim Backen? Wer mag, kann mir das gerne kurz schreiben via WhatsApp an die 0160 979 979 00. Jasmin hat heute früh schon geantwortet und sie schreibt, ich finde die Puddingschicht darunter und die knackigen Streusel obendrauf, die machen meinen Apfelkuchen besonders lecker. Ja, das kann ich mir vorstellen, Jasmin. Und Magitta, die hat gleich ein ganzes Rezept geschickt, wo, ich nehme an, ein Mürbeteig geknetet wird. Die Äpfel werden dann mit Apfelsaft und einem Päckchen Vanillepudding aufgekocht und dann wird alles eine gute Stunde gebacken, am besten abends und dann im geöffneten Backofen über Nacht stehen lassen. Danach dann noch 2 Becher Sahne mit Vanillezucker steif schlagen, auf den Kuchen drauf und darauf dann noch Kakao oder Zimt. Magitta? Das klingt richtig gut. Und was ist Ihr Lieblingsrezept für Apfelkuchen? Wie mögen Sie ihn am liebsten? Oder haben Sie einen bestimmten Trick oder Tipp, was ihn besonders lecker macht? Wenn Sie wollen, schreiben Sie es mir kurz via WhatsApp an die 0160 979 979 00. Und dann teile ich das hier, heute Morgen, hier bei Aufgeweckt.

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2: Ich bin Jerome Nussbaum. Der Koalitionsausschuss mit den Spitzen von Union und SPD ist in der Nacht zu Ende gegangen. Noch wurde nichts aus dem Kanzleramt bekannt gegeben. Anders als nach früheren Sitzungen soll es diesmal aber keine morgendliche Pressekonferenz geben, sondern nur eine schriftliche Information. Rund 6 Stunden wurde über mögliche Entlastungen für die gestiegenen Energiepreise beraten, ebenso über den Haushalt für das kommende Jahr und den Fahrplan für angekündigte Reformvorhaben. SPD-Chef Klingbeil hatte die Erwartungen vorher gedämpft und von einer Arbeitssitzung gesprochen. Sämtliche Berliner Mercedes-Autohäuser sind an einen Investor aus Kanada verkauft worden. Laut Bild haben die Vertriebsmitarbeiter per Mail davon erfahren. Demnächst sollen Standorte auch in der Rhein-Ruhr-Region, in München und Hamburg folgen.
3: Bundesweit fürchten demnach insgesamt 8000 Mercedes-Mitarbeiter in 20 Niederlassungen um ihren Job, nicht nur im Verkauf, sondern auch in der Verwaltung, im Marketing und in Werkstätten. In knapp 4 Jahren soll alles verkauft sein. Den Mitarbeitern wird demnach eine Abfindung oder eine Jobgarantie für 1 Jahr angeboten. Danach würden neue Verträge abgeschlossen, möglicherweise mit Lohneinbußen oder Mehrarbeit, heißt es. Hinter dem Käufer steht der kanadische Unternehmer Billan, Gründer der Alpha Auto Group. Noah Ulrich, Redaktion.
2: US-Präsident Trump ist zu seinem Staatsbesuch nach China gereist. Es ist sein erster Besuch seit 2017. Auf dem Programm stehen einige Streitthemen, die er mit Staatschef Xi besprechen will.
4: Die ursprünglich für März geplante Reise hatte Trump wegen des Iran-Kriegs verschoben. Zuletzt hatte er noch angekündigt, dass es in dem Konflikt sehr wahrscheinlich noch vor seinem China-Besuch eine Einigung geben werde. Dazu kam es nun aber doch noch nicht. Der Krieg soll Thema beim Treffen mit Xi sein. Trump sagte im Vorfeld, er erwarte dazu ein langes Gespräch. China bezieht einen Großteil seines Rohöls vom Iran und anderen Golfstaaten. Das Außenministerium in Peking macht Druck, dass die Straße von Hormus wieder geöffnet wird. Ulrike Klein, Redaktion.
2: Nach dem Ausbruch der Newcastle-Krankheit in mehreren Geflügelbetrieben Brandenburgs hat die Tierseuche nun auch Bayern getroffen. In einem Mastbetrieb im oberbayerischen Landkreis Mühldorf mussten schon 10.000 Hühner getötet werden. Rund um die Anlage in Oberbergkirchen gelten spezielle Regeln für Geflügelhalter. Das Virus gilt als hoch ansteckend, ist für Menschen aber ungefährlich. Auch aus Niederbayern war schon ein Ausbruch gemeldet worden. Im Prozess um den Tod des 8-jährigen Fabian sollen heute 2 Spielkameraden des Jungen befragt werden. 2 Jungen aus Güstrow sind als Zeugen geladen. Das Landgericht Rostock will wissen, was sie über Fabian sagen können und vielleicht zum Zeitpunkt seines Verschwindens. Dabei interessiert die Ermittler vor allem der 10. Oktober, als die angeklagte Ex-Freundin von Fabians Vater mit dem Jungen zu einem abgelegenen Tümpel gefahren sein soll. Sie soll Fabian dort getötet haben.
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2: Die Temperaturen liegen im Moment in Köln und in Bonn bei 9 Grad, Hamburg und Bremen 7, Berlin und Dresden 6 Grad, in Frankfurt am Main messen wir 8, in Stuttgart 6 Grad, München 4, Erfurt 7 und Münster 8 Grad. Nur entlang der Alpen und im Südosten wird es heute überwiegend sonnig sein, sonst ist es meist wolkig bis stark bewölkt. Es kann auch immer wieder Regenschauer geben, im Norden vereinzelt auch Gewitter. Das Ganze bei Höchstwerten zwischen 11 und 17 Grad. Morgen am Feiertag geht es dann wechselhaft weiter. Immer wieder sind Schauer möglich. Nur entlang der See gibt es auch längere trockene Abschnitte mit etwas Sonne. Bei Höchstwerten dann zwischen 10 und 17 Grad.
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5: Herzlich willkommen und einen schönen guten Morgen an diesem Mittwoch. Ich bin Saskia Klingelhöfer und das ist

0: Samuel Harfst, ich bin dein an diesem Mittwochmorgen um 8.11 Uhr hier bei Aufgeweckt auf ERF Plus. Tiere sind durchaus zu erstaunlichen Leistungen fähig. Zum Beispiel Affen mit ihren Händen. Die haben zwar auch 5 Finger, aber so geschickt wie der Mensch ist kein Tier. Was der Mensch mit seinen Händen alles machen kann, da kommt kein Tier mit. Bernhard Behrens hat sich darüber mal ein paar Gedanken gemacht, was mit Händen so alles möglich ist.
1: Meine Hände sind doch ein Wunderwerk. Sehr beweglich, nach allen Seiten hin drehbar. Mit meinen Händen kann ich etwas festhalten, etwas ergreifen. Ich kann sie auch zu Fäusten ballen und damit zuschlagen. Mit meinen Händen kann ich jemanden herunterdrücken und erniedrigen. Ich kann sie auch jemandem hinhalten und ihm helfen, sich aufzurichten. Ich kann auch die Hände formen, um darin etwas aufzubewahren. Mir steht dabei das Bild eines Küken vor Augen, das in der Mulde zweier Hände geborgen ist. Auch im übertragenen Sinn spreche ich von den Händen, so wenn ich sage, ich begebe mich in die Hand eines anderen. Das bedeutet dann, ich vertraue mich diesem Menschen an. Ja, er hat mich dann in der Hand, aber ich vertraue darauf, dass er Gutes für mich tut und bewirkt. Als Jesus am Kreuz hängt, da ruft er, Vater, ich befehle meinen Geist in deine Hände. Es sind die letzten Worte des sterbenden Jesus. Und als er das gesagt hatte, verschied er. So lesen wir im Lukasevangelium. Diese Worte stehen im Losungsbuch der Herrnhuter Brüdergemeine. Seinem Tod am Kreuz gingen für Jesus schwere Stunden voraus. Er wurde wie ein Schwerverbrecher behandelt, zum Tode verurteilt und wie ein Terrorist gekreuzigt. In der Bibel wird berichtet, Jesus ergab sich nicht in sein unabänderliches Schicksal. Sein Sterben war auch keine Kapitulation vor der römischen Staatsmacht oder der jüdischen Obrigkeit. In der Bibel wird ausdrücklich betont, er, der Sohn Gottes, der ohne Sünde ist, er ging diesen Weg ans Kreuz, weil er seinem Vater, weil er Gott gehorcht. Und in der Bibel wird immer wieder betont, er ging diesen Weg um unsertwillen. Er büßte für unsere Schuld. Als er soweit war, als er merkte, dass sein Leben zu Ende ging, da sprach er dieses Gebet. Vater, ich befehle meinen Geist in deine Hände. Ganz bewusst legte er sein Leben in Gottes Hände, in die Hände seines himmlischen Vaters. Er wusste, in diesen Händen bin ich gut aufgehoben. Sie bringen mich durch die dunkle Macht des Todes hindurch ins Licht der Ewigkeit. Ich habe als Pastor und Seelsorger gelegentlich Menschen auf der allerletzten Wegstrecke ihres Lebens begleitet. Und es hat mich berührt, wenn sie ihr Leben ganz bewusst dem Herrn über Leben und Tod anvertraut haben. Und ich hoffe, dass ich, wenn meine letzte Stunde bevorsteht, auch so beten kann. Vater, ich befehle meinen Geist in deine Hände. Ja, und auch am Ende jedes Tages kann und darf ich so beten, wenn ich im Bett liege und den Tag in meinen Gedanken vorbeiziehen lasse. Ich denke an schöne Begegnungen und angenehme Gespräche. Auch an Sorgen, die mich bewegen oder von denen mir erzählt wurde. An das, was ich an dem Tag erreichen und bewältigen konnte. Alles lege ich am Ende des Tages in Gottes Hände zurück. Ja, mein ganzes Leben vertraue ich ihm jetzt an und ich kann ruhig einschlafen. Mein Leben ist ja in Gottes großen Händen geborgen. Ein schönes Bild für die Fürsorge Gottes. Seine Hände, die mich umgeben, wie die Hände eines Menschen, einem kleinen Küken Geborgenheit geben. Ich wünsche Ihnen, dass Sie diesen Tag mit allem, was er Ihnen auch bringen mag, am Ende in Gottes Hände legen können. Ja, dass Sie sich selbst, Ihr Leben, Ihren Geist, den großen Händen unseres Gottes anvertrauen können.
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8.19 Uhr an diesem Mittwoch, dem 13. Mai. Und ein Großereignis bringt ab heute um die 30.000 Menschen nach Würzburg. Hotels sind so gut wie ausgebucht. Damit alle einen Platz zum Übernachten finden, haben einige Würzburger sogar ihr Zuhause als Unterkunft für Gäste zur Verfügung gestellt. Was da los ist, darum geht es gleich hier in Aufgeweckt auf ERF+.

0: Würzburg, jung und schön. Jung, weil sie Universitätsstadt ist. Schön, weil sie mit einzigartiger Architektur direkt am Main liegt. In den nächsten 5 Tagen geht es dort rund, denn Würzburg ist Veranstaltungsort für den 104. Deutschen Katholikentag. Der beginnt heute. Mehr über das, was da los ist, das weiß meine Kollegin Ruth Hintenender aus der Aufgeweckt-Redaktion. Hallo Ruth.
1: Hallo.
0: Ruth, was erwartet Würzburg denn in den kommenden Tagen?
1: Über 900 Veranstaltungen und viele Menschen erwarten die Stadt. Geistliches, kulturelles und politisches Programm. Vom Live-Konzert über Podiumsdiskussionen bis zum Seelsorgegespräch, das alles mit dabei. Die Veranstalter rechnen mit mehreren Zehntausenden Besuchern. Für heute Anreise und Sonntag Abreise ist im Verkehr auf alle Fälle mehr los als sonst. Polizistinnen und Polizisten aus ganz Bayern sind für die Sicherheit vor Ort und über 1400 Ehrenamtliche sind im Einsatz bei der Einlasskontrolle und der Wegführung. Ich verstehe mittlerweile, warum man für den Katholikentag 2 Jahre lang organisiert.
0: Und heute ist der Auftakt. Was ist da genau geplant?
1: Genau, los geht's heute Abend mit einer Eröffnungsfeier auf dem Residenzplatz. Der ist übrigens UNESCO-Weltkulturerbe. Angekündigt für die Feier haben sich unter anderem Frank-Walter Steinmeier und Markus Söder. Denn traditionell kommen zu Katholikentagen und auch den evangelischen Kirchentagen Politikerinnen und Politiker. Nach der Eröffnungsfeier geht es dann in einen Abend der Begegnung. In der ganzen Stadt verteilt gibt es da Orte mit Musik und entspanntem Angebot. Da geht es einfach darum, dass alle ankommen und miteinander ins Gespräch kommen. Relativ spät, das gibt es dann übrigens auch an jedem weiteren Tag, ist dann jeder eingeladen, auch einen Segen abzuholen. An mehreren Orten in der Stadt kann man einfach hinkommen und wird dann in der Stille bei Kerzenschein mit einem Gebet gesegnet. Morgen Donnerstag starten dann die Podiumsdiskussionen, geistliche Angebote und eine ganze Meile, wo sich unterschiedliche Vereine und Organisationen an Ständen vorstellen. Und 2 zentrale Gottesdienste sind in der ganzen Fülle an Programm größere Pfeiler, einer direkt morgen zu Christi Himmelfahrt und der andere am Sonntag als Schlussgottesdienst.
0: Und um was geht es dieses Jahr auf dem Katholikentag?
1: Erstmal geht's darum, dass Menschen zusammenkommen. Dafür wurden Katholikentage ins Leben gerufen. 1848 haben sich das erste Mal katholische Laien und Geistliche getroffen, um über Glauben, Gesellschaft und Verantwortung zu sprechen. Allgemein geht's darum, dass die katholische Zivilbevölkerung, also ganz normale Menschen, eine Veranstaltung organisieren und ihre Themen Platz haben. Der Präsidentin des Zentralkomitees der deutschen Katholiken, Dr. Irme Stetter-Karp, geht es für den Katholikentag um mehrere Punkte, um Demokratie, um gelebte synodale Kirche und um die Aufarbeitung des Missbrauchsskandals. Dem Würzburger Bischof Franz Jung geht es auf dem Katholikentag auch um die Auseinandersetzung mit dem lebendigen Wort Gottes. Und ganz konkret gibt es auch ein Motto, um das es auf dem ganzen Katholikentag geht, ein Leitsatz aus der Bibel, aus dem Markus-Evangelium: Hab Mut, steh auf.
0: Danke für diese Vorschau auf den 104. Deutschen Katholikentag in Würzburg. Meine Kollegin Ruth Hintenender, sie fährt heute noch zum Auftakt und sie wird in den nächsten Tagen von dort berichten. Diesen Beitrag zum Nachhören finden Sie auf erfplus.de.
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8.34 Uhr an diesem Mittwoch, dem 13. Mai. Und heute ist der Tag des Apfelkuchens. Und deshalb habe ich heute Morgen hier bei Aufgeweckt mal rumgefragt, was ist denn Ihr ultimatives Rezept für Apfelkuchen? Ich habe auch schon viele interessante Rezepte zugeschickt bekommen, auch mit durchaus geschmacklichen Raffinessen oder außergewöhnlichen Zubereitungsmethoden. Zum Beispiel habe ich hier ein Rezept von Gertrud. Sie schreibt, wir haben einige Apfelbäume und jedes Wochenende ein anderes Rezept. Das Festliche, Mürbeteig für den Boden, darauf die Äpfel, geschält und kleingeschnitten, aber dann Butter, Zucker, gehobelte Mandeln, etwas Sahne und ein bisschen Mehl in einer Pfanne auflösen, etwas abkühlen lassen und auf den Äpfeln verteilen. Vor dem Servieren noch Puderzucker drüber. Guten Appetit. Gertrud, das klingt richtig lecker. Doris bringt mal eine ganz andere Note rein. Sie schätzt einen herzhaften Apfel-Zwiebelkuchen. Und Ernst, er kennt noch eine interessante Zubereitung und Backmethode. Auf Campingtouren, wenn jemand Geburtstag hatte, gab es einen Apfelstreuselkuchen auf dem Lagerfeuer gemacht. Mit Rosinen, Zitrone und Zimt, das Ganze etwas süß-sauer abgeschmeckt, mit schön knusprigen Streuseln und Vanillesoße dazu. Ja, was alles möglich ist in Sachen Apfelkuchen. Leider kann ich hier nicht alles vorstellen, aber ich habe schon richtig Lust bekommen aufs Backen und noch mehr aufs Essen, Schmecken und Genießen. Vielen Dank allen fürs Mitmachen und Teilen von diesen leckeren Apfelkuchenrezepten. Es geht weiter mit Musik. Simon Georg, das ganze Buch.

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0: Die Gruppe Style mit Tifa. Es ist 8.49 Uhr in diesem Moment und Sie hören aufgeweckt auf EF Plus Ihren guten Start in den Tag. Heilig, wenn Sie das hören, was fällt Ihnen dazu ein? Was verbinden Sie damit? Ellen Hörder-Knop hat darüber mal nachgedacht und war zunächst einmal ziemlich platt.
1: Das Rezept klingt gut. Aber 12 Zutaten, lange Vorbereitung, 4 Stunden Garzeit. Ich klappe das Buch zu. Nichts für mich, zu aufwendig. Manchmal fühlt sich mein Leben genauso an. Zu viele Anforderungen und ich denke nur, falsche Adresse. In der Bibel, im 3. Buch Mose, Kapitel 19, Vers 2, lese ich: Ihr sollt heilig sein, denn ich bin heilig, der Herr, euer Gott. Heilig? Ich will schon wieder zuklappen, doch ich lese weiter. Der Vers steht mitten in einer Sammlung ganz konkreter Lebensregeln. Kein unerreichbares Ideal, sondern eine Wegweisung Gottes für sein Volk Israel, das er gerade aus der Sklaverei befreit hat. Gott sagt nicht, schafft das mal, er sagt, ihr gehört zu mir. Und genau da bleibe ich hängen, euer Gott. Nicht fern und unnahbar, sondern einer, der sich bindet. Einer, der sagt, ich bin bei euch, bei dir. Plötzlich klingt Heiligsein ganz anders. Nicht wie ein Rezept, das ich perfekt hinbekommen muss, sondern wie eine Einladung in seine Nähe. Aus dieser Beziehung wächst ein Leben, in dem etwas von Gottes Wesen durchschmeckt. Ein Hauch Geduld, wo ich sonst scharf reagiere, eine Prise Gnade, wo ich hart urteile, ein neuer Ton in meinen Worten, nicht perfekt, aber verändert. Vielleicht beginnt Heiligsein also gar nicht so groß, vielleicht beginnt es genau hier, mitten in meinem Alltag.
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8.55 Uhr an diesem Mittwoch und ich wünsche Ihnen heute noch einen schönen Apfelkuchentag. Vielleicht haben Sie ja heute Gelegenheit, einen zu backen oder aber zu genießen. Und während Sie vielleicht gleich backen, erfülle ich Musikwünsche. Nach den 9 Uhr Nachrichten geht es hier nämlich weiter mit Gern gehört. Ich bin Saskia und sage bis gleich. Und wenn Sie jetzt Ihr Radio ausschalten sollten, einen schönen Mittwoch noch und Gottes Segen.

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1: Ich bin Jerome Nussbaum. Es gibt erste Informationen vom Treffen der Koalitionsspitzen vergangene Nacht im Kanzleramt. Union und SPD waren sich demnach einig, die anstehenden Reformen abgestimmt in den kommenden Wochen auf den Weg zu bringen.
2: Dafür soll ein Arbeitsprozess vereinbart worden sein. Es heißt außerdem, dass die CO2-Abgabe für das kommende Jahr stabil gehalten werden soll. Bundesfinanzminister Klingbeil hatte die Erwartungen an den Koalitionsausschuss vorher noch gedämpft und nur von einer Arbeitssitzung gesprochen. Die Bundesregierung steht massiv unter Druck, auch wegen neuer Umfragewerte. Eine Insa-Blitz-Umfrage für die Bild hat ergeben, dass mit 49% rund die Hälfte der Befragten es für besser hielten, wenn sich die schwarz-rote Koalition vorzeitig trennt. 32% meinen dagegen, Union und SPD sollten weitermachen. Noah Ulrich, Redaktion.
1: Das Bundesamt für Verfassungsschutz hat als Alternative zur Datenanalyse des US-Unternehmens Palantir eine französische Software gekauft. Wie ARD und Süddeutsche Zeitung berichten, soll sie dabei helfen, große Datenmengen für die Terrorismusbekämpfung und Spionageabwehr auszuwerten. Es hieß, die Software sei in der Lage, Personenzusammenhänge und Netzwerke schneller und besser zu erkennen. Die Polizei, unter anderem in Bayern, verwendet schon seit längerem Palantir. Kritiker befürchten aber, dass sich die Sicherheitsbehörden damit zu sehr von der US-Regierung abhängig machen und diese auch Zugriff auf die Daten haben könnte. Bundespräsident Steinmeier hat den verstorbenen Holocaust-Überlebenden Albrecht Weinberg gewürdigt. Er starb gestern im Alter von 101 Jahren.
3: Seine Lebensgeschichte sei eine Mahnung für die heutigen und nachfolgenden Generationen, so Steinmeier. Weinbergs unermüdlicher Einsatz in Schulen, wo er jungen Menschen von seinem Schicksal erzählte, sei zutiefst beeindruckend. Es bleibe in der Verantwortung, für die jüdische Gemeinschaft in Deutschland einzustehen und die Demokratie zu bewahren. Albrecht Weinberg hatte in der NS-Diktatur 3 Konzentrationslager überlebt, darunter Auschwitz. Ebenso mehrere sogenannte Todesmärsche. Seine Eltern wurden von den Nazis ermordet. Ulrike Klein, Redaktion.
1: Nach mehreren Großrazzien bei mutmaßlichen Sozialbetrügern, unter anderem in Duisburg, wollen 6 Städte in Nordrhein-Westfalen den Zugang ins Sozialsystem erschweren. Neben Duisburg sind das Dortmund, Gelsenkirchen, Herne, Essen und Hagen. Dessen Oberbürgermeister Rehbein sagte, die Herausforderungen durch die Zuwanderung aus Osteuropa eine die Städte. Es gebe ein Unrechtsempfinden in der Bevölkerung. Zuwanderern aus Rumänien und Bulgarien, die arbeiten wollen, soll dies künftig einfacher gemacht werden. Gut 4 Monate vor der Landtagswahl in Mecklenburg-Vorpommern bleibt die AfD im Land stärkste Kraft. In einer Infratest-DiMAP-Umfrage für die ARD kommt sie auf 36%, ein Punkt mehr als bei der letzten Befragung. Die SPD von Ministerpräsidentin Schwesig verbessert sich aber um 2 Punkte auf 27%, gefolgt mit weitem Abstand von der mitregierenden Linken, die bei 13% landet. Die CDU hat dagegen 3 Punkte verloren auf 10%.
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1: Wir schauen auf die aktuellen Temperaturen. Köln und Bonn 10 Grad, Hamburg und Bremen 8, in Berlin messen wir 6 Grad, in Dresden und Frankfurt am Main ebenfalls 8, Stuttgart 7, München 5, Erfurt 8 Grad und Münster 9. Nur entlang der Alpen und im Südosten wird es heute überwiegend sonnig sein, sonst ist es meist wolkig bis stark bewölkt. Es kann auch immer wieder Regenschauer geben, im Norden vereinzelt auch Gewitter. Das Ganze bei Höchstwerten zwischen 11 und 17 Grad. Morgen am Feiertag geht es dann wechselhaft weiter. Immer wieder sind Schauer möglich. Nur entlang der See gibt es auch längere trockene Abschnitte mit etwas Sonne. Bei Höchstwerten dann zwischen 10 und 17 Grad.
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4: Hallo und herzlich willkommen zu Gern gehört an diesem Mittwoch. Schön, dass Sie beim Wunschkonzert mit dabei sind. Ich bin Saskia Klingelhöfer. Ich habe den Eindruck, seitdem ich am Montag einen Liedwunsch gespielt habe mit Waldemar Grab als Musiker, ist der diese Woche ziemlich angesagt bei unseren Hörerinnen und Hörern hierbei gern gehört. Denn gestern war ein Lied vom Traumschiff-Pianisten mit dabei und auch heute. Heute red ich mal mit Jesus, meint Waldemar Grab. Und dazu gibt es Grüße an alle von Armin und Brunhilde Heimann aus Siegbach-Tringenstein.

Ich möchte heute eine treue Hörerin vom ERF grüßen. Liebe Elisabeth aus Hartenstein, ich wünsche dir gottesreichen Segen für jeden neuen Tag. Deine Freundin Dorothea aus Mosel. Ich wünsche mir das Lied für sie, Harre meine Seele, Harre des Herrn. Vielen Dank.

Nun ein Lied, einen Choral, der erstmalig am 10. Mai 1725 aufgeführt und zu Gehör gebracht wurde. Auf Christi Himmelfahrt allein von Johann Sebastian Bach. Hier und jetzt zu hören in einer Interpretation vom Gewandhausorchester Leipzig und dem Thomanerchor Leipzig. Und das Stück ist ein Wunsch von Robin Verheyen aus Mülheim an der Ruhr.

Aber nicht nur von ihm, sondern auch Susanne Michaelis aus Paderborn hat sich diesen Choral gewünscht, denn den übt sie im Posaunenchor zum Himmelfahrtsfest. Und auch Adelheid Kenter aus Minden sendet damit einen Gruß für ihre Freunde Jakob und Leonard und Maria zum Himmelfahrtsfest. Hier ist der Choral auf Christi Himmelfahrt allein. 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

0: Als nächstes spiele ich einen weiteren Klassiker, nämlich von Manfred Siebald, Gut, dass wir einander haben. Und auch diesen Titel spiele ich auf mehrfachen Wunsch hin. Zum einen möchte Brigitte Danner aus Bretten damit grüßen, und zwar ihre Familie, ihre Gemeinde, auch die Tagesstätte der Diakonie und das ERF Plus Team. Vielen Dank dafür. Und zum anderen ist das ein Wunschlied von?
1: Hier ist Renate Krause aus Bremen. Ich möchte meine Geschwister grüßen aus Fallbrühl, Gerlinde Holzmann, Annemarie Reitz und Hans Hertrich mit Familie. Mit dem Lied Gut, dass wir einander haben. Ich grüße auch die Ene Meier aus Metzingen und meinen Schwager Hartmut Reitz, der im Krankenhaus ist. Und gute Besserung mit Gottes Segen. Dankeschön, auf Wiederhören.

Es ist Mittwoch, der 13. Mai und wir sind mittendrin bei Gern gehört, der Sendung mit Ihren Wunsch- und Lieblingsliedern und Grüßen hier auf ERF Plus. Für Dorothee Bauer aus Hemmingen ist heute, der 13. Mai, ein Tag mit vielen guten Erinnerungen. Und sie schreibt, für diesen besonderen Tag wünsche ich mir das Lied »Wie groß ist des Allmächtigen Güte«, interpretiert vom Solistenensemble Gerhard Schnitter. Und ich bedanke mich ganz herzlich. Bitteschön, Dorothee, für dich zu deinem besonderen Tag.

Lieder wollen in der Regel etwas rüberbringen. Aber manchmal frage ich mich, was will der Text mir sagen? Welche Botschaft steckt da drin? In unserem Lied der Woche Ich gehe mit dir hat Markus Baum gleich zwei Botschaften entdeckt, die man sich mitnehmen kann. Die eine ist ziemlich deutlich und offensichtlich, die andere eher subtil und erst auf den zweiten Blick zu erkennen. Also, hören Sie jetzt mal genau hin, vielleicht kommen Sie ja auch ohne die Hilfe von Markus Baum dahinter. Hier ist Jan Priemke mit unserem Lied der Woche, Ich gehe mit dir.

Ich gehe mit dir. Ein Lied von Timo Böcking. Mit mindestens einer direkten und mindestens einer indirekten Botschaft. Die direkte Botschaft: Im Grunde ist kein Mensch auf Gottes Erdboden allein. Wenn sonst alle verschwunden sind, wenn keiner sonst sich blicken lässt, wenn jemand das Gefühl hat, oder konkreter, wenn Sie das Gefühl haben, Sie sind Mutterseelen allein, Sie müssen alleine klarkommen, dann trügt dieser Eindruck. Das Gefühl können Sie trotzdem haben, das ist wirklich. Und das kenne ich auch, dieses Gefühl, ich bin auf mich allein gestellt. Aber es ist nun mal so im Leben, auf Gefühle allein kann man sich auch nicht immer verlassen. Der Verstand gehört in den meisten Fällen auch dazu. Tja, und dann hat das Lied auch noch eine indirekte Botschaft. Die Trauer, der verschleierte oder getrübte Blick, die Tränenblindheit, das muss nicht das Ende sein. Auch wenn ich es mir im Augenblick nicht vorstellen kann, es wird etwas anderes, Besseres kommen. Und dieses Bessere, dieses Gute, das kommt von Gott.

Das war Jan Priemke mit unserem Lied der Woche, Ich geh mit dir. Ich mache jetzt hier weiter bei Gern gehört mit Ihren Liedwünschen und Grüßen. Und das nächste Wunschlied kommt von Alfred Meyer aus Ipsheim. Er möchte Anja Lehmann hören mit dem Song Preist ihn alle Welt. Und er ist fasziniert und dankt Gott dafür, dass ERF-Radio um die ganze Welt läuft. Ja, dank Internet ist so etwas möglich seit einigen Jahrzehnten.

0: Guten Morgen, hier ist die Margot aus Haiger bei Rodenbach. Ich wünsche mir von den Lehmann-Schwestern das Lied Welch ein Freund ist unser Jesus. Und damit grüße ich ganz besonders den Gerhard und die Silvia, den Peter und die Beate und auch Helga und Andreas. Und ich wünsche unserer Gemeinde ganz viel Spaß und Freude und Segen auf der Gemeindefreizeit am Forgensee.
1: Ja, hallo, hier, ich rufe aus dem schönen Mecklenburg-Vorpommern an, aus Grimmen. Ich möchte unserer lieben Doris zu ihrem heutigen Wiegenfeste im Namen aller Gemeindemitglieder zu ihrem 88. Geburtstag gratulieren. Liebe Doris, alles, alles Gute, vor allem etwas weniger Schmerzen. Möge unser Vater dich behüten, beschützen, segnen und dich bewahren und dir heute einen segenreichen Tag bescheren im Kreise deiner Familie. Liebe Doris, wir brauchen dich sehr, du bist uns sehr wertvoll. Ich rufe im Namen der Hoffnungskirche an und ich wünsche mir das Lied für ihr, welch ein Freund ist unser Jesus. Tschüss!

Die Lehmann-Schwestern mit dem Evergreen. Welch ein Freund ist unser Jesus. Immer wieder gerne gewünscht und gern gehört. Nun habe ich aber mal ein etwas eher ungewöhnliches Liedgut hierbei gern gehört. Englische Titel spielen wir ja immer wieder mal. Aber jetzt habe ich mal ein Lied auf Französisch. Chant sur le psaume 61, gesungen von Roswitha Schlatter. Gunther reist aus Mörfelden-Walldorf. Er hat sich dieses Lied gewünscht, denn mir gefällt die Melodie, die mich auch durch die Eleganz der französischen Sprache besonders anspricht. Also, hier das Lied über Psalm 61 auf Französisch.

Lob meine Seele den Herrn. Dieses Lied wünsche ich für Hildegard Mrosk in Seniorenheim Wischern nach Cottbus in die Taubenstraße. Die Grüße kommen von Gerhild Scheller, Sachsen. Danke.

Das war der Evangeliumschor Stuttgart, Lob meine Seele den Herrn. Aber manchmal, in bestimmten Lebenslagen, fällt es schwer zu loben. Elisabeth Knutas aus Neuried hat sich den Titel gewünscht, Jesus, du bist ganz nah bei mir. Und zwar interpretiert vom Studiochor des Christlichen Sängerbundes. Und Elisabeth, sie schreibt dazu, ich wünsche mir dieses Lied zum Trost für mich und alle anderen, die im Moment ganz neu die Bestätigung brauchen. Ja, ich bin geliebt, ich bin gewollt und ich bin wertgeschätzt. Jesus nimmt mich an, so wie ich bin. Allen Hörern und Hörerinnen einen gesegneten Himmelstag morgens. Also, hier nochmal die persönliche Versicherung. Jesus, du bist ganz nah bei mir.

Heute ist Mittwoch, der 13. Mai. Sie hören gern gehört auf ERF Plus. Und als nächstes von Senofora Nelson den Titel »Wenn Friede mit Gott«. Silvia und Gerhard Kunz aus Haiger-Rodenbach möchten dieses Lied gespielt haben zum 90. Geburtstag von Helga Weigel. Liebe Helga, wir gratulieren dir ganz herzlich zu deinem 90. Geburtstag und wünschen dir alles Gute und gottesreichen Segen für dein neues Lebensjahr. Und heute einen besonders schönen Tag im Kreis deiner Lieben. Lass dich schön feiern. Liebe Grüße von Silvia und Gerhard.

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2: Ich bin Jerome Nussbaum. Der Koalitionsausschuss mit den Spitzen von Union und SPD hat in der Nacht keine Beschlüsse gefasst. Die Runde einigte sich aber auf einen Fahrplan. Es hieß, man sei sich einig, dass die geplanten Reformen abgestimmt in den nächsten Wochen auf den Weg gebracht werden sollen.
3: Die Rede ist von einer guten, vertrauensvollen Atmosphäre. Außerdem herrschte Einigkeit in der Koalition beim Thema CO2-Bepreisung. Sie soll demnach im kommenden Jahr stabil bleiben. Der Preis pro ausgestoßener Tonne Kohlendioxid soll damit weiter wie seit Beginn des Jahres in einem Korridor von 55 bis 65 Euro liegen. Union und SPD haben sich zudem darauf verständigt, den Haushalt für das kommende Jahr unter Schonung der Rücklage fertigzustellen. Zu weiteren Entlastungen bei den gestiegenen Energie- und Spritpreisen wurde nichts bekannt. Ulrike Klein, Redaktion.
2: Von der Bundesbank kommt Lob für das neue Altersvorsorgedepot als Nachfolger der Riester-Rente. Es ermöglicht ab dem kommenden Jahr geförderte Investitionen in börsengehandelte Titel.
4: Bundesbankpräsident Nagel sagte dem Handelsblatt, dies sei ein richtiges Signal und ein wichtiger Schritt zu einer stärkeren kapitalgedeckten Säule für die Altersvorsorge. Der neue Ansatz wirke jedoch erst mittelfristig und werde die Finanzierungsprobleme der gesetzlichen Rentenversicherung in den nächsten Jahren nicht lösen. Er sprach sich daher für eine umfassende Rentenreform aus mit längerer Lebensarbeitszeit. Es sei nahezu unausweichlich, das gesetzliche Eintrittsalter zu erhöhen. Er schlägt eine systematische Koppelung an die steigende Lebenserwartung vor. Noah Ulrich, Redaktion.
2: In Würzburg beginnt am Abend der 104. Deutsche Katholikentag. Bis Sonntag werden dort mehrere 10.000 Teilnehmer erwartet. Es gibt rund 900 Veranstaltungen. Vorher hieß es, das Treffen solle angesichts von Krieg und Klimawandel sowie Vertrauenskrisen in Politik und Kirche dazu ermutigen, nach Wegen in die Zukunft zu suchen. Mit dabei sind unter anderem Bundespräsident Steinmeier und Bayerns Ministerpräsident Söder. US-Präsident Trump beginnt seinen Staatsbesuch in China. Es ist seine erste China-Reise seit 2017. Auf dem Programm stehen einige Streitthemen, die er mit Staatschef Xi besprechen will. Die von Trump verhängten Zölle sollten eigentlich im Mittelpunkt stehen. Nun wird aber auch der Iran-Krieg Thema sein. Trump sagte im Vorfeld, er erwarte dazu ein langes Gespräch mit Xi. China bezieht einen Großteil seines Rohöls vom Iran und anderen Golfstaaten. Das Außenministerium in Peking macht Druck, dass die Straße von Hormuz wieder geöffnet wird. Mercedes-Benz hat bestätigt, dass alle Autohäuser in Berlin und Brandenburg verkauft werden. Die konzerneigenen Niederlassungen gehen demnach an die Global Auto Holdings mit Sitz in Großbritannien. Betroffen sind alle 7 Standorte in der Region. Hinter dem Verkauf soll der kanadische Investor Bilan stehen. Der Gründer der Alpha Auto Group berichtet die Bild. Für die 1200 Beschäftigten gibt es heute eine Mitarbeiterversammlung. Demnächst sollen auch Autohäuser in der Rhein-Ruhr-Region, München und Hamburg verkauft werden.
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2: Die Temperaturen liegen im Moment in Köln und in Bonn bei 11 Grad. 9 messen wir in Hamburg, 10 sind es in Bremen, Berlin 8, Dresden und Frankfurt am Main 9 Grad, Stuttgart 10, München 9, Erfurt 8 Grad und Münster 10. Heute gibt es die meiste Sonne noch entlang der Alpen und im Südosten. Sonst ist es überwiegend bedeckt und auch stark bewölkt mit schauerartigem Regen. Auch vereinzelte Gewitter sind möglich. Das Ganze bei Höchstwerten zwischen 11 und 17 Grad. Auch morgen bleibt es wechselhaft. Entlang der Nordsee erwarten wir noch längere trockene Abschnitte und auch etwas Sonne. Die Höchstwerte dann zwischen 10 und 16 Grad.
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5: Wir gehen in die Verlängerung und wir starten in die zweite Stunde von Gern gehört an diesem Mittwoch, dem 13. Mai. Ich bin Saskia Klingelhöfer und ich freue mich, dass Sie mit dabei sind. Es geht weiter mit der Gruppierung Conspirito und dem Wunsch, Jesu, geh voran. Karin Keim aus Ortenburg hat sich dieses Lied gewünscht, denn es hat einen fürs Leben wichtigen Inhalt.

Edith Merten aus Brackenheim. Ich wünsche mir das Lied von Emanuela Wagner gerettet für meine liebe Cousine Uschi Kohlmann in Ragun noch nachträglich zu ihrem Geburtstag. Vielen Dank und Gottes Segen auch für das ganze ERF-Team.

Emanuela Wagner war das mit dem Lied Gerettet, ein Lied nach Psalm 139. Kraft in schweren Zeiten, das ist jetzt gleich Martin Pepper. Und das ist ein Wunschlied von Rosi und Jörg Rohrmann aus Wesseling. Und ihr Gruß dazu lautet: Wir grüßen euch, liebe Bruni und Rainer in Paderborn, in der für euch so nicht einfachen Zeit. Ihr seid in Gottes Händen geborgen und er schenkt Kraft für jeden neuen Tag.

Hallo, liebe Brigitte Ulbricht. Anlässlich des heutigen Geburtstags wünsche ich dir Gottes Segen, Kraft und Freude bei allen Aufgaben, die du zu erledigen hast, und möchte das unterstreichen mit dem Lied "Der Herr ist gut", in dessen Dienst wir stehen. In Liebe verbunden, dein Manfred Vogel aus Burghausgrün. Shalom.

Als nächstes habe ich ein Instrumentalstück, nämlich die Brass Connection mit Highland Cathedral. Dorothea Köhler aus Drehbach im Erzgebirge sendet damit liebe Grüße an ihren Vati Fritz mit den besten Genesungswünschen.

Emanuel Reiter ist ein Singer-Songwriter aus Oberbayern, der mit 19 Jahren in die Schweiz gezogen ist und heute irgendwo zwischen Zürich und St. Gallen lebt. Sein erstes Album erschien 2017 und seit mittlerweile 8 Jahren hat er sich beruflich ganz auf Musik und Musikmachen verlegt. In seinen Liedern singt Emanuel Reiter über Freundschaft, Dankbarkeit und Liebe und das nicht nur oberflächlich. Deshalb mag ich seinen Song tiefer, denn den Gedanken, den Wunsch, den er da äußert, den kenne ich auch. Im Lied heißt es: Ich habe den Lärm der Stadt und die Smalltalks satt. Ich habe das lange mitgemacht, doch ich wünsche mir mehr als das. Ich will tiefer, wo ich bin, wer ich war, auch wenn die Angst mich lähmt, weil es dunkel wird. Ich muss dahin, wo der Anfang liegt, wieder tiefer bis zum Grund. Der Musiker schreibt dazu im Jahr Januar 2025, als der Titel veröffentlicht wird, auf Facebook: Dieser Song ist für alle, die mehr wollen, als nur an der Oberfläche des Lebens zu kratzen. Auch wenn es auf dem Grund unseres Seins manchmal dunkel werden kann, es lohnt sich, tiefer zu gehen. Denn, so Emanuel weiter, ich habe selber gemerkt, wie schwer es mir eigentlich fällt, bewusst in die Stille zu gehen und mein Leben zu reflektieren. Auch wenn es manchmal sogar Angst macht, in sich einzutauchen, glaube ich, dass man als anderer Mensch auftaucht. So der Songpoet. Zumindest wenn man Jesus bei dieser Reise mitnimmt und ihn ranlässt an sich und sein Selbst, finde ich, kann das nur gut werden. Also, sich selbst zu ergründen und zu erkennen, dazu will Emanuel Reiter ermutigen, mit dem Titel Tiefer.

Ja, hier ist Rosa Ratzel. Ich wünsche mir das Lied Der Herr ist mein Licht und mein Heil. Und das werde ich mir, das hat mich mein ganzes Leben begleitet. Und jetzt habe ich momentan so eine schwere Sache hinter mir. Und das will ich trotzdem wieder hören. Vielen Dank.

Der Evangeliumschor Stuttgart, der Herr ist mein Licht und mein Heil. Es ist Mittwoch und Sie hören die Liedwunschsendung gern gehört auf ERF Plus. Als nächstes habe ich Christoph Zehntner mit dem launigen Lied Auf dem Trocknen. Burkhard Kindl aus Berlin übermittelt damit liebe Grüße an Hans-Christoph und lass den Kopf nicht hängen.

für die überraschend aufgetretene landesweite Wasserknappheit konnten bisher nicht geklärt werden. Das Umweltministerium hat inzwischen sämtliche Regierungschefs in Europa verständigt und Experten der Weltgesundheitsorganisation WHO eingeschaltet. In einer Eilentscheidung wurde die Verschwendung von noch vorhandenem Wasser streng verboten.

Mein Name ist Karl-Heinz Aust. Ich wünsche mir das Lied Jesus, dir nach, war los. Dankeschön. Wiederhören.

Als nächstes möchte Christine Meyer aus Löhne das Lied gespielt haben, Wunderbarer König, und zwar für ihre Mutter im Altersheim und ihre Mitbewohner zum Himmelfahrtsfest.

Morgen ist Feiertag Christi Himmelfahrt und darauf stimmen wir uns heute ein hier bei Gern gehört. Auch mit dem nächsten Lied vom Studiochor Schulte und Gerd, Gen Himmel aufgefahren ist. Christian Hubertus aus Essen hat sich dieses Lied gewünscht für seine Freundin Irma Magdalena von jesus.de und für Robin Verheyen, unbekannterweise, zum Himmelfahrtsfest.

Bleib bei mir, Herr, der Abend bricht herein. So spät ist es noch nicht, aber man kann es ja auch im übertragenen Sinn verstehen. Und das klingt im Lied ja auch an. Es ist Mittwoch, der 13. Mai und Sie hören die Liedwunsch-Sendung gern gehört auf ERF+. Als nächstes habe ich ein barockes Kirchenlied aus dem 17. Jahrhundert von Heinrich Albert, Gott des Himmels und der Erden. Das ist ein Wunsch von Petra Lehmann aus Bochum und ein Gruß für ihre Freundin Monika zum Himmelfahrtsfest.

Als letzten Wunschtitel für heute habe ich Florian Silbereisen mit dem Lied »Ich glaube an Gott«. Bernhard aus Kleinseidau hat sich das gewünscht, zur Ermutigung den Glauben froh zu bekennen. Und damit sind wir am Ende für Gern gehört von heute. Wegen des Feiertages morgen Christi Himmelfahrt gibt es die nächste frische Ausgabe mit Ihren Wünschen und Grüßen erst wieder am Freitag. Ihre Wünsche und Grüße dafür aber können Sie schon ab gleich anmelden unter der Telefonnummer 06441 957373. Nochmal 06441 957373 oder über das Formular unter erfplus.de/Liedwunsch. Ich bin Saskia Klingelhöfer und ich wünsche Ihnen einen schönen und gesegneten Tag noch. Tschüss, bis Freitag.

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2: Ich bin Jerome Nussbaum. Der Koalitionsausschuss mit den Spitzen von Union und SPD hat in der Nacht keine Beschlüsse gefasst. Die Runde einigte sich aber auf einen Fahrplan. Es hieß, man sei sich einig, dass die geplanten Reformen abgestimmt in den nächsten Wochen auf den Weg gebracht werden sollen.
3: Die Rede ist von einer guten, vertrauensvollen Atmosphäre. Außerdem herrschte Einigkeit in der Koalition beim Thema CO2-Bepreisung. Sie soll demnach im kommenden Jahr stabil bleiben. Der Preis pro ausgestoßener Tonne Kohlendioxid soll damit weiter wie seit Beginn des Jahres in einem Korridor von 55 bis 65 Euro liegen. Union und SPD haben sich zudem darauf verständigt, den Haushalt für das kommende Jahr unter Schonung der Rücklage fertigzustellen. Zu weiteren Entlastungen bei den gestiegenen Energie- und Spritpreisen wurde nichts bekannt. Ulrike Klein, Redaktion.
2: Von der Bundesbank kommt Lob für das neue Altersvorsorgedepot als Nachfolger der Riester-Rente. Es ermöglicht ab dem kommenden Jahr geförderte Investitionen in börsengehandelte Titel.
4: Bundesbankpräsident Nagel sagte dem Handelsblatt, dies sei ein richtiges Signal und ein wichtiger Schritt zu einer stärkeren kapitalgedeckten Säule für die Altersvorsorge. Der neue Ansatz wirke jedoch erst mittelfristig und werde die Finanzierungsprobleme der gesetzlichen Rentenversicherung in den nächsten Jahren nicht lösen. Er sprach sich daher für eine umfassende Rentenreform aus mit längerer Lebensarbeitszeit. Es sei nahezu unausweichlich, das gesetzliche Eintrittsalter zu erhöhen. Er schlägt eine systematische Koppelung an die steigende Lebenserwartung vor. Noah Ulrich, Redaktion.
2: In Würzburg beginnt am Abend der 104. Deutsche Katholikentag. Bis Sonntag werden dort mehrere 10.000 Teilnehmer erwartet. Es gibt rund 900 Veranstaltungen. Vorher hieß es, das Treffen solle angesichts von Krieg und Klimawandel sowie Vertrauenskrisen in Politik und Kirche dazu ermutigen, nach Wegen in die Zukunft zu suchen. Mit dabei sind unter anderem Bundespräsident Steinmeier und Bayerns Ministerpräsident Söder. US-Präsident Trump beginnt seinen Staatsbesuch in China. Es ist seine erste China-Reise seit 2017. Auf dem Programm stehen einige Streitthemen, die er mit Staatschef Xi besprechen will. Die von Trump verhängten Zölle sollten eigentlich im Mittelpunkt stehen. Nun wird aber auch der Iran-Krieg Thema sein. Trump sagte im Vorfeld, er erwarte dazu ein langes Gespräch mit Xi. China bezieht einen Großteil seines Rohöls vom Iran und anderen Golfstaaten. Das Außenministerium in Peking macht Druck, dass die Straße von Hormuz wieder geöffnet wird. Mercedes-Benz hat bestätigt, dass alle Autohäuser in Berlin und Brandenburg verkauft werden. Die konzerneigenen Niederlassungen gehen demnach an die Global Auto Holdings mit Sitz in Großbritannien. Betroffen sind alle 7 Standorte in der Region. Hinter dem Verkauf soll der kanadische Investor Bilan stehen. Der Gründer der Alpha Auto Group berichtet die Bild. Für die 1200 Beschäftigten gibt es heute eine Mitarbeiterversammlung. Demnächst sollen auch Autohäuser in der Rhein-Ruhr-Region, München und Hamburg verkauft werden.
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2: Die Temperaturen liegen im Moment in Köln und in Bonn bei 11 Grad, 9 messen wir in Hamburg, 10 sind es in Bremen, Berlin 8, Dresden und Frankfurt am Main 9 Grad, Stuttgart 10, München 9, Erfurt 8 Grad und Münster 10. Heute gibt es die meiste Sonne noch entlang der Alpen und im Südosten, sonst ist es überwiegend bedeckt und auch stark bewölkt mit schauerartigem Regen. Auch vereinzelte Gewitter sind möglich, das Ganze bei Höchstwerten zwischen 11 und 17 Grad. Auch morgen bleibt es wechselhaft. Entlang der Nordsee erwarten wir noch längere trockene Abschnitte und auch etwas Sonne. Die Höchstwerte dann zwischen 10 und 16 Grad.
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5: Herzlich willkommen zu einer weiteren Ausgabe der Sendereihe Durch die Bibel. Schon seit einiger Zeit beschäftigen wir uns mit dem Buch der Sprüche Salomos aus dem Alten Testament. geht es in den ersten 9 Kapiteln des Sprüchebuches um den Weg der Weisheit und um Warnungen gegen die Torheit, so sind ab Kapitel 10 Sammlungen einzelner Sprüche zu finden, die von Salomo in unterschiedlichen Themensträngen zusammengefasst wurden. Sie decken alle Bereiche des menschlichen Lebens ab und können auch heute noch für jeden Menschen eine große Hilfe sein. Mit dieser Sendung erreichen wir das 21. Kapitel.

Im Buch der Sprüche Salomos gibt es eine Sammlung von Weisheitssprüchen, die praktisch alle Themenbereiche des menschlichen Lebens umfasst. Diese Sammlung reicht von Kapitel 10 bis etwa zur Mitte von Kapitel 22. Wir sind schon fast am Ende dieses Abschnitts angelangt und beginnen nun mit dem 21. Kapitel. Für mich gehört es vom Inhalt her zu den großen Kapiteln des Sprüchebuches. In Vers 1 heißt es da: Des Königs Herz ist in der Hand des Herrn wie Wasserbäche. Er lenkt es, wohin er will. Ein Mann mag ein Pharao sein in Ägypten, ein König von Babylon, einer der römischen Cäsaren, oder er mag Alexander der Große sein, Napoleon, Josef Stalin, Adolf Hitler oder irgendein großer Herrscher der Zukunft. Unabhängig davon, wie mächtig ein Mensch auf politischem Gebiet werden kann, es kann als Grundsatz festgehalten werden, dass kein Mensch in völliger Unabhängigkeit von Gott wirken kann. Viele dieser Herrscher dachten, sie könnten es, und manche Menschen heute denken vielleicht noch immer, sie könnten es.

ist frei von Gott, denn niemand kann völlig unabhängig von ihm handeln. Des Königs Herz ist in der Hand des Herrn, heißt es in Vers 1 unseres Bibeltextes. Und Gott kann den König stürzen, so wie er den Lauf eines kleinen plätschernden Baches ändert, der einen Berghang hinunterläuft. Deshalb heißt es weiter, wie Wasserbäche. Er lenkt es, wohin er will. Kein König, noch Herrscher, noch irgendeine Einzelperson kann unabhängig von Gott handeln. Ich wünschte, wir hätten mehr Frauen und Männer in öffentlichen Ämtern, die eine Abhängigkeit von Gott zum Ausdruck bringen und sie in ihrem Leben zeigen. Ich wünschte, sie würden aufhören, so zu tun, als ob sie die Lösung für alle Probleme der Welt hätten. Denn sie haben sie nicht. Es ist eine Verdrehung der Tatsachen, wenn jemand so tut, als ob. Kein Mensch ist unabhängig von dem allmächtigen Gott und wir haben es nötig, unsere Abhängigkeit von ihm zu erkennen. Wenn die Länder dieser Erde doch nur wieder in eine Abhängigkeit von Gott zurückgerufen würden, bevor es zu spät ist. Wir brauchen eine neue Erklärung, ein neues Manifest, aber diesmal sollte es eine Erklärung der Abhängigkeit von dem allmächtigen Gott sein. Der einzige Weg, auf dem eine solche Änderung erfolgen kann, ist, wenn das Volk eines Landes zum Wort Gottes zurückkehrt. Deshalb ist es so wichtig, dass wir als Christen das Wort Gottes verkündigen. Weiter geht es mit Vers 2. Einen jeglichen dünkt sein Weg recht, aber der Herr prüft die Herzen. Auch hier geht es um die Frage der Selbstgerechtigkeit des Menschen. Man versucht etwas verstandesmäßig zu erklären, aber Gott hinterfragt. Gott sieht das Herz an. Wir versuchen die Oberfläche so anzumalen, dass das Äußere schön aussieht. Wir prahlen, ich bin Mitglied dieser oder jener Kirche, ich unterrichte eine Sonntagsschulklasse und bin in einem Gemeindeausschuss, der wichtige Entscheidungen trifft. Ja, ich engagiere mich auf jede erdenkliche Weise für meine Gemeinde. Das mag alles wahr sein, aber wie wir eben gehört haben, Gott prüft die Herzen. Der Prophet Jeremia hat darauf hingewiesen, es ist das Herz ein trotzig und verzagt Ding. Wer kann es ergründen? Haben Sie über Ihren verzweifelten Zustand jemals mit dem Herrn Jesus gesprochen? Sind Sie zu ihm gegangen? Er ist der große Arzt und er ist ein Herzspezialist. Er gibt ihnen ein neues Herz. Er war der Erste, der in dieses Geschäft der Herztransplantationen eingestiegen ist. Er wird ihnen ein solches Herz geben, das ihm gehorsam sein kann. Denn, so besagt Vers 3, Recht und Gerechtigkeit tun ist dem Herrn lieber als Opfer. Hier haben wir erneut die ungeheure Wahrheit vor uns, dass es keinen Wert hat, einfach nur ein religiöses Ritual durchzuexerzieren. Denken Sie daran, dass im Alten Testament Opfer gegeben wurden, weil diese Opfer, ohne dass die Gläubigen es damals wussten, auf Jesus Christus hingewiesen haben. Niemand hat mehr Treue gezeigt in diesen Ritualen als die Pharisäer, die zur Zeit Jesu den religiösen Ton angaben. Aber er verurteilte sie, sogar in ziemlich abfälliger Sprache. Er ließ sie erbleichen, er kritisierte sie heftig. Er sagte ihnen, sie sähen aus wie hübsche Denkmäler auf der Außenseite, aber innen wären sie voller Totengebein. Warum? Weil Opfer und Gaben nicht dem Herrn gefällig sind, wenn es an Gerechtigkeit fehlt. Jesus sagte, dass Gott Barmherzigkeit verlange, nicht Opfer. Ein religiöses Ritual kann vortäuschen, dass sie auf Christus vertrauen, obwohl es Tatsache ist, dass sie ihm nicht vertrauen. Die wahrhaftige Annahme des Opfers Jesu Christi aber verwandelt eine Person so, dass sie gute Werke hervorbringen wird. Ich sage Ihnen, das wird bis ins Mark gehen und bis auf die Knochen unseres Innersten. Gott sieht das Herz an. Ich wiederhole die Frage, die ich an anderer Stelle bereits einmal gestellt habe. Wenn Sie dafür, dass Sie Christ sind, verhaftet würden, gäbe es dann genügend Beweise, Sie zu überführen? Oder würden Ihre Gegner womöglich zu dem Schluss kommen, ob er oder sie tatsächlich Jesus Christus nachfolgt?

erfolgt, ist mehr als fraglich? Im nächsten, dem vierten Vers aus Kapitel 21, heißt es dann: Hoffärtige Augen und stolzer Sinn, die Leuchte der Gottlosen, ist Sünde. Hoffärtige Augen, also Augen, die Hochmut widerspiegeln. Das erinnert mich daran, wie manche Leute am Sonntagmorgen reagieren, wenn sie im Gottesdienst eine unliebsame Person entdecken. Schnell drehen sie ihren Kopf weg, um diese Person nicht grüßen oder gar mit ihr reden zu müssen. Ich war vor kurzem in einer Gruppe, wo es einen Mann gab, von dem ich wusste, dass er schon einige unschöne Dinge über mich gesagt hatte. Er tat einfach so, als ob er mich nicht gesehen hätte. Von ihm würde ich sagen, er hatte hoffärtige Augen, auch wenn vielleicht niemand einen hochmütigen Blick seinerseits bemerkt hat. Ich denke, hoffärtige Augen werden oftmals von anderen Menschen überhaupt nicht wahrgenommen, weil es um die Herzenseinstellung geht, die dahinter steckt. Aber Gott sieht es. Gott nennt das Sünde. Auf andere Menschen mit hochmütigen Augen herabzusehen, darin liegt genauso viel Sünde wie darin, sich in der Öffentlichkeit unanständig zu benehmen. Das eine ist genauso schlimm wie das andere, obwohl wir es gewöhnlich nicht auf diese Weise bewerten würden. Wir denken, das eine sei verwerflich und das andere nicht der Rede wert. In Vers 4 werden hoffärtige, also hochmütige Augen, als Leuchte der Gottlosen bezeichnet. Und diese Leuchte der Gottlosen ist Sünde. Der hebräische Bibeltext lässt aber auch eine andere Deutung zu. Denn möglicherweise geht es hier nicht um eine Leuchte, also eine Lampe, sondern um den sogenannten Neubruch. Mit Neubruch ist neues Ackerland gemeint, das zum ersten Mal mit dem Pflug bearbeitet wird. Man könnte also an einen Mann denken, den man beim Pflügen seines Feldes sieht. Wir denken, was ist das für ein fleißiger Mann? Er verdient es auf jeden Fall, für seinen Fleiß belohnt zu werden. Gott aber sagt, dass bei einem bösen Menschen mit bösem Herzen alles, was er tut, sogar das Pflügen, in Gottes Augen nicht akzeptabel ist. Das bedeutet, dass ein Sünder Gott nichts geben kann. Er kann keine gute Arbeit leisten. Nicht nur der hochmütige Blick und das stolze Herz sind etwas Sündiges. Auch was sonst verdienstvoll wäre, ist Sünde bei einem Menschen, der in Rebellion gegen Gott lebt. Vers 4 lautet deshalb in der Bibelübersetzung Hoffnung für alle folgendermaßen: Wer von Gott nichts wissen will, ist stolz und überheblich. Bei allem, was er tut, lädt er Schuld auf sich. Ich glaube nicht, dass Gott ein Geschenk einer nicht geretteten Person segnen wird. Vor vielen Jahren hat einmal eine Brauerei in den USA Geschenke an einige öffentliche Einrichtungen gemacht. Eine christliche Schule, ein konfessionelles College und ein Krankenhaus sollten jeweils $50.000 bekommen. Zu damaliger Zeit ein hübsches Sümmchen Geld. Aber die Schule und das College, beides christliche Einrichtungen, gaben das Geld zurück, weil sie Bedenken hatten. Denn schließlich verdient eine Brauerei ihr Geld mit alkoholischen Getränken, mit denen nicht alle Leute vernünftig umgehen. Ich hatte damals den Eindruck, dass es richtig war, die Spende nicht anzunehmen. Der Brauerei hätte es sicher zu großem Ansehen verholfen. Aber ob Gott dieses Geld für etwas Segensreiches hätte einsetzen wollen? Beachten Sie, was Paulus im Römerbrief im Blick auf das Volk Israel geschrieben hat. Liebe Brüder, meines Herzens Wunsch ist, und ich flehe auch zu Gott für Sie, dass Sie gerettet werden. Denn ich bezeuge Ihnen, dass Sie Eifer für Gott haben, aber ohne Einsicht. Denn sie erkennen die Gerechtigkeit nicht, die vor Gott gilt, und suchen ihre eigene Gerechtigkeit aufzurichten und sind so der Gerechtigkeit Gottes nicht untertan. Wenn eine Person dazu übergeht, ihre eigene Gerechtigkeit aufzurichten, dann sagt Gott dazu, das ist Sünde. Die eigene Gerechtigkeit eines Menschen ist wie ein schmutziger Lumpen in den Augen Gottes. Im Buch der Sprüche, Kapitel 21, kommen wir nun zu den Versen 5 bis 7. Da heißt es: Das Planen eines Emsigen bringt Überfluss. Wer aber allzu rasch handelt, dem wird's mangeln.
Wer Schätze sammelt mit Lügen, der wird fehlgehen und ist unter denen, die den Tod suchen. Der gottlosen Gewalt rafft sie selber weg, denn sie wollen nicht, was recht ist. Gott kann Vermögen verwenden, das auf ehrliche Art und Weise erworben wurde. Es besteht keine Sünde darin, reich zu sein. Das Wichtigste ist, wie das Geld angesammelt wurde. Wenn der Reichtum durch Lügen und Raub zustande gekommen ist, wird Gott dafür sorgen, dass die Früchte des Reichtums nicht genossen werden können. Haben Sie auch den Eindruck, dass es heute reiche Menschen gibt, die nicht wirklich gute Zeiten erleben? Ihr Reichtum ist wohl nicht das, was sie wirklich brauchen. Es wird die Geschichte eines Arabers erzählt, der sich in der Wüste verlaufen hatte. Er war dabei, vor Durst und Hunger zu sterben. Der bedauernswerte Kerl erblickte ein Paket, das eine Karawane liegen gelassen hatte. Er vermutete, es könnte Essen oder Getränke enthalten. Er riss hungrig das Paket auf und nahm in Augenschein, was es wohl enthielt. Und ließ es schließlich fallen in großer Enttäuschung, begleitet vom Ausruf, es sind nur Perlen. Natürlich waren sie ein Vermögen wert, aber das entsprach nicht seinem Bedürfnis. Ich kann nur hinzufügen, Gott sagt, dass sie durchaus reich werden können, aber ihr Reichtum wird ihnen nicht ein bisschen helfen, außer sie verdienen ihr Geld in der richtigen Art und Weise und nutzen es zur Ehre Gottes. Weiter mit Vers 8. Wer mit Schuld beladen ist, geht krumme Wege. Wer aber rein ist, dessen Tun ist gerade. Oder anders ausgedrückt, der Weg eines schuldigen Menschen ist sehr krumm, aber der Gerechte geht den geraden Weg. Liebe Hörer, Ihr Leben wird zeigen, welche Art von Person Sie in Wirklichkeit sind. Wenn Sie mit Gott versöhnt sind, wird das in Ihrem Leben sichtbar werden. Ich komme zu Vers 9 in unserem Bibeltext. Besser im Winkel auf dem Dach wohnen, als mit einer zänkischen Frau zusammen in einem Hause. Hier geht es um einen Mann, der nicht wusste, was wahres Glück ist, bis er geheiratet hat, und dann war es zu spät. Was sich recht lustig anhört, kann in Wirklichkeit eine ziemlich tragische Geschichte sein. Ich weiß noch, wie ich einmal zusammen mit einem anderen Pastor einen Mann besuchen wollte, der wegen verschiedener Trunkenheitsdelikte im Gefängnis saß. Dieser Mann war Christ und gehörte zu der Gemeinde meines Kollegen. Und der sagte zu mir, wenn ich mit der Frau verheiratet wäre, die er geheiratet hat, würde ich auch trinken. Natürlich ist es umgekehrt genauso schlecht für eine Frau, mit dem falschen Mann verheiratet zu sein. Meine Frau und ich, wir haben uns erst vor kurzem wieder daran erinnert, dass wir wegen einer bestimmten Frau sehr besorgt waren, weil sie mit einem absolut rücksichtslosen Kerl verheiratet war. Solche Fälle kennt auch die Bibel. Da wurde etwa der Auftrag Gottes nicht so gut erfüllt an der Seite einer ganz bestimmten Frau. David zum Beispiel war mit einer Tochter von König Saul verheiratet. Ich glaube nicht, dass es je Kameradschaft oder je wirkliche Liebe in dieser Ehe gegeben hat. Sie verhöhnte David, als er frohgemut die Bundeslade nach Jerusalem brachte. Sie sagte ihm, er mache sich selbst zum Narren, weil er aus lauter Freude vor der Lade tanzte. Sie nannte sein Verhalten ungebührlich. Glauben Sie mir, wenn Sie etwas Begeisterung für Gott zum Ausdruck bringen, gibt es sehr viele Menschen, denen das peinlich sein wird. Ja, und es ist tragisch, wenn es Ihr Partner ist, den so etwas verlegen macht. Weiter im Buch der Sprüche, Kapitel 21, mit den Versen 10 und 11. Sie lauten, die Seele des Gottlosen gelüstet nach Bösem und erbarmt sich nicht seines Nächsten. Wenn der Spötter gestraft wird, so werden die Unverständigen weise. Und wenn man einen Weisen belehrt, so nimmt er Erkenntnis an. Ich meine, wir sollten solche Dinge ernst nehmen, indem wir die Lehren ziehen aus den Erfahrungen anderer Leute um uns herum. Die beiden nächsten Verse lauten, der Gerechte achtet auf des Gottlosen Haus und er stürzt die Gottlosen ins Verderben. Wer seine Ohren verstopft vor dem Schreien des Armen, der wird einst auch rufen und nicht erhört werden.
Das ist, was Gott gesagt hat. Entweder es ist wahr oder es ist nicht wahr. Ich glaube, es ist wahr und ich denke, wir können Beispiele davon im öffentlichen Leben in unserer Zeit finden. Und dann folgt Vers 14. Eine heimliche Gabe stillt den Zorn und ein Geschenk im Verborgenen den heftigen Grimm. Denken Sie an Jakob, wie er nach seinen Jahren in Haran nach Hause zurückkehrte. Da wusste er, dass er seinem Bruder Esau gegenüberstehen würde, zum ersten Mal, nachdem er ihn um Erstgeburtsrecht und Segen betrogen hatte. Also sandte er Geschenke voraus, um Esau versöhnlich zu stimmen. Aber er hätte es nicht zu tun brauchen, denn Gott hatte sich bereits der Einstellung Esaus angenommen. Allerdings haben Menschen immer wieder festgestellt, dass ein Geschenk im Verborgenen, wie es hier in Vers 14 unseres Textes heißt, den Zorn besänftigen kann. Das sollte jedoch nicht dazu führen, dass wir denken, ich will großzügig sein, denn dann werde ich belohnt werden. Oder ich bin bereit, jemandem zu vergeben, denn wenn ich das tue, wird es sich für mich besser anfühlen. Jane Merchan schrieb einen kleinen Reim, der diese Art des Denkens zeigt. Ins Deutsche übersetzt lautet er: Wenn ich eine Verletzung vergebe, weil Groll mich vergiften würde, kann ich mich edel fühlen. Ja, ich kann mich herrlich fühlen, aber es ist nicht genau das, was Christus meinte. Nein, es ist nicht das, was Christus meinte. Uns wird nämlich zugemutet, zu vergeben, weil Gott um Christi willen uns vergeben hat. Das ist der Grund, warum wir freundlich und barmherzig und nachsichtig sein sollen. Unser Motiv für Vergebung ist nicht, dass wir uns besser fühlen oder dass wir damit Schwierigkeiten aus dem Wege räumen. Und dementsprechend heißt es in den Versen 15 und 16 unseres Bibeltextes: Dem Gerechten ist es eine Freude, wenn Recht geschieht, aber den Übeltätern ist es ein Schrecken. Ein Mensch, der vom Wege der Klugheit abirrt, wird weilen in der Schar der Toten. Es ist mein Verständnis, dass Gott hier sagt, dass man Kriminelle nicht einfach rehabilitieren, also in das gesellschaftliche Leben wieder eingliedern kann, sondern sie müssen regeneriert, erneuert werden. Diese Burschen brauchen das Wort Gottes. Deshalb müssen wir in von Kriminalität betroffene Bezirke gehen und das Wort Gottes predigen. Wir nehmen sonst die Dinge von der falschen Richtung aus in Angriff, sagt Gott. Und es wird hinzugefügt in Vers 17, wer gern in Freuden lebt, wird Mangel haben, und wer Wein und Salböl liebt, wird nicht reich. In unserer heutigen Gesellschaft werden Menschen bejubelt, die andere mit seichter Unterhaltung beglücken. Und als Folge sind die großen moralischen Prinzipien des Lebens auf den Kopf gestellt worden. Zu anderen Zeiten gab es am Hofe eines Königs einen Narren, eben einen Hofnarren, der für Unterhaltung sorgte. Ein Entertainer, ein berufsmäßiger Unterhalter, wurde also Narr genannt. Ich glaube nicht, dass sich das in Gottes Augen grundsätzlich geändert hat. Doch nach unseren üblichen Standards betrachten wir die Animateure der modernen Welt als heilige Kühe. Wir hören, wie sie sich in Talkshows selbst oder gegenseitig beklatschen und sich über andere Menschen lustig machen. Sie gelten als Prominente und leben teilweise in Saus und Braus. Gott aber sagt noch immer: Wer gern in Freuden lebt, wird ein armer Mann sein, und wer Wein liebt und kostbares Salböl, wird nicht reich. Manche berühmten Persönlichkeiten sind in Wirklichkeit ganz arm dran. Einige flüchten aus ihrem Leben, indem sie Selbstmord begehen. Ein Schauspieler hat als letzte Nachricht auf einen Zettel den Satz geschrieben: Ich bin gelangweilt vom Leben. Ein anderer sagte: Das Leben ist nicht lebenswert. Und wieder ein anderer scharte seine Freunde um sich, als er im Sterben lag. Sie dachten, er würde ihnen zum Abschied noch etwas Ermutigendes oder gar Heiteres sagen, wie sie es von ihm anscheinend gewohnt waren. Doch er blickte sie bestürzt und voller Entsetzen an und sagte: Das ist nicht lustig, und meinte wohl damit das Sterben. Liebe Hörer, mein Eindruck ist, wir haben die Dinge auf den Kopf gestellt.
Manches, was uns im Fernsehen und in anderen Massenmedien präsentiert wird, gleicht in Wirklichkeit der Wüste von Moab. Dort gibt es nichts, was sehenswert wäre. In unserem Bibeltext aus dem Buch der Sprüche erreichen wir nun Vers 18. Der Gottlose wird als Lösegeld gegeben für den Gerechten und der Verächter für die Frommen. Die Gerechtigkeit verlangt die Bestrafung des Schuldigen, damit der Schuldlose gerettet würde. Aber aufgrund der Gnade Gottes wurde Jesus Christus, der Gerechte, zum Lösegeld für die Gottlosen. Er ist der Fromme und Sie und ich, wir sind die Verächter. Nun noch zu den Versen 19 bis 22. Besser in der Wüste wohnen als bei einer zänkischen und zornigen Frau. Im Hause des Weisen ist ein kostbarer Schatz an Öl, aber ein Tor vergeudet ihn. Wer der Gerechtigkeit und Güte nachjagt, der findet Leben und Ehre. Ein Weiser ersteigt die Stadt der Starken und stürzt ihre Macht, auf die sie sich verlässt. Der zuletzt gelesene Vers besagt, dass die Weisheit der rohen Gewalt überlegen ist. Ein Mann mag eine scheinbar uneinnehmbare Festung bauen können, aber es wird ein anderer vorbeikommen, der klug genug ist, herauszufinden, wie man sie erobern kann. Die antike Stadt Babylon ist ein klassisches Beispiel dafür. Belsazar saß innerhalb der Mauern von Babylon und dachte, er wäre vollkommen sicher. In der Tat gab es sogar einen inneren Wall um seinen Palast herum. Er war sicher, dass die Stadtmauern von Babylon unbezwingbar sein würden, denn natürlich waren überall auch Wachen aufgestellt. Aber der Befehlshaber im Lager des Feindes benutzte seine Weisheit, um einen Weg zu finden, in Babylon hineinzugelangen. Ein Arm des Flusses Euphrat durchquerte die Stadt, mehr oder weniger wie ein Kanal. Der Gegner lenkte die Wasser zurück in den Hauptstrom des Flusses. Dadurch konnte er seine Armee durch das Flussbett marschieren lassen, unter der Mauer hindurch, wo sonst eben der Fluss verlaufen war. Die Armee der Meder und Perser verteilte sich über die Stadt und sie nahm die Stadt ein, bevor die Babylonier überhaupt wussten, was los war. Napoleon übrigens machte die Aussage, dass Gott immer auf der Seite der größeren Bataillone sei. Doch er lag falsch. Er hätte sonst bei Waterloo gewinnen müssen. Napoleon war zwar ein brillanter Befehlshaber, aber er war nicht schlau genug. Er besaß die Fertigkeit, seine Artillerie schnell zu bewegen, aber er blieb im Schlamm stecken. Es war jener alte General Schlamm, der Napoleon tatsächlich innehalten ließ, als es in Richtung Warschau ging. Die Kavallerie, die Soldaten zu Pferde, stolperten sozusagen über die Artillerie, die im Schlamm stecken geblieben war. Dieser Vorfall erinnert mich ganz stark an den zuletzt vorgelesenen Vers 22. Dieses biblische Sprichwort besagt, dass die Weisheit der Macht eines gottlosen Menschen und der rohen Gewalt überlegen ist. Schon so mancher, der sich auf seine Stärke und auch auf seinen Reichtum verlassen hat, ist letztendlich kläglich gescheitert.

das war's mal wieder. Das war eine weitere Folge der Sendereihe Durch die Bibel. Im Mittelpunkt diesmal aus dem Buch der Sprüche Salomos, Kapitel 21, die Verse 1 bis 22. Die Fortsetzung folgt in der nächsten Sendung, zu der ich Sie herzlich einlade. Bis dahin, auf Wiederhören und Gott befohlen.

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1: Wir hören aus dem Neuen Testament, aus dem Brief an die Hebräer, Kapitel 5, Vers 11 bis Kapitel 6, Vers 8.
2: Darüber hätten wir noch viel zu sagen, aber es ist schwer, weil ihr so harthörig geworden seid. Und ihr, die ihr längst Lehrer sein solltet, habt es wieder nötig, dass man euch die Anfangsgründe der göttlichen Worte lehre und dass man euch Milch gebe und nicht feste Speise. Denn wem man noch Milch geben muss, der ist unerfahren in dem Wort der Gerechtigkeit, denn er ist ein kleines Kind. Feste Speise aber ist für die Vollkommenen, die durch den Gebrauch geübte Sinne haben und Gutes und Böses unterscheiden können. Darum wollen wir jetzt lassen, was am Anfang über Christus zu lehren ist, und uns zum Vollkommenen wenden. Wir wollen nicht abermals den Grund legen mit der Umkehr von den toten Werken, mit dem Glauben an Gott, mit der Lehre vom Taufen, vom Händeauflegen, von der Auferstehung der Toten und vom ewigen Gericht. Das wollen wir tun, wenn Gott es zulässt. Denn es ist unmöglich, die, die einmal erleuchtet worden sind und geschmeckt haben die himmlische Gabe und Anteil bekommen haben am Heiligen Geist und geschmeckt haben das gute Wort Gottes und die Kräfte der zukünftigen Welt und dann doch abgefallen sind, wieder zu erneuern zur Buße, da sie für sich selbst den Sohn Gottes abermals kreuzigen und zum Spott machen. Denn die Erde, die den Regen trinkt, der oft auf sie fällt und nützliche Frucht trägt denen, die sie bebauen, empfängt Segen von Gott. Wenn sie aber Dornen und Disteln trägt, bringt sie keinen Nutzen und ist dem Fluch nahe, so dass man sie zuletzt abbrennt.
1: Das war der Bibeltext für den heutigen Tag, entnommen aus der großen Hörbibel mit freundlicher Genehmigung der Deutschen Bibelgesellschaft. Hier noch einmal die Bibelstelle. Neues Testament, Brief an die Hebräer, Kapitel 5, Vers 11 bis Kapitel 6, Vers 8. Gedanken dazu kommen jetzt von Friedrich Windisch aus Wolfsburg.
3: Der Prokonsul ermahnte den Bischof Polycarp in Smyrna: Nimm Rücksicht auf dein Alter. Schwöre beim Glück des Kaisers, sprich fort mit den Gottlosen, lästere Christus, und ich lasse dich frei. Da sprach Polycarp: 86 Jahre diene ich ihm, und er hat mir nie ein Leid getan. Wie kann ich meinen König lästern, der mich erlöst hat? Der Prokonsul drohte: Wilde Tiere stehen mir zur Verfügung, denen lasse ich dich vorwerfen, wenn du nicht nachgibst. Er aber sprach: Rufe sie herbei. Noch einmal wandte sich der Prokonsul an ihn: Wenn du die Tiere nicht achtest und hartnäckig bleibst, so lasse ich dich vom Feuer verzehren. Polycarp sprach: Du drohst mir mit Feuer. Du weißt nichts von dem Feuer des zukünftigen Gerichtes und der ewigen Strafe, das den Gottlosen bestimmt ist. Da schickte der Prokonsul einen Herold ab und ließ in der Mitte der Arena dreimal ausrufen: Polycarp hat sich selbst als einen Christen bekannt. Die Menge holte eilends Holz und Reiser herbei. Als nun der Scheiterhaufen errichtet war, legte Polycarp seine Oberkleider ab. Sie banden ihn fest. Dann betete er: Herr, Gott, Vater deines geliebten Sohnes Jesus Christus, ich preise dich, dass du mich dieses Tages und dieser Stunde gewürdigt hast, dass ich unter der Zahl der Märtyrer am Kelche deines Sohnes teilhaben darf. Dann zündeten die Männer das Feuer an. Soweit der Bericht über Polycarp aus dem Handbuch Die Geschichte des Christentums, erschienen im Brockhaus Verlag, Wuppertal, Seite 81. Der Autor des Hebräerbriefes hat unter der Leitung des Heiligen Geistes die eingangs gehörten Worte niedergeschrieben. Sie galten zunächst den Judenchristen, die wegen ihres Glaubens an Jesus Christus im ersten Jahrhundert nach Christus stark verfolgt wurden. Unter dieser Gruppe waren auch Juden, die von dem Evangelium von Jesus Christus angezogen waren. Das hing auch damit zusammen, dass Menschen von schlimmen Krankheiten geheilt und andere von dämonischen Mächten befreit wurden. Einige der Empfänger haben, so heißt es in unserem Bibelabschnitt, die himmlische Gabe geschmeckt und Anteil bekommen am Heiligen Geist. Sie haben, wie es weiter heißt, das gute Wort Gottes und die Kräfte der zukünftigen Welt geschmeckt. Vielleicht denkt der Schreiber daran, dass einige Empfänger seines Briefes einige Wunder von Jesus selbst erlebt haben. Vielleicht denkt der Autor an Pfingsten zurück, als Gott seinen Heiligen Geist ausgegossen hat. Offenbar waren einige der Briefempfänger noch nicht bereit, Jesus ungeteilt nachzufolgen. Sie konnten die Grundaussagen der Lehre von Christus nicht verstehen, weil sie Gottes Wort nicht im Alltag umgesetzt haben. Sie wurden heftig verfolgt, wie Polycarp, von dem ich eingangs sprach. Einige waren versucht, vom Glauben abzufallen und das Gericht Gottes auf sich zu ziehen. Davor warnt auch der Schreiber an anderer Stelle. Denn wenn wir mutwillig sündigen, nachdem wir die Erkenntnis der Wahrheit empfangen haben, bleibt hinfort kein Opfer mehr für die Sünden, sondern ein schreckliches Warten auf das Gericht. Jesus selbst sagt, darum sage ich euch, alle Sünde und Lästerung wird den Menschen vergeben. Wer aber den Heiligen Geist lästert, der hat keine Vergebung in Ewigkeit, sondern ist ewiger Sünde schuldig. Es werden nur die ins Himmelreich kommen, die den Willen meines Vaters im Himmel tun. Es gibt Menschen, die Gottes Wirken erlebt haben. Sie sind überzeugt, diese Wunder kommen von Gott. Wenn diese Menschen wider besseres Wissen diese Werke dem Teufel zuschreiben, kann ihnen nicht vergeben werden. Andere hielten sich zu den Christen, wandten sich aber bewusst den Dingen zu, die Gott nicht gefielen. Deshalb schreibt Johannes im Auftrag Gottes, sie sind von uns ausgegangen, aber sie waren nicht von uns. Denn wenn sie von uns gewesen wären, so wären sie ja bei uns geblieben. Aber es sollte offenbar werden, dass sie nicht alle von uns sind. Nun komme ich zu dem heutigen Bibelabschnitt zurück. Wie kann ich vermeiden, von Gott abzufallen? Oder anders ausgedrückt, was kann mir helfen, vielleicht auch Ihnen, Gott bis zum Äußersten treu zu bleiben? Wichtig ist mir, täglich mit Jesus verbunden zu bleiben. Dazu gehört für mich, dass ich täglich in der Bibel lese, öfters Gottes Wort studiere, mir Bibelworte einpräge, über Gottes Wort nachsinne, um es auszuleben. Hilfreich finde ich das Gespräch mit meinem himmlischen Vater und seinem Sohn Jesus Christus. Auf ihn will ich hören, mich von ihm ständig reinigen und erneuern lassen. Ich achte darauf, dass nichts zwischen mir und Gott steht. Mit allen meinen Mitmenschen will ich im Reinen sein. Soweit es mir möglich ist, will ich versöhnt und im Frieden mit ihnen leben. Und wenn es mir einmal nicht gelingt, dann bekenne ich es dem Betreffenden. Ich sage zum Beispiel, es tut mir leid. Bitte vergib mir, was ich sagte, war nicht in Ordnung. Leider bin ich auch als Christ immer noch ein sündiger Mensch. Im Vertrauen auf Gott und seine Zusagen lege ich die Sünden ab, sobald sie mir bewusst werden. Ich erinnere mich daran, dass ich durch den Glauben an Jesus Christus Gottes geliebtes Kind bin. Durch Jesus ist mir vergeben. Ich habe seinen Heiligen Geist empfangen. Ihm will ich Raum geben. Ich halte fest daran, Gott ist treu. Er wird nicht zulassen, dass ich über meine Kräfte hinaus geprüft werde. Er wird für einen Ausweg sorgen, sodass ich standhalten kann. Gestärkt wird mein Glaube an Jesus Christus nicht nur durch das Lesen der Bibel und das Gebet, durch die Gottesdienste, die Gemeinschaft mit Christen und die Sendungen des ERF empfange ich wertvolle Impulse für mein Glaubensleben. Ermuntert werde ich durch mein Bekennen zu Jesus im Alltag und durch das Meiden der Dinge, die Gott nicht gefallen. Manchmal habe ich Angst, dass es mir so ähnlich wie Polycarp oder anderen verfolgten Christen ergehen könnte. Dann verlasse ich mich ganz auf Jesus und seine Kraft. Ich erinnere mich ganz bewusst an all das Gute, das Gott mir schenkt. Im Glauben schaue ich auf zu Jesus. Ich bin zutiefst davon überzeugt. Niemand und nichts kann mich aus Jesu Hand und aus des Vaters Hand reißen.
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0: 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Es ist 12 Uhr. 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
1: Ich bin Jerome Nussbaum. Porsche rutscht weiter in die roten Zahlen. Grund dafür ist eine milliardenschwere Abschreibung auf die Beteiligung am VW-Konzern im ersten Quartal dieses Jahres. Unter dem Strich machte die Beteiligungsgesellschaft einen Verlust von 923 Millionen Euro, gab Porsche am Morgen bekannt. Schon vor einem Jahr war ein Fehlbetrag von mehr als 1 Milliarde Euro angefallen. Sowohl VW als auch Porsche kämpfen derzeit mit schwierigen Marktbedingungen und einem Umbruch in der Autobranche. Der Untersuchungsausschuss zum Weihnachtsmarktanschlag in Magdeburg sieht Behördenfehler, die die Tat begünstigt haben könnten. Dies steht laut Mitteldeutscher Zeitung im Abschlussbericht des Ausschusses.
2: Demnach weist das Gremium die politische Hauptverantwortung der Stadtverwaltung zu. Das Sicherheitskonzept für den Markt sei veraltet gewesen. Außerdem habe die Polizei nicht erkannt, was für eine Gefahr vom Täter ausgehe. Der Beschuldigte aus Saudi-Arabien soll voraussichtlich im kommenden Monat sein Urteil bekommen. 6 Menschen waren durch den Anschlag getötet worden. Ulrike Klein, Redaktion.
1: Trotz des Iran-Kriegs und steigender Energiepreise zieht die Zahl der Firmengründungen in Deutschland an. Im ersten Quartal dieses Jahres kamen laut Statistischem Bundesamt mehr als 37.000 neue Betriebe mit größerer wirtschaftlicher Bedeutung dazu. Knapp 3% mehr als noch vor einem Jahr. Gleichzeitig wurden auch knapp 6% weniger Betriebe aufgegeben. Grünen-Parteichef Banaschak kritisiert die schwarz-rote Koalition für ihre Ausschusssitzung gestern Abend. Er sagte dem ZDF, die Leute warteten auf Entlastungen, bekämen sie aber nicht.
3: Er bezeichnete die Regierung als nur eingeschränkt handlungsfähig. Beschlüsse hatten die Spitzen von Union und SPD letzte Nacht nicht fassen können. Sie einigten sich nur auf einen Fahrplan, unter anderem für mögliche Steuerreformen, aber keine weiteren Entlastungen bei den steigenden Energie- und Spritpreisen. Auch zum Bundeshaushalt im kommenden Jahr gibt es noch keinen Beschluss. Es hieß am Morgen nur, für den Haushalt sollen keine Rücklagen genutzt werden, um Lücken zu schließen. Noah Ulrich, Redaktion.
1: Bei dem in Wassenberg nahe der Grenze zu den Niederlanden erschossenen Mann soll es sich um ein Mitglied der Hells Angels gehandelt haben. Die Polizei hatte danach am Montagabend eine Großfahndung nach dem Täter ausgelöst, konnte aber zugleich eine Gefahr für die Bevölkerung ausschließen. In Medienberichten heißt es jetzt, der Täter könnte mit seinem Komplizen in die Niederlande geflohen sein. Wahlkampf mit einer Wahlrettung. Das ist es, was die CDU Mecklenburg-Vorpommerns Umweltminister Backhaus nach der Rettungsaktion für Buckelwald Timmy vorwirft und spricht von Eigen-PR. Deshalb soll Backhaus nun Stellung im Landtag von Schwerin dazu beziehen. Die CDU-Fraktion verlangt eine politische Aufarbeitung, auch zum Hin und Her bei der Wahlrettung, und fragt nach den rechtlichen Grundlagen. Von dem Wal fehlt seit seiner Freisetzung in der Nordsee jede Spur. Experten schließen nicht aus, dass er danach gestorben sein könnte.
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1: Die Temperaturen liegen im Moment in Köln und in Bonn bei 12 Grad. 11 messen wir in Hamburg und auch in Bremen. 10 sind es in Berlin, Dresden und Frankfurt am Main 11, Stuttgart und München 12 Grad, Erfurt 8 und Münster 12. Heute gibt es die meiste Sonne noch entlang der Alpen und im Südosten. Sonst ist es überwiegend bedeckt und auch stark bewölkt mit schauerartigem Regen. Auch vereinzelte Gewitter sind möglich. Das Ganze bei Höchstwerten zwischen 11 und 17 Grad. Auch morgen bleibt es wechselhaft. Entlang der Nordsee erwarten wir noch längere trockene Abschnitte und auch etwas Sonne. Die Höchstwerte dann zwischen 10 und 16 Grad.
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5: Glauben, eine Frage des Vertrauens. So heißt diese Bible Tunes Reihe zum Markus-Evangelium. Dazu begrüßt sie Kai-Uwe Wojcak. Inzwischen sind wir in Kapitel 11 des Markus-Evangeliums angelangt. Jesus und seine Jünger haben das Ziel ihrer Wanderung erreicht, die Stadt Jerusalem. Dort möchten sie, wie so viele andere Menschen in diesen Tagen, das Passafest feiern. Ein Fest, das an die Flucht des Volkes Israel aus Ägypten erinnert. Doch unterwegs hatte Jesus den Jüngern klar gemacht, dass dieses Fest für sie anders verlaufen wird als gewohnt. Denn man wird Jesus gefangen nehmen und töten.

Nach der Ankunft in Jerusalem, so berichtet das Markus-Evangelium, ging Jesus in den Tempel, um sich alles anzusehen. Dann, am Abend, zog er sich mit seinen Jüngern nach Bethanien zurück, um dort zu übernachten. Am nächsten Tag Rückkehr nach Jerusalem. Im Tempel ärgert sich Jesus über die Händler und Geldwechsler und wirft sie raus. Am Abend verlässt er mit seinen Jüngern erneut die Stadt. Am nächsten Tag, ein weiteres Mal, kehren sie nach Jerusalem zurück. Im Kapitel 11, Abvers 27, wird berichtet: Sie kamen wieder nach Jerusalem. Als Jesus im Tempel umherging, traten die führenden Priester, die Schriftgelehrten und die Ältesten zu ihm und fragten: Woher nimmst du dir das Recht, das alles zu tun? Wer hat dir die Vollmacht gegeben, so zu handeln? Ich will euch eine Gegenfrage stellen, erwiderte Jesus. Beantwortet sie mir, und ich werde euch sagen, woher ich die Vollmacht habe, so zu handeln. Die Taufe des Johannes. Stammte sie vom Himmel oder von Menschen? Was ist eure Antwort? Sie überlegten miteinander hin und her. Wenn wir antworten, vom Himmel, wird er sagen, warum habt ihr Johannes dann nicht geglaubt? Sollen wir also antworten, die Taufe des Johannes stammte von Menschen? Doch das wagten sie nicht, weil sie vor dem Volk Angst hatten, denn das ganze Volk war der Ansicht, dass Johannes wirklich ein Prophet gewesen war. Schließlich gaben sie Jesus zur Antwort: Wir wissen es nicht. Da erwiderte er: Dann sage ich euch auch nicht, woher ich die Vollmacht habe, so zu handeln. Soweit aus Kapitel 11 des Markus-Evangeliums, die Verse 27 bis 33, gelesen nach der Neuen Genfer Übersetzung. Dazu folgen jetzt Gedanken von Dr. Simon.

stell dir vor, du bist in dieser Kirche vielleicht sogar in einer Leitungsposition. Vielleicht sogar die Pastorin selbst. Ja, was denkt er eigentlich, wer er ist? Wie kann er nur? Woher nimmt er sich das Recht? Wir haben hier immer noch das Sagen. Ja, so geht es gerade den Führern des Tempels. Die Atmosphäre ist ganz schön aufgeheizt. Jesus hat ihn nämlich vor kurzem ziemlich Rambazamba gemacht. Alle Händler hochkant aus dem Tempel hinausgeworfen und alles auf den Kopf gestellt. Dass so eine Aktion nicht ohne Wirkung bleibt, ist ja klar. Es ist ja auch eine ziemliche Provokation für all diejenigen, die das bisher gestattet hatten, nämlich die Hohepriester, Schriftgelehrten und Ältesten. Und denen passt das überhaupt nicht. Ja klar, sie sehen sich selbst ja als die legitimen Autoritäten in diesem Tempel und nicht Jesus. Zudem lehrt er auch noch andere Dinge als sie, heilt Menschen, also genug ist genug. Sie stellen ihn zur Rede. Woher nimmst du dir das Recht, das alles zu tun? Wer hat dir die Vollmacht gegeben, so zu handeln? Was ich an dieser Fragestellung beachtenswert finde, ist, dass sie sehr wohl merken, dass Jesus Macht hat. Ja, er tut wahrhaftig Wunder. Menschen hören auf ihn und lassen sich auch von ihm aus dem Tempel werfen. Das alles lässt sich gar nicht leugnen. Sie müssen also seine Legitimation, diese Dinge zu tun, in Frage stellen. Nur leider sind sie dabei an einer wahrhaftigen Antwort gar nicht interessiert. Sie lassen den Gedanken an einen guten Grund seiner Handlung gar nicht erst zu. Sie überlegen einfach rein strategisch, was die Konsequenzen seiner möglichen Antworten ist. Also wenn er jetzt behauptet, Gottes Sohn zu sein, ja, dann können wir ihn wegen Gotteslästerung anklagen. Es ist ihnen schnurzpiep egal, was Jesus sagt. Hauptsache, sie werden ihn los und können ihr Leben wie gewohnt fortführen und natürlich an der Spitze bleiben. Jesus, dem ist das natürlich bewusst. Also was macht er? Ja, seine berühmte Gegenfragetechnik, mit welcher er die Herzenshaltung der Fragesteller aufdeckt. Die Taufe des Johannes, stammte sie vom Himmel oder von Menschen? Boom. Plötzlich sitzen diese religiösen Führer in der Falle. Wenn sie sagen von Gott, dann müsste ihnen ja klar sein, dass Johannes auf Jesus als den Messias hingewiesen hat. Also hätte Jesus göttliche Vollmacht, ganz klar. Aber wenn sie sagen von Menschen, ja, dann würden sie das Volk gegen sich aufbringen, weil die hielten ihn wirklich für einen echten Propheten. Sich unbeliebt machen? Besser nicht. Sie stecken also fest. Also antworten sie scheinbar diplomatisch, wir wissen es nicht. Und Jesus erwidert nur, ja, dann sag ich euch auch nicht, woher ich die Vollmacht habe. Wenn sie Johannes als seinen Vorboten nicht akzeptieren, ja, dann sind sie ganz sicher nicht offen für ihn selbst, den Messias. Ich finde es an dieser Stelle auch wieder beeindruckend, dass Jesus gar nicht versucht, sie jetzt zu überzeugen, wer er ist und dass er eine Legitimation hat. Sondern er hält ihnen den Spiegel vor. Schaut her, ihr wollt es gar nicht wissen. Also lasse ich euch. Genial, oder? Ich finde es so schlagfertig. Jesus entlarvt ihre Angst und ihre Machtgier mit nur einer Frage. Sie haben sich so sehr an ihre Kontrolle und ihren Status geklammert, dass sie die Wahrheit gar nicht zugeben können, nicht wollen. Und das ist eben das wahre Drama. Sie interessieren sich nicht für die Wahrheit. Und es nimmt mich bei diesem Text echt am meisten mit, dass genau die Menschen, die in der Leitungsposition sind, die Einfluss haben, sich nicht für die Wahrheit, sondern für ihren eigenen Vorteil interessieren. Was ist es nur für ein Machtmissbrauch? Ich meine, sie hätten sich diese Frage ja auch ernsthaft stellen können. Sie hätten sich selbst in Frage stellen können, Jesus anerkennen können. Aber sie machen es nicht, weil ihnen ihr eigener Status wichtiger ist. Dabei missachten sie völlig, dass diese Wahrheit ja auch ihnen zugutekommen wird. Auch sie

warten doch auf den Messias. Initial würden sie vielleicht etwas verlieren, aber letzten Endes etwas viel Größeres gewinnen. Hab doch Vertrauen, das ist eine positive Veränderung, würde ich ihnen gern zurufen. Aber es braucht enorm viel Demut und Vertrauen, um sowas wie Ruhm, Einfluss und Macht aufzugeben. Denn diese kommen mit vielen Privilegien und Ansehen. Und jetzt Hand aufs Herz. Wie würdest du reagieren, wenn Jesus das in deiner Gemeinde abgezogen hätte? Oder an Orten, an denen du leitest? Gibt es nicht auch Bereiche in unserem Leben, wo wir uns nicht gern reinreden lassen, keine Veränderung wollen, uns anderen Sichtweisen verschließen? Sei es politisch, privat, auf Social Media, auf der Arbeit, in Familienstrukturen? Welche Standpunkte sind wir nicht bereit aufzugeben? Und ist das berechtigt? Ja, dieses Klammern an Macht, Einfluss, an Gewohnten, an unserer Lebensweise, der eigenen Meinung. Das ist auch in der heutigen Zeit bekannt und sorgt leider auch immer wieder für viel Ungerechtigkeit auf dieser Welt. Und je mehr Einfluss wir haben, umso schädlicher sind solche beratungsresistenten Haltungen für unser eigenes Leben, aber auch für unsere Mitmenschen. Deshalb müssen wir uns die Frage stellen: Wollen wir die Wahrheit wirklich hören? Sind wir bereit, sie zu suchen? Oder reden wir uns manchmal auch mit einem "Wir wissen es nicht" raus, weil die Konsequenzen für einen Wandel zunächst unbequem wären? Ja, es braucht Mut und Vertrauen, nach Gott zu fragen, nach seinem Willen, nach seiner Meinung und Jesus als die höchste Autorität in allen Bereichen unseres Lebens anzuerkennen. Glaube ist eben keine Theorie. Sie basiert auf Vertrauen, fordert Gehorsam und führt dabei zu erfüllendem Leben.

0: Im Bibeltext erreichen wir nun Kapitel 12. Es beginnt mit einem der bekanntesten Gleichnisse des Markus-Evangeliums, das Weinberggleichnis. Manche nennen es auch das Gleichnis der bösen Winzer. Und ja, der Name ist Programm. Ich lese die Verse 1 bis 12. Danach hören Sie eine Auslegung von Ruben Sommer. Es wird berichtet: Nun begann Jesus in Gleichnissen zu ihnen zu reden. Er sagte, ein Mann legte einen Weinberg an, umgab ihn mit einem Zaun, hob eine Grube zum Keltern des Weins aus und baute einen Wachtturm. Dann verpachtete er den Weinberg und verreiste. Zur gegebenen Zeit schickte er einen Diener zu den Pächtern, um sich von ihnen seinen Anteil am Ertrag des Weinbergs geben zu lassen. Doch die Pächter packten den Diener, verprügelten ihn und jagten ihn mit leeren Händen fort. Da schickte der Mann einen anderen Diener zu ihnen. Dem ging es nicht besser. Sie schlugen ihm den Kopf blutig und trieben ihren Spott mit ihm. Danach schickte er einen dritten, den töteten sie. So ging es noch vielen anderen. Die einen wurden verprügelt, die anderen umgebracht. Schließlich blieb ihm noch einer, sein geliebter Sohn. Den schickte er zuletzt auch noch zu ihnen, weil er sich sagte, er ist mein Sohn, vor ihm werden sie Achtung haben. Aber die Pächter sagten zueinander, das ist der Erbe, kommt, wir bringen ihn um, dann gehört das Erbe uns. Und sie packten ihn, brachten ihn um und warfen ihn zum Weinberg hinaus. Was wird nun der Besitzer des Weinbergs tun? Fragte Jesus. Er wird kommen und die Pächter umbringen und den Weinberg wird er anderen anvertrauen. Habt ihr jenes Schriftwort nie gelesen? Der Stein, den die Bauleute für unbrauchbar erklärten, ist zum Eckstein geworden. Das hat der Herr getan und es ist etwas Wunderbares in unseren Augen. Daraufhin hätten sie Jesus am liebsten festgenommen, denn es war ihnen klar, dass sie mit diesem Gleichnis gemeint waren. Aber weil sie vor dem Volk Angst hatten, ließen sie ihn unbehelligt und gingen weg.
1: Wir befinden uns mitten in Jerusalem, wenige Tage vor der Kreuzigung von Jesus. Die Stadt ist in Aufruhr. Seit seinem Einzug an Palmsonntag ist Jesus das Gesprächsthema. Menschenmengen strömen zu ihm, hängen an seinen Worten und sind fasziniert von dem, was Jesus lehrt. Aber lange nicht alle feiern ihn. Jesus polarisiert. Besonders die religiöse Elite, die führenden Priester, die Schriftgelehrten und die Ältesten fühlen sich von ihm bedroht. Sie checken ihn ab, stellen Fangfragen, wollen ihn in die Enge treiben. Und warum tun sie das? Ja, weil Jesus ihre Autorität in Frage stellt. Und wie? Ja, vielleicht hast du noch im Ohr, wie Jesus den Tempelbetrieb wortwörtlich auf den Kopf gestellt hat, ihn eine Räuberhöhle genannt hat. Also ein direkter Angriff auf das, was die Priester und Schriftgelehrten aufgebaut haben. Ihre Versuche, ihn politisch festzunageln, blockt er konsequent ab. Und dann tut er auch noch das, was eigentlich ihre Aufgabe wäre. Er kümmert sich um das Volk. Kein Wunder also, dass sie ihn als Bedrohung sehen. In ihren Augen ist Jesus ein Problem, das beseitigt werden muss. Ja, und das werden sie tun, koste es, was es wolle. Jesus weiß ganz genau, was in ihren Herzen vorgeht. Er durchschaut sie. Und statt sich vor ihnen zu fürchten, erzählt er eine Geschichte, ein Gleichnis. Und dieses Gleichnis ist eine Kampfansage. Jesus erzählt von einem Mann, der einen Weinberg anlegt. Und wenn du jetzt einen Mann vor Augen hast, der da gemütlich ein paar Rebstöcke einpflanzt, dann weit gefehlt. Einen Weinberg anzulegen, das war harte Arbeit. Man musste Geröll aus dem Boden schlagen, eine Mauer oder einen Zaun bauen, um die Rebstöcke vor Tieren zu schützen, eine Kälteanlage errichten und einen Wachturm bauen. Also so ein Weinberg, das war ein Großprojekt. Nachdem der Besitzer den Weinberg mühsam angelegt hat, verpachtet er ihn und verreist. Als die Erntezeit kommt, schickt er seine Diener, um seinen Anteil zu fordern. Aber die Pächter, die wollen ihm nichts abgeben. Sie schlagen die Diener, ja, sie töten sie sogar. Immer wieder schickt der Besitzer neue Boten und jedes Mal passiert dasselbe. Schließlich bleibt ihm nur noch eine Möglichkeit, seinen eigenen Sohn zu schicken, in der Hoffnung, dass sie wenigstens seinen eigenen Sohn respektieren würden. Aber die Pächter denken, oh, das ist der Erbe. Und wenn wir den Erben töten, dann gehört der Weinberg uns. Also bringen sie ihn einfach um. Und was wird der Besitzer des Weinbergs jetzt tun? Jesus selbst gibt die Antwort auf diese Frage. Er wird die Pächter beseitigen und den Weinberg, den wird er anderen geben. Und dann fügt er noch hinzu, der Stein, den die Bauleute verworfen haben, ist zum Eckstein geworden. Bäm! Diese Worte treffen die Priester und Schriftgelehrten mitten ins Herz. Ja, sie verstehen ganz genau, was Jesus ihnen sagt. Das Weinberggleichnis ist eine direkte Anklage gegen die Priester und die Schriftgelehrten. Der Weinbergbesitzer steht für Gott, der Weinberg für sein Volk. Und die Pächter? Die Pächter sind die Anführer des Volkes, die Priester und Schriftgelehrten. Gott hat ihnen Verantwortung übertragen. Sie sollen das Volk führen, für Gerechtigkeit sorgen und sich um das Volk kümmern. Aber sie haben versagt. Statt für Gottes Ehre zu arbeiten, haben sie ihre eigenen Interessen verfolgt. Statt dem Volk zu dienen, haben sie es ausgenutzt. Gott hatte immer wieder Propheten gesandt, um sie zur Umkehr zu rufen. Wie zum Beispiel auch Johannes den Täufer, den Großcousin von Jesus. Doch sie wurden ignoriert, verachtet, ermordet. Und jetzt? Jetzt steht der Sohn selbst vor ihnen, Jesus. Sie hören seine Worte und sie wissen genau, dass er über sie spricht. Aber anstatt umzudenken, verhärten sie ihre Herzen noch mehr. In ein paar Tagen wird sich das Gleichnis erfüllen. Die Anführer werden sich verschwören, sie werden Jesus, den Sohn, verhaften, verurteilen und töten. Sie werden denken, sie hätten gewonnen, aber sie ahnen nicht, dass genau das Teil von Gottes Plan ist. Denn der Stein, den sie verwerfen, wird zum Eckstein werden. Vielleicht hörst du gerade zu und denkst, okay, krasse Geschichte, aber was hat das jetzt mit mir zu tun? Und ich glaube, da steckt eine ganze Menge drin, die mit uns zu tun hat. Denn dieses Gleichnis ist nicht nur eine Anklage gegen die damalige Führungsebene des Volkes, sondern noch heute ist diese Geschichte für unser Leben sehr aktuell. Gott hat uns Menschen, hat dich und mich voller Liebe und Hingabe geschaffen, wie diesen Weinberg im Gleichnis. Und er hat uns, wie den Pächtern, Verantwortung gegeben. Verantwortung für unser eigenes Leben, Verantwortung für andere Menschen, Verantwortung für seine Welt. Und wir dürfen mit Gott zusammen seine Welt gestalten. Und ja, das ist ein riesengroßes Geschenk, keine Frage, aber manchmal auch eine Last. Vielleicht hast du das selbst erlebt. Menschen, die Verantwortung für dich hatten, haben sie nicht wahrgenommen. Vielleicht in deiner Familie, vielleicht an deinem Arbeitsplatz, vielleicht in der Kirche. Vielleicht hast du dich gefühlt wie eine Rebe in diesem Weinberg, die keine Chance hatte zu wachsen. Wie jemand, der nie richtig zur Entfaltung kommen konnte, weil die Menschen, die dich eigentlich fördern sollten, im Stich gelassen haben. Aber genau hier kommt die gute Nachricht. Gott sieht das und er handelt. Der Weinbergbesitzer selbst kommt. Durch Jesus hat Gott Gerechtigkeit geschaffen. Er setzt dem Machtmissbrauch der schlechten Pächter ein Ende und er kümmert sich um seine Reben, um dich. Jesus mag damals verworfen worden sein, aber er ist zum Eckstein geworden. Der Eckstein, auf dem ein neues Leben aufgebaut werden kann. Ein Leben voller Frucht, voller Möglichkeiten. Gott sucht keine Pächter, die sein Erbe für sich behalten. Er sucht Menschen, die Frucht bringen, die Leben ermöglichen, die Gutes hervorbringen für ihn und andere. Das Weinberggleichnis ist ohne Zweifel eine harte Geschichte, aber es ist auch eine Geschichte voller Hoffnung. Denn das letzte Wort haben nicht die bösen Pächter. Das letzte Wort hat Gott. Und das zeigt, dass in der Botschaft von Jesus echte Hoffnung und lebensverändernde Kraft steckt. Jesus, der verworfene Stein, ist zum Eckstein geworden. Ein fester Grund, auf dem du dein Leben aufbauen kannst, und ein guter Weingärtner, unter dem du aufblühen darfst.

0: Jesus im Tempel in Jerusalem. Er wurde umringt von den führenden Priestern, den Schriftgelehrten und Ältesten, so war in Kapitel 11 zu lesen. Dieser Personenkreis ist wohl gemeint, wenn in Kapitel 12 ab Vers 13 weiter berichtet wird: Sie hofften nun, Jesus zu einer Äußerung verleiten zu können, die sich gegen ihn verwenden ließe, und schickten deshalb einige Pharisäer und einige Anhänger des Herodes zu ihm, die ihm folgende Frage vorlegten: Meister, wir wissen, dass es dir nur um die Wahrheit geht und dass du nicht nach der Meinung der Leute fragst. Denn du lässt dich von keinem Menschen beeinflussen, wie angesehen er auch sein mag. Wenn du lehrst, wie man nach Gottes Willen leben soll, lässt du dich allein von der Wahrheit leiten. Ist es nun richtig, dem Kaiser Steuern zu zahlen oder nicht? Sollen wir sie ihm geben oder nicht? Jesus war klar, dass das alles nur Heuchelei war, und er sagte zu ihnen: Warum stellt ihr mir eine Falle? Reicht mir eine Silbermünze, ich will sie mir ansehen. Sie gaben ihm eine. Wessen Bild und Name ist darauf? Fragte er. Sie antworteten: Das Bild und der Name des Kaisers. Da sagte Jesus zu ihnen: Dann gebt dem Kaiser, was dem Kaiser gehört, und gebt Gott, was Gott gehört. Über diese Antwort waren sie sehr erstaunt. Soweit aus dem Markus-Evangelium, Kapitel 12, die Verse 13 bis 17. Dazu hören Sie nun Gedanken von Jens Kaldewey.
1: Die Situation spitzt sich weiter zu. Die Konfrontationen zwischen Jesus und der politischen und religiösen Führungsschicht setzen sich fort und werden schärfer. Die Gegner von Jesus wenden eine neue Taktik an, ihn zu korrumpieren, ihn zu Äußerungen zu verführen, die sich gegen ihn verwenden lassen. Dazu benutzen sie jetzt eine spannungsgeladene Frage, die schon oft Anlass gegeben hat zum Streit, auch unter den Juden selbst, eine Frage, die fast immer die Gemüter hochkochen lässt, eine Frage, die praktisch nicht zu beantworten ist, ohne von irgendeiner Seite in einen Shitstorm zu geraten, massive Kritik und Ablehnung zu provozieren und so weiter. Ist es in Ordnung, dem Kaiser Steuern zu zahlen oder nicht? Diese Frage wird gestellt von einer Delegation zweier Parteien, die sich in ihrem blinden Hass gegen Jesus zusammengetan haben, obwohl sie sich eigentlich überhaupt nicht grün sind. Die Pharisäer und die Parteigänger des jüdischen Königs von Roms Gnaden, Herodes Antipas, der zu dieser Zeit über Galiläa und andere Gebiete herrscht. Von ihm haben wir im Bericht von der Enthauptung Johannes des Täufers gehört. Herodes ist zwar Jude der Abstammung nach, ist aber selbstverständlich dem römischen Kaiser loyal gegenüber und muss natürlich selbst größere Anteile seiner Ankünfte an Rom abführen. Für ihn und sein Klientel ist klar, dass Rom auf jeden Fall Steuern gezahlt werden müssen. Die Pharisäer hingegen hassen das gottlose heidnische Rom, der Tora ungehorsam, von Gott verflucht. Für sie sind die Steuern an den Kaisern im besten Fall leider ein notwendiges Übel, aber eigentlich eine Unterstützung von Gottlosigkeit, ein Gräuel. Und so versuchen sie alles, um die Steuern gering zu halten oder sie zu hinterziehen. Entsetzlich, dieser Komplott einer unheiligen Allianz. Ich denke, sie kalkulieren wohl folgendermaßen: Wenn er öffentlich sagt, es ist recht, dem Kaiser Steuern zu zahlen, haben die Pharisäer einen dicken Grund, ihn als Feind der Juden und Kollaborateur Roms abzustempeln und anzuklagen. Wenn er öffentlich sagt, es ist nicht recht, dem Kaiser Steuern zu zahlen, läuft es umgekehrt. Die Herodianer und mit ihnen wohl auch ein Teil der Sadduzäer könnten ihn bei den Römern so richtig anschwärzen. So machen sie sich mit honigsüßer Heuchelei und Schmeichelei an Jesus heran und versuchen ihn um den Finger zu wickeln. Ist es nun richtig, dem Kaiser Steuern zu zahlen oder nicht? Sollen wir sie ihm geben oder nicht? Oder nicht? Oder nicht? Zweimal. Was ist richtig, das eine oder das andere? Zwischentöne gibt es da nicht. Es kann nur eines richtig sein und die falsche Antwort kann böse Konsequenzen haben. Was sind das doch für elende Fragen, diese Entweder-Oder-Fragen. Wir kennen sie nur zur Genüge aus der Geschichte der Christenheit. Sie nehmen immer wieder neue Formen an und manchmal stelle ich mir vor oder verspüre es geradezu, wie Gott sagt, hört doch mal auf mit diesen dummen Fragen, die nur zu Spaltung und Verurteilung führen. Evangelisch oder katholisch? Calvinist oder Lutheraner? Ihr werdet es nicht glauben. An diesen Fragen konnten im 16. Jahrhundert sich nicht nur massive Streitereien und Verfolgung entwickeln, sondern sogar Kriege. Darf man sich scheiden lassen oder nicht? Militärdienst, ja oder nein? Darf eine Frau Pastorin oder Gemeindeleiterin sein oder nicht? Sex vor der Ehe, ja oder nein? Demokraten oder Republikaner, die amerikanische Version. Alkohol oder nicht? Darf man tanzen oder nicht? Wenn solche Fragen auf euch zukommen, Vorsicht, Vorsicht, Vorsicht. Meistens zielen die Motive dahinter am Wesentlichen vorbei. Es geht um die eigene Macht, um die eigene Partei und das eigene Recht. Um Dinge, die viel weniger wichtig sind, als wir denken. Jesus geht auf dieses Spielchen gar nicht erst ein, durchschaut die Beweggründe und unterläuft die Frage souverän. Er lässt sich auf einer Münze das Bild des Kaisers von Rom darauf zeigen und sagt, gebt dem Kaiser, was dem Kaiser gehört, und gebt Gott, was Gott gehört. Vielleicht hören ja einige Pharisäer, gebt dem Kaiser, was dem Kaiser gehört, und gebt Gott, was Gott gehört. Und drehen Jesus das Wort im Mund herum. Vielleicht hören auch einige Herodianer, gebt dem Kaiser, was dem Kaiser gehört, und gebt Gott, was Gott gehört. Unerhört. Dieser Mann hat mit diesen Worten doch einer religiösen Rebellion der Juden eine Lizenz erteilt. Doch insgesamt sind sie tatsächlich erstaunt und erstmal überwunden durch die Weisheit von Jesus, der ihre Tücke aushebelt mit diesem einfachen Und. Der Kaiser und Gott. Der Kaiser auf der Erde braucht seins, um überhaupt regieren zu können. Und auch Gott braucht so einiges von uns, denn wir sollen seine Mitarbeiter sein. Nicht entweder oder, sondern beides. In vielen Situationen des Lebens, auch des kirchlichen Lebens, kann dieses Und, dieses Beides sehr sinnvoll sein. Jesus wendet sich gegen die Extreme, gegen eine Radikalität und Einseitigkeit, die nur zu Verurteilung führt, zu Hass und Abgrenzung. Wenn es allerdings um wirklich wichtige und wesentliche Fragen ging, konnte Jesus echt radikal sein. Im Vorhof des Tempels, das Haus seines Vaters, im Himmel Geschäfte treiben, die Geldgier walten lassen und möglichst hohe Profite rausschlagen, geht gar nicht. Raus hier! Bei dem reichen Mann, der Jesus fragte, wie er das ewige Leben bekommen könnte, spürte Jesus eine so große Abhängigkeit von seinem Vermögen, dass in diesem Fall nur eine radikale Lösung in Frage kam, um diese Bindung zu brechen, alles verkaufen und das Geld den Armen geben. Leider kann dieses kluge Beides, dieses Und auch missbraucht werden. Wir lassen Dinge und Neigungen in unserem Leben zu, die dominant werden und Gott tatsächlich hinausdrängen. Weg damit. Aber meistens helfen die Entweder-Oder-Fragen nichts. Besser ist es, sich vorurteilslos und offen, ganz bereit auf den Willen Gottes zu reagieren, sich Jesus zu nähern und seine weise Antwort zu vernehmen. Auch aus dem Mund weiser Menschen, die ein kluges sowohl als auch gelernt haben. Da gibt es eine alte Weisheit aus den Sprüchen Salomos, wo viele Ratgeber sind, gelingen die Pläne. Sie helfen uns, gute Kompromisse zu finden und nicht extrem zu werden.

Glauben, eine Frage des Vertrauens. So heißt diese Sendereihe zum Markus-Evangelium, die wir in Zusammenarbeit mit BibleTunes veröffentlichen. Die Referenten waren diesmal Dr. Simone Evers, Ruben Sommer und Jens Kaldewey. 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Ich bedanke mich bei Ihnen fürs Zuhören und freue mich, wenn Sie auch beim nächsten Mal wieder dabei sind. Gottes Segen wünscht Ihnen Kai-Uwe Wolczak.

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1: Ich bin Jerome Nussbaum. Porsche rutscht weiter in die roten Zahlen. Grund dafür ist eine milliardenschwere Abschreibung auf die Beteiligung am VW-Konzern im ersten Quartal dieses Jahres. Unter dem Strich machte die Beteiligungsgesellschaft einen Verlust von 923 Millionen Euro, gab Porsche am Morgen bekannt. Schon vor einem Jahr war ein Fehlbetrag von mehr als 1 Milliarde Euro angefallen. Sowohl VW als auch Porsche kämpfen derzeit mit schwierigen Marktbedingungen und einem Umbruch in der Autobranche. Der Untersuchungsausschuss zum Weihnachtsmarktanschlag in Magdeburg sieht Behördenfehler, die die Tat begünstigt haben könnten. Dies steht laut Mitteldeutscher Zeitung im Abschlussbericht des Ausschusses.
2: Demnach weist das Gremium die politische Hauptverantwortung der Stadtverwaltung zu. Das Sicherheitskonzept für den Markt sei veraltet gewesen. Außerdem habe die Polizei nicht erkannt, was für eine Gefahr vom Täter ausgehe. Der Beschuldigte aus Saudi-Arabien soll voraussichtlich im kommenden Monat sein Urteil bekommen. 6 Menschen waren durch den Anschlag getötet worden. Ulrike Klein, Redaktion.
1: Trotz des Iran-Kriegs und steigender Energiepreise zieht die Zahl der Firmengründungen in Deutschland an. Im ersten Quartal dieses Jahres kamen laut Statistischem Bundesamt mehr als 37.000 neue Betriebe mit größerer wirtschaftlicher Bedeutung dazu. Knapp 3% mehr als noch vor einem Jahr. Gleichzeitig wurden auch knapp 6% weniger Betriebe aufgegeben. Grünen-Parteichef Banaschak kritisiert die schwarz-rote Koalition für ihre Ausschusssitzung gestern Abend. Er sagte dem ZDF, die Leute warteten auf Entlastungen, bekämen sie aber nicht.
3: Er bezeichnete die Regierung als nur eingeschränkt handlungsfähig. Beschlüsse hatten die Spitzen von Union und SPD letzte Nacht nicht fassen können. Sie einigten sich nur auf einen Fahrplan unter anderem für mögliche Steuerreformen, aber keine weiteren Entlastungen bei den steigenden Energie- und Spritpreisen. Auch zum Bundeshaushalt im kommenden Jahr gibt es noch keinen Beschluss. Es hieß am Morgen nur, für den Haushalt sollen keine Rücklagen genutzt werden, um Lücken zu schließen. Noah Ulrich, Redaktion.
1: Bei dem in Wassenberg nahe der Grenze zu den Niederlanden erschossenen Mann soll es sich um ein Mitglied der Hells Angels gehandelt haben. Die Polizei hatte danach am Montagabend eine Großfahndung nach dem Täter ausgelöst, konnte aber zugleich eine Gefahr für die Bevölkerung ausschließen. In Medienberichten heißt es jetzt, der Täter könnte mit seinem Komplizen in die Niederlande geflohen sein. Wahlkampf mit einer Wahlrettung. Das ist es, was die CDU Mecklenburg-Vorpommerns Umweltminister Backhaus nach der Rettungsaktion für Buckelwald Timmy vorwirft und spricht von Eigen-PR. Deshalb soll Backhaus nun Stellung im Landtag von Schwerin dazu beziehen. Die CDU-Fraktion verlangt eine politische Aufarbeitung, auch zum Hin und Her bei der Wahlrettung und fragt nach den rechtlichen Grundlagen. Von dem Wal fehlt seit seiner Freisetzung in der Nordsee jede Spur. Experten schließen nicht aus, dass er danach gestorben sein könnte.
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1: Die Temperaturen liegen im Moment in Köln und in Bonn bei 12 Grad. 11 messen wir in Hamburg und auch in Bremen. 10 sind es in Berlin. Dresden und Frankfurt am Main 11. Stuttgart und München 12 Grad. Erfurt 8 und Münster 12. Heute gibt es die meiste Sonne noch entlang der Alpen und im Südosten. Sonst ist es überwiegend bedeckt und auch stark bewölkt mit schauerartigem Regen. Auch vereinzelte Gewitter sind möglich. Das Ganze bei Höchstwerten zwischen 11 und 17 Grad. Auch morgen bleibt es wechselhaft. Entlang der Nordsee erwarten wir noch längere trockene Abschnitte und auch etwas Sonne. Die Höchstwerte dann zwischen 10 und 16 Grad.
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1: Egal, ob ich mich gerade schuldig fühle oder ob mich eine andere Last niederdrückt, Seelsorge ist in so einer Situation etwas Wunderbares und Wohltuendes. Doch was stellen Sie sich unter Seelsorge vor? Wahrscheinlich hilfreiche Gespräche. Dass das Spektrum von Seelsorge aber noch viel breiter sein kann, das zeigt Uta Linzer. Oliver Jeske hat mit der Bewegungstherapeutin und christlich-psychologischen Beraterin gesprochen.
2: Wo sitzt die Seele des Menschen? Eigentlich weiß das niemand mit Sicherheit. Doch schaut man sich seelsorgerische oder therapeutische Methoden an, könnte man meinen, irgendwo im Gehirn. Denn meist wird in Treffen oder Sitzungen miteinander geredet. Das ist gut und wichtig, sagt Uta Linzer. Doch die Bewegungstherapeutin schaut auch aus einer anderen Perspektive auf den Menschen.
3: Da wir ganzheitlich gemacht sind von Gott, halte ich den Körper auf jeden Fall auch für einen Zugang, wo wir unserer Seele Gutes tun. Der Körper befindet sich nämlich immer im Hier und Jetzt. Das heißt, wenn ich im Hier und Jetzt einfach an einer Haltung eben zum Beispiel des Körpers was ändere oder jemandem vermittle, wie er tiefer atmen kann oder dass er bewusst atmet, dann wird sich was in seiner Seele verändern.
2: Wenn ich durchatme, wenn ich meinen Körper aufrichte, werde ich meiner eigenen Würde bewusst, die ich als ein Geschöpf Gottes habe. Meine Seele richtet sich sozusagen mit auf. Diese und ähnliche Erfahrungen sind es, die Uta Linzer ihren Klientinnen und Klienten vermittelt. Manchmal ist das gnädiger, als schmerzhafte Erinnerungen auf den Tisch zu bringen.
3: Da arbeiten wir gar nicht direkt an dem Problem, aber wir arbeiten an dem Sein, an dem Gegenwärtigen. Was gegenwärtig im Körper ist und dieses Verändern, ob jetzt von Atmung oder Haltung oder überhaupt mal in Bewegung kommen, vielleicht mal einfach nur schwingen, ja? Das macht was mit unserer Seele.
2: Uta Linzer ist es wichtig zu zeigen, bei allen Problemen und Fehlern, die du hast, Gott hat dich geschaffen. Es ist gut, dass du dich selbst wahrnimmst. Gefühle gehören dazu. Diese ganzheitliche Botschaft kommt der christlich-psychologischen Beraterin im christlichen Kontext oft ein bisschen zu kurz.
3: Mein ganz persönlicher Kummer ist, wenn da, wo ich lebe, die Yoga-Studios aus dem Boden schießen und die Menschen, auch Christen, solche Orte aufsuchen, weil, oh, das ist so schön meditativ und da werden viele Dinge vermittelt, wonach der Mensch auch Sehnsucht hat. Und egal, denke ich, wie bodenständig Yoga unterrichtet wird, ist ja die spirituelle Botschaft mit drinne.
2: Eine Botschaft, die oft ganz bei sich selbst bleibt und einen persönlichen Gott als Schöpfer aus den Augen verliert. Dabei freut sich Gott, wenn wir gute Gefühle haben, wenn wir uns bewegen.
3: Das macht nämlich Freude. Also Gott, denke ich, hat uns diesen Körper gegeben, wo wir durch Bewegung Freude haben. Und das können ganz unterschiedliche Arten und Weisen sein, sich zu bewegen.
2: Und dazu kann es auch gehören, wenn es einem entspricht, einfach mal für Gott zu tanzen.
3: Wir finden das in der Bibel, dass das Tanzen zum Anbeten Gottes dazugehört und dass es auch Ausdruck von Gefühl bedeutet und dass es zu den Festen auf jeden Fall immer gehört hat. Ne? Also Gott wusste schon, dass uns Tanzen auch Freude macht.
1: Die Bewegungstherapeutin und christlich-psychologische Beraterin Uta Linzer. 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
1: Das Rezept klingt gut. Aber 12 Zutaten, lange Vorbereitung, 4 Stunden Garzeit. Ich klappe das Buch zu. Nichts für mich. Zu aufwendig. Manchmal fühlt sich mein Leben genauso an. Zu viele Anforderungen und ich denke nur, falsche Adresse. In der Bibel, im 3. Buch Mose, Kapitel 19, Vers 2, lese ich: Ihr sollt heilig sein, denn ich bin heilig, der Herr, euer Gott. Heilig? Ich will schon wieder zuklappen, doch ich lese weiter. Der Vers steht mitten in einer Sammlung ganz konkreter Lebensregeln. Kein unerreichbares Ideal, sondern eine Wegweisung Gottes für sein Volk Israel, das er gerade aus der Sklaverei befreit hat. Gott sagt nicht, schafft das mal, er sagt, ihr gehört zu mir. Und genau da bleibe ich hängen, euer Gott. Nicht fern und unnahbar, sondern einer, der sich bindet, einer, der sagt, ich bin bei euch, bei dir. Plötzlich klingt Heiligsein ganz anders. Nicht wie ein Rezept, das ich perfekt hinbekommen muss, sondern wie eine Einladung in seine Nähe. Aus dieser Beziehung wächst ein Leben, in dem etwas von Gottes Wesen durchschmeckt. Ein Hauch Geduld, wo ich sonst scharf reagiere. Eine Prise Gnade, wo ich hart urteile. Ein neuer Ton in meinen Worten. Nicht perfekt, aber verändert. Vielleicht beginnt Heiligsein also gar nicht so groß. Vielleicht beginnt es genau hier, mitten in meinem Alltag.
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2: Ich bin Silke Rech. Der Grünen-Politiker Cem Özdemir ist neuer Ministerpräsident von Baden-Württemberg. Der Landtag in Stuttgart wählte ihn mit 93 Ja-Stimmen zum neuen Regierungschef.
3: Özdemir ist damit der erste Ministerpräsident in Deutschland mit türkischen Wurzeln. Er führt die grün-schwarze Koalition aus Grünen und CDU weiter. Zu den geplanten Vorhaben der neuen Regierung gehören ein kostenloses letztes Kindergartenjahr und weniger Bürokratie. Özdemir folgt auf Winfried Kretschmann, der nach 15 Jahren aus dem Amt ausscheidet. Timo Wiesner, Redaktion.
2: Die geplante Entlastungsprämie für Arbeitnehmer kommt nicht. Laut der Spitze der Unionsfraktion wird das Vorhaben nicht weiter verfolgt. Der Bundesrat hatte die Pläne zuvor gestoppt. Union und SPD beraten jetzt über andere Möglichkeiten zur Entlastung der Bürger. Fest steht bisher nur, der CO2-Preis soll im kommenden Jahr nicht steigen. Im Mordprozess um den getöteten 8-jährigen Fabian aus Güstrow ermittelt die Staatsanwaltschaft jetzt gegen den Vater des Jungen wegen des Verdachts der Falschaussage. Der 35-Jährige war zuletzt als Zeuge vernommen worden. Angeklagt ist eine 30-jährige Frau, die den Jungen im vergangenen Jahr getötet haben soll. Der Prozess wird länger dauern als geplant. Das Bundeskabinett hat ein neues Gebäudemodernisierungsgesetz beschlossen. Damit sollen Hauseigentümer künftig mehr Freiheit beim Einbau neuer Heizungen bekommen. Neue Öl- und Gasheizungen müssen aber ab 2029 schrittweise mit klimafreundlicheren Brennstoffen betrieben werden. Umweltverbände kritisieren die Pläne der Regierung. Internationale Bahnreisen in Europa sollen einfacher werden. Nach Plänen der EU-Kommission sollen Reisende künftig Verbindungen verschiedener Bahnunternehmen einfacher auf einer Plattform buchen können. Bei Verspätungen oder verpassten Anschlüssen sollen Fahrgäste außerdem bessere Rechte bekommen, etwa kostenlose Weiterfahrten oder Hotelübernachtungen.
1: Die Nachrichten wurden bereitgestellt von Radio Aktuell. 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
2: Die aktuellen Temperaturen: in Köln morgen 13 Grad, in Hamburg, Bremen, Berlin und Dresden 12, in Frankfurt am Main 11, in Stuttgart 14, in München 12, in Erfurt 10 und in Münster 12 Grad. Heute entlang der Alpen und im Südosten sonnig, sonst meist wolkig bis stark bewölkt. Im Süden und Südosten weitgehend trocken, sonst gebietsweise schauerartiger Regen, sonst vermehrt Schauer. Im Norden vereinzelt, sonst wiederholt Gewitter. Höchstwerte 11 bis 17 Grad. Morgen insgesamt wechselnd bewölkt mit wiederholt auftretenden Schauern und Gewittern. Entlang der Nordsee längere trockene Abschnitte und etwas Sonne. Höchsttemperatur zwischen 10 und 16 Grad.
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1: Auch nach mehr als 2,5 Monaten Krieg schwankt die Stimmung bei vielen Iranern zwischen Hoffnung und Zukunftsängsten. Die iranischen Christen beten und fasten schon lange für ein Ende der Unterdrückung in ihrem Land. Vor Beginn des Krieges trauerten sie um die vielen getöteten Demonstranten. Seit dem Ausbruch des Krieges hat ihre Sehnsucht nach Gottes Eingreifen weiter zugenommen. Sie beten für Freiheit, Gerechtigkeit und Frieden für ihr Land. Dabei nehmen die täglichen Herausforderungen stetig zu. Über die aktuelle Situation habe ich mit Markus Rode gesprochen. Er ist der Vorstand von Open Doors. Hallo, Herr Rode.
2: Hallo.
1: Herr Rode, wie wirkt sich denn der Krieg auf die iranischen Christen aus?
2: Ich glaube, dass es ein enormer Druck ist, und zwar von zweierlei Seite. Das eine ist natürlich die Angst. Krieg bedeutet immer, die Bomben können auf die eigene Familie fallen. Ja, die Familie wird umgebracht. Dann kommt natürlich die extreme Versorgungslage dazu. Die Menschen sind insgesamt, das betrifft natürlich alle, in einem absoluten Dilemma, weil man kann natürlich nicht mehr zu seinem Arbeitsplatz. Der Zugang zur medizinischen Versorgung, zu lebenswichtigen Medikamenten ist abgeschlossen. Und dann gibt es eben noch dieses Gefühl von, wie geht das weiter? Weil das schwankt ja immer hin und her. Es gibt immer diese Frage, ja, wird das Regime fallen oder ist das Regime stark genug? Im Moment sieht es wieder aus, das Regime ist stark genug. Und das heißt, auf der einen Seite, das Regime wiederum, wenn das nicht fällt, ist natürlich auch davon auszugehen, dass die Christen ganz besonders hart bestraft werden. Das heißt, man sagt, das sind ja die, die mit dem Westen in Verbindung stehen. Die sind letztendlich mitverantwortlich. Und somit gibt es die Versorgungssituation, Mieten, Nebenkosten, Heizkosten, all das, was wir letztendlich in ganz abgemilderter Form in Deutschland erleben, in extremster Form dort. Aber, und das möchte ich auch positiv anmerken, interessant.

0: ist, dass die Gemeindeleiter uns berichten, dass die Christen weiter versuchen, ihren Zehnten zu geben. Die Christen spenden, weil sie ganz genau wissen, wir sind von Gott allein abhängig und wir wollen natürlich auch die Gemeinden weiter aufrechterhalten, denn da sind viele Familien, die absolut, ich sag mal, weit unter dem Existenzminimum leben müssen.
1: Seit 2 Monaten und mehr gibt es im Iran auch eine Internetsperre. Darunter leidet unter anderem die iranische Wirtschaft. Was bedeutet diese Internetsperre für die iranischen Christen?
0: Das bedeutet natürlich, dass gerade diese wichtige Verbindung, also zwischen den Gliedern des Leibes Christi, die sich ja gegenseitig gerade in einer extremen Verfolgungssituation seit Jahren immer wieder ermutigen, sich gegenseitig erbauen, gemeinsam beten, dass das unterbrochen ist. Und das heißt, das geistliche Leben vieler Christen ist gestört und das Risiko, was daraus entsteht, ist, man muss versuchen, geheime Treffen zu organisieren, um geistliche Impulse, Lehre auch von außerhalb, ja, das ist ja auch abgeschnitten, um das zu kompensieren. Und das bedeutet, die Christen versuchen, sich in manchen Hauskirchen, man spricht von ungefähr 60% der Gemeinden, die weiterhin im Kontakt stehen, 40% aber nicht mehr, die sich untereinander treffen und die versuchen einfach von Tag zu Tag geistlich zu überleben. Und hinzu kommt, dass wir ja wissen, es gibt sehr viele Christen auch außerhalb des Iran, die ja auch geflohen sind, Freunde, Verwandte, die von außen her natürlich auch immer die Gemeinde im Land versorgt haben mit nicht nur, ich sage jetzt mal, Möglichkeiten finanzieller Unterstützung, sondern auch geistlicher Nahrung. Und das ist natürlich auch eine Situation, in der die Christen im Moment stehen. Das heißt, sie sind immer mehr isoliert und gleichzeitig ist der Druck größer, was ja auch die Geheimpolizei betrifft, die ja noch vorsichtiger ist, wegen Spionen, wegen der Kriegssituation, die Christen aufzufinden. Und das ist ein enormer Druck. Und deshalb ist es schon außergewöhnlich, wie stark diese Christen weiterhin auch ihr Gemeindeleben versuchen aufrechtzuerhalten.
1: Zum Schluss noch kurz die Frage, was können wir denn von hier aus tun, um diesen Christen zu helfen?
0: Also ein ganz wichtiger Punkt ist natürlich, informiert zu bleiben. Und deshalb bin ich dankbar, dass Sie das Interview machen. Denn es ist ein Hilfeschrei der Christen nach Gebet. Und wir haben gerade jetzt am Himmelfahrtswochenende, am Samstag nach Himmelfahrt, den Open Doors Tag, wo wir auch Christen aus dem Nahen Osten eingeladen haben, die aus erster Hand berichten. Und da kann man hinkommen zum Open Doors Tag. Man hat die Möglichkeit natürlich auch unsere Gebetsinformationen sich anzuschauen, unser Heft zu bestellen. Was heißt Gebet? Gebet heißt informiert sein, zu wissen, wofür kann ich beten. Denn wir haben immer noch, Gott sei Dank, Kanäle in den Untergrund zur iranischen Hauskirchenbewegung. Und diese Gebetsanliegen jetzt zu empfangen, ist so wichtig. Und deshalb möchte ich ermutigen, das auch zu tun, mit uns in Verbindung zu kommen. Nicht wegen Open Doors, sondern wegen der verfolgten Glaubensgeschwister im Iran und auch darüber hinaus.
1: Vielen Dank an Markus Rode von Open Doors für diese aktuellen Informationen über die Situation der Christen im Iran. 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
1: Meine Hände sind doch ein Wunderwerk. Sehr beweglich, nach allen Seiten hin drehbar. Mit meinen Händen kann ich etwas festhalten, etwas ergreifen. Ich kann sie auch zu Fäusten ballen und damit zuschlagen. Mit meinen Händen kann ich jemanden herunterdrücken und erniedrigen. Ich kann sie auch jemandem hinhalten und ihm helfen, sich aufzurichten. Ich kann auch die Hände formen, um darin etwas aufzubewahren. Mir steht dabei das Bild eines Küken vor Augen, das in der Mulde zweier Hände geborgen ist. Auch im übertragenen Sinn spreche ich von den Händen, so wenn ich sage, ich begebe mich in die Hand eines anderen. Das bedeutet dann, ich vertraue mich diesem Menschen an. Ja, er hat mich dann in der Hand, aber ich vertraue darauf, dass er Gutes für mich tut und bewirkt. Als Jesus am Kreuz hängt, da ruft er, Vater, ich befehle meinen Geist in deine Hände. Es sind die letzten Worte des sterbenden Jesus. Und als er das gesagt hatte, verschied er. So lesen wir im Lukasevangelium. Diese Worte stehen im Losungsbuch der Herrnhuter Brüdergemeine. Seinem Tod am Kreuz gingen für Jesus schwere Stunden voraus. Er wurde wie ein Schwerverbrecher behandelt, zum Tode verurteilt und wie ein Terrorist gekreuzigt. In der Bibel wird berichtet, Jesus ergab sich nicht in sein unabänderliches Schicksal. Sein Sterben war auch keine Kapitulation vor der römischen Staatsmacht oder der jüdischen Obrigkeit. In der Bibel wird ausdrücklich betont, er, der Sohn Gottes, der ohne Sünde ist, er ging diesen Weg ans Kreuz, weil er seinem Vater, weil er Gott gehorcht. Und in der Bibel wird immer wieder betont, er ging diesen Weg um unsertwillen. Er büßte für unsere Schuld. Als er soweit war, als er merkte, dass sein Leben zu Ende ging, da sprach er dieses Gebet. Vater, ich befehle meinen Geist in deine Hände. Ganz bewusst legte er sein Leben in Gottes Hände, in die Hände seines himmlischen Vaters. Er wusste, in diesen Händen bin ich gut aufgehoben. Sie bringen mich durch die dunkle Macht des Todes hindurch ins Licht der Ewigkeit. Ich habe als Pastor und Seelsorger gelegentlich Menschen auf der allerletzten Wegstrecke ihres Lebens begleitet. Und es hat mich berührt, wenn sie ihr Leben ganz bewusst dem Herrn über Leben und Tod anvertraut haben. Und ich hoffe, dass ich, wenn meine letzte Stunde bevorsteht, auch so beten kann. Vater, ich befehle meinen Geist in deine Hände. Ja, und auch am Ende jedes Tages kann und darf ich so beten, wenn ich im Bett liege und den Tag in meinen Gedanken vorbeiziehen lasse. Ich denke an schöne Begegnungen und angenehme Gespräche. Auch an Sorgen, die mich bewegen oder von denen mir erzählt wurde. An das, was ich an dem Tag erreichen und bewältigen konnte. Alles lege ich am Ende des Tages in Gottes Hände zurück. Ja, mein ganzes Leben vertraue ich ihm jetzt an und ich kann ruhig einschlafen. Mein Leben ist ja in Gottes großen Händen geborgen. Ein schönes Bild für die Fürsorge Gottes. Seine Hände, die mich umgeben, wie die Hände eines Menschen, einem kleinen Küken Geborgenheit geben. Ich wünsche Ihnen, dass Sie diesen Tag mit allem, was er Ihnen auch bringen mag, am Ende in Gottes Hände legen können. Ja, dass Sie sich selbst, Ihr Leben, Ihren Geist, den großen Händen unseres Gottes anvertrauen können.
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3: Ich bin Silke Rech. Der Grünen-Politiker Cem Özdemir ist neuer Ministerpräsident von Baden-Württemberg. Der Landtag in Stuttgart wählte ihn mit 93 Ja-Stimmen zum neuen Regierungschef.
4: Özdemir ist damit der erste Ministerpräsident in Deutschland mit türkischen Wurzeln. Er führt die grün-schwarze Koalition aus Grünen und CDU weiter. Zu den geplanten Vorhaben der neuen Regierung gehören ein kostenloses letztes Kindergartenjahr und weniger Bürokratie. Özdemir folgt auf Winfried Kretschmann, der nach 15 Jahren aus dem Amt ausscheidet. Timo Wiesner, Redaktion.
3: Die geplante Entlastungsprämie für Arbeitnehmer kommt nicht. Laut der Spitze der Unionsfraktion wird das Vorhaben nicht weiter verfolgt. Der Bundesrat hatte die Pläne zuvor gestoppt. Union und SPD beraten jetzt über andere Möglichkeiten zur Entlastung der Bürger. Fest steht bisher nur, der CO2-Preis soll im kommenden Jahr nicht steigen. Im Mordprozess um den getöteten 8-jährigen Fabian aus Güstrow ermittelt die Staatsanwaltschaft jetzt gegen den Vater des Jungen wegen des Verdachts der Falschaussage. Der 35-Jährige war zuletzt als Zeuge vernommen worden. Angeklagt ist eine 30-jährige Frau, die den Jungen im vergangenen Jahr getötet haben soll. Der Prozess wird länger dauern als geplant. Das Bundeskabinett hat ein neues Gebäudemodernisierungsgesetz beschlossen. Damit sollen Hauseigentümer künftig mehr Freiheit beim Einbau neuer Heizungen bekommen. Neue Öl- und Gasheizungen müssen aber ab 2029 schrittweise mit klimafreundlicheren Brennstoffen betrieben werden. Umweltverbände kritisieren die Pläne der Regierung. Internationale Bahnreisen in Europa sollen einfacher werden. Nach Plänen der EU-Kommission sollen Reisende künftig Verbindungen verschiedener Bahnunternehmen einfacher auf einer Plattform buchen können. Bei Verspätungen oder verpassten Anschlüssen sollen Fahrgäste außerdem bessere Rechte bekommen, etwa kostenlose Weiterfahrten oder Hotelübernachtungen.
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3: Die aktuellen Temperaturen: in Köln, Bonn 13 Grad, in Hamburg, Bremen, Berlin und Dresden 12, in Frankfurt am Main 11, in Stuttgart 14, in München 12, in Erfurt 10 und in Münster 12 Grad. Heute entlang der Alpen und im Südosten sonnig, sonst meist wolkig bis stark bewölkt. Im Süden und Südosten weitgehend trocken, sonst gebietsweise schauerartiger Regen, sonst vermehrt Schauer. Im Norden vereinzelt, sonst wiederholt Gewitter. Höchstwerte 11 bis 17 Grad. Morgen insgesamt wechselnd bewölkt mit wiederholt auftretenden Schauern und Gewittern. Entlang der Nordsee längere trockene Abschnitte und etwas Sonne. Höchsttemperatur zwischen 10 und 16 Grad.
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5: Wähle einen Beruf, den du liebst, und du brauchst keinen Tag in deinem Leben mehr zu arbeiten. Dieses Zitat eines fernöstlichen Philosophen klingt zutreffend, aber bei näherem Hinsehen ist es eine Zuspitzung. Denn kaum jemand wird seinen Beruf immer nur als ein Freizeitvergnügen empfinden. Zu viel Mühe, zu viele Herausforderungen und manchmal auch pure Existenznöte sind damit verbunden. Die Handwerkerinnen und Handwerker, die wir in dieser Woche im Lesezeichen vorstellen, können ein Lied davon singen. Zur dritten Sendung dieser Reihe begrüßt Sie Ute Häuser-Ludwig.

0: Der Diakon Roland Hacker und der Theologe Professor Johannes Rehm haben gemeinsam ein Buch herausgegeben mit dem Titel Lebenskunst Handwerk 16 Mal in den Blick genommen. Roland Hacker hat die Handwerkerinnen und Handwerker an ihrem Arbeitsplatz besucht und fotografiert. Ein passender Bibelvers und weiterführende Gedanken von Johannes Rehm ergänzen die 16 Personenporträts. In den nächsten Minuten sind wir zu Besuch bei einer Augenoptikerin und bei einem Metallblasinstrumentenmacher. Es liest Kai-Uwe Wojcak.
1: In einer über 100 Jahre alten ehemaligen Arztvilla im schwäbischen Offingen eröffnete Anfang 2020 die Augenoptikermeisterin Sabrina Oberlander die Brillenwerke, ein Fachgeschäft für Augenoptik. Am Jägerzaun vor dem Haus weist mir ein großes Schild mit dem Logo, einem Hirschgeweih, den Weg zur Eingangstür. Über einen kleinen Windfang betrete ich den Verkaufs- und Beratungsraum. Sofort fällt mir die Ladentheke aus Holzpaletten in den Blick, die der Vater von Sabrina Oberlander selbst gebaut hat, wie ich später erfahre. Der Raum ist liebevoll dekoriert, das rustikale Ambiente gibt ihm Wärme. Es bildet einen aparten Kontrast zu den vielen Brillen, die überall im Raum an Wänden, auf Tischen und in Schränken ausgestellt sind. An der Wand hinter der Theke, zentral und groß, entdecke ich wieder das selbstgestaltete Logo der Brillenwerke, hier mit einem echten Geweih. Wenn eine IT-Firma einen Apfel im Logo haben kann, dann können wir auch ein Geweih haben, scherzt die Optikermeisterin, als wir uns zum Gespräch, umgeben von den vielen Brillengestellen, an einen antiken Holztisch setzen. Ich bin über ein persönliches Ausschlussverfahren zu meinem Beruf gekommen, erzählt Sabrina Oberlander. Sie habe nach ihrer Schulzeit viele Praktika in unterschiedlichen Berufen gemacht. Es sei jedoch kein Beruf dabei gewesen, in dem sie eine Ausbildung machen wollte. Irgendwann blieb nur noch die Augenoptik übrig, sagt sie mit hintergründigem Lächeln. Seitdem sind über 20 Jahre vergangen. Seit einigen Jahren setzt sich die Augenoptikermeisterin selbst als deutschlandweite Botschafterin des Optikerhandwerks für die Nachwuchsgewinnung ein. An ihrem Beruf schätzt sie die Vielseitigkeit. Die Mischung aus handwerklicher Arbeit und Bürotätigkeit, aber auch den modischen Aspekt dieses Berufes sowie den Kontakt zu den Menschen. Richtig im Beruf angekommen sei sie aber erst, nachdem sie die Meisterschule absolviert habe und als Betriebsleiterin tätig sein konnte. »Ich wollte es einfach selbst machen«, erklärt sie. Erst als sie selbst darüber entscheiden durfte, wie ihre Arbeit zu machen sei und sie die Kunden komplett beraten konnte, habe ihr der Beruf richtig Freude gemacht. Kurz vor der Pandemie eröffnete sie dann ihren eigenen Betrieb und wagte den Schritt in die berufliche Selbstständigkeit. »Ich hatte Gottvertrauen und wusste, dass es gut wird«, meint sie bestimmt. Ein eigenes Geschäft aufzubauen, sei für sie als Mutter zweier Kinder nicht ganz einfach gewesen. »Ich bin schon stolz, dies geschafft zu haben«, sagt sie mit fester Stimme. »Es sei nicht ganz einfach gewesen. Dass es damals Menschen in ihrer Nähe gab, die mit ihr daran glaubten, dass es funktionieren werde, habe ihr sehr gut getan.« Sabrina Oberlander hat es nicht nur geschafft, ein Unternehmen mit 4 Mitarbeiterinnen, einer Vollzeit- und 3 Teilzeitkräften aufzubauen, sie konnte damit auch ihre individuellen Vorstellungen einer beruflichen Tätigkeit in Verbindung mit der Vereinbarkeit von Arbeit und Familie konsequent in die Tat umsetzen. Ein wesentliches Element in ihrem Geschäftsmodell sind die flexiblen Arbeitszeiten, die durch Kernöffnungszeiten und eine terminierte Kundenberatung möglich sind. Dazu komme, so Frau Oberlander, dass der Arbeitsplatz ein Ort sein müsse, an dem sich beide, das Team und die Kunden, wohlfühlen sollten. »Wir wollen es schön haben hier«, sagt sie mit Blick zu ihrer Mitarbeiterin Viktoria Hesse, die ihr freudig zustimmt. Auf die Frage, ob sie ihre Arbeit glücklich mache, antwortet Sabrina Oberlander, Ich bin zufrieden, dankbar und glücklich und wüsste jetzt nicht, was ich lieber machen wollte, als hier mit meinen Mädels zu arbeiten. Es fasst

über hat. Für sie aber geht es nicht nur ums Sehen. Wir hören jedem, der zu uns kommt, aktiv zu, sagt die Optikerin. Es sei sehr wichtig, jeden Einzelnen mit seinen Bedürfnissen individuell wahrzunehmen, um ihm bestmöglich zu helfen. Sie erzählt von Kunden, die jahrelang ganz schlecht sahen, denen sie dann aber durch ihre professionellen Kenntnisse helfen konnte. Auch bei Menschen mit starken Sehbeeinträchtigungen oder mit Augenerkrankungen können sie mit Lupensystemen, vergrößernden Sehhilfen oder Farbfiltern dazu beitragen, die Orientierung im Alltag zu verbessern. Die Erwartungen der Kunden sind enorm groß, fährt sie fort. Sie vertrauen darauf, dass sie mit den neuen Gläsern gut sehen, dass ihnen die Brille gut zu Gesichte steht und einen guten Halt hat. Im Wissen um dieses Vertrauen hat Sabrina Oberlander einen hohen Anspruch an ihre Arbeit und ihr Team. Ihre Arbeit sei nicht nur für ihre Kunden sehr sinnvoll, sondern mache auch für sie viel Sinn, gebe ihr Anerkennung und motiviere sie. Ganz wichtig sei aber auch das Feedback der Leute. Es macht schon ein wenig stolz, wenn ein Kunde vor dir steht und sagt, oh, so toll habe ich noch nie gesehen oder so gut wurde ich noch nie beraten. Wenn Kunden sich bei ihrem Optiker wohl und gut aufgehoben fühlen, kommt es zu einer Verbundenheit, die oftmals über einen langen Zeitraum hält, weiß Frau Oberlander zu berichten. Sabrina Oberlander freut sich, dass sie ihre Arbeit im wahrsten Sinne sehen kann. Auf der Straße, im Lebensmittelgeschäft oder im Konzert. Überall treffe sie auf Menschen, denen sie durch ihre Arbeit zu einer besseren Sicht oder durch ein schickes Brillengestell zu einem guten Style verholfen habe. Als Profi im Bereich Brille fallen ihr aber auch schmutzige Gläser, schlecht sitzende oder völlig unpassende Brillengestelle im Alltag auf. Besonders bei Promis im Fernsehen oder auf Plakatwänden, fügt sie schmunzelnd hinzu.

Das sieht schon einmal gut aus. Das stellen wir wohlgefällig fest, wenn eine Kalkulation aufgeht, der in die Wand geschlagene Nagel hält oder der neue Anzug wie angegossen sitzt. Wenn etwas gut aussieht, dann wird es auch schon gut und recht im umfassenden Sinne sein. Bei zahlreichen alltäglichen Aktivitäten empfiehlt es sich, dass wir selbst etwas aus unserem Typ machen, um dann womöglich gut auszusehen. Die Modebranche hilft uns dabei, dass dies im Idealfall perfekt gelingt. Denn die Optik muss stimmen. Und das Optikerhandwerk unterstützt uns bei Bedarf dabei, dass wir selbst auch sehen, ob das eigene Erscheinungsbild bei anderen vertrauenserweckend ist. Sehr viel Geld müssen auch kleine Betriebe in die Hand nehmen, dass das äußere Erscheinungsbild der Firma, das Corporate Design, der Internetauftritt, eben die gesamte Außenwirkung stimmig gelingen und die zu erwartende Arbeits- und Dienstleistung einladend in Szene gesetzt wird. Die Bedeutsamkeit des Äußeren, der Form und des Sichtbaren haben im Zeitalter von Computergrafik und Digitalisierung so zugenommen, dass dahinter das Innere, der Inhalt und die Substanz zu verschwinden drohen oder auch tatsächlich hinten runterfallen. Enttäuscht sind wir als Kunden dann, wenn wir bei Arbeitsergebnissen feststellen müssen, dass diese außen hui und innen pfui sind, weil sie hinter unseren Erwartungen, den gemachten Versprechungen oder den Vertragsvereinbarungen zurückbleiben. Dann sagen wir, das sieht aber gar nicht gut aus. Die Augen sind so vielleicht die zentralen Sinnesorgane der Weltwahrnehmung. Deshalb gilt es auch in der Gastronomie stets zu beachten, dass das Auge mit ist. Aber selbst wenn wir bestrebt sind, unsere Augen überall und alles im Blick zu haben, alles sehen wir dann doch nicht. Darauf macht uns die Bibel

aufmerksam. Da heißt es, ein Mensch sieht, was vor Augen ist, der Herr aber sieht das Herz an. Geschöpfe Gottes, und als solche versteht uns Menschen die gesamte biblische Überlieferung, verdanken ihr Leben ihrem Schöpfer. Aber das ist noch nicht alles, was zu der Beziehung des Schöpfers zu seinem Geschöpf zu sagen ist, sondern wir bleiben lebenslang im Blickfeld Gottes. Dies beschränkt sich aber nicht nur auf die uns häufig so wichtige äußere Erscheinung, sondern die Wahrnehmung des Schöpfers reicht tiefer. Deshalb weiß er, wie es uns ums Herz ist. Er weiß, wie wir es meinen, was wir vielleicht in Wort und Tat nicht so formvollendet hinbekommen, wie wir es selbst von uns erwarten würden. Der Blick Gottes reicht tiefer. Das bedeutet aber auch, dass er in die Abgründigkeit und Unzulänglichkeit unseres Denkens und Handelns hineinreicht. Ihm können wir nichts vormachen, weil er die gesamte, uns umgebende Wirklichkeit durchdringt und umfasst. Das braucht uns aber nicht zu erschrecken. Ganz im Gegenteil, weil der Herr allen Lebens ein Herz für uns hat, dürfen wir den liebevollen Blick Gottes auf uns ruhen wissen. Herr, unser Schöpfer, wir danken dir, dass du uns Menschen siehst, wie wir sind. Wir bitten dich für uns um deinen versöhnlichen Blick auf unsere Mitmenschen und auf uns selbst. Dich loben und preisen wir als unseren Schöpfer, unseren Versöhner und unseren Vollender. Amen.

0: Was ist eigentlich ein Blechblasinstrument? Die Antwort lautet, ich zitiere, bei diesen Musikinstrumenten werden die Töne durch Anblasen mit einem Kessel- oder Trichtermundstück nach dem Prinzip der Polsterpfeife erzeugt, wobei die schwingenden Lippen des Musikers den Ton formen, durch Ankopplung an eine konisch-zylindrische Röhre, deren Luftsäule als Resonator dient. Alles klar? Dann können wir mit diesem Vorwissen die Werkstatt und den Laden von Christoph Endres besuchen.
1: In der Nürnberger Südstadt in der Nähe vom Hauptbahnhof befindet sich die Werkstatt und das Ladengeschäft von Christoph Endres. Blech in Nürnberg steht auf den Schildern über den großen Schaufenstern des Eckhauses. Von der Straße aus fällt mir sofort der goldene Glanz von Musikinstrumenten ins Auge und macht mich neugierig auf das, was mich hinter der Eingangstür erwartet. Ich betrete den Laden. Um mich herum Posaunen, Trompeten, Instrumententaschen, aber auch Noten und Zubehör. Christoph Endres ist gerade im Gespräch mit einer Kundin, die ihre Tuba zur Reparatur bringt. Mit ruhiger Stimme bespricht er mit ihr das Problem am Instrument und schlägt eine ganz individuelle Lösung zur Reparatur der Tuba vor. Aus seinen Worten spricht ein hoher Sachverstand. Die Kundin verlässt das Geschäft und Christoph Endres begrüßt mich. Wir gehen vom Ladengeschäft über 3 Stufen in die etwas höher gelegene Werkstatt nebenan. Die Tuba nimmt Endres mit und legt sie auf den Werktisch. Leise klingt Musik aus einem Radio, durch ein Fenster gelangt natürliches Licht in den kleinen Raum. Der Werktisch steht zentral am Fenster. An den Wänden sehe ich eine Vielzahl an Werkzeugen und auf der Seite verschiedene Maschinen. Seit 1999 hat der Metallblasinstrumentenbaumeister, verbunden mit dem Schritt in die berufliche Selbstständigkeit, hier seine Werkstatt mit Ladengeschäft. Handwerk hat mich schon immer interessiert, erzählt Christoph Endres. Schon als Jugendlicher habe er sich für Instrumente interessiert. Damals vor allem für Gitarren. Der Kontakt zu einem Gitarrenbauer, von dessen Tätigkeit er fasziniert gewesen sei, weckte in ihm das Interesse am Instrumentenbau. Die Entscheidung, Metallblasinstrumentenmacher zu werden, fiel für ihn aber erst nach dem Zivildienst und einem Praktikum. Im Praktikum sei er auch zum ersten Mal richtig mit Werkzeugen in Berührung gekommen. In seiner Schulzeit und im Elternhaus sei Handwerk kein großes Thema gewesen, so Endres. Ob er auch überlegt habe zu studieren, frage ich. Wenn es mit dem Beruf nichts geworden wäre, hätte ich vielleicht studiert, lautet die Antwort. Aber auch dann erst nach einer abgeschlossenen Berufsausbildung, fügt er nach einer kleinen Pause hinzu. Im Betrieb von Christoph Endres arbeiten neben seiner Ehefrau noch 2 weitere Beschäftigte mit. An Nachwuchs mangle es in seinem Handwerk nicht. Das Interesse und die Nachfrage für eine Ausbildung zum Metallblasinstrumentenmacher übersteige die Anzahl der Ausbildungsplätze, so Endres. Bei mir treffen Beruf und Berufung zusammen. Ich arbeite in einem der schönsten Berufe der Welt. Er stoppt kurz. Vielleicht nicht im Schönsten, aber ich habe ja noch in keinem anderen gearbeitet, sagt er mit einem Schmunzeln im Gesicht. Als er von seiner Berufsgruppe spricht, werden seine Gesichtszüge lebhaft. Bei uns ist es Leidenschaft. Was er an seiner Tätigkeit besonders schätze, sei die Vielfalt. In seiner Meisterwerkstatt überholt und repariert er Trompeten, Waldhörner, Posaunen und Tubas. Beim Instrumentenbau habe er sich allerdings auf Trompeten, Posaunen und Flügelhörner spezialisiert. Außer mir baut das wahrscheinlich niemand so, sagt Endres, als er mir von einem Flügelhorn erzählt, das er aus einem Stück formt. Aber seine besondere handwerkliche Leistung kommt auch in anderen Bereichen des Instrumentenbaus zum Ausdruck. Er geht zu einem Regal an der Wand, holt einige Metallstücke aus einem Behälter und zeigt sie mir. Das Herzstück von Metallblasinstrumenten sind die Ventile, erklärt er. Während wir sprechen, arbeitet Endres weiter an der Tuba, die er vor sich auf der Werkbank liegen hat. Immer wieder benutzt er eine Flamme, um Stellen am Instrument zu erhitzen. Der Bunsenbrenner ist für mich ein zentrales Werkzeug, das ich oft und für verschiedene Arbeiten am Instrument benutze, sagt er. An meinem Beruf schätze ich, dass ich sehe, was ich gemacht habe. Und ich habe die Möglichkeit, kreativ zu sein. Man könne auch mal abweichen und Neues ausprobieren. Das Herstellen und die Reparatur von Instrumenten ist mit vielen Selbstwirksamkeitserfahrungen verbunden. Anerkennung für meine Arbeit erhalte ich, wenn meine Kunden zufrieden sind und meine Instrumente gern gespielt werden. Auch nach vielen Berufsjahren sei es für den Metallblasinstrumentenbaumeister schon etwas Besonderes, wenn er seine Instrumente im Radio, im Opernhaus oder bei Konzerten höre. Christoph Endres führt mich durch weitere Räume seiner Werkstatt, die sonst für den Kunden verborgen bleiben. In einem Nebenraum treffen wir auf einen Mitarbeiter von Endres, Jan Stübner. Er ist bei Endres vor allem für die Gravuren zuständig. Mit staunenden Augen sehe ich zu, wie er mit scharfen Sticheln, die er mit einer unglaublichen Präzision handhabt, kunstvolle Muster auf die gebogene Oberfläche eines Saxophons graviert. Es seien selbst entworfene oder vom Kunden gelieferte Muster und Ornamente, die er mit Schablonen auf die Oberfläche des Instruments übertrage, so Stübner. Wo man so etwas lernen könne, frage ich ihn. Für diese Art der Gravur an Instrumenten gäbe es keine spezielle Ausbildung. Im Bereich der Gravur für Instrumente aus Metall sei er ein Spezialist und wahrscheinlich auch einer der wenigen, die dieses Handwerk noch beherrschen. Ich gehe zurück in den Werkstattraum zu Christoph Endres. Die Tuba liegt auf dem Werktisch und ist fertig repariert. Zum Abschluss meines Besuches nimmt der Meister selbst eine Posaune in die Hand und gibt mir eine kleine musikalische Kostprobe.

Das Leben ist nicht immer berauschend schön. Die Tage des Missvergnügens und der Missstimmung sind gar nicht so selten. Der Start in die neue Arbeitswoche am Montagmorgen fällt niemandem immer gleich leicht. Das mag mit einem Kollegen oder einer Kollegin zusammenhängen, welche häusliche Probleme an den Arbeitsplatz mitbringen und dadurch für das Arbeitsteam eine Belastung darstellen. Oder es sind lästige Dienstpflichten zu bewältigen, die niemanden begeistern, aber erledigt werden müssen. Rechnungen schreiben, Anträge stellen und Statistiken führen. Das sind nicht für alle arbeitenden Menschen begeisternde Lieblingsbeschäftigungen. Besonders im Berufsleben, das wir mit anderen unterschiedlich gestimmten Menschen teilen, ist niemals durchgehend eitel Sonnenschein. Da schwankt die Stimmung schnell, von himmelhoch jauchzend bis zu Tode betrübt. Das Auf und Ab am menschlichen Stimmungsbarometer ist völlig normal, aber auch nicht ungefährlich, denn es kann ein Betriebsklima nachhaltig vergiften. Es kann die Kreativität lähmen und einem die Freude am Arbeitserfolg vermiesen. Ich selbst habe die Erfahrung gemacht, dass ich Probleme vergrößere und zusätzlich Belastungen für mein Umfeld erzeuge, wenn ich meiner schlechten Laune freien Lauf lasse. Manchmal finde ich aus meiner Verdrießlichkeit aber nicht selbst heraus. Gut ist dann für mich, dass der Glaube mir einen Perspektivwechsel ermöglicht. Das gelingt dann am besten, wenn ich mir die Sprachhilfe der Bibel gefallen lasse, wenn ich absehe von meiner eigenen Gefühlslage und mir stattdessen Worte aneigne und nachspreche, die schon vor mir vielen geholfen haben. Mit Trompeten und Posaunen jauchzet vor dem Herrn, dem König. So heißt es in Psalm 98. Der Jubel, zu dem das Psalmenwort auffordert und ermutigt, gilt nicht berauschenden Lebensumständen und begeisternden Gemütsverfassungen. Aller Jubel und aller Lobpreis gelten dem Herrn des Lebens, dem Schöpfer der Welt. Dieser andere Ton ermöglicht und befördert eine neue Perspektive, aus der sich das Leben mit seinen Unzulänglichkeiten in einem versöhnlichen Licht darstellt. Ein gesprochenes oder gesungenes Gotteslob im Alltag könnte da ein erster Anfang sein. Herr allen Lebens, Dank sei dir, dass du uns mit Stimmen begabst und mit Instrumenten ausrüstest, die zu deinem Lob erklingen. Wir bitten dich, dass wir uns von den Sorgen und Problemen unseres Lebens nicht die Freude an deiner Schöpfung nehmen lassen. Wir loben und preisen dich, dreieiniger Gott und Herr, dass du uns hörst und siehst. Amen.

Lebenskunst Handwerk, 16 Mal in den Blick genommen. So heißt das Buch von Roland Hacker und Johannes Rehm, das in der Evangelischen Verlagsanstalt Leipzig erschienen ist und aus dem wir in dieser Woche vorlesen. Das Buch umfasst 120 Seiten, enthält zahlreiche Fotos und kostet 24 Euro. Gern können Sie es in unserem Online-Shop bestellen oder sich diese Sendung noch einmal anhören. In beiden Fällen werden Sie auf unseren Internetseiten fündig, auf erf.de/lesezeichen. Morgen nehmen wir das Buch mit den 16 Handwerkerporträts noch einmal zur Hand. Dann sind wir zu Besuch bei einem Bestatter und bei einem Maler und Lackierer. Würde mich freuen, wenn Sie auch dann wieder dabei sind. Tschüss, bis dahin. Ich bin Ute Häuser-Ludwig.

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1: Ich bin Silke Rech. Mitten in einer schweren Regierungskrise hat König Charles III. Das britische Parlament in London eröffnet. In der traditionellen King's Speech stellte der Monarch die Pläne der Regierung von Premierminister Starmer vor.
2: Geplant sind unter anderem Sozialreformen, Investitionen und eine engere Zusammenarbeit mit der Europäischen Union. Gleichzeitig wächst der Druck auf Starmer in der eigenen Labour-Partei. Nach schlechten Ergebnissen bei den Kommunalwahlen wird in Großbritannien offen über seine Zukunft als Premierminister diskutiert. Medien berichten sogar über mögliche Rücktritte und einen Machtkampf innerhalb der Partei. Noah Ulrich, Redaktion.
1: Die geplante Entlastungsprämie für Arbeitnehmer kommt doch nicht. Nach dem Koalitionsausschuss teilte die Bundesregierung mit, dass das Vorhaben gestoppt ist. Geplant war eine steuerfreie Prämie von bis zu 1.000 Euro als Ausgleich für hohe Spritpreise. Union und SPD wollen stattdessen bis zur Sommerpause ein großes Reformpaket auf den Weg bringen. Dabei geht es unter anderem um Steuern, Rente, Arbeitsmarkt und weniger Bürokratie. 3 Monate nach dem tödlichen Angriff auf einen Zugbegleiter in der Westpfalz hat der Verdächtige die Tat gestanden. Der 26-Jährige bestreitet aber, den Mann töten zu wollen. Laut Staatsanwaltschaft sitzt er weiter wegen des Verdachts des Totschlags in Untersuchungshaft. Der Zugbegleiter war nach einer Ticketkontrolle an schweren Kopfverletzungen gestorben. Cem Özdemir von den Grünen ist neuer Ministerpräsident von Baden-Württemberg. Der 60-Jährige wurde im Landtag in Stuttgart im ersten Wahlgang gewählt. Allerdings bekam er deutlich weniger Stimmen, als die grün-schwarze Koalition eigentlich Sitze hat. Die Grünen hatten die Landtagswahl im März knapp vor der CDU gewonnen. Özdemir ist außerdem der erste Regierungschef in Deutschland mit türkischen Wurzeln. Die Internationale Energieagentur rechnet wegen des Iran-Kriegs mit einer sinkenden Nachfrage nach Öl. Gleichzeitig könnten die weltweiten Ölreserven weiter schrumpfen. Grund sind hohe Preise und Probleme bei wichtigen Lieferwegen. Die Experten warnen, dass der Ölmarkt in den kommenden Monaten deutlich unterversorgt bleiben könnte.
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1: Die aktuellen Temperaturen in Köln-Bonn 12 Grad, in Hamburg 13, in Bremen 14, in Berlin 15, in Dresden 14, in Frankfurt am Main 11, in Stuttgart und München 15, in Erfurt 14 und in Münster 11 Grad. Heute entlang der Alpen und im Südosten sonnig, sonst meist wolkig bis stark bewölkt. Im Süden und Südosten weitgehend trocken, sonst gebietsweise schauerartiger Regen, sonst vermehrt Schauer. Im Norden vereinzelt, sonst wiederholt Gewitter. Höchstwerte 11 bis 17 Grad. Morgen insgesamt wechselnd bewölkt mit wiederholt auftretenden Schauern und Gewittern. Entlang der Nordsee längere trockene Abschnitte und etwas Sonne. Höchsttemperatur zwischen 10 und 16 Grad.
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3: Hallo und herzlich willkommen. Mein Name ist Oliver Jeske und mein Gast heute im Gespräch ist Uta Linzer. Schön, dass du da bist.
4: Hallo, ich freue mich auch sehr.
3: Uta, bevor ich dich ein bisschen näher vorstelle, würde ich dich bitten, mal einen Satz zu vervollständigen. Ein Leben ohne Tanz ist?
4: Wie eine Wüste.
3: Wie eine Wüste für dich, das kann ich mir vorstellen, denn du bist Tänzerin und Körpertherapeutin und noch vieles mehr. Darüber sprechen wir nachher noch im Laufe unseres Gesprächs, aber sprechen wir doch erstmal über den Tanz. Wann begann deine Liebe für den Tanz? Hast du deinen Eltern schon im Wohnzimmer, weiß ich nicht, irgendwie vorm Fernseher auf dem Teppich was vorgetanzt? Wie war das bei euch?
4: Also ich war schon immer bewegungsfreudig, ja, von kleinst auf. Aber das Tanzen selbst, das habe ich erst als Jugendliche entdeckt. Also relativ spät. So mit 16, 17 fing das dann an. Genau.
3: Mhm. Wie kamst du dazu? Ich meine, gab es eine Freundin, die dich eingeladen hat? War es Gab es Vorbilder im Tanz? Was war das bei dir?
4: Also ich war schon immer fasziniert von Ballett, weil es so eine besondere Schönheit hat und auch so was Vollkommenes. Ich kannte niemanden in meinem Umfeld. Zu der Zeit, als ich mich so für Tanz begeistert habe, war ich an einem Musikinternat und habe Geige studiert.
3: Also Musik hat auch eine große Rolle gespielt?
4: Musik hat auch immer eine große Rolle gespielt, genau. Und dieses Tanzen kam, weil Bewegung ist für mich Lebensausdruck. Und es war dann einfach da, würde ich sagen. Es war einfach da. Und dem bin ich dann gefolgt.
3: Und du hast dann erstmal eine klassische Ausbildung im Ballett gemacht, ja?
4: Also das war so eine Mischform. Es war nicht rein klassisch, sondern es war eher moderner Tanz, Improvisation und eben auch Ballett. Also das war so eine Mischung.
3: Und hast du das dann später auch beruflich umgesetzt? Wo hat man dich sozusagen tanzen gesehen?
4: Ja, ich war in Tanzstudios, habe ich unterrichtet und ich habe auch Tanzprojekte gemacht. Wir sind einfach durch Deutschland gezogen. Also es gab jetzt kein Theater. Ich war eher in freien Projekten unterwegs. Genau. Und das habe ich einige Jahre gemacht.
3: Auch, frage ich mal so, in Gemeinden, du bist Christin, ich glaube, Tanz und gemeindliches Umfeld, das sind nicht unbedingt überall Schnittmengen, glaube ich.
4: Naja, nun ist es ja so, dass ich erst mit 34 Jahren mich bekehrt habe.
3: Okay.
4: Das heißt, ich habe dieses Leben des Tanzens in einer völlig atheistischen, typisch künstlerischen Umgebung gelebt.
3: Jetzt stelle ich eine etwas heikle Frage. War es eine tolle Zeit?
4: Ja. War sehr schwer, aber es war auch eine gute Zeit.
3: Wahrscheinlich herausfordernd, weil man wahrscheinlich auch über die Runden kommen musste.
4: Ganz genau. Ne? Dieses typische Klischee von armer Künstler. Ne? Also das war schon nicht einfach. Ja. Aber das Tanzen selber hat mir immer Freude gemacht.
3: Hat Tanzen dann, als du Christin geworden bist, weiterhin eine Rolle in deinem Leben gespielt?
4: Also da, als ich zum Glauben gekommen bin, ist mein viertes Kind geboren worden. Und als Kind Nummer 3, 1,5 Jahre vorher zur Welt kam, habe ich dann die letzten Kurse ausschleichen lassen. Ich habe da zu der Zeit schon Schwangerenkurse gegeben und auch Rückbildungskurse auf Basis meiner Körperarbeit, die ich erlernt habe. Das heißt, da war ich schon aus diesem richtigen Tanzumfeld, war ich da schon längst raus.
3: Ah ja.
4: Und als ich dann zum Glauben kam, wie gesagt, hatte ich eine Riesenfamilie und da war mein Fokus Mama sein und das habe ich auch voller Hingabe getan und habe das Tanzen an die Seite gestellt.
3: Jetzt machen wir mal einen kleinen Sprung auf heute, gucken nachher noch mal wieder ein bisschen zurück. Wenn du heute so drauf guckst, ich sag mal, heute gibt's ja durchaus auch das ein oder andere Transprojekt im christlichen Raum. Wie war das damals zu der Zeit?
4: Mit christlichen Tanzprojekten?
3: Ja.
4: Ehrlich gesagt, habe ich keine Ahnung.
3: Also du bist nichts begegnet in der Richtung?
4: Nein, ich bin da gar nichts begegnet. Und ich glaube, als ich so anfing, in Gemeinde, in Kirche zu gehen, war das für mich auch nicht das Naheliegendste, das da zu erwarten. Insofern, das waren für mich auch innerlich wirklich zwei unterschiedliche Bereiche.
3: Heute auch noch?
4: Nein, heute nicht mehr so. Es ist ja auch da viel Bewegung drin und es gibt auch, ich nenne es mal, kreative Gemeinden. Ne? Und es gibt ja auch religiösen Tanz, nenne ich das mal, wenn man die Reigentänze anschaut oder also wo auch was in der Liturgie eingebaut wird. Und manche sehr kühne Kirchen, es verbreitet sich ja auch, nehmen auch Tanz mit in Kirche. Und das Einzige, das habe ich gar nicht erzählt, als ich noch Atheist war und mit einem Musiker live haben wir so Improvisationskonzerte gegeben, ne? Percussion und Tanz. Das war in Kirchen, weil das war noch zu DDR-Zeiten. Und die Kirchen haben Auftrittsmöglichkeiten angeboten. Also war ich in der Kirche, ohne Christ zu sein und habe da auch schon getanzt.
3: Wie war denn dein Weg zum Glauben an Jesus Christus? Was hat denn die Tänzerin Uta Linzer so an diesem Wanderprediger aus Israel begeistert, dass du gesagt hast, wow, ja, das könnte eine Option für mich sein?
4: Ja, Der Tanz war jetzt gar nicht der Grund, sondern es waren Lebenskrisen, Ehekrisen. Ich war eigentlich schon immer auf der Suche, auch vor meiner Ehe, weil ich gemerkt habe, da gibt es mehr, als dass ich das Praktische quasi auf der Erde tue. Und jemand hat mir eine christliche Psychologin dann mal empfohlen. Und ich dachte, okay, ich habe nichts zu verlieren, ich lerne die mal kennen.

0: Freundin dann reingekommen und ich wollte einfach lernen, was heißt das jetzt genau, auch in meinem Leben mich anders zu verhalten, ne? Was bedeutet das und wie kann er auch auf meine Fragen antworten? Also wir haben ja alle Fragen im Leben, ne? Ob die jetzt dieses alltägliche Leben betreffen oder Kindererziehungsfragen oder Ehefragen oder berufliche Fragen. Und ich habe gemerkt, ich habe so einen Hunger nach mehr, was Leben ist. Und ich wusste eben durch dieses Ereignis, ich nenne das immer mein Bekehrungsereignis, dass da jemand ist, nämlich Jesus, der mich wirklich in allem sättigen kann. Ich weiß nicht, es war mir völlig klar. Ich hatte so eine Gewissheit, da kann
1: also auch sättigen keiner, auch im übertragenen Sinne.
0: Auch im übertragenen Sinne, unbedingt. Mhm. Ne? Ja. Und der mir ein Fundament geben kann, mit den Stürmen des Lebens und auch mit den Freuden des Lebens umzugehen und eine Richtung zu haben, eine Lebensrichtung zu haben. Genau. Und da hatte ich so eine Gewissheit und die habe ich nach jetzt mittlerweile gut 20 Jahren immer noch.
1: Wie schön. Hm. Ja. Uta, heute arbeitest du als psychologisch-christliche Beraterin. Auch da natürlich die Frage, da liegen jetzt natürlich einige Jahre dazwischen, zwischen deiner Hinwendung zu Jesus Christus und heute. Wie hat sich das entwickelt? Wie kam es dazu?
0: Ja, das ist auch aus einer eigenen Lebenssituation entstanden. Da gab es auch ein Ehethema und da war ich halt schon Christin und wollte gerne eine christliche Beraterin. Und die einzige, die gelistet war, war von der Ignis Akademie. Und so habe ich...
1: Dort hast du dann auch deine Ausbildung
0: gemacht. Genau, dort habe ich nämlich dann auch sogar meine Ausbildung gemacht. Und also im Grunde habe ich über Selbsterfahrung christliche Psychologie und Beratung kennengelernt. Und dann auch durch die Beraterin selbst und dann auch, Halleluja, wir konnten unser Ehethema lösen, durch meinen Ehemann, der mich sehr unterstützt hat, doch in diese Richtung zu gehen. Also die haben in mir auch etwas gesehen, weil ich wollte nicht mehr in diesen reinen Tanzbereich zurück. Und die haben was gesehen, dass sie gesagt haben, doch, das passt zu dir, mach doch diese Ausbildung. Mhm.
1: Nun haben die Engländer ja mal einen Vorteil. Die haben dieses Wort Counseling, was wesentlich umfassender ist. Wenn wir jetzt von Beratung sprechen, dann hört sich es im Deutschen erstmal nach viel miteinander reden an, so wie wir zwei das jetzt hier miteinander gerade tun. Aber du säßest ja jetzt nicht hier, wenn, ich sag mal, deine Beratung, die du anbietest, dennoch auch ganz viel mit dem Körper zu tun hat. Körper deines Klienten. Kannst du das mal ein bisschen beschreiben? Was bietest du an, wenn ich zu dir komme mit einem Problem? Ich nehme mal an, dann willst du mich nicht nur sozusagen in meinen Gedanken berühren, sondern irgendwo auch an meinem Leib, an meinem ganzen Menschen.
0: Ja, ja. Das geschieht in sehr unterschiedlicher Weise, weil ich sage jetzt nicht, das und das und das und das mache ich jetzt ganz genau. Grundsätzlich habe ich ja die Haltung, dass wir ganzheitlich sind. Also ich betrachte den Menschen dann auch ganzheitlich, wenn er zu mir kommt und sehe ja auch seine Körpersprache. Und wie wir wissen oder wie sehr viele ja auch wissen, ist Körpersprache ein prozentual viel höherer Anteil dessen, was redet, als die Worte. Das heißt, ich sehe schon, ist der verspannt oder verklemmt oder kann er atmen? Also ich beobachte.
1: Ich sag mal, ich kann in den Raum kommen und sagen, oh, mir geht's super, aber wenn ich sag mal, eine Flappe ziehe wie 3 Tage Regenwetter, das glaubt mir keiner. Ne?
0: Ganz genau, diese Inkongruenz. So, das ist schon mal das Erste, dass ich also das nutze in meinem Beratungssetting, indem ich den Menschen wirklich wahrnehme. Ne? Und über die Körperausbildung, Arbeitsausbildung haben wir ja noch nicht gesprochen, da war auch Beobachtung von Bewegung ein Bestandteil. Und das heißt, ich habe auch gelernt zu schauen, und zwar jetzt nicht psychologisch in dem Falle, sondern wirklich, okay, wie ist der Körper organisiert, also welchen Muskeltonus ist da, also erstmal beschreibend, das nur mal so. Und dann nutze ich in meiner Beratung, dass ich auch, um Prozesse mit zu unterstützen, körperliche Übungen, also Körperübungen anbiete. Also wenn es zum Beispiel um Stabilität geht, ja, wie stehe ich denn? Ne? Also wirklich über das Stehen das zu üben.

0: haben, Bodenkontakt zu haben. Oder wenn jemand sehr instabil ist, wo ist das Körperzentrum? Wie kann ich mein Zentrum stärken? Ich schaue jedoch auch, ich biete das ja an, ne? Passt das zu dem Menschen? Also kann er sich auch dafür öffnen? Und dann gibt es die Ebene auch, dass manche kommen auch, die haben tänzerische Erfahrung. Und nun ist es ja so, dass wir auch über Improvisation, also nehmen wir mal an, jemand möchte über den Körper etwas ausdrücken, dass ich auch dafür Raum gebe.
1: Mhm.
0: Und wir dann im Gespräch danach, also ich meine Beobachtung mit den Empfindungen, ne, des Klienten in den Austausch gehend, gucke, was kommen da auch für unbewusste Dinge ins Bewusstsein durch die Bewegung.
1: Ich spüre dir ab, dass du da richtig drin lebst. Und ich wäre dir aber dankbar, wenn wir das nochmal so ein bisschen Stück für Stück nochmal etwas aufdröseln könnten für jemanden, der jetzt sozusagen in der Welt dieser, ich sag mal, ganzheitlichen Beratung, möchte ich es mal nennen, nicht so zu Hause ist. Fangen wir doch mal an. Du hast dich fortbilden lassen in, ich muss das mal ablesen, Certified Movement Analyst. Was ist das?
0: Genau. Also dahinter verbirgt sich, ich sage das mal auf Deutsch, die Laban-Bartenjew-Bewegungsstudien-Ausbildung. Da sind zwei Namen drin. Rudolf von Laban, der Anfang der 20er Jahre, als da in dem Zuge von Freikörperkultur und viel Aufbruch auch im kreativen Bereich er unterwegs war oder im Bauhaus zum Beispiel, ne, hat er eine Bewegungsschrift entwickelt, so wie man das in der Musik, gibt's ja auch eine Schrift, und auch, ich sag mal, so Grundtonleitern in der Bewegung, räumlich, dynamisch. Die Irmgard Bartenjew, das ist der zweite Name, der in dieser Ausbildung steckt, war eine Physiotherapeutin. Die ist emigriert in die USA wegen Nazi-Deutschland und hat dort die sogenannten Bartenjew Fundamentals oder auch Basic Six entwickelt. Und die basieren auf 6 Stufen, die wir alle durchlaufen, wenn wir auf diese Welt geboren werden, bis wir dann eben ins Laufen kommen. Und wir erlernen, also wir haben da erlernt, welche Verbindungen gibt es im Körper, die den Körper sozusagen organisieren? Welche Bewegungsmuster gibt es im Körper? Und welche Strukturen gibt es im Körper? Weil unser Körper ist genial gemacht von Gott. Der will es immer gut haben und der will es immer ganz leicht haben. Und wenn wir lernen, dass bestimmte also Verbindungen, ich sage jetzt mal von der Fußspitze bis zum Scheitel, nicht mehr spürbar sind, ja, und wir die wieder aktivieren, dann kommen wir in Bewegung.
1: Also du sprichst von Mustern, du sprichst von Zusammenspiel im Körper. Kannst du das mal an so einem Beispiel vielleicht mal deutlich machen? Hast du anonymisiert vielleicht mal so jemanden vor dir, wo du sagst, da ist jemand zu dir gekommen, da hast du an seiner Körperhaltung oder wie auch immer etwas erkannt und da habt ihr dann auf eine bestimmte Art und Weise dran gearbeitet?
0: Wenn jemand vor mir sitzt und er hat zum Beispiel seine Beine entweder, ich sag mal, so überschlagen oder lässt die irgendwie in der Luft hängen und dann merke ich halt, er hat keinen Bodenkontakt, ja? Mhm. Und dann hängt er vielleicht noch mit seinen Schultern, das heißt die Körpermitte, ne, also alles, was um den Nabelbereich inklusive Becken ist, ist inaktiv. Weil wenn wir im Becken aktiv sind, dann sitzen wir nicht wie ein Schluck Wasser. Und dann lade ich die Leute ein, beginnend im Sitzen, erstmal zu spüren, okay, da gibt's einen Sessel, ne, da gibt's eine Oberfläche, wie lehne ich mich da an? Kann ich den Boden unter den Füßen wahrnehmen? Ne? Und habe ich hier oben am Scheitel so einen Faden, der mich vielleicht nach oben zieht. So. Das sind so ganz kleine Marker, die ich setze, um die Leute einzuladen. Und dann verändert sich schon mal die Körperhaltung. Das wäre jetzt so ein Beispiel.
1: Und wenn ich dich richtig verstehe, diese Körperhaltung hat auch Einfluss auf meine Seele.
0: Unbedingt, genau. Da wir ganzheitlich gemacht sind von Gott, halte ich eben den Körper auf jeden Fall auch für einen Zugang, wo wir unserer Seele Gutes tun. Das ist ja mittlerweile auch in anderen, gerade in Traumatherapie, ne, ein sehr etabliertes Wissen. Und der Körper befindet sich nämlich immer im Hier und Jetzt. Das heißt, wenn ich im Hier und Jetzt einfach an einer Haltung eben zum Beispiel des Körpers was ändere oder jemandem vermittle, wie er tiefer atmen kann oder dass er überhaupt atmet, ne, oder es wahrnimmt, dass er atmet,
1: also bewusst
0: atmet, dann wird sich was in seiner Seele verändern. Da arbeiten wir gar nicht direkt an dem Problem, aber wir arbeiten an dem Sein, an dem Gegenwärtigen. Ne, was gegenwärtig im Körper ist und dieses Verändern, ob jetzt von Atmung oder Haltung oder überhaupt mal in Bewegung kommen, vielleicht mal einfach nur schwingen, ja, das macht was mit unserer Seele. Das macht nämlich Freude. Also Gott, denke ich, hat uns diesen Körper gegeben, ne, wo wir durch Bewegung Freude haben. Und das können ganz unterschiedliche Arten und Weisen sein, sich zu bewegen.
1: Jetzt hast du erzählt, du hast sehr unterschiedliche Klienten. Es können mal Menschen mit Tanzvorerfahrung sein, die also durchaus ein Bewusstsein für ihren Körper haben. Aber sicherlich kommen ja auch andere Menschen zu dir. Deshalb die Frage, diese Prozesse, diesen Weg, den du einschlägst mit deinen Klienten, sind die sehr unterschiedlich schnell, unterschiedlich lang? Braucht es manchmal schlicht Zeit, dass ich sozusagen meinen Körper im positiven Sinne, so wie Gott mich geschaffen hat, entdecke?
0: Der größte Teil der Menschen, die kommen, haben gar kein Körperbewusstsein. Weil wenn die Seele so trauert, dissoziieren sie oft den Körper.
1: Das musst du kurz erklären, das Wort?
0: Ja, dissoziieren, sich abspalten.
1: Das heißt, ich kümmere mich gar nicht drum, ich nehme ihn gar nicht wahr.
0: Korrekt, genau. Ich empfinde mich gar nicht im Körper, in einem Körper. Und das nennen wir in der Psychologie dissoziieren. Ich bin weg, ich bin raus aus meinem Körper. Ja, das gibt es, wenn Menschen sehr dramatische Dinge erlebt haben. Ne? Es ist ja auch ein Hilfsmittel, sage ich mal, sich wegzubeamen.
1: So was wie eine Schutzfunktion.
0: Das gibt es aber auch in sanfterer Form. Ja, also dass wir eigentlich nicht in unserem Körper sind. Also wir merken gar nicht, ob wir sitzen, ob wir stehen oder wie wir gehen. Wir nehmen das gar nicht bewusst wahr. Und so ist der größte Prozentsatz, der da vor mir sitzt.
1: Und wie erlebst du das so in unserer Kultur? Braucht es manchmal Zeit, bis da eine gewisse Offenheit überhaupt da ist, diesen Zugang zu meinem eigenen Körper zu bekommen? Also ich kann mir vorstellen, gibt es auch mal sowas wie Skepsis bei deinen Klienten da? Erlebst du sowas, dass man sagt, was will sie jetzt eigentlich von mir? Ich komme hier mit einem Problem, was weiß ich, ja, du hast es angesprochen, Trauer, ein lieber Mensch ist vielleicht gestorben und jetzt redet sie auf einmal über meinen Körper.
0: Ja, also nochmal, ich biete das an als einen Weg, eine Methode. Ich mache das nicht bei jedem, ja, weil tatsächlich ist das für manchen auch ein wie eine Riesenhürde. Also habe ich noch nie gehört, ist sehr verunsichernd. Und ja, es braucht Zeit und manchmal ist es wirklich tröpfchenweise, ne, dass ich ganz minimal interveniere, indem ich zum Beispiel die Körperhaltung spiegle. Das heißt, ich setze mich genauso hin wie die andere Person und sage, oh, das fühlt sich aber jetzt so an. Geht's Ihnen auch so? Also um erstmal einzuladen, was wahrzunehmen. Na, also ich gehe dann auf diese Körpersprache ein, bilde sie mit ab und frage nach.
1: Was hast du denn persönlich über die Jahre deiner Erfahrung, die du gesammelt hast, als christlich-psychologische Beraterin gelernt über diese Leib-Seele-Einheit, die der Mensch ist? Es ist ja irgendwie so ein großes Geheimnis, was sich manchmal so schwer fassen lässt. Wo verorten wir eigentlich die Seele des Menschen? Wie ist das mit dem Körper? Lässt sich da was auftrennen? Ist das alles ineinander verwoben? Ist das eins? Gab es für dich so Aha-Effekte über die Jahre deiner Erfahrung hinweg?
0: Ja, das ist so eine Frage, die ich quasi immer noch mitbewege. Und da meine Biografie ja so ist, dass alles, was ich mit Tanz und Bewegung erlebt habe, sehr intensiv, war ich atheistisch. Und als ich dann gläubig wurde, war es so, dass ich dieses Bewegen und Tanzen wie nochmal in einen neuen Kontext hinein gelebt, erlebt habe, ne, und immer noch dabei bin. Und ja, ich bin mir einer Sache sehr, sehr sicher, und das war ich auch schon, bevor ich Christin wurde: wir sind ganzheitlich. Und ich glaube, dass die Seele diesen Leib hat, um sich auf dieser Erde zu bewegen. Er ist ein Instrument. Er ist ein Gefäß. Und da finden wir ja auch Worte in der Bibel, die das sagen, ne? Und er wird sogar als Tempel bezeichnet. Also er ist wirklich wichtig und er ist heilig. Und das Aha-Moment hatte ich viel, wenn ich in meiner eigenen stillen Zeit warte, dass der Heilige Geist diesen Impuls gibt, in die Bewegung zu kommen. Das ist so besonders. Es ist, als würde ich mit dem Heiligen Geist tanzen oder durch den Heiligen Geist. Das ist aber jetzt was sehr Spezielles. Was ich aber wirklich glaube, ist, dass die Möglichkeiten unseres Körpers zu heilen, sich zu fühlen, Leben zu genießen, oft unterschätzt wird. Und mein ganz persönlicher Kummer ist, wenn da, wo ich lebe, die Yoga-Studios aus dem Boden schießen und die Menschen, auch Christen, ne, solche Orte aufsuchen, weil, oh, das ist so schön meditativ und da, ne, werden viele Dinge vermittelt und wonach der Mensch auch Sehnsucht hat. Und egal, denke ich, wie, ich sag mal, bodenständig Yoga unterrichtet wird, ist ja die spirituelle Botschaft mit drinne. Und deswegen ist es eben auch zu meinem Herzensanliegen geworden, diese Körperarbeit in bewegte Gebete zu integrieren. Das ist noch ein Projekt, worüber wir noch nicht gesprochen haben. Aber ich merke eben, dass wir können es nur als Einheit empfinden. Und auch Menschen, die jetzt nicht bewegungsbegabt sind oder die auch Einschränkungen haben, wir tun alle, wir atmen. Es ist der Odem Gottes.
1: Du sprachst von bewegtem Gebet. Wie darf ich mir sowas vorstellen?
0: Ja, also die Idee, weiß ich gar nicht mehr, wie die entstanden ist. Ich liebe beten und ich liebe bewegen. Also habe ich gedacht, bringe ich das mal zusammen. Und das ist ja nun jetzt erstmal nichts Ungewöhnliches, Beten und Bewegung zusammenzubringen. Meine Grundidee dahinter ist jedoch, dass ich zu bestimmten Themen, während ich mich bewege, Gebete entwickle. Die sind wie Gedichte. Und dass die Bewegungen, das ist mir sehr wichtig, halt sehr einfach sind und dieses Erlernte von den Vatenje Fundamentals, wo ich kurz erzählt habe, mit beinhalten. Das heißt, innerhalb dieser Gebete können auch Körperverbindungen geübt werden. Wenn ich Menschen, das habe ich schon mehrmals gemacht, so ein Gebet beibringe, erzähle ich das nicht als erstes, sondern die Einladung ist, die einfachen Bewegungen mit dem Sprechen mitzumachen.
1: Kannst du das mal so ein bisschen beschreiben? Wir können es ja jetzt für die uns hören, nicht jetzt bebildern. Deshalb kannst du das mal so auch noch mal so ein paar Beispielen deutlich machen. Ich merke gerade, wenn ich mit dir rede, arbeite ich auch schon wieder mit den Händen. Also es lässt sich ja nicht trennen irgendwo, das Sprechen und das Bewegen. Aber dann machst doch vielleicht noch mal so an so ein paar grundsätzlichen Dingen vielleicht mal deutlich.
0: Ich nehme mal das Morgengebet, was ich entwickelt habe. Ne? Das heißt nicht umsonst Morgengebet, das ist wirklich von, ich bin gerade aus dem Bett aufgestanden, habe noch keinen Kaffee getrunken und komme noch nicht mit mir zurecht, weil ich noch unsortiert bin. Und in diesem Morgengebet, ne, das beginnt wirklich mit Räkeln und Strecken. Und dann sage ich, guten Morgen, Herr, gut hast du diesen Tag gemacht. Und dann räkelt man sich einfach. Und dann kommt so eine Sequenz, wo man sich abstreicht, also richtig kräftig, ne, als würde man sich so...
1: Du reibst jetzt gerade
0: in die
1: Arme.
0: Ja, ich reibe gerade so meine Arme. Ne, so über den ganzen Körper, rechter Arm, linker Arm, rechtes Bein, linkes Bein, und spreche dazu aus Psalm 139, ne, die Zeilen, ne, wunderbar sind deine Werke, ne, und ich bin auch so wunderbar gemacht und meine Seele erkennt es wohl. Mhm. So, und dann geht es weiter in ein nächstes Bewegungsmuster, da steht man wie ein X da und da streicht man dann von den Fingerspitzen diagonal bis zum Bauchnabel, rechte Hand Bauchnabel, linke Hand Bauchnabel, rechtes Bein auch diagonal zum Bauchnabel, linkes Bein zum Bauchnabel. Da verbirgt sich eben so eine zentrale Verbindung unseres Körpers drinne, ja, und streicht sie einfach ab. Und da gibt es auch ein Vers dazu, in dem ich sage, ströme ein, Gnade, ströme ein, Weisheit. Ja, und dann geht es noch ein Stückchen weiter. Dann gibt es eine Spiralbewegung, indem ich von hinten über vorne, als würde ich so mit einem Eislöffel, ja, was reinlöffeln, auch wieder zur Körpermitte, ist auch so ein zentrales, so eine zentrale Verbindung im Körper über das Spiralhafte. Und ja, dann mache ich einen Schritt nach vorne und sage, und ich stelle mich auf das Land, das du mir gegeben hast. Da geht es um Körperkontakt. Dann öffne ich meine Arme breit und sage, ich gebe dir diesen Tag, ja, voller Demut gebe ich dir mein Herz, halte mich dir hin, denn du bist der Fels, auf dem ich stehe. Und bei diesem letzten Satz pushe ich mich, das ist ein Bewegungsmuster, also ein Pattern, sagt man dazu. Ne? Kinder pushen sich ja auch, ja. Pushe ich mich sozusagen vom Boden weg, richte mich völlig auf, ne, in dieser Anbetungshaltung, dass ich meine Arme öffne. Und dann reibe ich nochmal meine Ohren, sag, ne, gib mir Ohren zu hören, reib meine Augen, gib mir Augen zu sehen. Was dein Wille ist, lege deine Worte in meinen Mund, da berührt man kurz seinen Mund. Und dann reibt man noch seine Hände, spricht, segne das Tun meiner Hände. Und der allerletzte Satz ist, ne, du bist das Anfang und das Ende, ich öffne wieder meine Arme, jeden Tag neu. Amen. Und ich sage dir, wenn man das einmal oder zweimal gemacht hat, dann ist der Körper sowas von sortiert. Und das haben mir alle wirklich gefeedbackt, denen ich das beigebracht habe. Ja, weil da halt diese Grundbewegungsmuster drinne stecken.
1: Erklär mir das nochmal ein bisschen mit diesen Grundbewegungsmustern. Wo kommen die her? Wer hat sie entdeckt? Wie hat man die entdeckt? Wo kommt die her?
0: Ja, wirklich von der Geburt an. Also man hat die Babys beobachtet.
1: Ah, ja.
0: Also es geht wirklich um Bewegungsentwicklung, wie es ist, wenn wir auf die Welt kommen. Ja. Also das fängt ja mit Atmen an. Ne? Und
1: Also Grundbewegungen, die sozusagen der Schöpfer bereits in uns hineingelegt hat.
0: Absolut, genau. Das sind keine, sage ich mal, sich ausgedachten Verbindungen, sondern wie Babys, ne, wenn man denen zuschaut, ne, also die kommen erst ins Rollen, ne, dann fangen die an, sich hochzudrücken, wie kommen sie dann ins Sitzen, wie robben sie, ja, wie krabbeln sie, wie kommen sie ins Stehen. Das sind also alles aus der Beobachtung entdeckte und festgehaltene Stufen der Entwicklung. Das wissen ja auch zum Beispiel Kinderärzte, wenn dann die ganzen U-Untersuchungen sind, dass sie die Kinder ja anschauen, ne? Ob die das alles so schön auch machen. Und das steckt in diesen Bartenev Fundamentals. Da gibt es halt dann von der Bartenev entwickelte Übungen dazu, um die wieder zu aktivieren.
1: Um die zum einen wieder zu aktivieren und jetzt sozusagen auch da nochmal zum Verständnis, du kombinierst sie dann sozusagen mit einem vor Gott treten, sag ich mal, mit Gott in Kontakt treten, biblische Aussagen rezitieren und dieses miteinander in Verbindung bringen. Was, ja, ich weiß gar nicht, ob das die richtige Frage ist. Was bewirkt das?
0: Ja. Es bewirkt, dass wir das, was wir sprechen, verkörpern. Und es bewirkt, dass wir etwas ganzheitlich erleben. Also wenn wir mit dem Körper etwas tun, in dem Falle etwas sprechen, beten, ja, dann vertieft sich diese Erfahrung. Weil, nochmal, der Körper ist gegenwärtig. Er ist immer im Hier und Jetzt. Man kann ja auch manchmal, wenn man Gebete gelernt hat und Manchen passiert es vielleicht auch beim Vaterunser, ne? Man sagt das einfach, das hat man abgespeichert, das ist völlig, rattert man, Entschuldigung, ne, so ein bisschen runter. Wenn wir das im Körper bewegen, dann können wir nichts rattern. Dann sind wir wirklich da, dann sind wir bewusst. Und dieses Bewusstwerden möchte ich auch dann mit den Menschen üben. Das heißt, ich kann den Arm strecken, na klar, einfach so. Oder ich kann dann beibringen, okay, wie kommt das aus dieser, ne, aktiven Verbindung zwischen meinem Zentrum bis hin zu den Fingerspitzen, dass ich das wahrnehme, ja? Und was es bewirkt ist, und das war eben das Feedback vieler Teilnehmer, dass es das Gebet verinnerlicht, ohne dass sie es gleich in Worte fassen können, aber es schwingt anders nach. Mhm. Es bleibt anders in der Erinnerung, im Bewusstsein, weil diese Worte dann da durch das Bewegen intensiviert werden.
1: Mhm. Nun leben wir ja in einer Zeit, in der wir unwahrscheinlich viel gesundheitliche Probleme haben. Wir sitzen viel am Schreibtisch, ich sag mal verspannter Nackenmuskulatur. Ich selber gehöre zu der Spezies, die da anfällig sind und so. Drücken diese ganzen Dinge, wir haben ja auch eine hohe Anzahl von Menschen, die Rückenprobleme haben und dergleichen. Jetzt sagt man immer, ja, das ist das äußere Umfeld, das ist das äußere Umfeld und zu wenig Bewegung. Und das stimmt ja auch alles. Aber drückt es möglicherweise aus deiner Sicht auch eine größere Schieflage unserer Leib-Seele-Einheit aus, wenn mich gerade Rückenschmerzen plagen oder, wie es bei mir gerade aktuell ist, mein Knie gerade ungehörig zwickt?
0: Ja, das glaube ich auf jeden Fall. Ich habe ja auch, bevor ich Christ wurde, sehr viel selbst Erfahrungen durch auch tanztherapeutische Seminare oder Bewegungskurse, die halt in dieses psychosomatische Hineingehen gemacht. Also das glaube ich zutiefst, dass auch körperliche Phänomene die Seelenlage, sage ich mal, abbilden. Natürlich dürfen wir sowas immer im besten Sinne auch prüfen. Die Ganzheitlichkeit bleibt. Ne? Und hier gilt es ebenfalls abzuwägen, ist erstmal der, sage ich mal, physische Aspekt jetzt das Wichtigste, um da eine Heilung in Gang zu bringen. Und wenn Dinge vielleicht chronisch werden oder immer sich wiederholen, ja, darf ich das erweitern? Darf ich dann eben wirklich mal schauen, was ist vielleicht in meiner Seele, ne? Dass mein Rücken immer wieder Schmerzen bekommt und dieses Aufrichten, was ja wirklich eine sehr anspruchsvolle Tätigkeit für unseren Körper ist, ne? So schwer macht.
1: Und gleichzeitig ja auch, wenn ich dich richtig verstehe, etwas Ganzheitliches ist, weil es ist ja nicht nur ein äußeres körperliches Aufrichten, sondern ich richte mich ja auch sozusagen in meiner Würde, in dem, wie Gott mich geschaffen hat, als aufrechtes Wesen ja auf, ne?
0: Ja, das hast du jetzt sehr, sehr schön gesagt, genau. Und da kommt die Kombi. Und ich liebe das halt, dass diese Gedichte, sage ich jetzt mal, ne, die Gebete sind und die diese Wahrheit Gottes beinhalten und transportieren sollen, dass wir das in unserem Körper auch finden können. Weil Gott hat ja diese Verbindungen gemacht, die habe ich mir jetzt nicht ausgedacht. Oder er hat den ja so konstruiert. Und wir können da ganz viel auch über Gott entdecken. Und da haben wir ja das schöne Wort Verbindung. Wir wollen ja auch in Verbindung sein mit Gott. Und ich glaube, dass wenn wir mit uns als Leib in Verbindung sind, uns also spüren, wir auch eine andere Möglichkeit haben, mit Gott in Verbindung zu kommen. Also das glaube ich definitiv.
1: Jetzt lass uns doch mal, Uta, ein bisschen fantasieren und mal ein bisschen, ich sag jetzt mal, Wunschkiste spielen. Mit Martin Luther, das war sicherlich keine böse Absicht, haben wir in Deutschland im protestantischen Bereich einen Gottesdienst bekommen, in Anführungszeichen, der sehr wortlastig ist. Wir kennen, glaube ich, alle irgendwie, zumindest aus alten Kirchen, die harten Sitzbänke, die per se schon manchmal eine orthopädische Herausforderung sind. Und letztendlich, ohne jemandem zu nahe treten zu wollen, läuft manchmal ein Gottesdienst wie eine Vorlesung ab mit ein paar eingestreuten Liedern. Ist jetzt ein bisschen sarkastisch formuliert, gebe ich zu, aber du verstehst, was ich meine. Es geht so ein bisschen in die Richtung. Jetzt lass uns doch mal so ein bisschen fantasieren. Ein Gottesdienst, der den Menschen als ganzheitliches Geschöpf wahrnimmt. Wie könnte der denn aus deiner Sicht aussehen?
0: Ja, also erstmal glaube ich, das gibt es tatsächlich schon. Also ich glaube zwar eher im freigemeindlichen Kontext, aber ich glaube auch schon in den anderen Kontexten. Also es gibt ja wirklich diese religiösen Tänzer, ja, die auch in Liturgien teilweise schon eingebaut werden, aber es ist ja eher selten. Also das ist dann eher so separat, sage ich mal. Ja? Ja, wie würde der aussehen? Also wenn ich jetzt mal wirklich fantasievoll rangehe, dann könnte ich mir vorstellen, dass es schöner wäre, auch vielleicht mal eher zu stehen, als immer gleich zu sitzen. Also für die Menschen, für die das möglich ist. Ne? Mhm. Und dass es Räume gibt, in denen Leute sich auch bewegen können. Also dass es wirklich so Freiräume gibt. Weil, ich sag mal, im Singen sich auch zu bewegen. Und wie nochmal, das können ganz kleine Bewegungen sein. Das müssen,
1: erinnert mich fast ein bisschen an Gospel.
0: So, ja, ja, so zum Beispiel oder einfach so Gewicht verlagern von einem Bein auf dem anderen oder klatschen, ja, oder kleine Schritte machen, wo man da durch eine Kreisform läuft oder so. Das ist ja alles Bewegung und wieder mit den Schultern. Also das können jetzt die Hörer jetzt wieder nicht sehen, dass ich das so mit den Schultern mache. Das kann ich mir vorstellen. Und ja, eben auch einfach Freiräume, dass wenn Gott angebetet wird, dass Menschen auch tanzen können, wenn sie möchten. Ne? Das kann ich mir in meiner Fantasie vorstellen. Das habe ich aber auch in schon Gottesdiensten erlebt. Weil schon das Volk Israel, also wir finden das in der Bibel, dass das Tanzen zum Anbeten Gottes dazugehört. Und dass es auch Ausdruck von Gefühl bedeutet. Und dass es zu den Festen auf jeden Fall immer gehört hat. Ne? Also Gott wusste schon, dass uns Tanzen auch Freude macht. Wie das jetzt in so einem ganz klassischen Gottesdienst sonst noch aussehen könnte, wo die Kirchbänke so hart sind, also weiß ich jetzt.
1: Also da ist vielleicht auch manche architektonische Umgestaltung notwendig, wenigstens innenarchitektonisch, aber es sollte ja auch nur mal so ein bisschen sozusagen Fantasie Raum für Fantasie auch an dieser Stelle sein, Uta. Uta, du bist hier in Berlin nicht allein unterwegs als christlich-psychologische Beraterin, sondern in einem Netzwerk von Kollegen. Wo seid ihr angesiedelt? Was ist das für ein Netzwerk?
0: Also ich habe die Freude, dass ich im christlichen Therapie- und Beratungszentrum in Berlin-Prenzlauer Berg meinen Raum habe. Und wie du schon sagtest, wir sind insgesamt jetzt 10 Therapeuten. Es gibt noch eine Körpertherapeutin. Es gibt unterschiedlichste therapeutische Richtungen. Genau, und wir befinden uns halt im Prenzlauer Berg in der Schönhauser Allee.
1: Und du und deine Kollegen, ihr wollt mal so ein bisschen Einblick geben in eure Arbeit. Ihr steuert auf einen Tag der offenen Tür zu. Erzähl ein bisschen was darüber.
0: Genau, das ist richtig. Nach Corona haben wir begonnen, dass wir jedes Jahr einen Tag der offenen Tür machen. Und der wird dieses Mal am 29. Mai sein. Und diesen Tag haben wir ausgewählt, weil da auch Nachbarschaftstag ist in unserem Bezirk. Das bedeutet, wer möchte dort, kann halt so Aktionen uns Events anbieten. Und dann haben wir uns gedacht, legen wir doch auch unseren Tag der offenen Tür auf dieses Datum. Was bedeutet, wir zeigen unsere Praxisräume. In unserem Hinterhof gibt es Kaffee und Kuchen. Man kann ins Gespräch kommen. Auf der Straße gibt es auch was für Kinder. Wir haben auch eine Kunsttherapeutin, die ihr Atelier öffnet. Und es wird kleine Workshops geben von einigen Kollegen, unter anderem eben auch von mir, um die Arbeit vorzustellen, da ein bisschen reinschnuppern zu können.
1: Du hast mir im Vorfeld unseres Gesprächs erzählt, dass es dir unwahrscheinlich wichtig ist, da, wo es im Leben eines Menschen einen, ja, wie auch immer gearteten Beziehungsabbruch zu Gott gegeben hat, dass du gerne der Mensch bist oder einer der Menschen bist auf einem Weg zurück in eine Beziehung zu Gott. Nun ist das ja, ich sag mal, durchaus nicht ganz unproblematisch. Weil man könnte ja sagen, na ja, dann ist ja so eine Sitzung, wenn ich die bei der Uta Linzer belege, ja immer so ein bisschen, ich will nicht sagen verzweckt, aber du verstehst, was ich meine. Deshalb da auch nochmal so die Frage, was gibt dir persönlich so eine tiefe innere Überzeugung, dass Jesus Christus, eine Beziehung zu ihm, für den Menschen, der da zu dir kommt und wo aus irgendeinem Grund diese Beziehung nicht existiert oder in einem bestimmten Zerbruch existiert, dass diese Beziehung trotzdem das Richtige für ihn beziehungsweise sie ist? Ich könnte auch anders fragen, was fasziniert dich an Jesus?
0: Ja, an Jesus fasziniert mich einfach, das ist schön, dass du es nochmal so in der Weise formulierst, dass er Person geworden ist, dass er Mensch geworden ist, dass er alles selbst erlebt hat, was wir erlebt haben, also was wir erleben, gefühlsmäßig und auch körperlich. Also er hat auf dieser Erde gelebt, eben als Mensch, das finde ich.
1: Obwohl er Gott war?
0: Obwohl er Gott war, genau. Mhm. Das finde ich so faszinierend, weil er als Person uns persönlich begegnen will.
1: Mhm.
0: Und ich glaube, dass er in jeder Hinsicht gut ist. Er hat so viel Mitgefühl, er hat so viel Resonanz für den Menschen, für jeden Menschen, der vor ihm gestanden hat. Er hat ihn da abgeholt, wo er ist. Er hat ihm nicht den erhobenen Zeigefinger gezeigt, sondern er ist immer zuerst in Beziehung gegangen.
1: Mhm.
0: Und hat eingeladen, hat Angebote gemacht. Und das finde ich so berührend. Und er hat diesen Weg zu seinem Vater, zu Gott, freigemacht für uns, so dass wir ihn entdecken können, dass wir wirklich diese Schätze bergen können, die in Gott zu finden sind, ja, weil er wirklich alles sehr gut gemacht hat, wie wir im Schöpfungsbericht lesen. Und das ist meine tiefe innere Überzeugung, dass durch das, was Jesus Christus für uns getan hat, es so unermesslich kostbar und für jeden. Und wir müssen nichts dafür tun. Es ist so geschenkt. Ich finde, das ist so eine Gnade. Es ist so geschenkt. Und deswegen glaube ich, dass es für jeden Menschen gut ist. Ich würde nur gerne noch dazu sagen, dass ich das nicht per se bei jedem Menschen dann auch genau so anspreche.
1: Mhm.
0: Also ich bin kein Evangelist in dieser Begegnung. Ich empfinde mich als jemand, der Gott hineinträgt in dieses Gespräch, ja, der auch mit Gott verbunden ist und der diese Grundhaltung hat, auch unausgesprochen. Und auch ich möchte dem Menschen Raum geben, auch verwundet zu sein. Das darf ja erstmal sein.
1: Und auch die Fragen an einen,
0: ja,
1: Gott, wenn er denn existiert, so aus seiner Sicht
0: ganz
1: zu
0: klar
1: haben.
0: Mhm. Erstmal bin ja ich da und ich begegne dem Menschen und dann lade auch ich ein. Oder ich, ne, also ich bin da auch sehr vorsichtig und komme da jetzt nicht, ich sage jetzt mal, mit der Keule und sag, ja, aber du musst doch Jesus wieder annehmen können und er hat dich doch so lieb und so. Ne? Also so gehe ich natürlich nicht vor. Ja,
1: mhm.
0: Das wäre ja manipulativ.
1: Genau,
0: mach ich nicht.
1: Gibt es so etwas wie dein schönstes Erlebnis aus deiner Beratungserfahrung? Gibt es etwas, wo du so im Rückblick Gott besonders dankbar für bist, oder?
0: Ja. Okay, natürlich gibt es da mehreres. Also erstmal bin ich ihm grundsätzlich dankbar, dass ich diese Arbeit machen darf.
1: Mhm.
0: Ich bin ihm so dankbar, dass ich einen Raum anbieten kann, einen sicheren Raum für Menschen, die Hilfe suchen mit unterschiedlichsten Themen. Also wirklich, die Bandbreite ist riesig, ja. Und dass ich hier einen Dienst auch für Gottes Reich tun darf. Und Ja, ich hatte mal eine Klientin, da war es wirklich sehr kompliziert und sie hatte auch den Kontakt zu Gott in einer gewissen Weise verloren und hatte auch so einen Unfrieden mit ihrer Biografie. Also wir haben beide gedacht, es wird echt eine Weile dauern, ja, bis das so kommt. Und nach 5 Sitzungen kam sie eines Tages und meinte so, ich habe den Kontakt wieder. Ich hab's, es ist einfach da. Und ich so, danke Herr. Also ja. Es hat sich so gezeigt, dass Gott so viel einfach schenkt an Stellen, wo wir überhaupt nicht damit rechnen oder wo wir glauben, dass es schwer ist oder sich was nie ändert. Und er hat da einfach so eine Tür geöffnet.
1: Gott öffnet manchmal einfach Türen. Was für ein schönes Schlusswort für unser Gespräch, liebe Uta. Ja, ich kann Sie nur einladen, wenn Sie Uta Linzer persönlich oder jemanden von Ihren Kolleginnen oder Kollegen kennenlernen möchten. Wir haben kurz ja schon darüber gesprochen, über den Tag der offenen Tür des Christlichen Therapie- und Beratungszentrums in Berlin. Mehr Informationen finden Sie bei uns im Internet auf www.erfplus.de. Schauen Sie dort einfach nach. Da finden Sie alle Informationen bzw. den Link auch zum Christlichen Therapie- und Beratungszentrum.
0: Genau. Und wer direkt gleich vielleicht einen Kurs machen möchte, den gebe ich am 20. Juni.
1: Alles klar. Auch das als Tipp. Uta, ich danke dir ganz herzlich, dass du da warst. Danke, dass du mir und uns Einblick gegeben hast in deine interessante Arbeit und auch in deinen Lebensweg.
0: Ich danke auch. Vielen Dank.
1: Uta Linzer, heute hier im Gespräch. Mein Name ist Oliver Jeske. Auch ich darf mich von Ihnen verabschieden. Schön, dass Sie dabei waren und zugehört haben. Auf Wiederhören. Bleiben Sie Gott befohlen.
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1: Ich bin Silke Rech. Mitten in einer schweren Regierungskrise hat König Charles III. Das britische Parlament in London eröffnet. In der traditionellen King's Speech stellte der Monarch die Pläne der Regierung von Premierminister Starmer vor.
2: Geplant sind unter anderem Sozialreformen, Investitionen und eine engere Zusammenarbeit mit der Europäischen Union. Gleichzeitig wächst der Druck auf Starmer in der eigenen Labour-Partei. Nach schlechten Ergebnissen bei den Kommunalwahlen wird in Großbritannien offen über seine Zukunft als Premierminister diskutiert. Medien berichten sogar über mögliche Rücktritte und einen Machtkampf innerhalb der Partei. Noah Ulrich, Redaktion.
1: Die geplante Entlastungsprämie für Arbeitnehmer kommt doch nicht. Nach dem Koalitionsausschuss teilte die Bundesregierung mit, dass das Vorhaben gestoppt ist. Geplant war eine steuerfreie Prämie von bis zu 1.000 Euro als Ausgleich für hohe Spritpreise. Union und SPD wollen stattdessen bis zur Sommerpause ein großes Reformpaket auf den Weg bringen. Dabei geht es unter anderem um Steuern, Rente, Arbeitsmarkt und weniger Bürokratie. 3 Monate nach dem tödlichen Angriff auf einen Zugbegleiter in der Westpfalz hat der Verdächtige die Tat gestanden. Der 26-Jährige bestreitet aber, den Mann töten zu wollen. Laut Staatsanwaltschaft sitzt er weiter wegen des Verdachts des Totschlags in Untersuchungshaft. Der Zugbegleiter war nach einer Ticketkontrolle an schweren Kopfverletzungen gestorben. Cem Özdemir von den Grünen ist neuer Ministerpräsident von Baden-Württemberg. Der 60-Jährige wurde im Landtag in Stuttgart im ersten Wahlgang gewählt. Allerdings bekam er deutlich weniger Stimmen, als die grün-schwarze Koalition eigentlich Sitze hat. Die Grünen hatten die Landtagswahl im März knapp vor der CDU gewonnen. Özdemir ist außerdem der erste Regierungschef in Deutschland mit türkischen Wurzeln. Die Internationale Energieagentur rechnet wegen des Iran-Kriegs mit einer sinkenden Nachfrage nach Öl. Gleichzeitig könnten die weltweiten Ölreserven weiter schrumpfen. Grund sind hohe Preise und Probleme bei wichtigen Lieferwegen. Die Experten warnen, dass der Ölmarkt in den kommenden Monaten deutlich unterversorgt bleiben könnte.
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1: Die aktuellen Temperaturen in Köln-Bonn 12 Grad, in Hamburg 13, in Bremen 14, in Berlin 15, in Dresden 14, in Frankfurt am Main 11, in Stuttgart und München 15, in Erfurt 14 und in Münster 11 Grad. Heute entlang der Alpen und im Südosten sonnig, sonst meist wolkig bis stark bewölkt. Im Süden und Südosten weitgehend trocken, sonst gebietsweise schauerartiger Regen, sonst vermehrt Schauer. Im Norden vereinzelt, sonst wiederholt Gewitter. Höchstwerte 11 bis 17 Grad. Morgen insgesamt wechselnd bewölkt mit wiederholt auftretenden Schauern und Gewittern. Entlang der Nordsee längere trockene Abschnitte und etwas Sonne. Höchsttemperatur zwischen 10 und 16 Grad.
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Vorgelesen von Daniel Kopp. Recycelbar. Heupels haben ein neues Sofa. Warum? Das bisherige Sofa war nicht als Schlafsofa für Übernachtungsgäste geeignet. Das ist Ihr letztes Sofa, hatte die Verkäuferin gesagt. Damit hatte sie doch nicht etwa gemeint, dass wir keins mehr bräuchten,

weil wir schon so alt sind?« fragte ich mich, während ich die passende Sitzposition auf dem Sofa suche. Wie dem auch sei. Unser altes Sofa hat nach 16 Jahren eine neue Besitzerin. Beim Lesen der technischen Merkmale des neuen Sofas erfahre ich, der Bezug besteht aus hochwertigen, recycelten Fasern, die zu 100% aus recycelten PET-Flaschen hergestellt wurden. In unserem neuen Sofa sind genau 850 0,33 Liter PET-Flaschen ohne Deckel verarbeitet. Die DNA der recycelten Polyesterfasern seien rückverfolgbar, transparent und zertifizierbar nachhaltig. Aus der alten PET-Flasche wurde ein neues Sofa. Das nenne ich gelungenes Recycling oder sogar Upcycling. Ich staune, was aus so einer alten Flasche werden kann und überlege, wenn das doch auch bei Menschen und Momenten so sein könnte. Aus der alten Flasche wird ein Vorbild. Aus Zerbruch Zukunft, aus Scherben eine Chance. Wenn doch alles in dieser Welt so einfach recycle- bzw. veränderbar oder sogar upcyclebar wäre. Die Vision, dass aus scheinbar unbrauchbarem Alten etwas Brauchbares Neues werden kann, teilt der Apostel Paulus in seinem Brief an die Gemeinde in Korinth mit. Wenn jemand in Jesus Christus sein Leben gefunden hat, dann ist er selbst eine neue Schöpfung. Die alte Wirklichkeit ist vorbei. Achtet darauf, etwas ganz Neues hat begonnen. Die Bibel, 2. Korinther 5, Vers 17. Der Apostel beschreibt ein Recycling, eine Transformation, die im Leben eines Christen stattfinden kann. Eine Zauberformel ist das leider nicht, aber wenn Menschen zum Glauben an Jesus Christus kommen, kann eine grundlegende Veränderung im Herzen, Handeln und Denken stattfinden. Altes, das belastet, wird abgelegt, Neues kann beginnen. Es ist eine Transformation, die von Gott gewirkt wird. Aus alt wird neu. Modern formuliert, Upcycling. Eine neue Identität wird erfahren. Menschen begreifen, dass sie bedingungslos geliebt sind und einen Wert haben, der nicht von äußeren Umständen und inneren Gefühlen abhängig ist. Diese Veränderung ist ein Geschenk Gottes, die zu einem neuen, verwandelten Menschen werden lässt. Aus der alten Flasche wird ein neues Sofa. Gott nimmt mich, wie ich bin, und macht etwas Neues aus mir. Es muss nicht beim Alten bleiben. Er will mich erneuern, und zwar von innen heraus. Nicht ohne meine Zustimmung, aber da, wo es geschieht, ist es eine aufwertende Veränderung, die hoffentlich spür- und sichtbar wird. 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

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Ein Lied von Timo Böcking. Mit mindestens einer direkten und mindestens einer indirekten Botschaft. Die direkte Botschaft: Im Grunde ist kein Mensch auf Gottes Erdboden allein. Wenn sonst alle verschwunden sind, wenn keiner sonst sich blicken lässt, wenn jemand das Gefühl hat, oder konkreter, wenn Sie das Gefühl haben, Sie sind Mutterseelen allein, Sie müssen alleine klarkommen, dann trügt dieser Eindruck. Das Gefühl können Sie trotzdem haben, das ist wirklich. Und das kenne ich auch, dieses Gefühl, ich bin auf mich allein gestellt. Aber es ist nun mal so im Leben, auf Gefühle allein kann man sich auch nicht immer verlassen. Der Verstand gehört in den meisten Fällen auch dazu. Tja, und dann hat das Lied auch noch eine indirekte Botschaft. Die Trauer, der verschleierte oder getrübte Blick, die Tränenblindheit, das muss nicht das Ende sein. Auch wenn ich es mir im Augenblick nicht vorstellen kann, es wird etwas anderes, Besseres kommen. Und dieses Bessere, dieses Gute, das kommt von Gott.

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2: Ich bin Silke Rech. Der Missbrauch von K.O.-Tropfen soll künftig härter bestraft werden. Das Bundeskabinett hat dafür einen Gesetzentwurf von Justizministerin Hobig beschlossen.
3: Wer K.O.-Tropfen etwa bei einem Raub oder einer Vergewaltigung einsetzt, soll künftig mindestens 5 Jahre ins Gefängnis müssen. Bislang liegt die Mindeststrafe bei 3 Jahren. Die Ministerin sprach von einer besonders hinterhältigen Tat. Laut Bundeskriminalamt sind vor allem Frauen betroffen. Timo Wiesner, Redaktion.
2: Im Tarifstreit im Handel ruft die Gewerkschaft Verdi zu ersten Warnstreiks auf. Am Freitag sollen bundesweit Beschäftigte ihre Arbeit niederlegen. Geplant sind auch Kundgebungen in mehreren Städten. Verdi kritisiert die bisherigen Angebote der Arbeitgeber als zu niedrig. Die Gewerkschaft fordert 7% mehr Lohn, mindestens aber 225 Euro zusätzlich im Monat. Die Arbeitgeber verweisen dagegen auf die schwierige wirtschaftliche Lage. Israels Militär hat trotz der Waffenruhe erneut Ziele im Südlibanon angegriffen. Nach Angaben der Armee richteten sich die Luftangriffe gegen Stellungen der Hisbollah-Miliz. Das libanesische Gesundheitsministerium meldet mindestens 9 Tote, darunter auch 2 Kinder. Die Hisbollah greift immer wieder Ziele in Israel an. In den kommenden Tagen sollen neue Gespräche über eine Verlängerung der Waffenruhe stattfinden. In Lettland ist die Regierungskoalition zerbrochen. Die linksgerichteten Progressiven wollen die Regierung von Ministerpräsidentin Zelina nicht mehr unterstützen. Damit hat das Bündnis keine Mehrheit im Parlament mehr. Auslöser ist ein Streit um den Rücktritt des Verteidigungsministers nach mehreren Drohnenvorfällen im Grenzgebiet zu Russland und Belarus. Anfang Oktober wird in Lettland ein neues Parlament gewählt. Wegen vieler Magen-Darm-Erkrankungen dürfen die Passagiere eines Kreuzfahrtschiffs im französischen Bordeaux das Schiff vorerst nicht verlassen. Betroffen sind rund 50 Menschen. Französische Behörden betonen, dass es keinen Zusammenhang mit dem Hantavirus-Ausbruch auf einem anderen Kreuzfahrtschiff gibt. Dort waren zuletzt mehrere Menschen erkrankt und 3 Passagiere gestorben.
1: Die Nachrichten wurden bereitgestellt von Radio Aktuell. 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
2: Die aktuellen Temperaturen in Köln, Bonn 10 Grad, in Hamburg 12, in Bremen 10, in Berlin 14, in Dresden 13, in Frankfurt am Main 11, in Stuttgart und München 14, in Erfurt 9 und in Münster 10 Grad. In den kommenden Stunden viele Wolken und gebietsweise schauerartiger Regen. In der Nacht in den Alpen oberhalb etwa von 1500 Metern Schnee. Morgen insgesamt wechselnd bewölkt mit wiederholt auftretenden Schauern und Gewittern. Entlang der Nordsee längere trockene Abschnitte und etwas Sonne. Höchsttemperatur zwischen 10 und 16 Grad.
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1: Samstagnachmittag. Wir sind schnell nochmal ins Einkaufszentrum gefahren, bevor es schließt. Es soll im Angebot preiswerte Gartenstühle geben. Hallo Silke, ruft mir eine freundliche Frau zu. Wer ist denn die, bitteschön? Blitzschnell durchsuche ich in meinem Kopf die Kontakte, die passen könnten. Aber ich finde keinen. Kennen wir uns? Frage ich etwas distanziert. Na klar, wir sind doch 10 Jahre in eine Schulklasse gegangen. Ach du Schreck, wer ist sie nur? Irgendwie dämmert mir was. Ich versuche, mich aus der Affäre zu ziehen und sage, ja klar, ich hatte dich nicht mit blonden Haaren in Erinnerung. Na, die habe ich doch schon immer. Puh, so eine Peinlichkeit kann man ja kaum noch überbieten. Stimmt, aber eine hätte ich noch. Da bin ich bei einem Frühstückstreffen. Am Tisch sitzen 2 Damen, die sich ähnlich sehen. Irgendwie komme ich mit ihnen nicht richtig ins Gespräch. Also sage ich, wie nett, da machen sie wohl heute einen Mutter-Tochter-Ausflug. Wie auf Kommando schauen sich die beiden an und sagen, nee, wir sind Freundinnen und haben das gleiche Alter. Autsch, das tut weh. Gott sei Dank habe ich mich nicht noch zu Details hinreißen lassen, wen ich als Mutter und wen als Tochter vermute. Ich hoffe jetzt mal, dass alle, die zuhören, mitfühlen, weil es den meisten wahrscheinlich auch schon mal so gegangen ist. Oder vielleicht ähnlich. Schön ist sowas jedenfalls nicht. Und ich bin auch nicht gerade stolz darauf. In der Zwischenzeit habe ich aber gelernt, darüber zu lachen. Jedenfalls dann, wenn jemand bei mir ein Fettnäpfchen bedient. Dann erzähle ich von meinen Ausrutschern und dass ich verstehen kann, wenn meinem Gegenüber das jetzt peinlich ist. Aber ich finde das eher lustig und schon lachen wir beide. Jutta, eine ehemalige Kollegin von mir, glänzt in solchen Situationen mit einem flotten Spruch. Sie sagt, vielen Dank für die Blumen, aber die Köpfe waren ab. In 0,0 ist damit die Situation entschärft. Der Talmud, eine bedeutende jüdische Schrift, hat erkannt, Gold und Lachen können das Alter zur Jugend machen. Wie weise! Das passt ja genau zu den beiden Freundinnen an meinem Tisch. Und zur blonden Schulkollegin vom letzten Samstag auch.
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1: Manfred Siebald kommentiert sein Lied Höchste Zeit.
2: Es ist wirklich höchste Zeit, dass wir uns wieder zu Gott wenden, wenn wir uns von ihm abgewendet haben. C.S. Lewis hat mal gesagt, dass derjenige der fortschrittlichste Mensch ist, der merkt an irgendeiner Stelle, ich bin auf dem falschen Weg, aber jetzt nicht fortschreitet in die alte Richtung, sondern sich umdreht, zurückgeht und dann in die richtige Richtung geht. Und das meinte ich mit meinem Lied, in dem der Höchste uns noch Zeit schenkt, um zu ihm umzudrehen und dann mit ihm zurück nach vorn zu gehen.

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1: Wunderbar. Morgen ist schon wieder Feiertag. Keine Arbeit, keine Verpflichtungen. Und während einige meiner Freunde mit dem Bollerwagen losziehen, werde ich einfach die Seele baumeln lassen. Bei mir bedeutet das, mit den noch nicht gelesenen Kapiteln meines Buches vom Osterurlaub einfach ausruhen. Ostern ist gefühlt schon ewig her. Mein Blick geht nach oben, in den Himmel. Morgen ist Himmelfahrt. An Ostern haben wir das im Grunde schon gefeiert. Nach dem Tod und der Auferstehung von Jesus beendet der seinen Außeneinsatz als Mensch auf der Erde und steigt wieder in den Himmel auf. Aber wo ist eigentlich dieser Himmel? Von hier aus sehe ich zumindest den Himmel der Erde. Da oben sieht erstmal sehr weit weg aus. Ist dieser Himmel gemeint? Keine Ahnung. Aber eine leise Ahnung steigt in mir auf, dass der Himmel immer genau dort ist, wo sich Menschen und Gott treffen. Wo Menschen miteinander über Gott ins Gespräch kommen, ihn in den Mittelpunkt ihrer Themen stellen. Und ich hoffe und glaube auch, dass Gott und Jesus immer noch mit uns fühlen, dass sie die Freuden und den Schmerz teilen und sehen, dass sie diese unfassbare Ungerechtigkeit, Kriege, Leid und die vielen Schicksale auf der Erde sehen, auch meines und ihres. Ich stelle mir vor, dass Jesus und Gott sagen, keine Sorge, wir sitzen immer noch hier oben auf dem höchsten Thron der Welt und sind trotzdem ganz nah bei euch. Morgen ist Himmelfahrt. Morgen ist nicht nur frei. Morgen ist ein Feiertag. Ich feiere, dass Jesus oben im Himmel und trotzdem bei uns ist. Dass er für uns ist. Für sie, für mich. In diesem Sinne, bitte immer den Kopf oben halten.
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2: Ich bin Silke Rech. Der Missbrauch von K.O.-Tropfen soll künftig härter bestraft werden. Das Bundeskabinett hat dafür einen Gesetzentwurf von Justizministerin Hobig beschlossen.
3: Wer K.O.-Tropfen etwa bei einem Raub oder einer Vergewaltigung einsetzt, soll künftig mindestens 5 Jahre ins Gefängnis müssen. Bislang liegt die Mindeststrafe bei 3 Jahren. Die Ministerin sprach von einer besonders hinterhältigen Tat. Laut Bundeskriminalamt sind vor allem Frauen betroffen. Timo Wiesner, Redaktion.
2: Im Tarifstreit im Handel ruft die Gewerkschaft Verdi zu ersten Warnstreiks auf. Am Freitag sollen bundesweit Beschäftigte ihre Arbeit niederlegen. Geplant sind auch Kundgebungen in mehreren Städten. Verdi kritisiert die bisherigen Angebote der Arbeitgeber als zu niedrig. Die Gewerkschaft fordert 7% mehr Lohn, mindestens aber 225 Euro zusätzlich im Monat. Die Arbeitgeber verweisen dagegen auf die schwierige wirtschaftliche Lage. Israels Militär hat trotz der Waffenruhe erneut Ziele im Südlibanon angegriffen. Nach Angaben der Armee richteten sich die Luftangriffe gegen Stellungen der Hisbollah-Miliz. Das libanesische Gesundheitsministerium meldet mindestens 9 Tote, darunter auch 2 Kinder. Die Hisbollah greift immer wieder Ziele in Israel an. In den kommenden Tagen sollen neue Gespräche über eine Verlängerung der Waffenruhe stattfinden. In Lettland ist die Regierungskoalition zerbrochen. Die linksgerichteten Progressiven wollen die Regierung von Ministerpräsidentin Zinina nicht mehr unterstützen. Damit hat das Bündnis keine Mehrheit im Parlament mehr. Auslöser ist ein Streit um den Rücktritt des Verteidigungsministers nach mehreren Drohnenvorfällen im Grenzgebiet zu Russland und Belarus. Anfang Oktober wird in Lettland ein neues Parlament gewählt. Wegen vieler Magen-Darm-Erkrankungen dürfen die Passagiere eines Kreuzfahrtschiffs im französischen Bordeaux das Schiff vorerst nicht verlassen. Betroffen sind rund 50 Menschen. Französische Behörden betonen, dass es keinen Zusammenhang mit dem Hantavirus-Ausbruch auf einem anderen Kreuzfahrtschiff gibt. Dort waren zuletzt mehrere Menschen erkrankt und 3 Passagiere gestorben.
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2: Die aktuellen Temperaturen in Köln, Bonn 10 Grad, in Hamburg 12, in Bremen 10, in Berlin 14, in Dresden 13, in Frankfurt am Main 11, in Stuttgart und München 14, in Erfurt 9 und in Münster 10 Grad. In den kommenden Stunden viele Wolken und gebietsweise schauerartiger Regen. In der Nacht in den Alpen oberhalb etwa von 1500 Metern Schnee. Morgen insgesamt wechselnd bewölkt mit wiederholt auftretenden Schauern und Gewittern. Entlang der Nordsee längere trockene Abschnitte und etwas Sonne. Höchsttemperatur zwischen 10 und 16 Grad.
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4: Wir hören aus dem Neuen Testament, aus dem Brief an die Hebräer, Kapitel 5, Vers 11 bis Kapitel 6, Vers 8.
5: Darüber hätten wir noch viel zu sagen, aber es ist schwer, weil ihr so harthörig geworden seid. Und ihr, die ihr längst Lehrer sein solltet, habt es wieder nötig, dass man euch die Anfangsgründe der göttlichen Worte lehre und dass man euch Milch gebe und nicht feste Speise. Denn wem man noch Milch geben muss, der ist unerfahren in dem Wort der Gerechtigkeit, denn er ist ein kleines Kind. Feste Speise aber ist für die Vollkommenen, die durch den Gebrauch geübte Sinne haben und Gutes und Böses unterscheiden können. Darum wollen wir jetzt lassen, was am Anfang über Christus zu lehren ist, und uns zum Vollkommenen wenden. Wir wollen nicht abermals den Grund legen mit der Umkehr von den toten Werken, mit dem Glauben an Gott, mit der Lehre vom Taufen, vom Händeauflegen, von der Auferstehung der Toten und vom ewigen Gericht. Das wollen wir tun, wenn Gott es zulässt. Denn es ist unmöglich, die, die einmal erleuchtet worden sind und geschmeckt haben die himmlische Gabe und Anteil bekommen haben am Heiligen Geist und geschmeckt haben das gute Wort Gottes und die Kräfte der zukünftigen Welt und dann doch abgefallen sind, wieder zu erneuern zur Buße, da sie für sich selbst den Sohn Gottes abermals kreuzigen und zum Spott machen. Denn die Erde, die den Regen trinkt, der oft auf sie fällt, und nützliche Frucht trägt denen, die sie bebauen, empfängt Segen von Gott. Wenn sie aber Dornen und Disteln trägt, bringt sie keinen Nutzen und ist dem Fluch nahe, so dass man sie zuletzt abbrennt.
4: Das war der Bibeltext für den heutigen Tag, entnommen aus der großen Hörbibel mit freundlicher Genehmigung der Deutschen Bibelgesellschaft. Hier noch einmal die Bibelstelle. Neues Testament, Brief an die Hebräer, Kapitel 5, Vers 11 bis Kapitel 6, Vers 8. Gedanken dazu kommen jetzt von Friedrich Windisch aus Wolfsburg.
6: Der Prokonsul ermahnte den Bischof Polycarp in Smyrna: Nimm Rücksicht auf dein Alter. Schwöre beim Glück des Kaisers. Sprich fort mit den Gottlosen. Lästere Christus. Und ich lasse dich frei. Da sprach Polycarp: 86 Jahre diene ich ihm, und er hat mir nie ein Leid getan. Wie kann ich meinen König lästern, der mich erlöst hat? Der Prokonsul drohte: Wilde Tiere stehen mir zur Verfügung. Denen lasse ich dich vorwerfen, wenn du nicht nachgibst. Er aber sprach: Rufe sie herbei. Noch einmal wandte sich der Prokonsul an ihn: Wenn du die Tiere nicht achtest und hartnäckig bleibst, so lasse ich dich vom Feuer verzehren. Polycarp sprach: Du drohst mir mit Feuer. Du weißt nichts von dem Feuer des zukünftigen Gerichtes und der ewigen Strafe, das den Gottlosen bestimmt ist. Da schickte der Prokonsul einen Herold ab und ließ in der Mitte der Arena dreimal ausrufen: Polycarp hat sich selbst als einen Christen bekannt. Die Menge holte eilends Holz und Reiser herbei. Als nun der Scheiterhaufen errichtet war, legte Polycarp seine Oberkleider ab. Sie banden ihn fest. Dann betete er: Herr, Gott, Vater deines geliebten Sohnes Jesus Christus, ich preise dich, dass du mich dieses Tages und dieser Stunde gewürdigt hast, dass ich unter der Zahl der Märtyrer am Kelche deines Sohnes teilhaben darf. Dann zündeten die Männer das Feuer an. Soweit der Bericht über Polycarp aus dem Handbuch Die Geschichte des Christentums, erschienen im Brockhaus Verlag, Wuppertal, Seite 81. Der Autor des Hebräerbriefes hat unter der Leitung des Heiligen Geistes die eingangs gehörten Worte niedergeschrieben. Sie galten zunächst den Judenchristen, die wegen ihres Glaubens an Jesus Christus im ersten Jahrhundert nach Christus stark verfolgt wurden. Unter dieser Gruppe waren auch Juden, die von dem Evangelium von Jesus Christus angezogen waren. Das hing auch damit zusammen, dass Menschen von schlimmen Krankheiten geheilt und andere von dämonischen Mächten befreit wurden. Einige der Empfänger haben, so heißt es in unserem Bibelabschnitt, die himmlische Gabe geschmeckt und Anteil bekommen am Heiligen Geist. Sie haben, wie es weiter heißt, das gute Wort Gottes und die Kräfte der zukünftigen Welt geschmeckt. Vielleicht denkt der Schreiber daran, dass einige Empfänger seines Briefes einige Wunder von Jesus selbst erlebt haben. Vielleicht denkt der Autor an Pfingsten zurück, als Gott seinen Heiligen Geist ausgegossen hat. Offenbar waren einige der Briefempfänger noch nicht bereit, Jesus ungeteilt nachzufolgen. Sie konnten die Grundaussagen der Lehre von Christus nicht verstehen, weil sie Gottes Wort nicht im Alltag umgesetzt haben. Sie wurden heftig verfolgt, wie Polycarp, von dem ich eingangs sprach. Einige waren versucht, vom Glauben abzufallen und das Gericht Gottes auf sich zu ziehen. Davor warnt auch der Schreiber an anderer Stelle. Denn wenn wir mutwillig sündigen, nachdem wir die Erkenntnis der Wahrheit empfangen haben, bleibt hinfort kein Opfer mehr für die Sünden, sondern ein schreckliches Warten auf das Gericht. Jesus selbst sagt, darum sage ich euch, alle Sünde und Lästerung wird den Menschen vergeben. Wer aber den Heiligen Geist lästert, der hat keine Vergebung in Ewigkeit, sondern ist ewiger Sünde schuldig. Es werden nur die ins Himmelreich kommen, die den Willen meines Vaters im Himmel tun. Es gibt Menschen, die Gottes Wirken erlebt haben. Sie sind überzeugt, diese Wunder kommen von Gott. Wenn diese Menschen wider besseres Wissen diese Werke dem Teufel zuschreiben, kann ihnen nicht vergeben werden. Andere hielten sich zu den Christen, wandten sich aber bewusst den Dingen zu, die Gott nicht gefielen. Deshalb schreibt Johannes im Auftrag Gottes, sie sind von uns ausgegangen, aber sie waren nicht von uns. Denn wenn sie von uns gewesen wären, so wären sie ja bei uns geblieben. Aber es sollte offenbar werden, dass sie nicht alle von uns sind. Nun komme ich zu dem heutigen Bibelabschnitt zurück. Wie kann ich vermeiden, von Gott abzufallen? Oder anders ausgedrückt, was kann mir helfen, vielleicht auch Ihnen, Gott bis zum Äußersten treu zu bleiben? Wichtig ist mir, täglich mit Jesus verbunden zu bleiben. Dazu gehört für mich, dass ich täglich in der Bibel lese, öfters Gottes Wort studiere, mir Bibelworte einpräge, über Gottes Wort nachsinne, um es auszuleben. Hilfreich finde ich das Gespräch mit meinem himmlischen Vater und seinem Sohn Jesus Christus. Auf ihn will ich hören, mich von ihm ständig reinigen und erneuern lassen. Ich achte darauf, dass nichts zwischen mir und Gott steht. Mit allen meinen Mitmenschen will ich im Reinen sein. Soweit es mir möglich ist, will ich versöhnt und im Frieden mit ihnen leben.

0: ich über meine Kräfte hinaus geprüft werde. Er wird für einen Ausweg sorgen, sodass ich standhalten kann. Gestärkt wird mein Glaube an Jesus Christus nicht nur durch das Lesen der Bibel und das Gebet, durch die Gottesdienste, die Gemeinschaft mit Christen und die Sendungen des ERF empfange ich wertvolle Impulse für mein Glaubensleben. Ermuntert werde ich durch mein Bekennen zu Jesus im Alltag und durch das Meiden der Dinge, die Gott nicht gefallen. Manchmal habe ich Angst, dass es mir so ähnlich wie Polycarp oder anderen verfolgten Christen ergehen könnte. Dann verlasse ich mich ganz auf Jesus und seine Kraft. Ich erinnere mich ganz bewusst an all das Gute, das Gott mir schenkt. Im Glauben schaue ich auf zu Jesus. Ich bin zutiefst davon überzeugt. Niemand und nichts kann mich aus Jesu Hand und aus des Vaters Hand reißen.
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1: Wähle einen Beruf, den du liebst, und du brauchst keinen Tag in deinem Leben mehr zu arbeiten. Dieses Zitat eines fernöstlichen Philosophen klingt zutreffend, aber bei näherem Hinsehen ist es eine Zuspitzung. Denn kaum jemand wird seinen Beruf immer nur als ein Freizeitvergnügen empfinden. Zu viel Mühe, zu viele Herausforderungen und manchmal auch pure Existenznöte sind damit verbunden. Die Handwerkerinnen und Handwerker, die wir in dieser Woche im Lesezeichen vorstellen, können ein Lied davon singen. Zur dritten Sendung dieser Reihe begrüßt sie Ute Häuser-Ludwig.

0: Der Diakon Roland Hacker und der Theologe Professor Johannes Rehm haben gemeinsam ein Buch herausgegeben mit dem Titel Lebenskunst Handwerk 16 Mal in den Blick genommen. Roland Hacker hat die Handwerkerinnen und Handwerker an ihrem Arbeitsplatz besucht und fotografiert. Ein passender Bibelvers und weiterführende Gedanken von Johannes Rehm ergänzen die 16 Personenporträts. In den nächsten Minuten sind wir zu Besuch bei einer Augenoptikerin und bei einem Metallblasinstrumentenmacher. Es liest Kai-Uwe Wojcak.
1: In einer über 100 Jahre alten ehemaligen Arztvilla im schwäbischen Offingen eröffnete Anfang 2020 die Augenoptikermeisterin Sabrina Oberlander die Brillenwerke, ein Fachgeschäft für Augenoptik. Am Jägerzaun vor dem Haus weist mir ein großes Schild mit dem Logo, einem Hirschgeweih, den Weg zur Eingangstür. Über einen kleinen Windfang betrete ich den Verkaufs- und Beratungsraum. Sofort fällt mir die Ladentheke aus Holzpaletten in den Blick, die der Vater von Sabrina Oberlander selbst gebaut hat, wie ich später erfahre. Der Raum ist liebevoll dekoriert, das rustikale Ambiente gibt ihm Wärme. Es bildet einen aparten Kontrast zu den vielen Brillen, die überall im Raum an Wänden, auf Tischen und in Schränken ausgestellt sind. An der Wand hinter der Theke, zentral und groß, entdecke ich wieder das selbstgestaltete Logo der Brillenwerke, hier mit einem echten Geweih. Wenn eine IT-Firma einen Apfel im Logo haben kann, dann können wir auch ein Geweih haben, scherzt die Optikermeisterin, als wir uns zum Gespräch, umgeben von den vielen Brillengestellen, an einen antiken Holztisch setzen. Ich bin über ein persönliches Ausschlussverfahren zu meinem Beruf gekommen, erzählt Sabrina Oberlander. Sie habe nach ihrer Schulzeit viele Praktika in unterschiedlichen Berufen gemacht. Es sei jedoch kein Beruf dabei gewesen, in dem sie eine Ausbildung machen wollte. Irgendwann blieb nur noch die Augenoptik übrig, sagt sie mit hintergründigem Lächeln. Seitdem sind über 20 Jahre vergangen. Seit einigen Jahren setzt sich die Augenoptikermeisterin selbst als deutschlandweite Botschafterin des Optikerhandwerks für die Nachwuchsgewinnung ein. An ihrem Beruf schätzt sie die Vielseitigkeit. Die Mischung aus handwerklicher Arbeit und Bürotätigkeit, aber auch den modischen Aspekt dieses Berufes sowie den Kontakt zu den Menschen. Richtig im Beruf angekommen sei sie aber erst, nachdem sie die Meisterschule absolviert habe und als Betriebsleiterin tätig sein konnte. »Ich wollte es einfach selbst machen«, erklärt sie. Erst als sie selbst darüber entscheiden durfte, wie ihre Arbeit zu machen sei und sie die Kunden komplett beraten konnte, habe ihr der Beruf richtig Freude gemacht. Kurz vor der Pandemie eröffnete sie dann ihren eigenen Betrieb und wagte den Schritt in die berufliche Selbstständigkeit. »Ich hatte Gottvertrauen und wusste, dass es gut wird«, meint sie bestimmt. Ein eigenes Geschäft aufzubauen, sei für sie als Mutter zweier Kinder nicht ganz einfach gewesen. »Ich bin schon stolz, dies geschafft zu haben«, sagt sie mit fester Stimme. »Es sei nicht ganz einfach gewesen. Dass es damals Menschen in ihrer Nähe gab, die mit ihr daran glaubten, dass es funktionieren werde, habe ihr sehr gut getan.« Sabrina Oberlander hat es nicht nur geschafft, ein Unternehmen mit 4 Mitarbeiterinnen, einer Vollzeit- und 3 Teilzeitkräften aufzubauen, sie konnte damit auch ihre individuellen Vorstellungen einer beruflichen Tätigkeit in Verbindung mit der Vereinbarkeit von Arbeit und Familie konsequent in die Tat umsetzen. Ein wesentliches Element in ihrem Geschäftsmodell sind die flexiblen Arbeitszeiten, die durch Kernöffnungszeiten und eine terminierte Kundenberatung möglich sind. Dazu komme, so Frau Oberlander, dass der Arbeitsplatz ein Ort sein müsse, an dem sich beide, das Team und die Kunden, wohlfühlen sollten. »Wir wollen es schön haben hier«, sagt sie mit Blick zu ihrer Mitarbeiterin Viktoria Hesse, die ihr freudig zustimmt. Auf die Frage, ob sie ihre Arbeit glücklich mache, antwortet Sabrina Oberlander, Ich bin zufrieden, dankbar und glücklich und wüsste jetzt nicht, was ich lieber machen wollte, als hier mit meinen Mädels zu arbeiten. Es fasziniert mich, mit welcher Begeisterung die Augenoptikermeisterin von ihrer Arbeit erzählt. Sie weiß aber auch, dass es durchaus anders sein kann und erzählt mir von Menschen, die trotz guter Eignung kein Glück in ihrem Beruf finden konnten, weil sie schon in der Ausbildung schlechte Erfahrungen machen mussten oder unter schwierigen Vorgesetzten zu leiden hatten. Durch ihren Beruf ist Sabrina Oberlander sehr nahe an Menschen und deren Gesundheit. Gutes Sehen bedeutet Lebensqualität, sagt sie im Wissen um die Verantwortung, die sie ihren Kunden gegenüber hat. Für sie aber geht es nicht nur ums Sehen. Wir hören jedem, der zu uns kommt, aktiv zu, sagt die Optikerin. Es sei sehr wichtig, jeden Einzelnen mit seinen Bedürfnissen individuell wahrzunehmen, um ihm bestmöglich zu helfen. Sie erzählt von Kunden, die jahrelang ganz schlecht sahen, denen sie dann aber durch ihre professionellen Kenntnisse helfen konnte. Auch bei Menschen mit starken Sehbeeinträchtigungen oder mit Augenerkrankungen können sie mit Lupensystemen, vergrößernden Sehhilfen oder Farbfiltern dazu beitragen, die Orientierung im Alltag zu verbessern. Die Erwartungen der Kunden sind enorm groß, fährt sie fort. Sie vertrauen darauf, dass sie mit den neuen Gläsern gut sehen, dass ihnen die Brille gut zu Gesichte steht und einen guten Halt hat. Im Wissen um dieses Vertrauen hat Sabrina Oberlander einen hohen Anspruch an ihre Arbeit und ihr Team. Ihre Arbeit sei nicht nur für ihre Kunden sehr sinnvoll, sondern mache auch für sie viel Sinn, gebe ihr Anerkennung und motiviere sie. Ganz wichtig sei aber auch das Feedback der Leute. Es macht schon ein wenig stolz, wenn ein Kunde vor dir steht und sagt, oh, so toll habe ich noch nie gesehen oder so gut wurde ich noch nie beraten. Wenn Kunden sich bei ihrem Optiker wohl und gut aufgehoben fühlen, kommt es zu einer Verbundenheit, die oftmals über einen langen Zeitraum hält, weiß Frau Oberlander zu berichten. Sabrina Oberlander freut sich, dass sie ihre Arbeit im wahrsten Sinne sehen kann. Auf der Straße, im Lebensmittelgeschäft oder im Konzert. Überall treffe sie auf Menschen, denen sie durch ihre Arbeit zu einer besseren Sicht oder durch ein schickes Brillengestell zu einem guten Style verholfen habe. Als Profi im Bereich Brille fallen ihr aber auch schmutzige Gläser, schlecht sitzende oder völlig unpassende Brillengestelle im Alltag auf. Besonders bei Promis im Fernsehen oder auf Plakatwänden, fügt sie schmunzelnd hinzu.

Das sieht schon einmal gut aus. Das stellen wir wohlgefällig fest, wenn eine Kalkulation aufgeht, der in die Wand geschlagene Nagel hält oder der neue Anzug wie angegossen sitzt. Wenn etwas gut aussieht, dann wird es auch schon gut und recht im umfassenden Sinne sein. Bei zahlreichen alltäglichen Aktivitäten empfiehlt es sich, dass wir selbst etwas aus unserem Typ machen, um dann womöglich gut auszusehen. Die Modebranche hilft uns dabei, dass dies im Idealfall perfekt gelingt. Denn die Optik muss stimmen. Und das Optikerhandwerk unterstützt uns bei Bedarf dabei, dass wir selbst auch sehen, ob das eigene Erscheinungsbild bei anderen vertrauenserweckend ist. Sehr viel Geld müssen auch kleine Betriebe in die Hand nehmen, dass das äußere Erscheinungsbild der Firma, das Corporate Design, der Internetauftritt, eben die gesamte Außenwirkung stimmig gelingen und die zu erwartende Arbeits- und Dienstleistung einladend in Szene gesetzt wird. Die Bedeutsamkeit des Äußeren, der Form und des Sichtbaren haben im Zeitalter von Computergrafik und Digitalisierung so zugenommen, dass dahinter das Innere, der Inhalt und die Substanz zu verschwinden drohen oder auch tatsächlich hinten runterfallen. Enttäuscht sind wir als Kunden dann, wenn wir bei Arbeitsergebnissen feststellen müssen, dass diese außen hui und innen pfui sind, weil sie hinter unseren Erwartungen, den gemachten Versprechungen oder den Vertragsvereinbarungen zurückbleiben. Dann sagen wir, das sieht aber gar nicht gut aus. Die Augen sind so vielleicht die zentralen Sinnesorgane der Weltwahrnehmung. Deshalb gilt es auch in der Gastronomie stets zu beachten, dass das Auge mit ist. Aber selbst wenn wir bestrebt sind, unsere Augen überall und alles im Blick zu haben, alles sehen wir dann doch nicht. Darauf macht uns die Bibel aufmerksam. Da heißt es, ein Mensch sieht, was vor Augen ist, der Herr aber sieht das Herz an. Geschöpfe Gottes, und als solche versteht uns Menschen die gesamte biblische Überlieferung, verdanken ihr Leben ihrem Schöpfer. Aber das ist noch nicht alles, was zu der Beziehung des Schöpfers zu seinem Geschöpf zu sagen ist, sondern wir bleiben lebenslang im Blickfeld Gottes. Dies beschränkt sich aber nicht nur auf die uns häufig so wichtige äußere Erscheinung, sondern die Wahrnehmung des Schöpfers reicht tiefer. Deshalb weiß er, wie es uns ums Herz ist. Er weiß, wie wir es meinen, was wir vielleicht in Wort und Tat nicht so formvollendet hinbekommen, wie wir es selbst von uns erwarten würden. Der Blick Gottes reicht tiefer. Das bedeutet aber auch, dass er in die Abgründigkeit und Unzulänglichkeit unseres Denkens und Handelns hineinreicht. Ihm können wir nichts vormachen, weil er die gesamte, uns umgebende Wirklichkeit durchdringt und umfasst. Das braucht uns aber nicht zu erschrecken. Ganz im Gegenteil, weil der Herr allen Lebens ein Herz für uns hat, dürfen wir den liebevollen Blick Gottes auf uns ruhen wissen. Herr, unser Schöpfer, wir danken dir, dass du uns Menschen siehst, wie wir sind. Wir bitten dich für uns um deinen versöhnlichen Blick auf unsere Mitmenschen und auf uns selbst. Dich loben und preisen wir als unseren Schöpfer, unseren Versöhner und unseren Vollender. Amen.

0: Was ist eigentlich ein Blechblasinstrument? Die Antwort lautet, ich zitiere, bei diesen Musikinstrumenten werden die Töne durch Anblasen mit einem Kessel- oder Trichtermundstück nach dem Prinzip der Polsterpfeife erzeugt, wobei die schwingenden Lippen des Musikers den Ton formen, durch Ankopplung an eine konisch-zylindrische Röhre, deren Luftsäule als Resonator dient. Alles klar? Dann können wir mit diesem Vorwissen die Werkstatt und den Laden von Christoph Endres besuchen.
1: In der Nürnberger Südstadt in der Nähe vom Hauptbahnhof befindet sich die Werkstatt und das Ladengeschäft von Christoph Endres. Blech in Nürnberg steht auf den Schildern über den großen Schaufenstern des Eckhauses. Von der Straße aus fällt mir sofort der goldene Glanz von Musikinstrumenten ins Auge und macht mich neugierig auf das, was mich hinter der Eingangstür erwartet. Ich betrete den Laden. Um mich herum Posaunen, Trompeten, Instrumententaschen, aber auch Noten und Zubehör. Christoph Endres ist gerade im Gespräch mit einer Kundin, die ihre Tuba zur Reparatur bringt. Mit ruhiger Stimme bespricht er mit ihr das Problem am Instrument und schlägt eine ganz individuelle Lösung zur Reparatur der Tuba vor. Aus seinen Worten spricht ein hoher Sachverstand. Die Kundin verlässt das Geschäft und Christoph Endres begrüßt mich. Wir gehen vom Ladengeschäft über drei Stufen in die etwas höher gelegene Werkstatt nebenan. Die Tuba nimmt Endres mit und legt sie auf den Werktisch. Leise klingt Musik aus einem Radio, durch ein Fenster gelangt natürliches Licht in den kleinen Raum. Der Werktisch steht zentral am Fenster. An den Wänden sehe ich eine Vielzahl an Werkzeugen und auf der Seite verschiedene Maschinen. Seit 1999 hat der Metallblasinstrumentenbaumeister, verbunden mit dem Schritt in die berufliche Selbstständigkeit, hier seine Werkstatt mit Ladengeschäft. Handwerk hat mich schon immer interessiert, erzählt Christoph Endres. Schon als Jugendlicher habe er sich für Instrumente interessiert, damals vor allem für Gitarren. Der Kontakt zu einem Gitarrenbauer, von dessen Tätigkeit er fasziniert gewesen sei, weckte in ihm das Interesse am Instrumentenbau. Die Entscheidung, Metallblasinstrumentenmacher zu werden, fiel für ihn aber erst nach dem Zivildienst und einem Praktikum. Im Praktikum sei er auch zum ersten Mal richtig mit Werkzeugen in Berührung gekommen. In seiner Schulzeit und im Elternhaus sei Handwerk kein großes Thema gewesen, so Endres. Ob er auch überlegt habe zu studieren, frage ich. Wenn es mit dem Beruf nichts geworden wäre, hätte ich vielleicht studiert, lautet die Antwort. Aber auch dann erst nach einer abgeschlossenen Berufsausbildung, fügt er nach einer kleinen Pause hinzu. Im Betrieb von Christoph Endres arbeiten neben seiner Ehefrau noch zwei weitere Beschäftigte mit. An Nachwuchs mangle es in seinem Handwerk nicht. Das Interesse und die Nachfrage für eine Ausbildung zum Metallblasinstrumentenmacher übersteige die Anzahl der Ausbildungsplätze, so Endres. Bei mir treffen Beruf und Berufung zusammen. Ich arbeite in einem der schönsten Berufe der Welt. Er stoppt kurz. Vielleicht nicht im schönsten, aber ich habe ja noch in keinem anderen gearbeitet, sagt er mit einem Schmunzeln im Gesicht. Als er von seiner Berufsgruppe spricht, werden seine Gesichtszüge lebhaft. Bei uns ist es Leidenschaft. Was er an seiner Tätigkeit besonders schätze, sei die Vielfalt. In seiner Meisterwerkstatt überholt und repariert er Trompeten, Waldhörner, Posaunen und Tubas. Beim Instrumentenbau habe er sich allerdings auf Trompeten, Posaunen und Flügelhörner spezialisiert. Außer mir baut das wahrscheinlich niemand so, sagt Endres, als er mir von einem Flügelhorn erzählt, das er aus einem Stück formt. Aber seine besondere handwerkliche Leistung kommt auch in anderen Bereichen des Instrumentenbaus zum Ausdruck. Er geht zu einem Regal an der Wand, holt einige Metallstücke aus einem Behälter und zeigt sie mir. Das Herzstück von Metallblasinstrumenten sind die Ventile, erklärt er. Während wir sprechen, arbeitet Endres weiter an der Tuba, die er vor sich auf der Werkbank liegen hat. Immer wieder benutzt er eine Flamme, um Stellen am Instrument zu erhitzen. Der Bunsenbrenner ist für mich ein zentrales Werkzeug, das ich oft und für verschiedene Arbeiten am Instrument benutze, sagt er. An meinem Beruf schätze ich, dass ich sehe, was ich gemacht habe. Und ich habe die Möglichkeit, kreativ zu sein. Man könne auch mal abweichen und Neues ausprobieren. Das Herstellen und die Reparatur von Instrumenten ist mit vielen Selbstwirksamkeitserfahrungen verbunden. Anerkennung für meine Arbeit erhalte ich, wenn meine Kunden zufrieden sind und meine Instrumente gern gespielt werden. Auch nach vielen Berufsjahren sei es für den Metallblasinstrumentenbaumeister schon etwas Besonderes, wenn er seine Instrumente im Radio, im Opernhaus oder bei Konzerten höre. Christoph Endres führt mich durch weitere Räume seiner Werkstatt, die sonst für den Kunden verborgen bleiben. In einem Nebenraum treffen wir auf einen Mitarbeiter von Endres, Jan Stübner. Er ist bei Endres vor allem für die Gravuren zuständig. Mit staunenden Augen sehe ich zu, wie er mit scharfen Sticheln, die er mit einer unglaublichen Präzision handhabt, kunstvolle Muster auf die gebogene Oberfläche eines Saxophons graviert. Es seien selbst entworfene oder vom Kunden gelieferte Muster und Ornamente, die er mit Schablonen auf die Oberfläche des Instruments übertrage, so Stübner. Wo man so etwas lernen könne, frage ich ihn. Für diese Art der Gravur an Instrumenten gäbe es keine spezielle Ausbildung. Im Bereich der Gravur für Instrumente aus Metall sei er ein Spezialist und wahrscheinlich auch einer der wenigen, die dieses Handwerk noch beherrschen. Ich gehe zurück in den Werkstattraum zu Christoph Endres. Die Tuba liegt auf dem Werktisch und ist fertig repariert. Zum Abschluss meines Besuches nimmt der Meister selbst eine Posaune in die Hand und gibt mir eine kleine musikalische Kostprobe.

Das Leben ist nicht immer berauschend schön. Die Tage des Missvergnügens und der Missstimmung sind gar nicht so selten. Der Start in die neue Arbeitswoche am Montagmorgen fällt niemandem immer gleich leicht. Das mag mit einem Kollegen oder einer Kollegin zusammenhängen, welche häusliche Probleme an den Arbeitsplatz mitbringen und dadurch für das Arbeitsteam eine Belastung darstellen. Oder es sind lästige Dienstpflichten zu bewältigen, die niemanden begeistern, aber erledigt werden müssen. Rechnungen schreiben, Anträge stellen und Statistiken führen. Das sind nicht für alle arbeitenden Menschen begeisternde Lieblingsbeschäftigungen. Besonders im Berufsleben, das wir mit anderen unterschiedlich gestimmten Menschen teilen, ist niemals durchgehend eitel Sonnenschein. Da schwankt die Stimmung schnell, von himmelhoch jauchzend bis zu Tode betrübt. Das Auf und Ab am menschlichen Stimmungsbarometer ist völlig normal, aber auch nicht ungefährlich, denn es kann ein Betriebsklima nachhaltig vergiften. Es kann die Kreativität lähmen und einem die Freude am Arbeitserfolg vermiesen. Ich selbst habe die Erfahrung gemacht, dass ich Probleme vergrößere und zusätzlich Belastungen für mein Umfeld erzeuge, wenn ich meiner schlechten Laune freien Lauf lasse. Manchmal finde ich aus meiner Verdrießlichkeit aber nicht selbst heraus. Gut ist dann für mich, dass der Glaube mir einen Perspektivwechsel ermöglicht. Das gelingt dann am besten, wenn ich mir die Sprachhilfe der Bibel gefallen lasse. Wenn ich absehe von meiner eigenen Gefühlslage und mir stattdessen Worte aneigne und nachspreche, die schon vor mir vielen geholfen haben. Mit Trompeten und Posaunen jauchzet vor dem Herrn, dem König. So heißt es in Psalm 98. Der Jubel, zu dem das Psalmenwort auffordert und ermutigt, gilt nicht berauschenden Lebensumständen und begeisternden Gemütsverfassungen. Aller Jubel und aller Lobpreis gelten dem Herrn des Lebens, dem Schöpfer der Welt. Dieser andere Ton ermöglicht und befördert eine neue Perspektive, aus der sich das Leben mit seinen Unzulänglichkeiten in einem versöhnlichen Licht darstellt. Ein gesprochenes oder gesungenes Gotteslob im Alltag könnte da ein erster Anfang sein. Herr allen Lebens, Dank sei dir, dass du uns mit Stimmen begabst und mit Instrumenten ausrüstest, die zu deinem Lob erklingen. Wir bitten dich, dass wir uns von den Sorgen und Problemen unseres Lebens nicht die Freude an deiner Schöpfung nehmen lassen. Wir loben und preisen dich, dreieiniger Gott und Herr, dass du uns hörst und siehst. Amen.

Lebenskunst Handwerk, 16 Mal in den Blick genommen. So heißt das Buch von Roland Hacker und Johannes Rehm, das in der Evangelischen Verlagsanstalt Leipzig erschienen ist und aus dem wir in dieser Woche vorlesen. Das Buch umfasst 120 Seiten, enthält zahlreiche Fotos und kostet 24 Euro. Gern können Sie es in unserem Online-Shop bestellen oder sich diese Sendung noch einmal anhören. In beiden Fällen werden Sie auf unseren Internetseiten fündig, auf erf.de/lesezeichen. Morgen nehmen wir das Buch mit den 16 Handwerkerporträts noch einmal zur Hand. Dann sind wir zu Besuch bei einem Bestatter und bei einem Maler und Lackierer. Würde mich freuen, wenn Sie auch dann wieder dabei sind. Tschüss, bis dahin. Ich bin Ute Häuser-Ludwig.

0: 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Es ist 20 Uhr. 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
1: Ich bin Silke Rech. Ein Kinderarzt aus Brandenburg ist wegen schwerer Sexualstraftaten in 130 Fällen angeklagt worden. Die Staatsanwaltschaft wirft dem Mann unter anderem schweren sexuellen Missbrauch von Kindern und Vergewaltigung vor.
2: Viele der Taten soll der Arzt während seiner Arbeit in einer Klinik im Havelland begangen haben. Der Mann sitzt seit November in Untersuchungshaft. Die Vorwürfe waren Anfang des Jahres bekannt geworden. Die Klinik kündigte danach an, ihre Schutzmaßnahmen zu überprüfen. Noah Ulrich, Redaktion.
1: Die weltweiten Ölreserven gehen wegen der blockierten Straße von Hormuz deutlich zurück. Nach Angaben der Internationalen Energieagentur wurden seit Beginn des Iran-Kriegs rund 250 Millionen Barrel Öl aus den Lagern verbraucht. Die IEA rechnet deshalb damit, dass die Energiepreise auch in den kommenden Monaten hoch bleiben. Durch die Straße von Hormuz wird normalerweise ein großer Teil der weltweiten Öltransporte verschifft. Die Linke bekommt voraussichtlich eine neue Doppelspitze. Die amtierende Parteichefin Ines Schwertner und Bundestagsabgeordneter Luigi Pantisano wollen gemeinsam für den Parteivorsitz kandidieren. Gewählt wird die neue Führung Mitte Juni auf dem Parteitag in Potsdam. Der bisherige Co-Parteichef Jan van Aken tritt aus gesundheitlichen Gründen nicht mehr an. Die Bundesregierung hat den Bau neuer Gaskraftwerke auf den Weg gebracht. Sie sollen die Stromversorgung sichern, wenn Wind und Sonne nicht genug Energie liefern. Die Kraftwerke sollen später auch mit Wasserstoff betrieben werden können. Geplant sind mehrere Ausschreibungen in den kommenden Jahren. Ein sogenannter Südbonus soll dafür sorgen, dass viele der neuen Kraftwerke vor allem im Süden Deutschlands entstehen. Die Berliner Volksbühne hat die neue Premiere von Künstler Jonathan Mese abgesagt. Grund ist der Tod seiner Mutter. Das Stück Alaska Kids sollte Mitte Juni uraufgeführt werden. Mese wollte dabei Geschichten des Schriftstellers Jack London auf die Bühne bringen. Der Künstler hatte seine Mutter zuletzt in einem emotionalen Nachruf gewürdigt.
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1: In den kommenden Stunden viele Wolken und gebietsweise schauerartiger Regen. Tiefstwerte 8 bis 3 Grad. Am Donnerstag insgesamt wechselnd bewölkt mit Regen. Entlang der Nordsee längere trockene Abschnitte und etwas Sonne. Höchsttemperaturen zwischen 10 und 16 Grad.
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3: Herzlich willkommen zu unserer achteiligen Sendereihe über den Heiligen Geist. Ich bin Christine Bangel und ich begrüße Sie zu Folge Nummer 6. Der Heilige Geist. Für viele Menschen, auch für Christen, ist der Heilige Geist nur schwer mit dem Verstand zu erfassen. Gott, der Vater und sein Sohn Jesus Christus, darunter kann man sich etwas vorstellen. Aber der Heilige Geist? Ist er wirklich eine eigenständige Person innerhalb der Dreieinigkeit Gottes? Im vergangenen Jahr hat in Hamburg die Hauptkonferenz des Netzwerks Evangelium 21 stattgefunden. Im Mittelpunkt stand die Frage, wer ist der Heilige Geist und was bewirkt er? Einer der Referenten bei dieser Konferenz war Christian Wegert. Er ist Pastor und Leiter des Gemeinde- und Missionswerkes Arche in Hamburg. In seiner Predigt ging es schwerpunktmäßig um die Gaben des Heiligen Geistes.
4: Der Heilige Geist und seine Gaben. Der Text zur Predigt ist in Römer 12 zu finden, von Vers 3 bis 8. Denn ich sage, Kraft der Gnade, die mir gegeben ist, jedem unter euch, dass er nicht höher von sich denke, als sich zu denken gebührt, sondern dass er auf Bescheidenheit bedacht sei, wie Gott jedem Einzelnen das Maß des Glaubens zugeteilt hat. Denn gleich wie wir an einem Leib viele Glieder besitzen, nicht alle Glieder aber dieselbe Tätigkeit haben, so sind auch wir, die vielen, ein Leib in Christus und als Einzelne untereinander Glieder. Wir haben aber verschiedene Gnadengaben, gemäß der uns verliehenen Gnade. Wenn wir Weissagung haben, so sei sie in Übereinstimmung mit dem Glauben. Wenn wir einen Dienst haben, so geschehe er im Dienen. Wer lehrt, diene in der Lehre. Wer ermahnt, diene in der Ermahnung. Wer gibt, gebe in Einfalt. Wer vorsteht, tue es mit Eifer. Wer Barmherzigkeit übt, mit Freudigkeit. Der Apostel Paulus hat im Römerbrief in den ersten 11 Kapiteln das Evangelium von Jesus Christus mit ganz viel Herzblut dargelegt. Er beginnt mit der totalen Verdorbenheit des Menschen und er malt uns vor Augen, wie verloren wir sind und das nicht nur in ein, zwei Versen, sondern wir können fast sagen seitenweise. Er beschreibt uns, dass wir aufgrund unserer Sünde vor einem heiligen Gott Rechenschaft ablegen müssen und dass der Zorn Gottes gerecht über den Sünder ist. Er erklärt uns, dass wir nicht durch unsere Werke vor Gott Rechtfertigung erlangen, sondern allein durch den Glauben an das vollbrachte Erlösungswerk Jesu Christi. Er spricht über das Sühnopfer Jesu, der stellvertretend sein Blut für seine Kinder vergossen hat. Er spricht über die Gnade Gottes, über die Souveränität Gottes. Er spricht über die heilsgeschichtliche Rolle Israels. Und dann in Kapitel 12 kommt er zur Anwendung dieser ganzen theologischen Wahrheiten. Was heißt das jetzt für dich und für mich ganz praktisch? Und in den ersten 3 Versen sagt er, dass weil Jesus Christus uns aus Gnaden vergeben hat, wir, Vers 1, Kapitel 12, unser Leben Gott weihen sollen. Vers 2, Kapitel 12, dass wir uns nicht dem Weltlauf anpassen sollen. Vers 2, Kapitel 12, dass wir uns in unserem Wesen verwandeln lassen sollen. Alles Dinge, die auf den Einzelnen abgezielt sind. Weihe dein Leben Gott. Pass dich nicht dem Weltlauf an. Lass dich in deinem Wesen verwandeln, aber das nicht aufgrund einer moralischen Frage oder Aufgabe, die an dich herangestellt wurde, sondern aufgrund der Gnade Gottes, die im Evangelium in Jesus Christus dir zuteil geworden ist. Jetzt lebe gemäß deiner Berufung als Christ, ganz individuell, persönlich. Und dann in Vers 3, und das ist unser Text, bringt er eine weitere Folge der Gnadenlehren des Evangeliums hervor. Und er sagt, dient der Gemeinde in Demut. Dann führt er das Bild des Leibes ein. Vers 4 und 5. Denn gleich wie wir an einem Leib viele Glieder besitzen, nicht alle Glieder aber dieselbe Tätigkeit haben, so sind auch wir, die vielen, ein Leib in Christus und als Einzelne untereinander Glieder. Wir sind keine Einzelgänger, sondern durch das Evangelium bindet dich Jesus an seinen Leib. Als Christ bist du ein Glied am Leib Jesu. Du hast einen Platz vom Haupt zugewiesen bekommen. Das Bild des Leibes lehrt uns auch, dass wir gemeinsam Jesus folgen und dienen und dass wir verbunden sind miteinander durch den Leib. Und es malt uns auch vor Augen, dass wir trotz dieser Einheit am und im Leib dennoch unterschiedlich sind und verschiedene Aufgaben haben. Gott schenkt den Gliedern am Leib verschiedene Gaben, verschiedene Fähigkeiten, die wir zum Segen und zur Einheit des Leibes einsetzen sollen. Als Glieder am Leib helfen wir. Wir bauen einander auf. Wir stärken den Glauben des anderen. Und dazu hat Gott uns die Gaben des Heiligen Geistes gegeben. Ich möchte versuchen, uns dieses Thema anhand von drei Punkten etwas näher zu bringen. Die Gaben des Heiligen Geistes sind erstens Gaben der Gnade. Sie sind zweitens Gaben in Vielfalt. Und sie sind drittens Gaben, nach denen wir streben. Erstens, die Gaben des Heiligen Geistes sind Gnadengaben. Vers 6. Wir haben aber verschiedene Gnadengaben gemäß der uns verliehenen Gnade. Das Wort, das Paulus hier verwendet, ist Charismata, eine wohlwollend gespendete Gabe. Gott gibt seiner Gemeinde Geschenke der Gnade. Gnade ist eine unverdiente Gunst, die wir nicht aufgrund unserer Leistung oder unserer Werke erarbeiten, sondern Gnadengaben werden uns von Gott nach seinem Wohlgefallen ausgeteilt. Dies machen auch andere Texte zu diesem Thema deutlich. 1. Korinther 12, Vers 8 bis 10. Dem einen nämlich wird durch den Geist ein Wort der Weisheit gegeben. Das Wort der Erkenntnis, Glauben in demselben Geist, Gnadengaben der Heilungen in demselben Geist gegeben. Das ist ein Geschenk. Epheser 4, Vers 11. Und er hat etliche als Apostel gegeben, etliche als Propheten, etliche als Evangelisten, etliche als Hirten und Lehrer gegeben. 1. Korinther 7, Vers 7. Aber jeder hat seine eigene Gnadengabe von Gott. Der eine so, der andere so. Das ist ein Geschenk. So, was haben dir deine Eltern beigebracht, wenn dir jemand ein großartiges Geschenk gibt? Dann sagst du, danke. Frage an dich. Sagst du danke für die Gnadengaben, die Gott der Gemeinde geschenkt hat? Sagst du danke, Herr, für Schwester Meier oder Müller, die in Treue den Kinderdienst schon so lange leitet? Sagst du danke für den Ordner, der dich am Sonntagmorgen mit

wir sie nicht zum Schaulaufen missbrauchen. Die Gnadengaben des Heiligen Geistes taugen nicht dazu, dass wir uns selbst inszenieren. Wir stellen uns mit den von Gott uns zur Verfügung gestellten Gaben nicht selbst in den Mittelpunkt und sagen, seht her, was ich kann. Schau, was ich beitrage. Dies gilt für alle Dienste in der Gemeinde, für alle Aufgaben am Leib, sowohl für die Prominenten als auch für die weniger Prominenten, für die Dienste auf der Bühne, genauso wie die Reinigungsdienste im Keller. Wir haben gehört, dass wir einen kostbaren Schatz in zerbrechlichen Gefäßen haben. Und ich persönlich wurde bei der Vorbereitung dieser Predigt von Gott gemahnt. Je näher die Evangelium 21 Konferenz kam, desto häufiger habe ich zu meiner Frau gesagt, und jetzt versteht mich bitte nicht falsch, weißt du, Schatz, ich mag die Evangelium 21 Konferenzen nicht. Na, jetzt fragt ihr euch, was soll das denn? Nicht, wie gesagt, dass ihr mich falsch versteht, ich freue mich. Ich bin erbaut. So viele Menschen und wir versammeln uns um das Wort Gottes. Aber warum habe ich das gesagt und immer wieder gesagt? Weil ich mich mit den anderen Rednern vergleiche. Ich sitz da, wo du sitzt. Und denk, nee, morgen bist du dran, Christian. Das wird nix. Diese Einleitung zur Predigt mit James Bond, die kannst du nicht übertreffen. Die ganze Nacht habe ich nach einer anderen Illustration gesucht. Ich habe keine gefunden. Diese Anwendung, die hat den Kern getroffen. Schaffst du nicht. Wartet auf heute Abend, wenn ihr Matthias seht mit diesen ausladenden Armen. Der hat eine Spannweite wie ein Adler. Komme ich nicht ran. Schatz, ich mag die Evangelium 21 Konferenzen nicht. Weil ich mich vergleiche, weil ich mich in Relation zu meinen Brüdern stelle, weil ich, wenn ich es tue, schlechter abschneide. Vielleicht schneide ich aber auch besser ab. Die Gaben des Geistes sind nicht dazu da, dass wir uns in den Mittelpunkt stellen, denn jeder hat seine eigene Gnadengabe von Gott. Der eine so, der andere so. Dies gilt für alle Dienste in der Gemeinde, auch für deine Aufgaben. Wie geht es dir mit deinen Gnadengaben? Fragst du dich, wird mein Dienst überhaupt wahrgenommen? Sagst du, wenn ich nicht bald Anerkennung bekomme, dann schmeiß ich wirklich hin. Und diesmal meine ich es ernst. Wie stehe ich im Vergleich zu anderen da? Wie schneide ich ab? Statt dem Geber stellen wir uns und die uns geschenkten Gaben in den Mittelpunkt. Doch weil die Gaben des Heiligen Geistes Gnadengaben sind, sollen wir sie auch zur Ehre des Gebers und nach seinen Plänen verwenden und nicht um unsere eigene Ehre zu mehren oder unsere Pläne voranzutreiben. Deswegen schreibt Paulus hier auch in den einleitenden Versen unseres Abschnitts, Vers 3, denn ich sage Kraft der Gnade, die mir gegeben ist, jedem unter euch, dass er nicht höher von sich denke, als sich zu denken gebührt, sondern dass er auf Bescheidenheit bedacht sei, wie Gott jedem Einzelnen das Maß des Glaubens zugeteilt hat. Daniel Knoll hat gestern gesagt, der Heilige Geist hat eine besondere Eigenschaft. Er lenkt von sich ab. Ich ergänze, auch die Gaben, die er schenkt, haben eine besondere Eigenschaft. Sie lenken von uns ab.

0: Das Ziel der Gaben des Heiligen Geistes ist es, die Gemeinde zu segnen. Das dürfen wir nicht vergessen. Und die Bibel macht es an verschiedenen Stellen deutlich. 1. Korinther 12, Vers 7. Die Gaben sind uns gegeben zum allgemeinen Nutzen. 1. Korinther 14, Vers 26, nachdem er einige Gaben aufzählt, alles lasst zur Erbauung geschehen. Epheser 4, Vers 12, er hat den Menschen Gaben gegeben zur Zurüstung der Heiligen, für das Werk des Dienstes, für die Erbauung des Leibes Christi. Das Ziel der Geistesgaben ist also nicht Effekthascherei oder zu beeindrucken. Die Wirkungen des Heiligen Geistes sind gegeben zum Wohl der Gemeinde, zur Auferbauung des Leibes, an dem du durch den Glauben an Christus ein Glied geworden bist. Sie sind dazu da, den Leib des Herrn zu segnen. Amen. Punkt 1. Es sind Gnadengaben. Zweitens. Die Gaben des Heiligen Geistes sind vielfältig. Vers 6 noch einmal. Wir haben aber verschiedene Gnadengaben gemäß der uns verliehenen Gnade. Das Volk Gottes besteht aus ganz unterschiedlichen Charakteren und Menschen. Wir sind wirklich ein bunter Haufen. Schau dich um. Wir sind aus den verschiedensten Hintergründen. In gewisser Weise war das schon bei den Jüngern so. Sie waren nicht geklont. Da waren Fischer, Petrus, Andreas. Da war ein Zöllner, Matthäus. Sogar ein Zelot aus der Widerstandsbewegung, Simon. Sie hatten unterschiedliche Temperamente. Und die Glieder am Leib gleichen sich nicht. Auch die Gnadengaben, die Gott seiner Gemeinde schenkt, sind vielfältig. Wir finden in der Bibel an mehreren Stellen Aufzählungen von den Gaben des Heiligen Geistes. Unser Text führt 7 Gaben auf. Weissagungen, dienen, lehren, ermahnen, geben, vorstehen, Barmherzigkeit üben. 1. Korinther 12, 28 und folgende, eine weitere Aufzählung. Dort wird aufgeführt Apostel, Prophet, Lehrer, Wunderkräfte, Gnadengaben der Heilungen, Hilfeleistungen, Leitung, Sprachen. 1. Korinther 12, 8 bis 10, eine weitere Liste. Wort der Weisheit, Wort der Erkenntnis, Glaube, Gnadengaben der Heilungen. Wir haben auch Überschneidungen in diesen Aufzählungen. Wunderkräfte, Prophetie, Geisterunterscheidung, Sprachen, Reden, Zungen, Auslegung der Sprachen. Epheser 4, Vers 11, Evangelisten, Hirten, Lehrer, Apostel, Propheten. Wir können im 1. Korinther 7 Gnadengaben von Gott finden, die er dort so beschreibt, der Paulus, und er verwendet es auf die Ehe, die Gnadengabe der Ehe und die Gnadengabe der Ehelosigkeit. Hier bist du auf jeden Fall dabei, in einem dieser beiden Kategorien. Wir sehen also, dass die Gnadengaben vielfältig sind, verschiedenartig. Es ist ein ganzes Spektrum. Kevin Young sagt dazu, die Listen der wichtigsten Gaben im Neuen Testament sind nicht als erschöpfende Beschreibung der Ausrüstung durch den Geist gedacht. Die Listen sind überschneidend, ungenau und gelegentlicher Natur. Paulus sagt einfach, die Gemeinde besteht aus allen möglichen Menschen, die alle möglichen Dinge durch die Hand Gottes tun und dann zum Beispiel Punkt, Punkt, Punkt. Und dann kannst du einsetzen, was du dort findest. Mit anderen Worten, wo immer Gottes Gnade in seinem Volk für das Gemeinwohl sichtbar wird, sind geistliche Gaben am Werk. Was können wir aus diesen verschiedenen Listen, aus dieser Vielfältigkeit schlussfolgern? A, es gibt kein Christ ohne Gaben. Jeder hat mindestens eine, wie die Menschen, die in den Gleichnissen Jesu Talente bekommen haben. Es heißt in 1. Korinther 12, Vers 7, jedem aber wird das offenbare Wirken des Geistes zum allgemeinen Nutzen gegeben. Epheser 4, Vers 7, jedem Einzelnen von uns aber ist die Gnade gegeben nach dem Maß der Gabe des Christus. Jeder wiedergeborene Christ ist Glied am Leib Jesu. Ein Organ am Leib Christi zu sein, bedeutet auch eine Aufgabe zu haben. Das gibt's nämlich auch in der Biologie nicht. Ein Körperglied ohne Gabe. So auch nicht im geistlichen Sinn. Deswegen auch dieses Bild, was Paulus hier einführt. Wie ist es denn mit deinem Leib? Gibt es an dir irgendetwas, was du nicht mehr brauchst? Alle Glieder haben eine Befähigung. Die Ohren hören, die Nase riecht, die Zunge schmeckt, der Magen verdaut, die Hand greift, die Haut fühlt, das Herz pumpt. So wie der menschliche Körper keine Organe besitzt, die ohne Aufgabe sind, genauso hast auch du als Glied am Leib Jesu einen Dienst. Auch du, egal wie schwach du dich fühlst, vielleicht wie jung du im Glauben bist, wie überflüssig du dir vielleicht auch vorkommst, du bist Glied am Leib und hast eine Gnadengabe des Heiligen Geistes. Also, diese Listen machen deutlich, kein Christ ohne Gnadengabe. B, diese Listen machen noch etwas deutlich. Es wird hier, und jetzt bitte ich, mir zu folgen ein wenig, nicht unterschieden zwischen natürlichen und übernatürlichen Gaben. Bei diesem Gedankengang hat mir persönlich, auch uns als Gemeinde in der Geschichte, die wir durchlaufen haben, Wayne Grudem sehr geholfen. Man kann die Gaben, wenn du willst, in diesen Listen unterteilen in Dienstgaben und Zeichengaben. Dienstgaben wären dann zum Beispiel lehren, leiten, geben, Hilfeleistung bringen, ermahnen. Zeichengaben wären dann die mit mehr übernatürlichem Charakter, zum Beispiel Wunderkräfte, Prophetie, Heilung, Zungenrede. Die Bibel führt keine getrennten Listen zwischen natürlich und übernatürlich, sondern sie zählt die Gaben des Geistes, ich sag mal so, durcheinander auf. Paulus stellt sie gleichwertig nebeneinander. Zum Beispiel ist für ihn die Gabe der Verwaltung nicht geringer als die Gabe der Prophetie, weil er in der Gabe der Verwaltung nämlich ebenfalls die übernatürlichen Kraftwirkungen des Heiligen Geistes erkennt und nicht nur einfach ein natürliches Organisationstalent. John Piper hat gesagt, eine geistliche Gabe ist eine vom Heiligen Geist gegebene Fähigkeit, unseren Glauben wirksam zum Ausdruck zu bringen, um den Glauben eines anderen zu stärken. Das ist es, was eine geistliche Gabe ist. Es ist mehr als nur eine natürliche Begabung, die du hast, weil du gut organisieren kannst. Solange ein ungläubiger Mensch dies nicht zur Ehre Gottes einsetzt, ist das keine geistliche Gabe. Wenn du dich bekehrst und Glied am Leib Jesu wirst und mit dieser Gabe, die Gott dir gegeben hat, zur Auferbauung der Gemeinde dienst, dann tust du dies in der Kraft des Heiligen Geistes. Dann ist das eine geistliche Gabe. Bestimmt haben auch Nichtchristen Talente im Dienen, aber sie üben sie nicht zur Verherrlichung Christi und zur Freude und Auferbauung der Gemeinde aus. Der wiedergeborene Christ jedoch ist vom Heiligen Geist erfüllt. Und wenn er dient, dann mag er dazu von Natur aus begabt sein, aber er tut es dennoch aus dem Glauben und aus der Kraft des Geistes heraus, die in ihm wohnt. Deswegen gibt es einen Unterschied zwischen einfach nur Naturtalent und Geistesgaben. Wir sehen also hier die gesamte Bandbreite der Gaben. Leider wird hier und dort doch eine große Unterscheidung gemacht, was dazu führen kann in gewissen Kreisen, dass ein Drang nach zeichenhaften Gaben vorhanden ist. Man will unbedingt Zeichen und Wunder und bewertet die Geistesgaben nach Dramatik. Je dramatischer, desto geistlicher. Je spektakulärer, desto wichtiger. Das tut der Apostel nicht. Er sagt, dass alle Gaben in uns von demselben Heiligen Geist, demselben Herrn und demselben Gott gewirkt werden. 1. Korinther 12, 4 bis 6. Es bestehen aber Unterschiede in den Gnadengaben, doch es ist derselbe Geist. Auch gibt es unterschiedliche Dienste, doch es ist derselbe Herr. Und auch die Kraftwirkungen sind unterschiedlich, doch es ist derselbe Gott, der alles in allem wirkt. Wenn wir aber doch eine Unterscheidung machen wollen bei den Gaben, dann tut es der Apostel nicht hinsichtlich der Frage der Dramatik, sondern hinsichtlich der Frage der Wirkung der Geistesgaben. Nehmen wir das Beispiel der Zungenrede ohne Auslegung in der Gemeinde. Paulus lehnt das ab. Warum? Weil es nicht zur Auferbauung dient. Wenn einer zu euch reinkommt und in Sprachen reden würde, was würde es euch nützen? Wenn ich nicht zu euch rede, sei es durch Offenbarung oder durch Erkenntnis oder durch Weissagung oder durch Lehre, so auch ihr, wenn ihr durch die Sprache nicht eine verständliche Rede gebt, wie kann man verstehen, was geredet wird? Denn ihr werdet in den Wind reden. Also Zungenrede, hier im 1. Korinther, ohne Auslegung, lehnt Paulus ab, weil es nicht die Wirkung hat, die es haben soll. Es geht nicht um Dramatik, nicht um Effekthascherei, sondern um die Wirkung. Daher sollten auch wir keine Unterscheidung vornehmen, wenn wir nach Gaben trachten. Sollten wir eher nach den ungewöhnlichen oder wundersamen Gaben trachten oder sollten wir nach den eher gewöhnlichen trachten? Die Bibel nimmt keine solche Unterscheidung vor, sondern sie sagt den Korinthern also auch ihr, da ihr eifrig nach Geisteswirkungen trachtet, strebt danach, dass ihr zur Erbauung der Gemeinde Überfluss habt. Die Erbauung der Gemeinde steht in der Vielfältigkeit der Gaben im Mittelpunkt. So, an dieser Stelle muss ich den Elefanten benennen, der hier so leicht schattiert im Raum steht. Du fragst dich, was redest du da? Oder du sagst Amen, weiß ich nicht, ihr seid so still. Gibt es denn die Geistesgaben alle noch? Das ist der Elefant. Es war ganz interessant, wir haben am Mittwochabend zusammengesessen als Evangelium 21 Vorstand beim Abendessen, beim Grillen bei mir zu Hause. Und ich glaube, Kai Soltau war der Täter. Er fragte, sag mal, Christian, wie ist das jetzt eigentlich mit den Geistesgaben und so und mit diesen Wundersamen? Und dann waren wir natürlich voll im Gespräch. Wurde auch Zeit, weil nächsten Tag ging die Konferenz los. Ist nicht schlecht, wenn wir uns da vorher mal drüber austauschen. Ja, und dann haben wir so eine kleine Umfrage gemacht. Wir sind, glaube ich, 7 im Vorstand. Und wenn ich das richtig sehe, ich nenne jetzt keine Namen, okay? 50-50. 3 sagen, die Gaben des Heiligen Geistes existieren weiter. Kontinuierlich. 3 sagen, die haben aufgehört. Und einer, ihr könnt Mathematik, 3 und 3 sind 6, da fehlt einer, der hat gesagt, ich weiß nicht genau. Vielleicht outet er sich ja noch in diesen Tagen. Was will ich damit sagen? Ich spreche jetzt für mein Bibelverständnis und auch das Bibelverständnis, was wir als Arche-Gemeinde haben. Ich verweise gerne an dieser Stelle, das geht jetzt nicht darum, dass ich Werbung machen will für Bücher aus der Arche, aber wirklich hilfreiches Buch, das Buch meines Vaters, das Wort der Wahrheit 66 Mal treffend erklärt, wunderbare Kapitel über genau diese Fragen, auch im Detail, was ich jetzt hier gar nicht so genau wiedergeben kann. Ich denke, ja, die Geistesgaben bestehen weiter. Warum? Weil wir nirgends den Hinweis haben, dass sie aufgehört hätten. Wir haben im 1. Korinther 13, was dann häufig als Argument angeführt wird, dass der Kanon geschlossen sei, das Vollkommene sei da und damit hören auch die zeichenhaften Gaben auf. Diese stückweite Erkenntnis, solange diese stückweite Erkenntnis nicht da ist, ich verstehe es so, hier ist nicht der geschlossene Kanon gemeint, sondern die Wiederkunft Jesu. Zungenrede, ja, sie muss in Ordnung erfolgen, natürlich nicht, wenn es in einer versammelten Gemeinschaft zu einer Zungenrede kommt und dann keine Auslegung da ist. Prophetisches Reden, ja, allerdings nicht gleichzusetzen mit den Propheten des Alten Testamentes, die gesagt haben, so spricht der Herr. Und dann war das das unfehlbare Wort Gottes, weswegen es dann auch Eingang in die Bibel genommen hat. Prophetisches Reden im Neuen Testament ist ein Wort vom Heiligen Geist zu empfangen, das dem 1. Korinther 14,3 entspricht. Wer aber weissagt, der redet für Menschen zur Erbauung, zur Ermahnung und zum Trost. Prophetie in der Gemeinde Jesu, kein wörtliches Echo göttlicher Worte, auch nicht im Wesentlichen Zukunftsvoraussage, sondern eine freie Wiedergabe dessen, was der Heilige Geist einem Menschen auf sein Herz brennt, spontan groß macht durch den Heiligen Geist. Wir haben es in den wunderbaren Vorträgen auch gehört, wie wir die Wahrheiten auf unser Herz gestempelt und versiegelt und gedrückt bekommen. Und wenn dein Herz eine Erkenntnis bekommt und du dann aus der Schrift heraus sie einem anderen weitergibst, ja, das ist zur Auferbauung, das ist prophetisches Reden, zur Ermahnung und zum Trost. So, nun ist der Elefant benannt. Die Gaben des Geistes sind Gnadengaben und sie sind vielfältig. Drittens, es sind Gaben, nach denen wir streben. Wir haben verstanden, es ist eine Bandbreite und es geht um die Auferbauung der Gemeinde. Deswegen die Frage, warum sollen wir nach den Gaben streben? Warum sollst du nach den Gaben streben? Weil die Bibel eben auch die Gemeinde als einen Bau beschreibt und immer wieder sagt, es soll zur Auferbauung geschehen. Mit anderen Worten, die Gemeinde als Tempel Jesu soll fertig werden, soll vorankommen. Dazu bist du berufen. Weißt du, der Bau der Gemeinde, dieser Aufbau, diese Auferbauung, wird erst vollkommen abgeschlossen sein, wenn Jesus wiederkommt, stimmt's? Bis dahin werden wir nicht fertig. Aber das Schlimmste ist, wenn die Arbeit am Bau eingestellt wird. Ich hätte nie gedacht, und wir haben ja jetzt schon seit einigen Jahren hier diese Konferenzen, ich hätte nie gedacht, dass ich noch einmal ein Beispiel aus der Architektur Hamburgs anführe, nachdem wir es in Hamburg geschafft haben, mit Hängen und Würgen die Elbphilharmonie fertigzustellen. Wir Hamburger, manchmal auch ein wenig stolz, wollen ja dann diesen Elbtower bauen, ursprüngliche Höhe geplant 245 Meter, höchste Gebäude der Stadt, dritthöchstes Deutschland, 64 Etagen, seit Herbst 23 Baustopp bei 100 Meter. Das sieht schlimm aus. Das schmerzt mich. Initiiert wurde der Bau von unserem damaligen Bürgermeister Olaf Scholz, der zwischenzeitlich Bundeskanzler war. Und die Medien spotten, sie nennen diesen Stummel den kurzen Olaf. Das Problem ist, der Bau geht nicht weiter. Es ist schon wieder, das ist ein Déjà-vu. Elbphilharmonie und jetzt dieser Elbtower. Es bringt keine Ehre für die Bauherren, für die Stadt, die nicht weiß, wie es weitergeht, weil der Investor pleite ist. Es ist ein schwaches Bild auf die Gemeinde, auf den Bau der Gemeinde. Warum streben wir nach den Gaben des Heiligen Geistes? Nicht, damit wir im Mittelpunkt kommen, sondern damit wir beitragen, dass der Bau der Gemeinde Jesu vorangeht. Zur Auferbauung. Du sollst helfen, dass die Welt nicht spottet, weil wir die Werkzeuge niedergelegt haben. Jesus gab sein kostbares Blut für seine Gemeinde. Wir sehnen uns danach, dass der Leib Jesu, für den er sein Leben gegeben hat, dass die Gemeinde floriert. Dazu sind die Gaben da. Gott zu verherrlichen, sich einzubringen in der Kraft des Heiligen Geistes, die Gemeinde zu erbauen, ihr zu dienen, Christus zu dienen, dem ich der Gemeinde diene. Deswegen streben wir nach den Geistesgaben. Und weil die Bibel es sagt, ausdrücklich, 1. Korinther 14, 12, also auch ihr, da ihr eifrig nach Geisteswirkungen trachtet, strebt danach, dass ihr zur Erbauung der Gemeinde Überfluss habt. Ein vom Geist beschenkter Mensch ist demütig. Er stellt sich unter die Leitung der Gemeinde. Er will helfen, mit ein anpacken, aufbauen, sich opfern, in den Riss treten. Warum? Weil er liebt, weil er den Leib Christi von Herzen lieb hat. Leider ist das nicht immer so. Darum muss Paulus auf das wahre Motiv für die Geistesgaben dringend hinweisen, nämlich in dem Kapitel über die Liebe, in Kapitel 13. Er schreibt, wenn ich mit Menschen und mit Engelszungen redete, wenn ich prophetisch reden könnte und alle Erkenntnis und allen Glauben hätte, sodass ich Berge versetzen könnte, und wenn ich alle meine Habe den Armen gebe und ließe meinen Leib verbrennen und hätte die Liebe nicht, so wär's mir nichts nütze. Die Gaben sind nicht zur Manipulation da. Nicht zum Herrschen wollen, sich auch nicht mit Ehre bezahlen zu lassen, sondern sie sind dazu da, zu lieben, zu dienen und aufzubauen. Deswegen die Frage an uns, warum möchtest du Gnadengaben haben? Weil dein Herz Jesus und seine Gemeinde liebt. Und deswegen streben wir danach. Wie kann das in der Praxis aussehen zum Schluss? Erstens, schau in die Bibel. Schau in die Bibel. Wenn es darum geht, die eigenen geistlichen Gaben zu fördern, Gott zu bitten, Herr, zeig sie mir, schenk sie mir, dann ist es immer wichtig, zuerst den Text der Heiligen Schrift zu betrachten, darüber nachzudenken, was sind das für Gaben? Was, Herr, möchtest du, dass ich beisteuere zum Aufbau der Gemeinde? Zweitens, bete. Bete. Weil Gott uns souverän Gaben speziell für das Wohl des Leibes verleiht, können wir sicher sein, Gott versucht nicht, die Gaben uns vorzuenthalten. Wenn du also nicht sicher bist, wie du von Gott für den Leib Christi begabt wurdest, bete. Bitte Gott, dass er dir sowohl persönlich als auch durch deine Pastoren und Ältesten, durch Geschwister in der Gemeinde, eine größere Erkenntnis darüber schenkt, wie er dich für seine Ehre einsetzen will. Drittens, du kannst auch auf deine eigene Lebensgeschichte zurückblicken. Wo hat Gott besonders Segen geschenkt, wenn du dies oder jenes tatst? Ein Rückblick auf deine eigene Geschichte, insbesondere natürlich, wenn du Christ bist, kann eine gute Möglichkeit sein, auch hier weitere Einblicke zu erhalten. Und dann viertens, ganz wichtig, schau dich in der Gemeinde um. Wo ist denn Not am Mann? Wo braucht es Menschen, die mit anpacken? Wenn du in deiner Ortsgemeinde Lücken oder Unzulänglichkeiten siehst, dann springe ein, bereitwillig. Oft ist das nur vorübergehend, bis Gott mit jemand anderem mit einer Begabung in diese Rolle hineinführt. Aber vielleicht schenkt Gott dir bei einem solchen Glaubensschritt Fähigkeiten, die du vorher gar nicht ahntest, dass du sie hast. Fähigkeiten für einen Dienst, die jahrelang im Verborgenen lagen, weil du dich bereit erklärt hast, zur Auferbauung des Leibes mit anzupacken. Vor allem am Anfang deines Weges mit dem Herrn solltest du die Gelegenheit, die Gott dir schenkt, immer wieder freudig annehmen und sagen, ja, ich bin bereit, ich helfe. Der beste Weg, deine Gaben herauszufinden, ist ganz schlicht, diene einfach. Der Heilige Geist und seine Gaben, es sind Gaben der Gnade. Es sind Gaben in Vielfalt und es sind Gaben, nach denen wir streben. Zur Auferbauung der Gemeinde, zur Ehre Gottes, möge der Herr es schenken.
1: Der Heilige Geist und seine Gaben, so war diese Predigt von Christian Wegert überschrieben. Er ist Pastor und Leiter des Gemeinde- und Missionswerkes Arche in Hamburg. Seine Predigt wurde bei der Hauptkonferenz des Netzwerks Evangelium 21 aufgezeichnet, die im Mai letzten Jahres stattgefunden hat. Heute in genau einer Woche folgt der 7. Teil unserer Sendereihe über den Heiligen Geist. Dann geht es um die Frucht des Heiligen Geistes. Ich bedanke mich für Ihr Interesse und ich wünsche Ihnen Gottes Segen.
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1: Herzlich willkommen zu einer weiteren Ausgabe der Sendereihe Durch die Bibel. Schon seit einiger Zeit beschäftigen wir uns mit dem Buch der Sprüche Salomos aus dem Alten Testament. Geht es in den ersten 9 Kapiteln des Sprüchebuches um den Weg der Weisheit und um Warnungen gegen die Torheit, so sind ab Kapitel 10 Sammlungen einzelner Sprüche zu finden, die von Salomo in unterschiedlichen Themensträngen zusammengefasst wurden. Sie decken alle Bereiche des menschlichen Lebens ab und können auch heute noch für jeden Menschen eine große Hilfe sein. Mit dieser Sendung erreichen wir das 21. Kapitel.

Im Buch der Sprüche Salomos gibt es eine Sammlung von Weisheitssprüchen, die praktisch alle Themenbereiche des menschlichen Lebens umfasst. Diese Sammlung reicht von Kapitel 10 bis etwa zur Mitte von Kapitel 22. Wir sind schon fast am Ende dieses Abschnitts angelangt und beginnen nun mit dem 21. Kapitel. Für mich gehört es vom Inhalt her zu den großen Kapiteln des Sprüchebuches. In Vers 1 heißt es da: Des Königs Herz ist in der Hand des Herrn wie Wasserbäche. Er lenkt es, wohin er will. Ein Mann mag ein Pharao sein in Ägypten, ein König von Babylon, einer der römischen Cäsaren, oder er mag Alexander der Große sein, Napoleon, Josef Stalin, Adolf Hitler oder irgendein großer Herrscher der Zukunft. Unabhängig davon, wie mächtig ein Mensch auf politischem Gebiet werden kann, es kann als Grundsatz festgehalten werden, dass kein Mensch in völliger Unabhängigkeit von Gott wirken kann. Viele dieser Herrscher dachten, sie könnten es, und manche Menschen heute denken vielleicht noch immer, sie könnten es. Aber die Wahrheit ist, kein Mensch kann sich von Gott völlig befreien. Kein Mensch kann unabhängig handeln. Die Vereinigten Staaten von Amerika sind stolz auf ihre Unabhängigkeitserklärung. Doch manchmal, so habe ich den Eindruck, wird dieses politische Dokument so verstanden, als ob die Menschen damit auch ihre Unabhängigkeit von Gott erklären könnten. Die Amerikaner glauben an die Freiheit. Aber gibt es eine völlige Freiheit, die einen unabhängig von Gott macht? Nein, niemand ist frei von Gott, denn niemand kann völlig unabhängig von ihm handeln. Des Königs Herz ist in der Hand des Herrn, heißt es in Vers 1 unseres Bibeltextes. Und Gott kann den König stürzen, so wie er den Lauf eines kleinen plätschernden Baches ändert, der einen Berghang hinunterläuft. Deshalb heißt es weiter, wie Wasserbäche. Er lenkt es, wohin er will. Kein König, noch Herrscher, noch irgendeine Einzelperson kann unabhängig von Gott handeln. Ich wünschte, wir hätten mehr Frauen und Männer in öffentlichen Ämtern, die eine Abhängigkeit von Gott zum Ausdruck bringen und sie in ihrem Leben zeigen. Ich wünschte, sie würden aufhören, so zu tun, als ob sie die Lösung für alle Probleme der Welt hätten. Denn sie haben sie nicht. Es ist eine Verdrehung der Tatsachen, wenn jemand so tut, als ob. Kein Mensch ist unabhängig von dem allmächtigen Gott und wir haben es nötig, unsere Abhängigkeit von ihm zu erkennen. Wenn die Länder dieser Erde doch nur wieder in eine Abhängigkeit von Gott zurückgerufen würden, bevor es zu spät ist. Wir brauchen eine neue Erklärung, ein neues Manifest, aber diesmal sollte es eine Erklärung der Abhängigkeit von dem allmächtigen Gott sein. Der einzige Weg, auf dem eine solche Änderung erfolgen kann, ist, wenn das Volk eines Landes zum Wort Gottes zurückkehrt. Deshalb ist es so wichtig, dass wir als Christen das Wort Gottes verkündigen. Weiter geht es mit Vers 2. Einen jeglichen dünkt sein Weg recht, aber der Herr prüft die Herzen. Auch hier geht es um die Frage der Selbstgerechtigkeit des Menschen. Man versucht etwas verstandesmäßig zu erklären, aber Gott hinterfragt. Gott sieht das Herz an. Wir versuchen die Oberfläche so anzumalen, dass das Äußere schön aussieht. Wir prahlen, ich bin Mitglied dieser oder jener Kirche. Ich unterrichte eine Sonntagsschulklasse und bin in einem Gemeindeausschuss, der wichtige Entscheidungen trifft. Ja, ich engagiere mich auf jede erdenkliche Weise für meine Gemeinde. Das mag alles wahr sein, aber wie wir eben gehört haben, Gott prüft die Herzen. Der Prophet Jeremia hat darauf hingewiesen, es ist das Herz ein trotzig und verzagt Ding. Wer kann es ergründen? Haben Sie über Ihren verzweifelten Zustand jemals mit dem Herrn Jesus gesprochen? Sind Sie zu ihm gegangen? Er ist der große Arzt und er ist ein Herzspezialist. Er gibt Ihnen ein neues Herz. Er war der Erste, der in dieses Geschäft der Herztransplantationen eingestiegen ist. Er wird Ihnen ein solches Herz geben, das ihm gehorsam sein kann. Denn, so besagt Vers 3,
Recht und Gerechtigkeit tun ist dem Herrn lieber als Opfer. Hier haben wir erneut die ungeheure Wahrheit vor uns, dass es keinen Wert hat, einfach nur ein religiöses Ritual durchzuexerzieren. Denken Sie daran, dass im Alten Testament Opfer gegeben wurden, weil diese Opfer, ohne dass die Gläubigen es damals wussten, auf Jesus Christus hingewiesen haben. Niemand hat mehr Treue gezeigt in diesen Ritualen als die Pharisäer, die zur Zeit Jesu den religiösen Ton angaben. Aber er verurteilte sie, sogar in ziemlich abfälliger Sprache. Er ließ sie erbleichen, er kritisierte sie heftig. Er sagte ihnen, sie sähen aus wie hübsche Denkmäler auf der Außenseite, aber innen wären sie voller Totengebein. Warum? Weil Opfer und Gaben nicht dem Herrn gefällig sind, wenn es an Gerechtigkeit fehlt. Jesus sagte, dass Gott Barmherzigkeit verlange, nicht Opfer. Ein religiöses Ritual kann vortäuschen, dass sie auf Christus vertrauen, obwohl es Tatsache ist, dass sie ihm nicht vertrauen. Die wahrhaftige Annahme des Opfers Jesu Christi aber verwandelt eine Person so, dass sie gute Werke hervorbringen wird. Ich sage Ihnen, das wird bis ins Mark gehen und bis auf die Knochen unseres Innersten. Gott sieht das Herz an. Ich wiederhole die Frage, die ich an anderer Stelle bereits einmal gestellt habe. Wenn Sie dafür, dass Sie Christ sind, verhaftet würden, gäbe es dann genügend Beweise, Sie zu überführen? Oder würden Ihre Gegner womöglich zu dem Schluss kommen, ob er oder sie tatsächlich Jesus Christus nachfolgt, ist mehr als fraglich? Im nächsten, dem vierten Vers aus Kapitel 21, heißt es dann, hoffärtige Augen und stolzer Sinn, die Leuchte der Gottlosen, ist Sünde. Hoffärtige Augen, also Augen, die Hochmut widerspiegeln. Das erinnert mich daran, wie manche Leute am Sonntagmorgen reagieren, wenn sie im Gottesdienst eine unliebsame Person entdecken. Schnell drehen sie ihren Kopf weg, um diese Person nicht grüßen oder gar mit ihr reden zu müssen. Ich war vor kurzem in einer Gruppe, wo es einen Mann gab, von dem ich wusste, dass er schon einige unschöne Dinge über mich gesagt hatte. Er tat einfach so, als ob er mich nicht gesehen hätte. Von ihm würde ich sagen, er hatte hoffärtige Augen, auch wenn vielleicht niemand einen hochmütigen Blick seinerseits bemerkt hat. Ich denke, hoffärtige Augen werden oftmals von anderen Menschen überhaupt nicht wahrgenommen, weil es um die Herzenseinstellung geht, die dahinter steckt. Aber Gott sieht es. Gott nennt das Sünde. Auf andere Menschen mit hochmütigen Augen herabzusehen, darin liegt genauso viel Sünde wie darin, sich in der Öffentlichkeit unanständig zu benehmen. Das eine ist genauso schlimm wie das andere, obwohl wir es gewöhnlich nicht auf diese Weise bewerten würden. Wir denken, das eine sei verwerflich und das andere nicht der Rede wert. In Vers 4 werden hoffärtige, also hochmütige Augen, als Leuchte der Gottlosen bezeichnet. Und diese Leuchte der Gottlosen ist Sünde. Der hebräische Bibeltext lässt aber auch eine andere Deutung zu. Denn möglicherweise geht es hier nicht um eine Leuchte, also eine Lampe, sondern um den sogenannten Neubruch. Mit Neubruch ist neues Ackerland gemeint, das zum ersten Mal mit dem Pflug bearbeitet wird. Man könnte also an einen Mann denken, den man beim Pflügen seines Feldes sieht. Wir denken, was ist das für ein fleißiger Mann? Er verdient es auf jeden Fall, für seinen Fleiß belohnt zu werden. Gott aber sagt, dass bei einem bösen Menschen mit bösem Herzen alles, was er tut, sogar das Pflügen, in Gottes Augen nicht akzeptabel ist. Das bedeutet, dass ein Sünder Gott nichts geben kann. Er kann keine gute Arbeit leisten. Nicht nur der hochmütige Blick und das stolze Herz sind etwas Sündiges. Auch was sonst verdienstvoll wäre, ist Sünde bei einem Menschen, der in Rebellion gegen Gott lebt. Vers 4 lautet deshalb in der Bibelübersetzung Hoffnung für alle folgendermaßen: Wer von Gott nichts wissen will, ist stolz und überheblich. Bei allem, was er tut, lädt er Schuld auf sich. Ich glaube nicht, dass Gott ein Geschenk einer nicht geretteten Person segnen wird.
Vor vielen Jahren hat einmal eine Brauerei in den USA Geschenke an einige öffentliche Einrichtungen gemacht. Eine christliche Schule, ein konfessionelles College und ein Krankenhaus sollten jeweils $50,000 bekommen. Zu damaliger Zeit ein hübsches Sümmchen Geld. Aber die Schule und das College, beides christliche Einrichtungen, gaben das Geld zurück, weil sie Bedenken hatten. Denn schließlich verdient eine Brauerei ihr Geld mit alkoholischen Getränken, mit denen nicht alle Leute vernünftig umgehen. Ich hatte damals den Eindruck, dass es richtig war, die Spende nicht anzunehmen. Der Brauerei hätte es sicher zu großem Ansehen verholfen. Aber ob Gott dieses Geld für etwas Segensreiches hätte einsetzen wollen? Beachten Sie, was Paulus im Römerbrief im Blick auf das Volk Israel geschrieben hat. Liebe Brüder, meines Herzens Wunsch ist, und ich flehe auch zu Gott für Sie, dass Sie gerettet werden. Denn ich bezeuge Ihnen, dass Sie Eifer für Gott haben, aber ohne Einsicht. Denn Sie erkennen die Gerechtigkeit nicht, die vor Gott gilt, und suchen Ihre eigene Gerechtigkeit aufzurichten und sind so der Gerechtigkeit Gottes nicht untertan. Wenn eine Person dazu übergeht, ihre eigene Gerechtigkeit aufzurichten, dann sagt Gott dazu, das ist Sünde. Die eigene Gerechtigkeit eines Menschen ist wie ein schmutziger Lumpen in den Augen Gottes. Im Buch der Sprüche, Kapitel 21, kommen wir nun zu den Versen 5 bis 7. Da heißt

sorgen, dass die Früchte des Reichtums nicht genossen werden können. Haben Sie auch den Eindruck, dass es heute reiche Menschen gibt, die nicht wirklich gute Zeiten erleben? Ihr Reichtum ist wohl nicht das, was Sie wirklich brauchen. Es wird die Geschichte eines Arabers erzählt, der sich in der Wüste verlaufen hatte. Er war dabei, vor Durst und Hunger zu sterben. Der bedauernswerte Kerl erblickte ein Paket, das eine Karawane liegen gelassen hatte. Er vermutete, es könnte Essen oder Getränke enthalten. Er riss hungrig das Paket auf und nahm in Augenschein, was es wohl enthielt. Und ließ es schließlich fallen in großer Enttäuschung, begleitet vom Ausruf, es sind nur Perlen. Natürlich waren sie ein Vermögen wert, aber das entsprach nicht seinem Bedürfnis. Ich kann nur hinzufügen, Gott sagt, dass sie durchaus reich werden können. Aber ihr Reichtum wird ihnen nicht ein bisschen helfen, außer sie verdienen ihr Geld in der richtigen Art und Weise und nutzen es zur Ehre Gottes. Weiter mit Vers 8. Wer mit Schuld beladen ist, geht krumme Wege. Wer aber rein ist, dessen Tun ist gerade. Oder anders ausgedrückt, der Weg eines schuldigen Menschen ist sehr krumm, aber der Gerechte geht den geraden Weg. Liebe Hörer, Ihr Leben wird zeigen, welche Art von Person Sie in Wirklichkeit sind. Wenn Sie mit Gott versöhnt sind, wird das in Ihrem Leben sichtbar werden. Ich komme zu Vers 9 in unserem Bibeltext. Besser im Winkel auf dem Dach wohnen, als mit einer zänkischen Frau zusammen in einem Hause. Hier geht es um einen Mann, der nicht wusste, was wahres Glück ist, bis er geheiratet hat, und dann war es zu spät. Was sich recht lustig anhört, kann in Wirklichkeit eine ziemlich tragische Geschichte sein. Ich weiß noch, wie ich einmal zusammen mit einem anderen Pastor einen Mann besuchen wollte, der wegen verschiedener Trunkenheitsdelikte im Gefängnis saß. Dieser Mann war Christ und gehörte zu der Gemeinde meines Kollegen. Und der sagte zu mir, wenn ich mit der Frau verheiratet wäre, die er geheiratet hat, würde ich auch trinken. Natürlich ist es umgekehrt genauso schlecht für eine Frau, mit dem falschen Mann verheiratet zu sein. Meine Frau und ich, wir haben uns erst vor kurzem wieder daran erinnert, dass wir wegen einer bestimmten Frau sehr besorgt waren, weil sie mit einem absolut rücksichtslosen Kerl verheiratet war. Solche Fälle kennt auch die Bibel. Da wurde etwa der Auftrag Gottes nicht so gut erfüllt an der Seite einer ganz bestimmten Frau. David zum Beispiel war mit einer Tochter von König Saul verheiratet. Ich glaube nicht, dass es je Kameradschaft oder je wirkliche Liebe in dieser Ehe gegeben hat. Sie verhöhnte David, als er frohgemut die Bundeslade nach Jerusalem brachte. Sie sagte ihm, er mache sich selbst zum Narren, weil er aus lauter Freude vor der Lade tanzte. Sie nannte sein Verhalten ungebührlich. Glauben Sie mir, wenn Sie etwas Begeisterung für Gott zum Ausdruck bringen, gibt es sehr viele Menschen, denen das peinlich sein wird. Ja, und es ist tragisch, wenn es Ihr Partner ist, den so etwas verlegen macht. Weiter im Buch der Sprüche, Kapitel 21, mit den Versen 10 und 11. Sie lauten, die Seele des Gottlosen gelüstet nach Bösem und erbarmt sich nicht seines Nächsten. Wenn der Spötter gestraft wird, so werden die Unverständigen weise. Und wenn man einen Weisen belehrt, so nimmt er Erkenntnis an. Ich meine, wir sollten solche Dinge ernst nehmen, indem wir die Lehren ziehen aus den Erfahrungen anderer Leute um uns herum. Die beiden nächsten Verse lauten, der Gerechte achtet auf des Gottlosen Haus und er stürzt die Gottlosen ins Verderben. Wer seine Ohren verstopft vor dem Schreien des Armen, der wird einst auch rufen und nicht erhört werden. Das ist, was Gott gesagt hat. Entweder es ist wahr oder es ist nicht wahr. Ich glaube, es ist wahr und ich denke, wir können Beispiele davon im öffentlichen Leben in unserer Zeit finden. Und dann folgt Vers 14. Eine heimliche Gabe stillt den Zorn und ein Geschenk im Verborgenen den heftigen Grimm. Denken Sie an Jakob, wie er nach seinen Jahren in Haran nach Hause zurückkehrte.
Da wusste er,

dass er seinem Bruder Esau gegenüberstehen würde, zum ersten Mal, nachdem er ihn um Erstgeburtsrecht und Segen betrogen hatte. Also sandte er Geschenke voraus, um Esau versöhnlich zu stimmen. Aber er hätte es nicht zu tun brauchen, denn Gott hatte sich bereits der Einstellung Esaus angenommen. Allerdings haben Menschen immer wieder festgestellt, dass ein Geschenk im Verborgenen, wie es hier in Vers 14 unseres Textes heißt, den Zorn besänftigen kann. Das sollte jedoch nicht dazu führen, dass wir denken, ich will großzügig sein, denn dann werde ich belohnt werden. Oder ich bin bereit, jemandem zu vergeben, denn wenn ich das tue, wird es sich für mich besser anfühlen. Jane Mershon schrieb einen kleinen Reim, der diese Art des Denkens zeigt. Ins Deutsche übersetzt lautet er: Wenn ich eine Verletzung vergebe, weil Groll mich vergiften würde, kann ich mich edel fühlen. Ja, ich kann mich herrlich fühlen, aber es ist nicht genau das, was Christus meinte. Nein, es ist nicht das, was Christus meinte. Uns wird nämlich zugemutet, zu vergeben, weil Gott um Christi willen uns vergeben hat. Das ist der Grund, warum wir freundlich und barmherzig und nachsichtig sein sollen. Unser Motiv für Vergebung ist nicht, dass wir uns besser fühlen oder dass wir damit Schwierigkeiten aus dem Wege räumen. Und dementsprechend heißt es in den Versen 15 und 16 unseres Bibeltextes: Dem Gerechten ist es eine Freude, wenn Recht geschieht, aber den Übeltätern ist es ein Schrecken. Ein Mensch, der vom Wege der Klugheit abirrt, wird weilen in der Schar der Toten. Es ist mein Verständnis, dass Gott hier sagt, dass man Kriminelle nicht einfach rehabilitieren, also in das gesellschaftliche Leben wieder eingliedern kann, sondern sie müssen regeneriert, erneuert werden. Diese Burschen brauchen das Wort Gottes. Deshalb müssen wir in von Kriminalität betroffene Bezirke gehen und das Wort Gottes predigen. Wir nehmen sonst die Dinge von der falschen Richtung aus in Angriff, sagt Gott. Und es wird hinzugefügt in Vers 17, wer gern in Freuden lebt, wird Mangel haben, und wer Wein und Salböl liebt, wird nicht reich. In unserer heutigen Gesellschaft werden Menschen bejubelt, die andere mit seichter Unterhaltung beglücken. Und als Folge sind die großen moralischen Prinzipien des Lebens auf den Kopf gestellt worden. Zu anderen Zeiten gab es am Hofe eines Königs einen Narren, eben einen Hofnarren, der für Unterhaltung sorgte. Ein Entertainer, ein berufsmäßiger Unterhalter, wurde also Narr genannt. Ich glaube nicht, dass sich das in Gottes Augen grundsätzlich geändert hat. Doch nach unseren üblichen Standards betrachten wir die Animateure der modernen Welt als heilige Kühe. Wir hören, wie sie sich in Talkshows selbst oder gegenseitig beklatschen und sich über andere Menschen lustig machen. Sie gelten als Prominente und leben teilweise in Saus und Braus. Gott aber sagt noch immer: Wer gern in Freuden lebt, wird ein armer Mann sein, und wer Wein liebt und kostbares Salböl, wird nicht reich. Manche berühmten Persönlichkeiten sind in Wirklichkeit ganz arm dran. Einige flüchten aus ihrem Leben, indem sie Selbstmord begehen. Ein Schauspieler hat als letzte Nachricht auf einen Zettel den Satz geschrieben: Ich bin gelangweilt vom Leben. Ein anderer sagte: Das Leben ist nicht lebenswert. Und wieder ein anderer scharte seine Freunde um sich, als er im Sterben lag. Sie dachten, er würde ihnen zum Abschied noch etwas Ermutigendes oder gar Heiteres sagen, wie sie es von ihm anscheinend gewohnt waren. Doch er blickte sie bestürzt und voller Entsetzen an und sagte: Das ist nicht lustig, und meinte wohl damit das Sterben. Liebe Hörer, mein Eindruck ist, wir haben die Dinge auf den Kopf gestellt. Manches, was uns im Fernsehen und in anderen Massenmedien präsentiert wird, gleicht in Wirklichkeit der Wüste von Moab. Dort gibt es nichts, was sehenswert wäre. In unserem Bibeltext aus dem Buch der Sprüche erreichen wir nun Vers 18. Der Gottlose wird als Lösegeld gegeben für den Gerechten und der Verächter für die Frommen. Die Gerechtigkeit verlangt die Bestrafung des Schuldigen, damit der Schuldlose gerettet würde.
Aber aufgrund der Gnade Gottes wurde Jesus Christus, der Gerechte, zum Lösegeld für die Gottlosen. Er ist der Fromme und Sie und ich, wir sind die Verächter. Nun noch zu den Versen 19 bis 22. Besser in der Wüste wohnen als bei einer zänkischen und zornigen Frau. Im Hause des Weisen ist ein kostbarer Schatz an Öl, aber ein Tor vergeudet ihn. Wer der Gerechtigkeit und Güte nachjagt, der findet Leben und Ehre. Ein Weiser ersteigt die Stadt der Starken und stürzt ihre Macht, auf die sie sich verlässt. Der zuletzt gelesene Vers besagt, dass die Weisheit der rohen Gewalt überlegen ist. Ein Mann mag eine scheinbar uneinnehmbare Festung bauen können, aber es wird ein anderer vorbeikommen, der klug genug ist, herauszufinden, wie man sie erobern kann. Die antike Stadt Babylon ist ein klassisches Beispiel dafür. Belsazar saß innerhalb der Mauern von Babylon und dachte, er wäre vollkommen sicher. In der Tat gab es sogar einen inneren Wall um seinen Palast herum. Er war sicher, dass die Stadtmauern von Babylon unbezwingbar sein würden, denn natürlich waren überall auch Wachen aufgestellt. Aber der Befehlshaber im Lager des Feindes benutzte seine Weisheit, um einen Weg zu finden, in Babylon hineinzugelangen. Ein Arm des Flusses Euphrat durchquerte die Stadt, mehr oder weniger wie ein Kanal. Der Gegner lenkte die Wasser zurück in den Hauptstrom des Flusses. Dadurch konnte er seine Armee durch das Flussbett marschieren lassen, unter der Mauer hindurch, wo sonst eben der Fluss verlaufen war. Die Armee der Meder und Perser verteilte sich über die Stadt und sie nahm die Stadt ein, bevor die Babylonier überhaupt wussten, was los war. Napoleon übrigens machte die Aussage, dass Gott immer auf der Seite der größeren Bataillone sei. Doch er lag falsch. Er hätte sonst bei Waterloo gewinnen müssen. Napoleon war zwar ein brillanter Befehlshaber, aber er war nicht schlau genug. Er besaß die Fertigkeit, seine Artillerie schnell zu bewegen, aber er blieb im Schlamm stecken. Es war jener alte General Schlamm, der Napoleon tatsächlich innehalten ließ, als es in Richtung Warschau ging. Die Kavallerie, die Soldaten zu Pferde, stolperten sozusagen über die Artillerie, die im Schlamm stecken geblieben war. Dieser Vorfall erinnert mich ganz stark an den zuletzt vorgelesenen Vers 22. Dieses biblische Sprichwort besagt, dass die Weisheit der Macht eines gottlosen Menschen und der rohen Gewalt überlegen ist. Schon so mancher, der sich auf seine Stärke und auch auf seinen Reichtum verlassen hat, ist letztendlich kläglich gescheitert.

Das war's mal wieder. Das war eine weitere Folge der Sendereihe Durch die Bibel. Im Mittelpunkt diesmal aus dem Buch der Sprüche Salomos, Kapitel 21, die Verse 1 bis 22. Die Fortsetzung folgt in der nächsten Sendung, zu der ich Sie herzlich einlade. Bis dahin, auf Wiederhören und Gott befohlen.

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1: Wähle einen Beruf, den du liebst, und du brauchst keinen Tag in deinem Leben mehr zu arbeiten. Dieses Zitat eines fernöstlichen Philosophen klingt zutreffend, aber bei näherem Hinsehen ist es eine Zuspitzung. Denn kaum jemand wird seinen Beruf immer nur als ein Freizeitvergnügen empfinden. Zu viel Mühe, zu viele Herausforderungen und manchmal auch pure Existenznöte sind damit verbunden. Die Handwerkerinnen und Handwerker, die wir in dieser Woche im Lesezeichen vorstellen, können ein Lied davon singen. Zur dritten Sendung dieser Reihe begrüßt sie Ute Häuser-Ludwig.

0: Der Diakon Roland Hacker und der Theologe Professor Johannes Rehm haben gemeinsam ein Buch herausgegeben mit dem Titel Lebenskunst Handwerk 16 Mal in den Blick genommen. Roland Hacker hat die Handwerkerinnen und Handwerker an ihrem Arbeitsplatz besucht und fotografiert. Ein passender Bibelvers und weiterführende Gedanken von Johannes Rehm ergänzen die 16 Personenporträts. In den nächsten Minuten sind wir zu Besuch bei einer Augenoptikerin und bei einem Metallblasinstrumentenmacher. Es liest Kai-Uwe Wojcak.
1: In einer über 100 Jahre alten ehemaligen Arztvilla im schwäbischen Offingen eröffnete Anfang 2020 die Augenoptikermeisterin Sabrina Oberlander die Brillenwerke, ein Fachgeschäft für Augenoptik. Am Jägerzaun vor dem Haus weist mir ein großes Schild mit dem Logo, einem Hirschgeweih, den Weg zur Eingangstür. Über einen kleinen Windfang betrete ich den Verkaufs- und Beratungsraum. Sofort fällt mir die Ladentheke aus Holzpaletten in den Blick, die der Vater von Sabrina Oberlander selbst gebaut hat, wie ich später erfahre. Der Raum ist liebevoll dekoriert, das rustikale Ambiente gibt ihm Wärme. Es bildet einen aparten Kontrast zu den vielen Brillen, die überall im Raum an Wänden, auf Tischen und in Schränken ausgestellt sind. An der Wand hinter der Theke, zentral und groß, entdecke ich wieder das selbstgestaltete Logo der Brillenwerke, hier mit einem echten Geweih. Wenn eine IT-Firma einen Apfel im Logo haben kann, dann können wir auch ein Geweih haben, scherzt die Optikermeisterin, als wir uns zum Gespräch, umgeben von den vielen Brillengestellen, an einen antiken Holztisch setzen. Ich bin über ein persönliches Ausschlussverfahren zu meinem Beruf gekommen, erzählt Sabrina Oberlander. Sie habe nach ihrer Schulzeit viele Praktika in unterschiedlichen Berufen gemacht. Es sei jedoch kein Beruf dabei gewesen, in dem sie eine Ausbildung machen wollte. Irgendwann blieb nur noch die Augenoptik übrig, sagt sie mit hintergründigem Lächeln. Seitdem sind über 20 Jahre vergangen. Seit einigen Jahren setzt sich die Augenoptikermeisterin selbst als deutschlandweite Botschafterin des Optikerhandwerks für die Nachwuchsgewinnung ein. An ihrem Beruf schätzt sie die Vielseitigkeit. Die Mischung aus handwerklicher Arbeit und Bürotätigkeit, aber auch den modischen Aspekt dieses Berufes sowie den Kontakt zu den Menschen. Richtig im Beruf angekommen sei sie aber erst, nachdem sie die Meisterschule absolviert habe und als Betriebsleiterin tätig sein konnte. »Ich wollte es einfach selbst machen«, erklärt sie. Erst als sie selbst darüber entscheiden durfte, wie ihre Arbeit zu machen sei und sie die Kunden komplett beraten konnte, habe ihr der Beruf richtig Freude gemacht. Kurz vor der Pandemie eröffnete sie dann ihren eigenen Betrieb und wagte den Schritt in die berufliche Selbstständigkeit. »Ich hatte Gottvertrauen und wusste, dass es gut wird«, meint sie bestimmt. Ein eigenes Geschäft aufzubauen, sei für sie als Mutter zweier Kinder nicht ganz einfach gewesen. »Ich bin schon stolz, dies geschafft zu haben«, sagt sie mit fester Stimme. »Es sei nicht ganz einfach gewesen. Dass es damals Menschen in ihrer Nähe gab, die mit ihr daran glaubten, dass es funktionieren werde, habe ihr sehr gut getan.« Sabrina Oberlander hat es nicht nur geschafft, ein Unternehmen mit 4 Mitarbeiterinnen, einer Vollzeit- und 3 Teilzeitkräften aufzubauen, sie konnte damit auch ihre individuellen Vorstellungen einer beruflichen Tätigkeit in Verbindung mit der Vereinbarkeit von Arbeit und Familie konsequent in die Tat umsetzen. Ein wesentliches Element in ihrem Geschäftsmodell sind die flexiblen Arbeitszeiten, die durch Kernöffnungszeiten und eine terminierte Kundenberatung möglich sind. Dazu komme, so Frau Oberlander, dass der Arbeitsplatz ein Ort sein müsse, an dem sich beide, das Team und die Kunden, wohlfühlen sollten. »Wir wollen es schön haben hier«, sagt sie mit Blick zu ihrer Mitarbeiterin Viktoria Hesse, die ihr freudig zustimmt. Auf die Frage, ob sie ihre Arbeit glücklich mache, antwortet Sabrina Oberlander, Ich bin zufrieden, dankbar und glücklich und wüsste jetzt nicht, was ich lieber machen wollte, als hier mit meinen Mädels zu arbeiten. Es fasziniert mich, mit welcher Begeisterung die Augenoptikermeisterin von ihrer Arbeit erzählt. Sie weiß aber auch, dass es durchaus anders sein kann und erzählt mir von Menschen, die trotz guter Eignung kein Glück in ihrem Beruf finden konnten, weil sie schon in der Ausbildung schlechte Erfahrungen machen mussten oder unter schwierigen Vorgesetzten zu leiden hatten. Durch ihren Beruf ist Sabrina Oberlander sehr nahe an Menschen und deren Gesundheit. Gutes Sehen bedeutet Lebensqualität, sagt sie im Wissen um die Verantwortung, die sie ihren Kunden gegenüber hat. Für sie aber geht es nicht nur ums Sehen. Wir hören jedem, der zu uns kommt, aktiv zu, sagt die Optikerin. Es sei sehr wichtig, jeden Einzelnen mit seinen Bedürfnissen individuell wahrzunehmen, um ihm bestmöglich zu helfen. Sie erzählt von Kunden, die jahrelang ganz schlecht sahen, denen sie dann aber durch ihre professionellen Kenntnisse helfen konnte. Auch bei Menschen mit starken Sehbeeinträchtigungen oder mit Augenerkrankungen können sie mit Lupensystemen, vergrößernden Sehhilfen oder Farbfiltern dazu beitragen, die Orientierung im Alltag zu verbessern. Die Erwartungen der Kunden sind enorm groß, fährt sie fort. Sie vertrauen darauf, dass sie mit den neuen Gläsern gut sehen, dass ihnen die Brille gut zu Gesichte steht und einen guten Halt hat. Im Wissen um dieses Vertrauen hat Sabrina Oberlander einen hohen Anspruch an ihre Arbeit und ihr Team. Ihre Arbeit sei nicht nur für ihre Kunden sehr sinnvoll, sondern mache auch für sie viel Sinn, gebe ihr Anerkennung und motiviere sie. Ganz wichtig sei aber auch das Feedback der Leute. Es macht schon ein wenig stolz, wenn ein Kunde vor dir steht und sagt, »Oh, so toll habe ich noch nie gesehen« oder »So gut wurde ich noch nie beraten«. Wenn Kunden sich bei ihrem Optiker wohl und gut aufgehoben fühlen, kommt es zu einer Verbundenheit, die oftmals über einen langen Zeitraum hält, weiß Frau Oberlander zu berichten. Sabrina Oberlander freut sich, dass sie ihre Arbeit im wahrsten Sinne sehen kann. Auf der Straße, im Lebensmittelgeschäft oder im Konzert. Überall treffe sie auf Menschen, denen sie durch ihre Arbeit zu einer besseren Sicht oder durch ein schickes Brillengestell zu einem guten Style verholfen habe. Als Profi im Bereich Brille fallen ihr aber auch schmutzige Gläser, schlecht sitzende oder völlig unpassende Brillengestelle im Alltag auf. Besonders bei Promis im Fernsehen oder auf Plakatwänden, fügt sie schmunzelnd hinzu.

Das sieht schon einmal gut aus. Das stellen wir wohlgefällig fest, wenn eine Kalkulation aufgeht, der in die Wand geschlagene Nagel hält oder der neue Anzug wie angegossen sitzt. Wenn etwas gut aussieht, dann wird es auch schon gut und recht im umfassenden Sinne sein. Bei zahlreichen alltäglichen Aktivitäten empfiehlt es sich, dass wir selbst etwas aus unserem Typ machen, um dann womöglich gut auszusehen. Die Modebranche hilft uns dabei, dass dies im Idealfall perfekt gelingt. Denn die Optik muss stimmen. Und das Optikerhandwerk unterstützt uns bei Bedarf dabei, dass wir selbst auch sehen, ob das eigene Erscheinungsbild bei anderen vertrauenserweckend ist. Sehr viel Geld müssen auch kleine Betriebe in die Hand nehmen, dass das äußere Erscheinungsbild der Firma, das Corporate Design, der Internetauftritt, eben die gesamte Außenwirkung stimmig gelingen und die zu erwartende Arbeits- und Dienstleistung einladend in Szene gesetzt wird. Die Bedeutsamkeit des Äußeren, der Form und des Sichtbaren haben im Zeitalter von Computergrafik und Digitalisierung so zugenommen, dass dahinter das Innere, der Inhalt und die Substanz zu verschwinden drohen oder auch tatsächlich hinten runterfallen. Enttäuscht sind wir als Kunden dann, wenn wir bei Arbeitsergebnissen feststellen müssen, dass diese außen hui und innen pfui sind, weil sie hinter unseren Erwartungen, den gemachten Versprechungen oder den Vertragsvereinbarungen zurückbleiben. Dann sagen wir, das sieht aber gar nicht gut aus. Die Augen sind so vielleicht die zentralen Sinnesorgane der Weltwahrnehmung. Deshalb gilt es auch in der Gastronomie stets zu beachten, dass das Auge mit ist. Aber selbst wenn wir bestrebt sind, unsere Augen überall und alles im Blick zu haben, alles sehen wir dann doch nicht. Darauf macht uns die Bibel aufmerksam. Da heißt es, ein Mensch sieht, was vor Augen ist, der Herr aber sieht das Herz an. Geschöpfe Gottes, und als solche versteht uns Menschen die gesamte biblische Überlieferung, verdanken ihr Leben ihrem Schöpfer. Aber das ist noch nicht alles, was zu der Beziehung des Schöpfers zu seinem Geschöpf zu sagen ist, sondern wir bleiben lebenslang im Blickfeld Gottes. Dies beschränkt sich aber nicht nur auf die uns häufig so wichtige äußere Erscheinung, sondern die Wahrnehmung des Schöpfers reicht tiefer. Deshalb weiß er, wie es uns ums Herz ist. Er weiß, wie wir es meinen, was wir vielleicht in Wort und Tat nicht so formvollendet hinbekommen, wie wir es selbst von uns erwarten würden. Der Blick Gottes reicht tiefer. Das bedeutet aber auch, dass er in die Abgründigkeit und Unzulänglichkeit unseres Denkens und Handelns hineinreicht. Ihm können wir nichts vormachen, weil er die gesamte, uns umgebende Wirklichkeit durchdringt und umfasst. Das braucht uns aber nicht zu erschrecken. Ganz im Gegenteil, weil der Herr allen Lebens ein Herz für uns hat, dürfen wir den liebevollen Blick Gottes auf uns ruhen wissen. Herr, unser Schöpfer, wir danken dir, dass du uns Menschen siehst, wie wir sind. Wir bitten dich für uns um deinen versöhnlichen Blick auf unsere Mitmenschen und auf uns selbst. Dich loben und preisen wir als unseren Schöpfer, unseren Versöhner und unseren Vollender. Amen.

0: Was ist eigentlich ein Blechblasinstrument? Die Antwort lautet, ich zitiere, bei diesen Musikinstrumenten werden die Töne durch Anblasen mit einem Kessel- oder Trichtermundstück nach dem Prinzip der Polsterpfeife erzeugt, wobei die schwingenden Lippen des Musikers den Ton formen, durch Ankopplung an eine konisch-zylindrische Röhre, deren Luftsäule als Resonator dient. Alles klar? Dann können wir mit diesem Vorwissen die Werkstatt und den Laden von Christoph Endres besuchen.
1: In der Nürnberger Südstadt in der Nähe vom Hauptbahnhof befindet sich die Werkstatt und das Ladengeschäft von Christoph Endres. Blech in Nürnberg steht auf den Schildern über den großen Schaufenstern des Eckhauses. Von der Straße aus fällt mir sofort der goldene Glanz von Musikinstrumenten ins Auge und macht mich neugierig auf das, was mich hinter der Eingangstür erwartet. Ich betrete den Laden. Um mich herum Posaunen, Trompeten, Instrumententaschen, aber auch Noten und Zubehör. Christoph Endres ist gerade im Gespräch mit einer Kundin, die ihre Tuba zur Reparatur bringt. Mit ruhiger Stimme bespricht er mit ihr das Problem am Instrument und schlägt eine ganz individuelle Lösung zur Reparatur der Tuba vor. Aus seinen Worten spricht ein hoher Sachverstand. Die Kundin verlässt das Geschäft und Christoph Endres begrüßt mich. Wir gehen vom Ladengeschäft über 3 Stufen in die etwas höher gelegene Werkstatt nebenan. Die Tuba nimmt Endres mit und legt sie auf den Werktisch. Leise klingt Musik aus einem Radio, durch ein Fenster gelangt natürliches Licht in den kleinen Raum. Der Werktisch steht zentral am Fenster. An den Wänden sehe ich eine Vielzahl an Werkzeugen und auf der Seite verschiedene Maschinen. Seit 1999 hat der Metallblasinstrumentenbaumeister, verbunden mit dem Schritt in die berufliche Selbstständigkeit, hier seine Werkstatt mit Ladengeschäft. Handwerk hat mich schon immer interessiert, erzählt Christoph Endres. Schon als Jugendlicher habe er sich für Instrumente interessiert. Damals vor allem für Gitarren. Der Kontakt zu einem Gitarrenbauer, von dessen Tätigkeit er fasziniert gewesen sei, weckte in ihm das Interesse am Instrumentenbau. Die Entscheidung, Metallblasinstrumentenmacher zu werden, fiel für ihn aber erst nach dem Zivildienst und einem Praktikum. Im Praktikum sei er auch zum ersten Mal richtig mit Werkzeugen in Berührung gekommen. In seiner Schulzeit und im Elternhaus sei Handwerk kein großes Thema gewesen, so Endres. Ob er auch überlegt habe zu studieren, frage ich. Wenn es mit dem Beruf nichts geworden wäre, hätte ich vielleicht studiert, lautet die Antwort. Aber auch dann erst nach einer abgeschlossenen Berufsausbildung, fügt er nach einer kleinen Pause hinzu. Im Betrieb von Christoph Endres arbeiten neben seiner Ehefrau noch 2 weitere Beschäftigte mit. An Nachwuchs mangle es in seinem Handwerk nicht. Das Interesse und die Nachfrage für eine Ausbildung zum Metallblasinstrumentenmacher übersteige die Anzahl der Ausbildungsplätze, so Endres. Bei mir treffen Beruf und Berufung zusammen. Ich arbeite in einem der schönsten Berufe der Welt. Er stoppt kurz. Vielleicht nicht im schönsten, aber ich habe ja noch in keinem anderen gearbeitet, sagt er mit einem Schmunzeln im Gesicht. Als er von seiner Berufsgruppe spricht, werden seine Gesichtszüge lebhaft. Bei uns ist es Leidenschaft. Was er an seiner Tätigkeit besonders schätze, sei die Vielfalt. In seiner Meisterwerkstatt überholt und repariert er Trompeten, Waldhörner, Posaunen und Tubas. Beim Instrumentenbau habe er sich allerdings auf Trompeten, Posaunen und Flügelhörner spezialisiert. Außer mir baut das wahrscheinlich niemand so, sagt Endres, als er mir von einem Flügelhorn erzählt, das er aus einem Stück formt. Aber seine besondere handwerkliche Leistung kommt auch in anderen Bereichen des Instrumentenbaus zum Ausdruck. Er geht zu einem Regal an der Wand, holt einige Metallstücke aus einem Behälter und zeigt sie mir. Das Herzstück von Metallblasinstrumenten sind die Ventile, erklärt er. Während wir sprechen, arbeitet Endres weiter an der Tuba, die er vor sich auf der Werkbank liegen hat. Immer wieder benutzt er eine Flamme, um Stellen am Instrument zu erhitzen. Der Bunsenbrenner ist für mich ein zentrales Werkzeug, das ich oft und für verschiedene Arbeiten am Instrument benutze, sagt er. An meinem Beruf schätze ich, dass ich sehe, was ich gemacht habe. Und ich habe die Möglichkeit, kreativ zu sein. Man könne auch mal abweichen und Neues ausprobieren. Das Herstellen und die Reparatur von Instrumenten ist mit vielen Selbstwirksamkeitserfahrungen verbunden. Anerkennung für meine Arbeit erhalte ich, wenn meine Kunden zufrieden sind und meine Instrumente gern gespielt werden. Auch nach vielen Berufsjahren sei es für den Metallblasinstrumentenbaumeister schon etwas Besonderes, wenn er seine Instrumente im Radio, im Opernhaus oder bei Konzerten höre. Christoph Endres führt mich durch weitere Räume seiner Werkstatt, die sonst für den Kunden verborgen bleiben. In einem Nebenraum treffen wir auf einen Mitarbeiter von Endres, Jan Stübner. Er ist bei Endres vor allem für die Gravuren zuständig. Mit staunenden Augen sehe ich zu, wie er mit scharfen Sticheln, die er mit einer unglaublichen Präzision handhabt, kunstvolle Muster auf die gebogene Oberfläche eines Saxophons graviert. Es seien selbst entworfene oder vom Kunden gelieferte Muster und Ornamente, die er mit Schablonen auf die Oberfläche des Instruments übertrage, so Stübner. Wo man so etwas lernen könne, frage ich ihn. Für diese Art der Gravur an Instrumenten gäbe es keine spezielle Ausbildung. Im Bereich der Gravur für Instrumente aus Metall sei er ein Spezialist und wahrscheinlich auch einer der wenigen, die dieses Handwerk noch beherrschen. Ich gehe zurück in den Werkstattraum zu Christoph Endres. Die Tuba liegt auf dem Werktisch und ist fertig repariert. Zum Abschluss meines Besuches nimmt der Meister selbst eine Posaune in die Hand und gibt mir eine kleine musikalische Kostprobe.

Das Leben ist nicht immer berauschend schön. Die Tage des Missvergnügens und der Missstimmung sind gar nicht so selten. Der Start in die neue Arbeitswoche am Montagmorgen fällt niemandem immer gleich leicht. Das mag mit einem Kollegen oder einer Kollegin zusammenhängen, welche häusliche Probleme an den Arbeitsplatz mitbringen und dadurch für das Arbeitsteam eine Belastung darstellen. Oder es sind lästige Dienstpflichten zu bewältigen, die niemanden begeistern, aber erledigt werden müssen. Rechnungen schreiben, Anträge stellen und Statistiken führen. Das sind nicht für alle arbeitenden Menschen begeisternde Lieblingsbeschäftigungen. Besonders im Berufsleben, das wir mit anderen unterschiedlich gestimmten Menschen teilen, ist niemals durchgehend eitel Sonnenschein. Da schwankt die Stimmung schnell, von himmelhoch jauchzend bis zu Tode betrübt. Das Auf und Ab am menschlichen Stimmungsbarometer ist völlig normal, aber auch nicht ungefährlich, denn es kann ein Betriebsklima nachhaltig vergiften. Es kann die Kreativität lähmen und einem die Freude am Arbeitserfolg vermiesen. Ich selbst habe die Erfahrung gemacht, dass ich Probleme vergrößere und zusätzlich Belastungen für mein Umfeld erzeuge, wenn ich meiner schlechten Laune freien Lauf lasse. Manchmal finde ich aus meiner Verdrießlichkeit aber nicht selbst heraus. Gut ist dann für mich, dass der Glaube mir einen Perspektivwechsel ermöglicht. Das gelingt dann am besten, wenn ich mir die Sprachhilfe der Bibel gefallen lasse, wenn ich absehe von meiner eigenen Gefühlslage und mir stattdessen Worte aneigne und nachspreche, die schon vor mir vielen geholfen haben. Mit Trompeten und Posaunen jauchzet vor dem Herrn, dem König. So heißt es in Psalm 98. Der Jubel, zu dem das Psalmenwort auffordert und ermutigt, gilt nicht berauschenden Lebensumständen und begeisternden Gemütsverfassungen. Aller Jubel und aller Lobpreis gelten dem Herrn des Lebens, dem Schöpfer der Welt. Dieser andere Ton ermöglicht und befördert eine neue Perspektive, aus der sich das Leben mit seinen Unzulänglichkeiten in einem versöhnlichen Licht darstellt. Ein gesprochenes oder gesungenes Gotteslob im Alltag könnte da ein erster Anfang sein. Herr allen Lebens, Dank sei dir, dass du uns mit Stimmen begabst und mit Instrumenten ausrüstest, die zu deinem Lob erklingen. Wir bitten dich, dass wir uns von den Sorgen und Problemen unseres Lebens nicht die Freude an deiner Schöpfung nehmen lassen. Wir loben und preisen dich, dreieiniger Gott und Herr, dass du uns hörst und siehst. Amen.

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Morgen nehmen wir das Buch mit den 16 Handwerkerporträts noch einmal zur Hand. Dann sind wir zu Besuch bei einem Bestatter und bei einem Maler und Lackierer. Würde mich freuen, wenn Sie auch dann wieder dabei sind. Tschüss, bis dahin. Ich bin Ute Häuser-Ludwig.

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1: Die Sonne geht mit ihrem großen roten Schein in die westlichen Furten. Der Tag versenkt sich mit ihr tief, geht in meinen Gedanken aber doch noch weiter. Alles, was war, das Gute, das Schlechte, die Herausforderungen und das Schöne, lege ich zurück in deine Hände. Du weißt um alles, was gewesen ist. Du kennst meine Gedanken. Gedanken der Freude, Gedanken des Ärgers. Du kennst mich und doch verlässt du mich nicht. Du freust dich, dass ich jetzt zu dir komme. Großer Gott, Schöpfer der Welt, mein liebender Vater, danke, dass du mich liebst. Du bist herrlich und wunderbar. Deine Schönheit strahlt schöner als der schönste Sonnenuntergang. Und obwohl so viel Schatten in mir ist, nimmst du mich an, Jesus. Danke, dass du alles von mir nimmst, was mich noch von dir trennt, um dir nahe zu sein. Ich lege es vor dein Kreuz. Du machst mich rein. Und ich darf einfach sein, so wie ich bin. Während die Nacht nun ihre Kühle über die Welt breitet, breitest du deine liebenden Arme um mich. Ich fühle Wärme und Geborgenheit. Ich kann alles loslassen. Wohl fühle ich mich in deiner Gegenwart. Schön ist es bei dir. Ich genieße diesen wunderbaren Moment.

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2: Hallo und herzlich willkommen. Mein Name ist Oliver Jeske und mein Gast heute im Gespräch ist Uta Linzer. Schön, dass du da bist.
3: Hallo, ich freue mich auch sehr.
2: Uta, bevor ich dich ein bisschen näher vorstelle, würde ich dich bitten, mal einen Satz zu vervollständigen. Ein Leben ohne Tanz ist?
3: Wie eine Wüste.
2: Wie eine Wüste für dich, das kann ich mir vorstellen, denn du bist Tänzerin und Körpertherapeutin und noch vieles mehr. Darüber sprechen wir nachher noch im Laufe unseres Gesprächs, aber sprechen wir doch erstmal über den Tanz. Wann begann deine Liebe für den Tanz? Hast du deinen Eltern schon im Wohnzimmer, weiß ich nicht, irgendwie vorm Fernseher auf dem Teppich was vorgetanzt? Wie war das bei euch?
3: Also ich war schon immer bewegungsfreudig, ja, von kleinst auf. Aber das Tanzen selbst, das habe ich erst als Jugendliche entdeckt. Also relativ spät. So mit 16, 17 fing das dann an. Genau.
2: Mhm. Wie kamst du dazu? Ich meine, gab es eine Freundin, die dich eingeladen hat? Gab es Vorbilder im Tanz? Was war das bei dir?
3: Also ich war schon immer fasziniert von Ballett, weil es so eine besondere Schönheit hat und auch so was Vollkommenes. Ich kannte niemanden in meinem Umfeld. Zu der Zeit, als ich mich so für Tanz begeistert habe, war ich an einem Musikinternat und habe Geige studiert.
2: Also Musik hat auch eine große Rolle
3: gespielt? Musik hat auch immer eine große Rolle gespielt, genau. Und dieses Tanzen kam, weil Bewegung ist für mich Lebensausdruck. Und es war dann einfach da, würde ich sagen. Es war einfach da. Und dem bin ich dann gefolgt.
2: Und du hast dann erstmal eine klassische Ausbildung im Ballett gemacht, ja?
3: Also das war so eine Mischform. Es war nicht rein klassisch, sondern es war eher moderner Tanz, Improvisation und eben auch Ballett. Also das war so eine Mischung.
2: Und hast du das dann später auch beruflich umgesetzt? Wo hat man dich sozusagen tanzen gesehen?
3: Ja, ich war in Tanzstudios habe ich unterrichtet und ich habe auch Tanzprojekte gemacht. Wir sind einfach durch Deutschland gezogen. Also es gab jetzt kein Theater. Ich war eher in freien Projekten unterwegs. Genau. Und das habe ich einige Jahre gemacht.
2: Auch, frage ich mal so, in Gemeinden, du bist Christin. Ich glaube, Tanz und gemeindliches Umfeld, das sind nicht unbedingt überall Schnittmengen, glaube ich.
3: Naja, nun ist es ja so, dass ich erst mit 34 Jahren mich bekehrt habe.
2: Okay.
3: Das heißt, ich habe dieses Leben des Tanzens in einer völlig atheistischen, typisch künstlerischen Umgebung gelebt.
2: Jetzt stelle ich eine etwas heikle Frage. War es eine tolle Zeit?
3: Ja. War sehr schwer, aber es war auch eine gute Zeit.
2: Wahrscheinlich herausfordernd, weil man wahrscheinlich auch über die Runden kommen musste.
3: Ganz genau. Ne? Dieses typische Klischee von armer Künstler. Ne? Also das war schon nicht einfach. Ja. Aber das Tanzen selber hat mir immer Freude gemacht.
2: Hat Tanzen dann, als du Christin geworden bist, weiterhin eine Rolle in deinem Leben gespielt?
3: Also da, als ich zum Glauben gekommen bin, ist mein viertes Kind geboren worden. Und als Kind Nummer 3, 1,5 Jahre vorher zur Welt kam, habe ich dann die letzten Kurse ausschleichen lassen. Ich habe da zu der Zeit schon Schwangerenkurse gegeben und auch Rückbildungskurse auf Basis meiner Körperarbeit, die ich erlernt habe. Das heißt, da war ich schon aus diesem richtigen Tanzumfeld, war ich da schon längst raus.
2: Ah, ja.
3: Und als ich dann zum Glauben kam, wie gesagt, hatte ich eine Riesenfamilie und da war mein Fokus Mama sein und das habe ich auch voller Hingabe getan und habe das Tanzen an die Seite gestellt.
2: Jetzt machen wir mal einen kleinen Sprung auf heute, gucken nachher noch mal wieder ein bisschen zurück. Wenn du heute so drauf guckst, ich sag mal, heute gibt es ja durchaus auch das ein oder andere Transprojekt im christlichen Raum. Wie war das damals zu der Zeit?
3: Mit christlichen Tanzprojekten?
2: Mhm. Ja.
3: Ehrlich gesagt, habe ich keine Ahnung.
2: Also du bist nichts begegnet in der Richtung?
3: Nein, ich bin da gar nichts begegnet. Und ich glaube, als ich so anfing, in Gemeinde, in Kirche zu gehen, war das für mich auch nicht das Naheliegendste, das da zu erwarten. Insofern, das waren für mich auch innerlich wirklich zwei unterschiedliche Bereiche.
2: Heute auch noch?
3: Nein, heute nicht mehr so. Es ist ja auch da viel Bewegung drin und es gibt auch, ich nenne es mal, kreative Gemeinden. Ne? Und es gibt ja auch religiösen Tanz, nenne ich das mal, wenn man die Reigentänze anschaut oder also wo auch was in der Liturgie eingebaut wird. Und manche sehr kühne Kirchen, es verbreitet sich ja auch, nehmen auch Tanz mit in Kirche. Und das Einzige, das habe ich gar nicht erzählt, als ich noch Atheist war und mit einem Musiker live haben wir so Improvisationskonzerte gegeben, ne? Percussion und Tanz. Das war in Kirchen. Weil das war noch zu DDR-Zeiten und die Kirchen haben Auftrittsmöglichkeiten angeboten. Mhm. Also war ich in der Kirche, ohne Christ zu sein, und habe da auch schon getanzt.
2: Wie war denn dein Weg zum Glauben an Jesus Christus? Was hat denn die Tänzerin Uta Linzer so an diesem Wanderprediger aus Israel begeistert, dass du gesagt hast, wow, ja, das könnte eine Option für mich sein?
3: Ja, der Tanz war jetzt gar nicht der Grund, sondern das waren Lebenskrisen, Ehekrisen. Ich war eigentlich schon immer auf der Suche, auch vor meiner Ehe, weil ich gemerkt habe, da gibt es mehr, als dass ich das Praktische quasi auf der Erde tue. Und jemand hat mir eine christliche Psychologin dann mal empfohlen. Und ich dachte, okay, ich habe nichts zu verlieren, ich lerne die mal kennen. Und so bin ich so mit dem Glauben in Kontakt gekommen. Und dann war es so, dass unsere dritte Tochter, als sie 2 Monate alt war, sehr krank wurde. Und die Prognose hieß, nicht überleben. Mhm. Und das war so ein Moment, ich habe mich so an Gott gehangen, ich habe einfach gefleht, ich habe mich wirklich mit allem, was ich bin, an ihn gehangen und er hat diese Gnade geschenkt, also sie hat überlebt und ich wusste, da gibt es einen Gott, der wirklich Leben bringt.
2: Kommst du aus einem dezidiert atheistischen Umfeld?
3: Ja, komme ich. Mhm.
2: An welchen Gott, wenn ich das mal so fragen darf, hast du dich denn damals gehängt?
3: Als meine Tochter so schwer krank war, da war es schon der Gott, ja, also Gott und Jesus Christus, ja.
2: Mhm. Ja. Also das hat dann sicherlich einiges in deinem Leben verändert, diese Erfahrung, dass da ein Gott ist, der sich für dich und für dein Kind interessiert, oder?
3: Absolut, ja. Mhm.
2: Wie würdest du das beschreiben?
3: Was sich da verändert hat, meinst du? Mhm. Naja, ich würde mal sagen, das war eine Revolution, ne? Ich bin so ein Mensch, dass wenn ich mich für etwas entscheide, dann gehe ich da auch direkt drauf zu und dann gehe ich auch tief hinein. Also ich habe Alpha-Kurs gemacht. Und
2: also einen Einstiegskurs in den christlichen Glauben.
3: Genau, ich habe den Einstiegskurs gemacht. Ich habe die mit Fragen gelöchert. Dann hatte ich zwar 2 kleine Kinder, aber wollte irgendwie weiter lernen auch. Und da bin ich dann über eine Freundin dann reingekommen und ich wollte einfach lernen, was heißt das jetzt genau, auch in meinem Leben mich anders zu verhalten, ne? Was bedeutet das und wie kann er auch auf meine Fragen antworten? Also wir haben ja alle Fragen im Leben, ne? Ob die jetzt dieses alltägliche Leben betreffen oder Kindererziehungsfragen oder Ehefragen oder berufliche Fragen. Und ich habe gemerkt, ich habe so einen Hunger nach mehr, was Leben ist. Und ich wusste eben durch dieses Ereignis, ich nenne das immer mein Bekehrungsereignis, dass da jemand ist, nämlich Jesus, der mich wirklich in allem sättigen kann. Ich weiß nicht, es war mir völlig klar. Ich hatte so eine Gewissheit, da kann
2: also sättigen keiner, auch im übertragenen Sinne.
3: Auch im übertragenen Sinne, unbedingt. Mhm. Ne?
2: Ja.
3: Und der mir ein Fundament geben kann, mit den Stürmen des Lebens und auch mit den Freuden des Lebens umzugehen und eine Richtung zu haben, eine Lebensrichtung zu haben. Genau, und da hatte ich so eine Gewissheit und die habe ich nach jetzt mittlerweile gut 20 Jahren immer noch.
2: Wie schön, ja. Uta, heute arbeitest du als psychologisch-christliche Beraterin. Auch da natürlich die Frage, da liegen jetzt natürlich einige Jahre dazwischen, zwischen deiner Hinwendung zu Jesus Christus und heute. Wie hat sich das entwickelt? Wie kam es dazu?
3: Ja, das ist auch aus einer eigenen Lebenssituation entstanden. Da gab es auch ein Ehethema. Und da war ich halt schon Christin und wollte gerne eine christliche Beraterin. Und die einzige, die gelistet war, war von der Ignis Akademie. Und so habe ich...
2: Dort hast du dann auch deine Ausbildung
3: gemacht. Genau, dort habe ich nämlich dann auch sogar meine Ausbildung gemacht. Und also im Grunde habe ich über Selbsterfahrung christliche Psychologie und Beratung kennengelernt. Und dann auch durch die Beraterin selbst und dann auch, Halleluja, wir konnten unser Ehethema lösen, durch meinen Ehemann, der mich sehr unterstützt hat, doch in diese Richtung zu gehen. Also die haben in mir auch etwas gesehen, weil ich wollte nicht mehr in diesen reinen Tanzbereich zurück.

0: bisschen beschreiben. Was bietest du an, wenn ich zu dir komme mit einem Problem? Ich nehme mal an, dann willst du mich nicht nur sozusagen in meinen Gedanken berühren, sondern irgendwo auch an meinem Leib, an meinem ganzen Menschen.
1: Ja, ja. Das geschieht in sehr unterschiedlicher Weise, weil ich sage jetzt nicht, das und das und das und das mache ich jetzt ganz genau. Grundsätzlich habe ich ja die Haltung, dass wir ganzheitlich sind. Also ich betrachte den Menschen dann auch ganzheitlich, wenn er zu mir kommt, und sehe ja auch seine Körpersprache. Und wie wir wissen oder wie sehr viele ja auch wissen, ist Körpersprache ein prozentual viel höherer Anteil dessen, was redet, als die Worte. Das heißt, ich sehe schon, ist der verspannt oder verklemmt oder kann er atmen? Also ich beobachte.
0: Ich sag mal, ich kann in den Raum kommen und sagen, oh, mir geht's super, aber wenn ich sag mal, eine Flappe ziehe wie 3 Tage Regenwetter, das glaubt mir keiner. Ne?
1: Ganz genau, diese Inkongruenz. So, das ist schon mal das Erste, dass ich also das nutze in meinem Beratungssetting, indem ich den Menschen wirklich wahrnehme. Ne? Und über die Körperausbildung, Arbeitsausbildung haben wir ja noch nicht gesprochen, da war auch Beobachtung von Bewegung ein Bestandteil. Und das heißt, ich habe auch gelernt zu schauen, und zwar jetzt nicht psychologisch in dem Falle, sondern wirklich, okay, wie ist der Körper organisiert, also welchen Muskeltonus ist da, also erstmal beschreibend, das nur mal so. Und dann nutze ich in meiner Beratung, das sehe ich auch, um Prozesse mit zu unterstützen, körperliche Übungen, also Körperübungen anbiete. Also wenn es zum Beispiel um Stabilität geht, ja, wie stehe ich denn? Ne? Also wirklich über das Stehen das zu üben, Bodenkontakt zu haben. Oder wenn jemand sehr instabil ist, wo ist das Körperzentrum? Wie kann ich mein Zentrum stärken? Ich schaue jedoch auch, ich biete das ja an. Ne? Passt das zu dem Menschen? Also kann er sich auch dafür öffnen? Und dann gibt es die Ebene auch, dass manche kommen auch, die haben tänzerische Erfahrung. Und nun ist es ja so, dass wir auch über Improvisation, also nehmen wir mal an, jemand möchte über den Körper etwas ausdrücken, dass ich auch dafür Raum gebe.
0: Mhm.
1: Und wir dann im Gespräch danach, also ich meine Beobachtung mit den Empfindungen, ne, des Klienten in den Austausch gehend, gucke, was kommen da auch für unbewusste Dinge ins Bewusstsein? Durch die Bewegung.
0: Ich spüre dir ab, dass du da richtig drin lebst. Und ich wäre dir aber dankbar, wenn wir das noch mal so ein bisschen Stück für Stück noch mal etwas aufdröseln könnten für jemanden, der jetzt sozusagen in der Welt dieser, ich sag mal, ganzheitlichen Beratung, möchte ich es mal nennen, nicht so zu Hause ist. Fangen wir doch mal an. Du hast dich fortbilden lassen in, ich muss das mal ablesen, Certified Movement Analyst. Was ist das?
1: Genau. Also dahinter verbirgt sich, ich sage das mal auf Deutsch, die Laban-Bartenjew-Bewegungsstudien-Ausbildung. Da sind 2 Namen drin. Rudolf von Laban, der Anfang der 20er Jahre, als da in dem Zuge von Freikörperkultur und viel Aufbruch auch im kreativen Bereich er unterwegs war oder im Bauhaus zum Beispiel, ne, hat er eine Bewegungsschrift entwickelt, so wie man das in der Musik, gibt es ja auch eine Schrift, und auch, ich sag mal, so Grundtonleitern in der Bewegung, räumlich, dynamisch. Die Irmgard Bartenjew, das ist der 2. Name, der in dieser Ausbildung steckt, war eine Physiotherapeutin. Die ist emigriert in die USA wegen Nazi-Deutschland und hat dort die sogenannten Bartenjew Fundamentals oder auch Basic 6 entwickelt. Und die basieren auf 6 Stufen, die wir alle durchlaufen, wenn wir auf diese Welt geboren werden, bis wir dann eben ins Laufen kommen. Und wir erlernen, also wir haben da erlernt, welche Verbindungen gibt es im Körper, die den Körper sozusagen organisieren? Welche Bewegungsmuster gibt es im Körper? Und welche Strukturen gibt es im Körper? Weil unser Körper ist genial gemacht von Gott. Der will es immer gut haben und der will es immer ganz leicht haben. Und wenn wir lernen, dass bestimmte also Verbindungen, ich sage jetzt mal von der Fußspitze bis zum Scheitel, nicht

0: mehr spürbar sind, ja, und wir die wieder aktivieren, dann kommen wir in Bewegung.
1: Also du sprichst von Mustern, du sprichst von Zusammenspiel im Körper. Kannst du das mal an so einem Beispiel vielleicht mal deutlich machen? Hast du anonymisiert vielleicht mal so jemanden vor dir, wo du sagst, da ist jemand zu dir gekommen, da hast du an seiner Körperhaltung oder wie auch immer etwas erkannt und da habt ihr dann auf eine bestimmte Art und Weise dran gearbeitet?
0: Wenn jemand vor mir sitzt und er hat zum Beispiel seine Beine entweder, ich sag mal, so überschlagen oder lässt die irgendwie in der Luft hängen und dann merke ich halt, er hat keinen Bodenkontakt, ja? Mhm. Und dann hängt er vielleicht noch mit seinen Schultern, das heißt die Körpermitte, ne, also alles, was um den Nabelbereich inklusive Becken ist, ist inaktiv. Weil wenn wir im Becken aktiv sind, dann sitzen wir nicht wie ein Schluck Wasser. Und dann lade ich die Leute ein, beginnend im Sitzen, erstmal zu spüren, okay, da gibt es einen Sessel, ne, da gibt es eine Oberfläche, wie lehne ich mich da an? Kann ich den Boden unter den Füßen wahrnehmen? Ne? Und habe ich hier oben am Scheitel so einen Faden, der mich vielleicht nach oben zieht? So. Das sind so ganz kleine Marker, die ich setze, um die Leute einzuladen. Und dann verändert sich schon mal die Körperhaltung. Das wäre jetzt so ein Beispiel.
1: Und wenn ich dich richtig verstehe, diese Körperhaltung hat auch Einfluss auf meine Seele.
0: Unbedingt, genau. Da wir ganzheitlich gemacht sind von Gott, halte ich eben den Körper auf jeden Fall auch für einen Zugang, wo wir unserer Seele Gutes tun. Das ist ja mittlerweile auch in anderen, gerade in Traumatherapie, ne, ein sehr etabliertes Wissen. Und der Körper befindet sich nämlich immer im Hier und Jetzt. Das heißt, wenn ich im Hier und Jetzt einfach an einer Haltung eben zum Beispiel des Körpers was ändere oder jemandem vermittle, wie er tiefer atmen kann oder dass er überhaupt atmet, ne, oder es wahrnimmt, dass er atmet,
1: also bewusst.
0: Bewusst atmet, dann wird sich was in seiner Seele verändern. Da arbeiten wir gar nicht direkt an dem Problem, aber wir arbeiten an dem Sein, an dem Gegenwärtigen. Mhm. Ne, was gegenwärtig im Körper ist und dieses Verändern, ob jetzt von Atmung oder Haltung oder überhaupt mal in Bewegung kommen, vielleicht mal einfach nur schwingen, ja, das macht was mit unserer Seele, das macht nämlich Freude, also Gott, denke ich, hat uns diesen Körper gegeben, ne, wo wir durch Bewegung Freude haben und das können ganz unterschiedliche Arten und Weisen sein, sich zu bewegen.
1: Jetzt hast du erzählt, du hast sehr unterschiedliche Klienten. Es können mal Menschen mit Tanzvorerfahrung sein, die also durchaus ein Bewusstsein für ihren Körper haben. Aber sicherlich kommen ja auch andere Menschen zu dir. Deshalb die Frage, diese Prozesse, diesen Weg, den du einschlägst mit deinen Klienten, sind die sehr unterschiedlich schnell, unterschiedlich lang? Braucht es manchmal schlicht Zeit, dass ich sozusagen meinen Körper im positiven Sinne, so wie Gott mich geschaffen hat, entdecke?
0: Der größte Teil der Menschen, die kommen, haben gar kein Körperbewusstsein. Weil wenn die Seele so trauert, dissoziieren sie oft den Körper.
1: Das musst du kurz erklären, das Wort?
0: Ja, dissoziieren, sich abspalten.
1: Das heißt, ich kümmere mich gar nicht drum, ich nehme ihn gar nicht wahr.
0: Korrekt, genau. Ich empfinde mich gar nicht im Körper, in einem Körper. Und das nennen wir in der Psychologie dissoziieren. Ich bin weg, ich bin raus aus meinem Körper. Ja, das gibt es, wenn Menschen sehr dramatische Dinge erlebt haben. Ne? Es ist ja auch ein Hilfsmittel, sage ich mal, sich wegzubeamen.
1: So was wie eine Schutzfunktion.
0: Das gibt es aber auch in sanfterer Form. Ja, also dass wir eigentlich nicht in unserem Körper sind. Also wir merken gar nicht, ob wir sitzen oder ob wir stehen oder wie wir gehen. Wir nehmen das gar nicht bewusst wahr. Und so ist der größte Prozentsatz, der da vor mir sitzt.
1: Und wie erlebst du das so in unserer Kultur? Braucht es manchmal Zeit, bis da eine gewisse Offenheit überhaupt da ist, diesen Zugang zu meinem eigenen Körper zu bekommen? Also ich kann mir vorstellen, Gibt es auch mal sowas wie Skepsis bei deinen Klienten da? Erlebst du sowas, dass man sagt, was will sie jetzt eigentlich von mir? Ich komme hier mit einem Problem, was weiß ich, ja, du hast es angesprochen, Trauer, ein lieber Mensch ist vielleicht gestorben und jetzt redet sie auf einmal über meinen Körper.
0: Ja, also nochmal, ich biete das an als einen Weg, eine Methode. Ich mache das nicht bei jedem, ja, weil tatsächlich ist das für manchen auch ein wie eine Riesenhürde. Also habe ich noch nie gehört, ist sehr verunsichernd. Und ja, es braucht Zeit und manchmal ist es wirklich tröpfchenweise, ne, dass ich ganz minimal interveniere, indem ich zum Beispiel die Körperhaltung spiegle. Das heißt, ich setze mich genauso hin wie die andere Person und sage, oh, das fühlt sich aber jetzt so an. Geht es Ihnen auch so? Also um erstmal einzuladen, was wahrzunehmen. Na, also ich gehe dann auf diese Körpersprache ein, bilde sie mit ab und frage nach.
1: Was hast du denn persönlich über die Jahre deiner Erfahrung, die du gesammelt hast, als christlich-psychologische Beraterin gelernt über diese Leib-Seele-Einheit, die der Mensch ist? Es ist ja irgendwie so ein großes Geheimnis, was sich manchmal so schwer fassen lässt. Wo verorten wir eigentlich die Seele des Menschen? Wie ist das mit dem Körper? Lässt sich da was auftrennen? Ist das alles ineinander verwoben? Ist das eins? Gab es für dich so Aha-Effekte über die Jahre deiner Erfahrung hinweg?
0: Ja, das ist so eine Frage, die ich quasi immer noch mitbewege. Und da meine Biografie ja so ist, dass alles, was ich mit Tanz und Bewegung erlebt habe, sehr intensiv, war ich atheistisch. Mhm. Und als ich dann gläubig wurde, war es so, dass ich dieses Bewegen und Tanzen wie nochmal in einen neuen Kontext hinein gelebt, erlebt habe, ne? Und immer noch dabei bin. Und ja, ich bin mir einer Sache sehr, sehr sicher, und das war ich auch schon, bevor ich Christin wurde, wir sind ganzheitlich. Und ich glaube, dass die Seele diesen Leib hat, um sich auf dieser Erde zu bewegen. Er ist ein Instrument. Er ist ein Gefäß. Und da finden wir ja auch Worte in der Bibel, die das sagen, ne? Und er wird sogar als Tempel bezeichnet. Also er ist wirklich wichtig und er ist heilig. Und das Aha-Moment hatte ich viel, wenn ich in meiner eigenen stillen Zeit warte, dass der Heilige Geist diesen Impuls gibt, in die Bewegung zu kommen. Das ist so besonders. Es ist, als würde ich mit dem Heiligen Geist tanzen oder durch den Heiligen Geist. Mhm. Das ist aber jetzt was sehr Spezielles. Was ich aber wirklich glaube, ist, dass die Möglichkeiten unseres Körpers zu heilen, sich zu fühlen, Leben zu genießen, oft unterschätzt wird. Und mein ganz persönlicher Kummer ist, wenn da, wo ich lebe, die Yoga-Studios aus dem Boden schießen und die Menschen, auch Christen, ne, solche Orte aufsuchen, weil, oh, das ist so schön meditativ und da, ne, werden viele Dinge vermittelt und wonach der Mensch auch Sehnsucht hat. Und egal, denke ich, wie, ich sag mal, bodenständig Yoga unterrichtet wird, ist ja die spirituelle Botschaft mit drinne. Und deswegen ist es eben auch zu meinem Herzensanliegen geworden, diese Körperarbeit in bewegte Gebete zu integrieren. Das ist noch ein Projekt, worüber wir noch nicht gesprochen haben. Aber ich merke eben, dass wir können es nur als Einheit empfinden. Und auch Menschen, die jetzt nicht bewegungsbegabt sind oder die auch Einschränkungen haben, wir atmen. Es ist der Odem Gottes.
1: Du sprachst von bewegtem Gebet. Wie darf ich mir sowas vorstellen?
0: Ja, also die Idee, weiß ich gar nicht mehr, wie die entstanden ist. Aber ich liebe beten und ich liebe bewegen. Also habe ich gedacht, bringe ich das mal zusammen. Und das ist ja nun jetzt erstmal nichts Ungewöhnliches, Beten und Bewegung zusammenzubringen. Meine Grundidee dahinter ist jedoch, dass ich zu bestimmten Themen, während ich mich bewege, Gebete entwickle. Die sind wie Gedichte. Und dass die Bewegungen, das ist mir sehr wichtig, halt sehr einfach sind und dieses Erlernte von den Bartenje Fundamentals, wo ich kurz erzählt habe, mit beinhalten. Das heißt, innerhalb dieser Gebete können auch Körperverbindungen geübt werden. Wenn ich Menschen, das habe ich schon mehrmals gemacht, so ein Gebet beibringe, erzähle ich das nicht als erstes, sondern die Einladung ist, die einfachen Bewegungen mit dem Sprechen mitzumachen.
1: Kannst du das mal so ein bisschen beschreiben? Wir können es ja jetzt für die uns hören, nicht jetzt bebildern. Deshalb kannst du das mal so auch nochmal an so ein paar Beispielen deutlich machen. Ich merke gerade, wenn ich mit dir rede, arbeite ich auch schon wieder mit den Händen. Also es lässt sich ja nicht trennen irgendwo, das Sprechen und das Bewegen. Aber mach es doch vielleicht nochmal so an so ein paar grundsätzlichen Dingen vielleicht mal deutlich.
0: Ich nehme mal das Morgengebet, was ich entwickelt habe. Ne? Das heißt nicht umsonst Morgengebet, das ist wirklich von, ich bin gerade aus dem Bett aufgestanden, habe noch keinen Kaffee getrunken und komme noch nicht mit mir zurecht, weil ich noch unsortiert bin. Und in diesem Morgengebet, ne, das beginnt wirklich mit Räkeln und Strecken. Und dann sage ich, guten Morgen, Herr, gut hast du diesen Tag gemacht. Und dann räkelt man sich einfach. Und dann kommt so eine Sequenz, wo man sich abstreicht, also richtig kräftig, ne, als würde man sich so
1: ein bisschen... Du greifst jetzt gerade in die Arme.
0: Ja, ich reibe gerade so meine Arme, ne, so über den ganzen Körper, rechter Arm, linker Arm, rechtes Bein, linkes Bein und spreche dazu aus Psalm 139, ne, die Zeilen, ne, wunderbar sind deine Werke, ne, und ich bin auch so wunderbar gemacht und meine Seele erkennt es wohl. So, und dann geht es weiter in ein nächstes Bewegungsmuster. Da steht man wie ein X da und da streicht man dann von den Fingerspitzen diagonal bis zum Bauchnabel. Rechte Hand, Bauchnabel, linke Hand, Bauchnabel, rechtes Bein auch diagonal zum Bauchnabel, linkes Bein zum Bauchnabel. Da verbirgt sich eben so eine zentrale Verbindung unseres Körpers drin, ja, und streicht sie einfach ab. Und da gibt es auch ein Vers dazu, in dem ich sage, ströme ein, Gnade, ströme ein, Weisheit. Ja, und dann geht es noch ein Stückchen weiter. Dann gibt es eine Spiralbewegung, indem ich von hinten über vorne, als würde ich so mit einem Eislöffel, ja, was reinlöffeln, auch wieder zur Körpermitte. Ist auch so ein zentrales, so eine zentrale Verbindung im Körper über das Spiralhafte. Und ja, dann mache ich einen Schritt nach vorne und sage, und ich stelle mich auf das Land, das du mir gegeben hast. Da geht es um Körperkontakt. Dann öffne ich meine Arme breit und sage, ich gebe dir diesen Tag, ja, voller Demut gebe ich dir mein Herz, halte mich dir hin, denn du bist der Fels, auf dem ich stehe. Und bei diesem letzten Satz pushe ich mich, das ist ein Bewegungsmuster, also ein Pattern, sagt man dazu. Ne? Kinder pushen sich ja auch, ja. Pushe ich mich sozusagen vom Boden weg, richte mich völlig auf, ne, in dieser Anbetungshaltung, dass ich meine Arme öffne. Und dann reibe ich nochmal meine Ohren, sag, ne, gib mir Ohren zu hören, reib meine Augen, gib mir Augen zu sehen. Was dein Wille ist, lege deine Worte in meinen Mund, da berührt man kurz seinen Mund. Und dann reibt man noch seine Hände, spricht, segne das Tun meiner Hände. Und der allerletzte Satz ist, ne, du bist das Anfang und das Ende, ich öffne wieder meine Arme, jeden Tag neu. Amen. Und ich sage dir, wenn man das einmal oder zweimal gemacht hat, dann ist der Körper sowas von sortiert. Und das haben mir alle wirklich gefeedbackt, denen ich das beigebracht habe. Ja, weil da halt diese Grundbewegungsmuster drin stecken.
1: Erklär mir das nochmal ein bisschen mit diesen Grundbewegungsmustern. Wo kommen die her? Wer hat sie entdeckt? Wie hat man die entdeckt? Wo kommt die her?
0: Ja, wirklich von der Geburt an. Also man hat die Babys beobachtet.
1: Ah, ja.
0: Also es geht wirklich um Bewegungsentwicklung, wie es ist, wenn wir auf die Welt kommen. Ja? Also das fängt ja mit Atmen an, ne? Und
1: also Grundbewegung, die sozusagen der Schöpfer bereits in uns hineingelegt hat.
0: Absolut, genau. Mhm. Das sind keine, sage ich mal, sich ausgedachten Verbindungen, sondern wie Babys, ne, wenn man denen zuschaut, ne, also die kommen erst ins Rollen, ne, dann fangen die an, sich hochzudrücken. Wie kommen sie dann ins Sitzen? Wie robben sie? Ja, wie krabbeln sie? Wie kommen sie ins Stehen? Das sind also alles aus der Beobachtung entdeckte und festgehaltene Stufen der Entwicklung. Das wissen ja auch zum Beispiel Kinderärzte, wenn dann die ganzen U-Untersuchungen sind, dass sie die Kinder ja anschauen, ne? Ob die das alles so schön auch machen. Und das steckt in diesen Bartenev Fundamentals. Da gibt es halt dann von der Bartenev entwickelte Übungen dazu, um die wieder zu aktivieren.
1: Um die zum einen wieder zu aktivieren und jetzt sozusagen auch da nochmal zum Verständnis, du kombinierst sie dann sozusagen mit einem vor Gott treten, sag ich mal, mit Gott in Kontakt treten, biblische Aussagen rezitieren und dieses miteinander in Verbindung bringen. Was, ja, ich weiß gar nicht, ob das die richtige Frage ist, was bewirkt das?
0: Es bewirkt, dass wir das, was wir sprechen, verkörpern. Und es bewirkt, dass wir etwas ganzheitlich erleben. Also wenn wir mit dem Körper etwas tun, in dem Falle etwas sprechen, beten, ja, dann vertieft sich diese Erfahrung. Weil, nochmal, der Körper ist gegenwärtig. Er ist immer im Hier und Jetzt. Man kann ja auch manchmal, wenn man Gebete gelernt hat und manchen passiert es vielleicht auch beim Vater Unser, ne? Man sagt das einfach, das hat man abgespeichert, das ist völlig, rattert man, Entschuldigung, ne? So ein bisschen runter. Wenn wir das im Körper bewegen, dann können wir nichts rattern. Dann sind wir wirklich da, dann sind wir bewusst. Und dieses Bewusstwerden möchte ich auch dann mit den Menschen üben. Das heißt, ich kann den Arm strecken, na klar, einfach so. Oder ich kann dann beibringen, okay, wie kommt das aus dieser, ne, aktiven Verbindung zwischen meinem Zentrum bis hin zu den Fingerspitzen, dass ich das wahrnehme, ja? Und was es bewirkt ist, und das war eben das Feedback auch vieler Teilnehmer, dass es das Gebet verinnerlicht, ohne dass sie es gleich in Worte fassen können, aber es schwingt anders nach. Mhm. Es bleibt anders in der Erinnerung, im Bewusstsein, weil diese Worte dann da durch das Bewegen intensiviert werden.
1: Mhm. Nun leben wir ja in einer Zeit, in der wir unwahrscheinlich viel gesundheitliche Probleme haben. Wir sitzen viel am Schreibtisch, ich sag mal verspannter Nackenmuskulatur. Ich selber gehöre zu der Spezies, die da anfällig sind und so. Drücken diese ganzen Dinge, wir haben ja auch eine hohe Anzahl von Menschen, die Rückenprobleme haben und dergleichen. Jetzt sagt man immer, ja, das ist das äußere Umfeld, und zu wenig Bewegung. Und das stimmt ja auch alles. Aber drückt es möglicherweise aus deiner Sicht auch eine größere Schieflage unserer Leib-Seele-Einheit aus, wenn mich gerade Rückenschmerzen plagen oder, wie es bei mir gerade aktuell ist, mein Knie gerade ungehörig zwickt?
0: Ja, das glaube ich auf jeden Fall. Ich habe ja auch, bevor ich Christ wurde, sehr viel selbst Erfahrungen durch auch tanztherapeutische Seminare oder Bewegungskurse, die halt in dieses psychosomatische Hineingehen gemacht. Also das glaube ich zutiefst, dass auch körperliche Phänomene die Seelenlage, sage ich mal, abbilden. Natürlich dürfen wir sowas immer im besten Sinne auch prüfen. Die Ganzheitlichkeit bleibt. Ne? Und hier gilt es ebenfalls abzuwägen, ist erstmal der, sage ich mal, physische Aspekt jetzt das Wichtigste, um da eine Heilung in Gang zu bringen. Und wenn Dinge vielleicht chronisch werden oder immer sich wiederholen, ja, darf ich das erweitern? Darf ich dann eben wirklich mal schauen, was ist vielleicht in meiner Seele, ne? Dass mein Rücken immer wieder Schmerzen bekommt und dieses Aufrichten, was ja wirklich eine, ich sag mal, eine sehr anspruchsvolle Tätigkeit für unseren Körper ist, ne, so schwer macht.
1: Und gleichzeitig ja auch, wenn ich dich richtig verstehe, etwas Ganzheitliches ist, weil es ist ja nicht nur ein äußeres, körperliches Aufrichten, sondern ich richte mich ja auch sozusagen in meiner Würde, in dem, wie Gott mich geschaffen hat, als aufrechtes Wesen ja auf, ne?
0: Ja, das hast du jetzt sehr, sehr schön gesagt, genau. Und da kommt die Kombi. Und ich liebe das halt, dass diese Gedichte, sage ich jetzt mal, ne, die Gebete sind und die diese Wahrheit Gottes beinhalten und transportieren sollen, dass wir das in unserem Körper auch finden können. Weil Gott hat ja diese Verbindungen gemacht, die habe ich mir jetzt nicht ausgedacht. Oder er hat den ja so konstruiert. Und wir können da ganz viel auch über Gott entdecken. Und da haben wir ja das schöne Wort Verbindung. Wir wollen ja auch in Verbindung sein mit Gott. Und ich glaube, dass wenn wir mit uns als Leib in Verbindung sind, uns also spüren, wir auch eine andere Möglichkeit haben, mit Gott in Verbindung zu kommen. Also das glaube ich definitiv.
1: Jetzt lass uns doch mal, Uta, ein bisschen fantasieren und mal ein bisschen, ich sag jetzt mal, Wunschkiste spielen. Mit Martin Luther, das war sicherlich keine böse Absicht, haben wir in Deutschland im protestantischen Bereich einen Gottesdienst bekommen, in Anführungszeichen, der sehr wortlastig ist. Wir kennen, glaube ich, alle irgendwie, zumindest aus alten Kirchen, die harten Sitzbänke, die per se schon manchmal eine orthopädische Herausforderung sind. Und letztendlich, ohne jemandem zu nahe treten zu wollen, läuft manchmal ein Gottesdienst wie eine Vorlesung ab mit ein paar eingestreuten Liedern. Ist jetzt ein bisschen sarkastisch formuliert, gebe ich zu, aber du verstehst, was ich meine. Es geht so ein bisschen in die Richtung. Jetzt lass uns doch mal so ein bisschen fantasieren. Ein Gottesdienst, der den Menschen als ganzheitliches Geschöpf wahrnimmt. Wie könnte der denn aus deiner Sicht aussehen?
0: Ja, also erstmal glaube ich, das gibt es tatsächlich schon. Also ich glaube zwar eher im freigemeindlichen Kontext, aber ich glaube auch schon in den anderen Kontexten. Also es gibt ja wirklich diese religiösen Tänze, ja, die auch in Liturgien teilweise schon eingebaut werden, aber es ist ja eher selten. Also das ist dann eher so separat, sage ich mal. Ja? Ja, wie würde der aussehen? Also wenn ich jetzt mal wirklich fantasievoll rangehe, dann könnte ich mir vorstellen, dass es schöner wäre, auch vielleicht mal eher zu stehen, als immer gleich zu sitzen. Also für die Menschen, für die das möglich ist. Ne? Ja. Und dass es Räume gibt, in denen Leute sich auch bewegen können. Also dass es wirklich so Freiräume gibt. Weil, ich sag mal, im Singen sich auch zu bewegen. Und wie nochmal, das können ganz kleine Bewegungen sein. Das müssen,
1: erinnert mich fast ein bisschen an Gospel.
0: Ja, so zum Beispiel. Oder einfach so Gewicht verlagern von einem Bein auf dem anderen. Oder klatschen. Ja, oder kleine Schritte machen, wo man da durch eine Kreisform läuft oder so. Das ist ja alles Bewegung und wieder mit den Schultern. Also das können jetzt die Hörer jetzt wieder nicht sehen, dass ich das so mit den Schultern mache. Das kann ich mir vorstellen. Und ja, eben auch einfach Freiräume, dass wenn Gott angebetet wird, dass Menschen auch tanzen können, wenn sie möchten. Ne? Das kann ich mir in meiner Fantasie vorstellen, das habe ich aber auch in schon Gottesdiensten erlebt, weil schon das Volk Israel, also wir finden das in der Bibel, dass das Tanzen zum Anbeten Gottes dazugehört und dass es auch Ausdruck von Gefühl bedeutet und dass es zu den Festen auf jeden Fall immer gehört hat, ne? Also Gott wusste schon, dass uns Tanzen auch Freude macht. Wie das jetzt in so einem ganz klassischen Gottesdienst sonst noch aussehen könnte, wo die Kirchbänke so hart sind, also weiß ich jetzt.
1: Also da ist vielleicht auch manche architektonische Umgestaltung notwendig, wenigstens innenarchitektonisch. Aber es sollte ja auch nur mal so ein bisschen sozusagen Fantasie, Raum für Fantasie auch an dieser Stelle sein, Uta. Uta, du bist hier in Berlin nicht allein unterwegs als christlich-psychologische Beraterin, sondern in einem Netzwerk von Kollegen. Wo seid ihr angesiedelt? Was ist das für ein Netzwerk?
0: Also ich habe die Freude, dass ich im christlichen Therapie- und Beratungszentrum in Berlin-Prenzlauer Berg meinen Raum habe. Und wie du schon sagtest, wir sind insgesamt jetzt 10 Therapeuten. Es gibt noch eine Körpertherapeutin. Es gibt unterschiedlichste therapeutische Richtungen. Genau, und wir befinden uns halt im Prenzlauer Berg in der Schönhauser Allee.
1: Und du und deine Kollegen, ihr wollt mal so ein bisschen Einblick geben in eure Arbeit. Ihr steuert auf einen Tag der offenen Tür zu. Erzähl ein bisschen was darüber.
0: Genau, das ist richtig. Nach Corona haben wir begonnen, dass wir jedes Jahr einen Tag der offenen Tür machen. Und der wird dieses Mal am 29. Mai sein. Und diesen Tag haben wir ausgewählt, weil da auch Nachbarschaftstag ist in unserem Bezirk. Das bedeutet, wer möchte dort, kann halt so Aktionen uns Events anbieten. Und da haben wir uns gedacht, legen wir doch auch unseren Tag der offenen Tür auf dieses Datum. Was bedeutet, wir zeigen unsere Praxisräume. In unserem Hinterhof gibt es Kaffee und Kuchen. Man kann ins Gespräch kommen. Auf der Straße gibt es auch was für Kinder. Wir haben auch eine Kunsttherapeutin, die ihr Atelier öffnet. Und es wird kleine Workshops geben von einigen Kollegen, unter anderem eben auch von mir, um die Arbeit vorzustellen, da ein bisschen reinschnuppern zu können.
1: Du hast mir im Vorfeld unseres Gesprächs erzählt, dass es dir unwahrscheinlich wichtig ist, da, wo es im Leben eines Menschen einen, ja, wie auch immer gearteten Beziehungsabbruch zu Gott gegeben hat, dass du gerne der Mensch bist oder einer der Menschen bist auf einem Weg zurück in eine Beziehung zu Gott. Nun ist das ja, ich sag mal, durchaus nicht ganz unproblematisch, weil man könnte ja sagen, na ja, dann ist ja so eine Sitzung, wenn ich die bei der Uta Linzer belege, ja immer so ein bisschen, ich will nicht sagen verzweckt, aber du verstehst, was ich meine. Deshalb da auch nochmal so die Frage, was gibt dir persönlich so eine tiefe innere Überzeugung, dass Jesus Christus, eine Beziehung zu ihm, für den Menschen, der da zu dir kommt und wo aus irgendeinem Grund diese Beziehung nicht existiert oder in einem bestimmten Zerbruch existiert, dass diese Beziehung trotzdem das Richtige für ihn beziehungsweise sie ist. Ich könnte auch anders fragen, was fasziniert dich an Jesus?
0: Ja, an Jesus fasziniert mich einfach. Das ist schön, dass du es nochmal so in der Weise formulierst. Dass er Person geworden ist, dass er Mensch geworden ist, dass er alles selbst erlebt hat, was wir erlebt haben, also was wir erleben, gefühlsmäßig und auch körperlich. Also er hat auf dieser Erde gelebt, eben als Mensch, das finde ich...
1: Obwohl er Gott war?
0: Obwohl er Gott war, genau. Mhm. Das finde ich so faszinierend, weil er als Person uns persönlich begegnen will. Mhm. Und ich glaube, dass er in jeder Hinsicht gut ist. Er hat so viel Mitgefühl, er hat so viel Resonanz für den Menschen, für jeden Menschen, der vor ihm gestanden hat. Er hat ihn da abgeholt, wo er ist. Er hat ihm nicht den erhobenen Zeigefinger gezeigt, sondern er ist immer zuerst in Beziehung gegangen. Mhm. Und hat eingeladen, hat Angebote gemacht. Und das finde ich so berührend. Und er hat diesen Weg zu seinem Vater, zu Gott, freigemacht für uns, sodass wir ihn entdecken können, dass wir wirklich diese Schätze bergen können, die in Gott zu finden sind, ja, weil er wirklich alles sehr gut gemacht hat, wie wir im Schöpfungsbericht lesen. Und das ist meine tiefe innere Überzeugung, dass durch das, was Jesus Christus für uns getan hat, ist so unermesslich kostbar und für jeden. Und wir müssen nichts dafür tun. Es ist so geschenkt. Ich finde, das ist so eine Gnade. Es ist so geschenkt. Und deswegen glaube ich, dass es für jeden Menschen gut ist. Ich würde nur gerne noch dazu sagen, dass ich das nicht per se bei jedem Menschen dann auch genau so anspreche. Mhm. Also ich bin kein Evangelist in dieser Begegnung. Ich empfinde mich als jemand, der Gott hineinträgt in dieses Gespräch, ja, der auch mit Gott verbunden ist und der diese Grundhaltung hat, auch unausgesprochen. Und auch ich möchte dem Menschen Raum geben, auch verwundet zu sein. Das darf ja erstmal sein.
1: Und auch die Fragen an einen Gott, wenn er denn existiert, so aus seiner Sicht
0: ganz
1: zu haben.
0: Mhm. Erstmal bin ja ich da und ich begegne dem Menschen und dann lade auch ich ein. Oder ich, ne, also ich bin da auch sehr vorsichtig und komme da jetzt nicht, ich sage jetzt mal, mit der Keule und sage, ja, aber du musst doch Jesus wieder annehmen können und er hat dich doch so lieb und so. Ne? Also so gehe ich natürlich nicht vor. Ja? Mhm. Das wäre ja manipulativ.
1: Genau, mache ich nicht. Gibt es so etwas wie dein schönstes Erlebnis aus deiner Beratungserfahrung? Gibt es etwas, wo du so im Rückblick Gott besonders dankbar für bist, oder?
0: Ja. Okay, natürlich gibt es da mehreres. Also erstmal bin ich ihm grundsätzlich dankbar, dass ich diese Arbeit machen darf. Mhm. Ich bin ihm so dankbar, dass ich einen Raum anbieten kann, einen sicheren Raum für Menschen, die Hilfe suchen mit unterschiedlichsten Themen. Also wirklich, die Bandbreite ist riesig, ja. Und dass ich hier einen Dienst auch für Gottes Reich tun darf. Und ja, ich hatte mal eine Klientin, da war es wirklich sehr kompliziert und sie hatte auch den Kontakt zu Gott in einer gewissen Weise verloren und hatte auch so einen Unfrieden mit ihrer Biografie. Also wir haben beide gedacht, es wird echt eine Weile dauern, ja, bis das so kommt. Und nach 5 Sitzungen kam sie eines Tages und meinte so, ich habe den Kontakt wieder. Ich hab's, es ist einfach da. Und ich so, danke Herr. Also ja. Es hat sich so gezeigt, dass Gott so viel einfach schenkt an Stellen, wo wir überhaupt nicht damit rechnen oder wo wir glauben, dass es schwer ist oder sich was nie ändert. Und er hat da einfach so eine Tür geöffnet.
1: Gott öffnet manchmal einfach Türen. Was für ein schönes Schlusswort für unser Gespräch, liebe Uta. Ja, ich kann Sie nur einladen, wenn Sie Uta Linzer persönlich oder jemanden von Ihren Kolleginnen oder Kollegen kennenlernen möchten. Wir haben kurz ja schon darüber gesprochen, über den Tag der offenen Tür des Christlichen Therapie- und Beratungszentrums in Berlin. Mehr Informationen finden Sie bei uns im Internet auf www.erfplus.de. Schauen Sie dort einfach nach. Da finden Sie alle Informationen bzw. den Link auch zum Christlichen Therapie- und Beratungszentrum.
0: Genau. Und wer direkt gleich vielleicht einen Kurs machen möchte, den gebe ich am 20. Juni.
1: Alles klar. Auch das als Tipp. Uta, ich danke dir ganz herzlich, dass du da warst. Danke, dass du mir und uns Einblick gegeben hast in deine interessante Arbeit und auch in deinen Lebensweg.
0: Ich danke auch. Vielen Dank.
1: Uta Linzer, heute hier im Gespräch. Mein Name ist Oliver Jeske. Auch ich darf mich von Ihnen verabschieden. Schön, dass Sie dabei waren und zugehört haben. Auf Wiederhören. Bleiben Sie Gott befohlen.
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2: Du sollst leben. Du sollst lieben. Du sollst mein sein, spricht der Herr. Denn ich habe es dir versprochen, darum fürchte dich nicht mehr. Denn der Herr, dein Gott, ist bei dir, und er freut sich über dich. Er vergibt in seiner Liebe, will dich trösten, wenn er spricht, komme wieder, sieh mich an und komm zurück. Denn ich gehe dir entgegen, dir zu helfen voller Glück. Herr, wir kommen, dich zu loben. Herr, wir freuen uns an dir, deine Liebe zu erwidern. Dir zu leben sind wir hier.

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1: Würzburg, jung und schön. Jung, weil sie Universitätsstadt ist. Schön, weil sie mit einzigartiger Architektur direkt am Main liegt. In den nächsten 5 Tagen geht es dort rund, denn Würzburg ist Veranstaltungsort für den 104. Deutschen Katholikentag. Der beginnt heute. Mehr über das, was da los ist, das weiß meine Kollegin Ruth Hintenender aus der Aufgeweckt-Redaktion. Hallo Ruth.
2: Hallo.
1: Ruth, was erwartet Würzburg denn in den kommenden Tagen?
2: Über 900 Veranstaltungen und viele Menschen erwarten die Stadt. Geistliches, kulturelles und politisches Programm. Vom Live-Konzert über Podiumsdiskussionen bis zum Seelsorgegespräch, das alles mit dabei. Die Veranstalter rechnen mit mehreren Zehntausenden Besuchern. Für heute Anreise und Sonntag Abreise ist im Verkehr auf alle Fälle mehr los als sonst. Polizistinnen und Polizisten aus ganz Bayern sind für die Sicherheit vor Ort und über 1400 Ehrenamtliche sind im Einsatz bei der Einlasskontrolle und der Wegführung. Ich verstehe mittlerweile, warum man für den Katholikentag 2 Jahre lang organisiert.
1: Und heute ist der Auftakt. Was ist da genau geplant?
2: Genau, los geht's heute Abend mit einer Eröffnungsfeier auf dem Residenzplatz. Der ist übrigens UNESCO-Weltkulturerbe. Angekündigt für die Feier haben sich unter anderem Frank-Walter Steinmeier und Markus Söder. Denn traditionell kommen zu Katholikentagen und auch den evangelischen Kirchentagen Politikerinnen und Politiker. Nach der Eröffnungsfeier geht es dann in einen Abend der Begegnung. In der ganzen Stadt verteilt gibt es da Orte mit Musik und entspanntem Angebot. Da geht es einfach darum, dass alle ankommen und miteinander ins Gespräch kommen. Relativ spät, das gibt's dann übrigens auch an jedem weiteren Tag, ist dann jeder eingeladen, auch einen Segen abzuholen. An mehreren Orten in der Stadt kann man einfach hinkommen und wird dann in der Stille bei Kerzenschein mit einem Gebet gesegnet. Morgen Donnerstag starten dann die Podiumsdiskussionen, geistliche Angebote und eine ganze Meile, wo sich unterschiedliche Vereine und Organisationen an Ständen vorstellen. Und 2 zentrale Gottesdienste sind in der ganzen Fülle an Programm größere Pfeiler, einer direkt morgen zu Christi Himmelfahrt und der andere am Sonntag als Schlussgottesdienst.
1: Und um was geht es dieses Jahr auf dem Katholikentag?
2: Erstmal geht's darum, dass Menschen zusammenkommen. Dafür wurden Katholikentage ins Leben gerufen. 1848 haben sich das erste Mal katholische Laien und Geistliche getroffen, um über Glauben, Gesellschaft und Verantwortung zu sprechen. Allgemein geht's darum, dass die katholische Zivilbevölkerung, also ganz normale Menschen, eine Veranstaltung organisieren und ihre Themen Platz haben. Der Präsidentin des Zentralkomitees der deutschen Katholiken, Dr. Irme Stetter-Karp, geht es für den Katholikentag um mehrere Punkte, um Demokratie, um gelebte synodale Kirche und um die Aufarbeitung des Missbrauchsskandals. Dem Würzburger Bischof Franz Jung geht es auf dem Katholikentag auch um die Auseinandersetzung mit dem lebendigen Wort Gottes. Und ganz konkret gibt es auch ein Motto, um das es auf dem ganzen Katholikentag geht, ein Leitsatz aus der Bibel, aus dem Markus-Evangelium: Hab Mut, steh auf.
1: Danke für diese Vorschau auf den 104. Deutschen Katholikentag in Würzburg. Meine Kollegin Ruth Hintenender, sie fährt heute noch zum Auftakt und sie wird in den nächsten Tagen von dort berichten.

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1: Das Rezept klingt gut. Aber 12 Zutaten, lange Vorbereitung, 4 Stunden Garzeit. Ich klappe das Buch zu. Nichts für mich. Zu aufwendig. Manchmal fühlt sich mein Leben genauso an. Zu viele Anforderungen und ich denke nur, falsche Adresse. In der Bibel, im 3. Buch Mose, Kapitel 19, Vers 2, lese ich: Ihr sollt heilig sein, denn ich bin heilig, der Herr, euer Gott. Heilig? Ich will schon wieder zuklappen, doch ich lese weiter. Der Vers steht mitten in einer Sammlung ganz konkreter Lebensregeln. Kein unerreichbares Ideal, sondern eine Wegweisung Gottes für sein Volk Israel, das er gerade aus der Sklaverei befreit hat. Gott sagt nicht, schafft das mal, er sagt, ihr gehört zu mir. Und genau da bleibe ich hängen, euer Gott. Nicht fern und unnahbar, sondern einer, der sich bindet. Einer, der sagt, ich bin bei euch, bei dir. Plötzlich klingt Heiligsein ganz anders. Nicht wie ein Rezept, das ich perfekt hinbekommen muss, sondern wie eine Einladung in seine Nähe. Aus dieser Beziehung wächst ein Leben, in dem etwas von Gottes Wesen durchschmeckt. Ein Hauch Geduld, wo ich sonst scharf reagiere. Eine Prise Gnade, wo ich hart urteile. Ein neuer Ton in meinen Worten. Nicht perfekt, aber verändert. Vielleicht beginnt Heiligsein also gar nicht so groß. Vielleicht beginnt es genau hier, mitten in meinem Alltag.
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1: Zum Abschluss des Tages laden wir Sie ein, das Gebet Martin Luthers aus seinem Abendsegen mitzubeten.
2: Das walte Gott, Vater, Sohn und Heiliger Geist. Amen. Ich danke dir, mein himmlischer Vater, durch Jesus Christus, deinen lieben Sohn, dass du mich diesen Tag gnädiglich behütet hast. Und bitte dich, du wollest mir vergeben alle meine Sünde, wo ich Unrecht getan habe, und mich diese Nacht auch gnädiglich behüten. Denn ich befehle mich, meinen Leib und Seele und alles in deine Hände. Dein heiliger Engel sei mit mir, dass der böse Feind keine Macht an mir finde. Amen.
1: Und nun flugs und fröhlich geschlafen, so wie Martin Luther es empfiehlt. Wir wünschen Ihnen eine gute und gesegnete Nacht unter dem Schutz Gottes.

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1: Herzlich willkommen zu unserer achteiligen Sendereihe über den Heiligen Geist. Ich bin Christine Bangel und ich begrüße Sie zu Folge Nummer 6. Der Heilige Geist. Für viele Menschen, auch für Christen, ist der Heilige Geist nur schwer mit dem Verstand zu erfassen. Gott, der Vater und sein Sohn Jesus Christus, darunter kann man sich etwas vorstellen. Aber der Heilige Geist? Ist er wirklich eine eigenständige Person innerhalb der Dreieinigkeit Gottes? Im vergangenen Jahr hat in Hamburg die Hauptkonferenz des Netzwerks Evangelium 21 stattgefunden. Im Mittelpunkt stand die Frage, wer ist der Heilige Geist und was bewirkt er? Einer der Referenten bei dieser Konferenz war Christian Wegert. Er ist Pastor und Leiter des Gemeinde- und Missionswerkes Arche in Hamburg. In seiner Predigt ging es schwerpunktmäßig um die Gaben des Heiligen Geistes.
2: Der Heilige Geist und seine Gaben. Der Text zur Predigt ist in Römer 12 zu finden, von Vers 3 bis 8. Denn ich sage, Kraft der Gnade, die mir gegeben ist, jedem unter euch, dass er nicht höher von sich denke, als sich zu denken gebührt, sondern dass er auf Bescheidenheit bedacht sei, wie Gott jedem Einzelnen das Maß des Glaubens zugeteilt hat. Denn gleich wie wir an einem Leib viele Glieder besitzen, nicht alle Glieder aber dieselbe Tätigkeit haben, so sind auch wir, die vielen, ein Leib in Christus und als Einzelne untereinander Glieder. Wir haben aber verschiedene Gnadengaben, gemäß der uns verliehenen Gnade. Wenn wir Weissagung haben, so sei sie in Übereinstimmung mit dem Glauben. Wenn wir einen Dienst haben, so geschehe er im Dienen. Wer lehrt, diene in der Lehre. Wer ermahnt, diene in der Ermahnung. Wer gibt, gebe in Einfalt. Wer vorsteht, tue es mit Eifer. Wer Barmherzigkeit übt, mit Freudigkeit. Der Apostel Paulus hat im Römerbrief in den ersten 11 Kapiteln das Evangelium von Jesus Christus mit ganz viel Herzblut dargelegt. Er beginnt mit der totalen Verdorbenheit des Menschen und er malt uns vor Augen, wie verloren wir sind und das nicht nur in ein, zwei Versen, sondern wir können fast sagen seitenweise. Er beschreibt uns, dass wir aufgrund unserer Sünde vor einem heiligen Gott Rechenschaft ablegen müssen und dass der Zorn Gottes gerecht über den Sünder ist. Er erklärt uns, dass wir nicht durch unsere Werke vor Gott Rechtfertigung erlangen, sondern allein durch den Glauben an das vollbrachte Erlösungswerk Jesu Christi. Er spricht über das Sühnopfer Jesu, der stellvertretend sein Blut für seine Kinder vergossen hat. Er spricht über die Gnade Gottes, über die Souveränität Gottes. Er spricht über die heilsgeschichtliche Rolle Israels. Und dann in Kapitel 12 kommt er zur Anwendung dieser ganzen theologischen Wahrheiten. Was heißt das jetzt für dich und für mich ganz praktisch? Und in den ersten 3 Versen sagt er, dass weil Jesus Christus uns aus Gnaden vergeben hat, wir, Vers 1, Kapitel 12, unser Leben Gott weihen sollen. Vers 2, Kapitel 12, dass wir uns nicht dem Weltlauf anpassen sollen. Vers 2, Kapitel 12, dass wir uns in unserem Wesen verwandeln lassen sollen. Alles Dinge, die auf den Einzelnen abgezielt sind. Weihe dein Leben Gott. Pass dich nicht dem Weltlauf an. Lass dich in deinem Wesen verwandeln, aber das nicht aufgrund einer moralischen Frage oder Aufgabe, die an dich herangestellt wurde, sondern aufgrund der Gnade Gottes, die im Evangelium in Jesus Christus dir zuteil geworden ist. Jetzt lebe gemäß deiner Berufung als Christ. ganz individuell, persönlich. Allein in Vers 3, und das ist unser Text, bringt er eine weitere Folge der Gnadenlehren des Evangeliums hervor. Und er sagt, dient der Gemeinde in Demut. Dann führt er das Bild des Leibes ein. Vers 4 und 5. Denn gleich wie wir an einem Leib viele Glieder besitzen, nicht alle Glieder aber dieselbe Tätigkeit haben, so sind auch wir, die vielen, ein Leib in Christus und als Einzelne untereinander Glieder. Wir sind keine Einzelgänger, sondern durch das Evangelium bindet dich Jesus an seinen Leib. Als Christ bist du ein Glied am Leib Jesu. Du hast einen Platz vom Haupt zugewiesen bekommen. Das Bild des Leibes lehrt uns auch, dass wir gemeinsam Jesus folgen und dienen und dass wir verbunden sind miteinander durch den Leib. Und es malt uns auch vor Augen, dass wir trotz dieser Einheit am und im Leib dennoch unterschiedlich sind und verschiedene Aufgaben haben. Gott schenkt den Gliedern am Leib verschiedene Gaben, verschiedene Fähigkeiten, die wir zum Segen und zur Einheit des Leibes einsetzen sollen. Als Glieder am Leib helfen wir. Wir bauen einander auf. Wir stärken den Glauben des anderen. Und dazu hat Gott uns die Gaben des Heiligen Geistes gegeben. Ich möchte versuchen, uns dieses Thema anhand von drei Punkten etwas näher zu bringen. Die Gaben des Heiligen Geistes sind erstens Gaben der Gnade. Sie sind zweitens Gaben in Vielfalt. Und sie sind drittens Gaben, nach denen wir streben. Erstens. Die Gaben des Heiligen Geistes sind Gnadengaben. Vers 6. Wir haben aber verschiedene Gnadengaben gemäß der uns verliehenen Gnade. Das Wort, das Paulus hier verwendet, ist Charismata, eine wohlwollend gespendete Gabe. Gott gibt seiner Gemeinde Geschenke der Gnade. Gnade ist eine unverdiente Gunst, die wir nicht aufgrund unserer Leistung oder unserer Werke erarbeiten, sondern Gnadengaben werden uns von Gott nach seinem Wohlgefallen ausgeteilt. Dies machen auch andere Texte zu diesem Thema deutlich. 1. Korinther 12, Vers 8 bis 10. Dem einen nämlich wird durch den Geist ein Wort der Weisheit gegeben. Das Wort der Erkenntnis, Glauben in demselben Geist, Gnadengaben der Heilungen in demselben Geist gegeben. Das ist ein Geschenk. Epheser 4, Vers 11, und er hat etliche als Apostel gegeben, etliche als Propheten, etliche als Evangelisten, etliche als Hirten und Lehrer gegeben. 1. Korinther 7, Vers 7, aber jeder hat seine eigene Gnadengabe von Gott. Der eine so, der andere so. Das ist ein Geschenk. So, was haben dir deine Eltern beigebracht, wenn dir jemand ein großartiges Geschenk gibt? Dann sagst du, danke. Frage an dich. Sagst du danke für die Gnadengaben, die Gott der Gemeinde geschenkt hat? Sagst du danke, Herr, für Schwester Meier oder Müller, die in Treue den Kinderdienst schon so lange leitet, sagst du Danke für den Ordner, der dich am Sonntagmorgen mit Freude begrüßt, sagst du Danke für den Hausmeister, der die Birne wechselt. Wir sagen Danke. Es sind Gnadengaben, die Gott zum Wohl der Gemeinde schenkt, und wir maulen nicht über die Dinge, die nicht so laufen, rum. Zweite Implikation, dass es Gnadengaben sind, ist, dass wenn sie uns geschenkt sind, wir sie nicht zum Schaulaufen missbrauchen. Die Gnadengaben des Heiligen Geistes taugen nicht dazu, dass wir uns selbst inszenieren. Wir stellen uns mit den von Gott uns zur Verfügung gestellten Gaben nicht selbst in den Mittelpunkt und sagen, seht her, was ich kann. Schau, was ich beitrage. Dies gilt für alle Dienste in der Gemeinde, für alle Aufgaben am Leib, sowohl für die Prominenten als auch für die weniger Prominenten, für die Dienste auf der Bühne, genauso wie die Reinigungsdienste im Keller. Wir haben gehört, dass wir einen kostbaren Schatz in zerbrechlichen Gefäßen haben. Und ich persönlich wurde bei der Vorbereitung dieser Predigt von Gott gemahnt. Je näher die Evangelium 21 Konferenz kam, desto häufiger habe ich zu meiner Frau gesagt, und jetzt versteht mich bitte nicht falsch, weißt du, Schatz, ich mag die Evangelium 21 Konferenzen nicht. Na, jetzt fragt ihr euch, was soll das denn? Nicht, wie gesagt, dass ihr mich falsch versteht, ich

übertreffen. Die ganze Nacht habe ich nach einer anderen Illustration gesucht. Ich habe keine gefunden. Diese Anwendung, die hat den Kern getroffen. Schaffst du nicht. Wartet auf heute Abend, wenn ihr Matthias seht mit diesen ausladenden Armen. Der hat eine Spannweite wie ein Adler. Komme ich nicht ran. Schatz, ich mag die Evangelium 21-Konferenzen nicht. Weil ich mich vergleiche, weil ich mich in Relation zu meinen Brüdern stelle, weil ich, wenn ich es tue, schlechter abschneide. Vielleicht schneide ich aber auch besser ab. Die Gaben des Geistes sind nicht dazu da, dass wir uns in den Mittelpunkt stellen, denn jeder hat seine eigene Gnadengabe von Gott. Der eine so, der andere so. Dies gilt für alle Dienste in der Gemeinde, auch für deine Aufgaben. Wie geht es dir mit deinen Gnadengaben? Fragst du dich, wird mein Dienst überhaupt wahrgenommen? Sagst du, wenn ich nicht bald Anerkennung bekomme, dann schmeiß ich wirklich hin. Und diesmal meine ich es ernst. Wie stehe ich im Vergleich zu anderen da? Wie schneide ich ab? Statt dem Geber stellen wir uns und die uns geschenkten Gaben in den Mittelpunkt. Doch weil die Gaben des Heiligen Geistes Gnadengaben sind, sollen wir sie auch zur Ehre des Gebers und nach seinen Plänen verwenden und nicht um unsere eigene Ehre zu mehren oder unsere Pläne voranzutreiben. Deswegen schreibt Paulus hier auch in den einleitenden Versen unseres Abschnitts, Vers 3, denn ich sage Kraft der Gnade, die mir gegeben ist, jedem unter euch, dass er nicht höher von sich denke, als sich zu denken gebührt, sondern dass er auf Bescheidenheit bedacht sei, wie Gott jedem Einzelnen das Maß des Glaubens zugeteilt hat. Daniel Knoll hat gestern gesagt, der Heilige Geist hat eine besondere Eigenschaft. Er lenkt von sich ab. Ich ergänze, auch die Gaben, die er schenkt, haben eine besondere Eigenschaft. Sie lenken von uns ab. Das Ziel der Gaben des Heiligen Geistes ist es, die Gemeinde zu segnen. Das dürfen wir nicht vergessen. Und die Bibel macht es an verschiedenen Stellen deutlich. 1. Korinther 12, Vers 7. Die Gaben sind uns gegeben zum allgemeinen Nutzen. 1. Korinther 14, Vers 26. Nachdem er einige Gaben aufzählt, alles lasst zur Erbauung geschehen. Epheser 4, Vers 12. Er hat den Menschen Gaben gegeben zur Zurüstung der Heiligen, für das Werk des Dienstes, für die Erbauung des Leibes Christi. Das Ziel der Geistesgaben ist also nicht Effekthascherei oder zu beeindrucken. Die Wirkungen des Heiligen Geistes sind gegeben zum Wohl der Gemeinde, zur Auferbauung des Leibes, an dem du durch den Glauben an Christus ein Glied geworden bist. Sie sind dazu da, den Leib des Herrn zu segnen. Amen. Punkt 1. Es sind Gnadengaben. Zweitens. Die Gaben des Heiligen Geistes sind vielfältig. Vers 6 noch einmal. Wir haben aber verschiedene Gnadengaben gemäß der uns verliehenen Gnade. Das Volk Gottes besteht aus ganz unterschiedlichen Charakteren und Menschen. Wir sind wirklich ein bunter Haufen. Schau dich um. Wir sind aus den verschiedensten Hintergründen. In gewisser Weise war das schon bei den Jüngern so. Sie waren nicht geklont. Da waren Fischer, Petrus, Andreas. Da war ein Zöllner, Matthäus, sogar ein Zelot,

0: aus der Widerstandsbewegung, Simon. Sie hatten unterschiedliche Temperamente. Und die Glieder am Leib gleichen sich nicht. Auch die Gnadengaben, die Gott seiner Gemeinde schenkt, sind vielfältig. Wir finden in der Bibel an mehreren Stellen Aufzählungen von den Gaben des Heiligen Geistes. Unser Text führt 7 Gaben auf. Weissagungen, dienen, lehren, ermahnen, geben, vorstehen, Barmherzigkeit üben. 1. Korinther 12, 28 und folgende, eine weitere Aufzählung. Dort wird aufgeführt, Apostel, Prophet, Lehrer, Wunderkräfte, Gnadengaben der Heilungen, Hilfeleistungen, Leitung, Sprachen. 1. Korinther 12, 8 bis 10, eine weitere Liste, Wort der Weisheit, Wort der Erkenntnis, Glaube, Gnadengaben der Heilungen, wir haben auch Überschneidungen in diesen Aufzählungen, Wunderkräfte, Prophetie, Geisterunterscheidung, Sprachen, Reden, Zungen, Auslegung der Sprachen. Epheser 4, Vers 11, Evangelisten, Hirten, Lehrer, Apostel, Propheten. Wir können im 1. Korinther 7 Gnadengaben von Gott finden, die er dort so beschreibt, der Paulus, und er verwendet es auf die Ehe, die Gnadengabe der Ehe und die Gnadengabe der Ehelosigkeit. Hier bist du auf jeden Fall dabei, in einem dieser beiden Kategorien. Wir sehen also, dass die Gnadengaben vielfältig sind, verschiedenartig. Es ist ein ganzes Spektrum. Kevin Young sagt dazu, die Listen der wichtigsten Gaben im Neuen Testament sind nicht als erschöpfende Beschreibung der Ausrüstung durch den Geist gedacht. Die Listen sind überschneidend, ungenau und gelegentlicher Natur. Paulus sagt einfach, die Gemeinde besteht aus allen möglichen Menschen, die alle möglichen Dinge durch die Hand Gottes tun. Und dann zum Beispiel Punkt, Punkt, Punkt. Und dann kannst du einsetzen, was du dort findest. Mit anderen Worten, wo immer Gottes Gnade in seinem Volk für das Gemeinwohl sichtbar wird, sind geistliche Gaben am Werk. Was können wir aus diesen verschiedenen Listen, aus dieser Vielfältigkeit schlussfolgern? A, es gibt kein Christ ohne Gaben. Jeder hat mindestens eine, wie die Menschen, die in den Gleichnissen Jesu Talente bekommen haben. Es heißt in 1. Korinther 12, Vers 7, jedem aber wird das offenbare Wirken des Geistes zum allgemeinen Nutzen gegeben. Epheser 4, Vers 7, jedem Einzelnen von uns aber ist die Gnade gegeben nach dem Maß der Gabe des Christus. Jeder wiedergeborene Christ ist Glied am Leib Jesu. Ein Organ am Leib Christi zu sein, bedeutet auch, eine Aufgabe zu haben. Das gibt's nämlich auch in der Biologie nicht. Ein Körperglied ohne Gabe. So auch nicht im geistlichen Sinn. Deswegen auch dieses Bild, was Paulus hier einführt. Wie ist es denn mit deinem Leib? Gibt es an dir irgendetwas, was du nicht mehr brauchst? Alle Glieder haben eine Befähigung. Die Ohren hören, die Nase riecht, die Zunge schmeckt, der Magen verdaut, die Hand greift, die Haut fühlt, das Herz pumpt. So wie der menschliche Körper keine Organe besitzt, die ohne Aufgabe sind, genauso hast auch du als Glied am Leib Jesu einen Dienst. Auch du, egal wie schwach du dich fühlst, vielleicht wie jung du im Glauben bist, wie überflüssig du dir vielleicht auch vorkommst, du bist Glied am Leib und hast eine Gnadengabe des Heiligen Geistes. Also, diese Listen machen deutlich, kein Christ ohne Gnadengabe. B, diese Listen machen noch etwas deutlich. Es wird hier, und jetzt bitte ich, mir zu folgen ein wenig, nicht unterschieden zwischen natürlichen und übernatürlichen Gaben. Bei diesem Gedankengang hat mir persönlich, auch uns als Gemeinde in der Geschichte, die wir durchlaufen haben, Wayne Grudem sehr geholfen. Man kann die Gaben, wenn du willst, in diesen Listen unterteilen in Dienstgaben und Zeichengaben. Dienstgaben wären dann zum Beispiel lehren, leiten, geben, Hilfeleistung bringen, ermahnen. Zeichengaben wären dann die mit mehr übernatürlichem Charakter, zum Beispiel Wunderkräfte, Prophetie, Heilung, Zungenrede. Die Bibel führt keine getrennten Listen zwischen natürlich und übernatürlich, sondern sie zählt die Gaben des Geistes, ich sag mal so, durcheinander auf. Paulus stellt sie gleichwertig nebeneinander. Zum Beispiel ist für ihn die Gabe der Verwaltung nicht geringer als die Gabe der Prophetie, weil er in der Gabe der Verwaltung nämlich ebenfalls die übernatürlichen Kraftwirkungen des Heiligen Geistes erkennt und nicht nur einfach ein natürliches Organisationstalent. John Piper hat gesagt, eine geistliche Gabe ist eine vom Heiligen Geist gegebene Fähigkeit, unseren Glauben wirksam zum Ausdruck zu bringen, um den Glauben eines anderen zu stärken. Das ist es, was eine geistliche Gabe ist. Es ist mehr als nur eine natürliche Begabung, die du hast, weil du gut organisieren kannst. Solange ein ungläubiger Mensch dies nicht zur Ehre Gottes einsetzt, ist das keine geistliche Gabe. Wenn du dich bekehrst und Glied am Leib Jesu wirst und mit dieser Gabe, die Gott dir gegeben hat, zur Auferbauung der Gemeinde dienst, dann tust du dies in der Kraft des Heiligen Geistes. Dann ist das eine geistliche Gabe. Bestimmt haben auch Nichtchristen Talente im Dienen, aber sie üben sie nicht zur Verherrlichung Christi und zur Freude und Auferbauung der Gemeinde aus. Der wiedergeborene Christ jedoch ist vom Heiligen Geist erfüllt. Und wenn er dient, dann mag er dazu von Natur aus begabt sein, aber er tut es dennoch aus dem Glauben und aus der Kraft des Geistes heraus, die in ihm wohnt. Deswegen gibt es einen Unterschied zwischen einfach nur Naturtalent und Geistesgaben. Wir sehen also hier die gesamte Bandbreite der Gaben. Leider wird hier und dort doch eine große Unterscheidung gemacht, was dazu führen kann in gewissen Kreisen, dass ein Drang nach zeichenhaften Gaben vorhanden ist. Man will unbedingt Zeichen und Wunder und bewertet die Geistesgaben nach Dramatik. Je dramatischer, desto geistlicher. Je spektakulärer, desto wichtiger. Das tut der Apostel nicht. Er sagt, dass alle Gaben in uns von demselben Heiligen Geist, demselben Herrn und demselben Gott gewirkt werden. 1. Korinther 12, 4 bis 6. Es bestehen aber Unterschiede in den Gnadengaben, doch es ist derselbe Geist. Auch gibt es unterschiedliche Dienste, doch es ist derselbe Herr. Und auch die Kraftwirkungen sind unterschiedlich. Doch es ist derselbe Gott, der alles in allem wirkt. Wenn wir aber doch eine Unterscheidung machen wollen bei den Gaben, dann tut es der Apostel nicht hinsichtlich der Frage der Dramatik, sondern hinsichtlich der Frage der Wirkung der Geistesgaben. Nehmen wir das Beispiel der Zungenrede ohne Auslegung in der Gemeinde. Paulus lehnt das ab. Warum? Weil es nicht zur Auferbauung dient. Wenn einer zu euch reinkommt und in Sprachen reden würde, was würde es euch nützen? Wenn ich nicht zu euch rede, sei es durch Offenbarung oder durch Erkenntnis oder durch Weissagung oder durch Lehre, so auch ihr, wenn ihr durch die Sprache nicht eine verständliche Rede gebt, wie kann man verstehen, was geredet wird? Denn ihr werdet in den Wind reden. Also Zungenrede, hier im 1. Korinther, ohne Auslegung, lehnt Paulus ab, weil es nicht die Wirkung hat, die es haben soll. Es geht nicht um Dramatik, nicht um Effekthascherei, sondern um die Wirkung. Daher sollten auch wir keine Unterscheidung vornehmen, wenn wir nach Gaben trachten. Sollten wir eher nach den ungewöhnlichen oder wundersamen Gaben trachten oder sollten wir nach den eher gewöhnlichen trachten? Die Bibel nimmt keine solche Unterscheidung vor, sondern sie sagt den Korinthern also auch ihr, da ihr eifrig nach Geisteswirkungen trachtet, strebt danach, dass ihr zur Erbauung der Gemeinde Überfluss habt. Die Erbauung der Gemeinde steht in der Vielfältigkeit der Gaben im Mittelpunkt. So, an dieser Stelle muss ich den Elefanten benennen, der hier so leicht schattiert im Raum steht. Du fragst dich, was redest du da? Oder du sagst Amen, weiß ich nicht, ihr seid so still. Gibt es denn die Geistesgaben alle noch? Das ist der Elefant. Es war ganz interessant, wir haben am Mittwochabend zusammengesessen, als Evangelium 21 vorstand. Beim Abendessen, beim Grillen, bei mir zu Hause. Und ich glaube, Kai Soltau war der Täter. Er fragte, sag mal, Christian, wie ist das jetzt eigentlich mit den Geistesgaben und so und mit diesen Wundersamen? Und dann waren wir natürlich voll im Gespräch. Wurde auch Zeit, weil nächsten Tag ging die Konferenz los. Ist nicht schlecht, wenn wir uns da vorher mal drüber austauschen. Ja, und dann haben wir so eine kleine Umfrage gemacht. Wir sind, glaube ich, 7 im Vorstand. Und wenn ich das richtig sehe, ich nenne jetzt keine Namen, okay? 50-50. 3 sagen, die Gaben des Heiligen Geistes existieren weiter. Kontinuierlich. 3 sagen, die haben aufgehört. Und einer, ihr könnt Mathematik, 3 und 3 sind 6, da fehlt einer, der hat gesagt, ich weiß nicht genau. Vielleicht outet er sich ja noch in diesen Tagen. Was will ich damit sagen? Ich spreche jetzt für mein Bibelverständnis und auch das Bibelverständnis, was wir als Arche-Gemeinde haben. Ich verweise gerne an dieser Stelle, das geht jetzt nicht darum, dass ich Werbung machen will für Bücher aus der Arche, aber wirklich hilfreiches Buch, das Buch meines Vaters, das Wort der Wahrheit 66 Mal treffend erklärt, wunderbare Kapitel über genau diese Fragen, auch im Detail, was ich jetzt hier gar nicht so genau wiedergeben kann. Ich denke, ja, die Geistesgaben bestehen weiter. Warum? Weil wir nirgends den Hinweis haben, dass sie aufgehört hätten. Wir haben im 1. Korinther 13, was dann häufig als Argument angeführt wird, dass der Kanon geschlossen sei, das Vollkommene sei da und damit hören auch die zeichenhaften Gaben auf. Diese Stück weite Erkenntnis, solange diese Stück weite Erkenntnis nicht da ist, ich verstehe es so, hier ist nicht der geschlossene Kanon gemeint, sondern die Wiederkunft Jesu. Zungenrede, ja, sie muss in Ordnung erfolgen, natürlich nicht, wenn es in einer versammelten Gemeinschaft zu einer Zungenrede kommt und dann keine Auslegung da ist. Prophetisches Reden, ja, allerdings nicht gleichzusetzen mit den Propheten des Alten Testamentes, die gesagt haben, so spricht der Herr. Und dann war das unfehlbare Wort Gottes, weswegen es dann auch Eingang in die Bibel genommen hat. Prophetisches Reden im Neuen Testament ist ein Wort vom Heiligen Geist zu empfangen, das dem 1. Korinther 14,3 entspricht, wer aber weissagt, der redet für Menschen zur Erbauung, zur Ermahnung und zum Trost. Prophetie in der Gemeinde Jesu, kein wörtliches Echo göttlicher Worte, auch nicht im Wesentlichen Zukunftsvoraussage, sondern eine freie Wiedergabe dessen, was der Heilige Geist einem Menschen auf sein Herz brennt, spontan groß macht durch den Heiligen Geist. Wir haben es in den wunderbaren Vorträgen auch gehört, wie wir die Wahrheiten auf unser Herz gestempelt und versiegelt und gedrückt bekommen. Und wenn dein Herz eine Erkenntnis bekommt und du dann aus der Schrift heraus sie einem anderen weitergibst, ja, das ist zur Auferbauung, das ist prophetisches Reden, zur Ermahnung und zum Trost. So, nun ist der Elefant benannt. Die Gaben des Geistes sind Gnadengaben und sie sind vielfältig. Drittens, es sind Gaben, nach denen wir streben. Wir haben verstanden, es ist eine Bandbreite und es geht um die Auferbauung der Gemeinde. Deswegen die Frage, warum sollen wir nach den Gaben streben? Warum sollst du nach den Gaben streben? Weil die Bibel eben auch die Gemeinde als einen Bau beschreibt und immer wieder sagt, es soll zur Auferbauung geschehen. Mit anderen Worten, die Gemeinde als Tempel Jesu soll fertig werden, soll vorankommen. Dazu bist du berufen. Weißt du, der Bau der Gemeinde, dieser Aufbau, diese Auferbauung, wird erst vollkommen abgeschlossen sein, wenn Jesus wiederkommt, stimmt's? Bis dahin werden wir nicht fertig. Aber das Schlimmste ist, wenn die Arbeit am Bau eingestellt wird. Ich hätte nie gedacht, und wir haben ja jetzt schon seit einigen Jahren hier diese Konferenzen, ich hätte nie gedacht, dass ich noch einmal ein Beispiel aus der Architektur Hamburgs anführe, nachdem wir es in Hamburg geschafft haben, mit Hängen und Würgen die Elbphilharmonie fertigzustellen. Wir Hamburger, manchmal auch ein wenig stolz, wollen ja dann diesen Elbtower bauen, ursprüngliche Höhe geplant 245 Meter, höchste Gebäude der Stadt, dritthöchstes Deutschland, 64 Etagen, seit Herbst 23 Baustopp bei 100 Meter. Das sieht schlimm aus. Das schmerzt mich. Initiiert wurde der Bau von unserem damaligen Bürgermeister Olaf Scholz, der zwischenzeitlich Bundeskanzler war. Und die Medien spotten, sie nennen diesen Stummel den kurzen Olaf. Das Problem ist, der Bau geht nicht weiter. Das ist ein Déjà-vu. Elbphilharmonie und jetzt dieser Elbtower. Es bringt keine Ehre für die Bauherren, für die Stadt, die nicht weiß, wie es weitergeht, weil der Investor pleite ist. Es ist ein schwaches Bild auf die Gemeinde, auf den Bau der Gemeinde. Warum streben wir nach den Gaben des Heiligen Geistes? Nicht, damit wir im Mittelpunkt kommen, sondern damit wir beitragen, dass der Bau der Gemeinde Jesu vorangeht. Zur Auferbauung. Du sollst helfen, dass die Welt nicht spottet, weil wir die Werkzeuge niedergelegt haben. Jesus gab sein kostbares Blut für seine Gemeinde. Wir sehnen uns danach, dass der Leib Jesu, für den er sein Leben gegeben hat, dass die Gemeinde floriert. Dazu sind die Gaben da. Gott zu verherrlichen, sich einzubringen in der Kraft des Heiligen Geistes, die Gemeinde zu erbauen, ihr zu dienen, Christus zu dienen, dem ich der Gemeinde diene. Deswegen streben wir nach den Geistesgaben. Und weil die Bibel es sagt, ausdrücklich, 1. Korinther 14,12, also auch ihr, da ihr eifrig nach Geisteswirkungen trachtet, strebt danach, dass ihr zur Erbauung der Gemeinde Überfluss habt. Ein vom Geist beschenkter Mensch ist demütig. Er stellt sich unter die Leitung der Gemeinde. Er will helfen, anpacken, aufbauen, sich opfern, in den Riss treten. Warum? Weil er liebt. Weil er den Leib Christi von Herzen lieb hat. Leider ist das nicht immer so. Darum muss Paulus auf das wahre Motiv für die Geistesgaben dringend hinweisen, nämlich in dem Kapitel über die Liebe, in Kapitel 13. Er schreibt, wenn ich mit Menschen und mit Engelszungen redete, wenn ich prophetisch reden könnte und alle Erkenntnis und allen Glauben hätte, sodass ich Berge versetzen könnte, und wenn ich alle meine Habe den Armen gebe und ließe meinen Leib verbrennen und hätte die Liebe nicht, so wär's mir nichts nütze. Die Gaben sind nicht zur Manipulation da, nicht zum Herrschen wollen, sich auch nicht mit Ehre bezahlen zu lassen, sondern sie sind dazu da, zu lieben, zu dienen und aufzubauen. Deswegen die Frage an uns, warum möchtest du Gnadengaben haben? Weil dein Herz Jesus und seine Gemeinde liebt. Und deswegen streben wir danach. Wie kann das in der Praxis aussehen zum Schluss? Erstens, schau in die Bibel. Schau in die Bibel. Wenn es darum geht, die eigenen geistlichen Gaben zu fördern, Gott zu bitten, Herr, zeig sie mir, schenk sie mir, dann ist es immer wichtig, zuerst den Text der Heiligen Schrift zu betrachten, darüber nachzudenken, was sind das für Gaben? Was, Herr, möchtest du, dass ich beisteuere zum Aufbau der Gemeinde? Zweitens, bete. Bete. Weil Gott uns souverän Gaben speziell für das Wohl des Leibes verleiht, können wir sicher sein, Gott versucht nicht, die Gaben uns vorzuenthalten. Wenn du also nicht sicher bist, wie du von Gott für den Leib Christi begabt wurdest, bete. Bitte Gott, dass er dir sowohl persönlich als auch durch deine Pastoren und Ältesten, durch Geschwister in der Gemeinde, eine größere Erkenntnis darüber schenkt, wie er dich für seine Ehre einsetzen will. Drittens, du kannst auch auf deine eigene Lebensgeschichte zurückblicken. Wo hat Gott besonders Segen geschenkt, wenn du dies oder jenes tatst? Ein Rückblick auf deine eigene Geschichte, insbesondere natürlich, wenn du Christ bist, kann eine gute Möglichkeit sein, auch hier weitere Einblicke zu erhalten. Und dann viertens, ganz wichtig, schau dich in der Gemeinde um. Wo ist denn Not am Mann? Wo braucht es Menschen, die mit anpacken? Wenn du in deiner Ortsgemeinde Lücken oder Unzulänglichkeiten siehst, dann springe ein, bereitwillig. Oft ist das nur vorübergehend, bis Gott mit jemand anderem mit einer Begabung in diese Rolle hineinführt. Aber vielleicht schenkt Gott dir bei einem solchen Glaubensschritt Fähigkeiten, die du vorher gar nicht ahntest, dass du sie hast. Fähigkeiten für einen Dienst, die jahrelang im Verborgenen lagen, weil du dich bereit erklärt hast, zur Auferbauung des Leibes mit anzupacken. Vor allem am Anfang deines Weges mit dem Herrn solltest du die Gelegenheit, die Gott dir schenkt, immer wieder freudig annehmen und sagen, ja, ich bin bereit, ich helfe. Der beste Weg, deine Gaben herauszufinden, ist ganz schlicht, diene einfach. Der Heilige Geist und seine Gaben, es sind Gaben der Gnade. Es sind Gaben in Vielfalt und es sind Gaben, nach denen wir streben. Zur Auferbauung der Gemeinde, zur Ehre Gottes, möge der Herr es schenken.
1: Der Heilige Geist und seine Gaben, so war diese Predigt von Christian Wegert überschrieben. Er ist Pastor und Leiter des Gemeinde- und Missionswerkes Arche in Hamburg. Seine Predigt wurde bei der Hauptkonferenz des Netzwerks Evangelium 21 aufgezeichnet, die im Mai letzten Jahres stattgefunden hat. Heute in genau einer Woche folgt der 7. Teil unserer Sendereihe über den Heiligen Geist. Dann geht es um die Frucht des Heiligen Geistes. Ich bedanke mich für Ihr Interesse und ich wünsche Ihnen Gottes Segen.
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1: Herzlich willkommen zu einer weiteren Ausgabe der Sendereihe Durch die Bibel. Schon seit einiger Zeit beschäftigen wir uns mit dem Buch der Sprüche Salomos aus dem Alten Testament. Geht es in den ersten 9 Kapiteln des Sprüchebuches um den Weg der Weisheit und um Warnungen gegen die Torheit, so sind ab Kapitel 10 Sammlungen einzelner Sprüche zu finden, die von Salomo in unterschiedlichen Themensträngen zusammengefasst wurden. Sie decken alle Bereiche des menschlichen Lebens ab und können auch heute noch für jeden Menschen eine große Hilfe sein. Mit dieser Sendung erreichen wir das 21. Kapitel.

Im Buch der Sprüche Salomos gibt es eine Sammlung von Weisheitssprüchen, die praktisch alle Themenbereiche des menschlichen Lebens umfasst. Diese Sammlung reicht von Kapitel 10 bis etwa zur Mitte von Kapitel 22. Wir sind schon fast am Ende dieses Abschnitts angelangt und beginnen nun mit dem 21. Kapitel. Für mich gehört es vom Inhalt her zu den großen Kapiteln des Sprüchebuches. In Vers 1 heißt es da: Des Königs Herz ist in der Hand des Herrn wie Wasserbäche. Er lenkt es, wohin er will. Ein Mann mag ein Pharao sein in Ägypten, ein König von Babylon, einer der römischen Cäsaren, oder er mag Alexander der Große sein, Napoleon, Josef Stalin, Adolf Hitler oder irgendein großer Herrscher der Zukunft. Unabhängig davon, wie mächtig ein Mensch auf politischem Gebiet werden kann, es kann als Grundsatz festgehalten werden, dass kein Mensch in völliger Unabhängigkeit von Gott wirken kann. Viele dieser Herrscher dachten, sie könnten es, und manche Menschen heute denken vielleicht noch immer, sie könnten es. Aber die Wahrheit ist, kein Mensch kann sich von Gott völlig befreien. Kein Mensch kann unabhängig handeln. Die Vereinigten Staaten von Amerika sind stolz auf ihre Unabhängigkeitserklärung. Doch manchmal, so habe ich den Eindruck, wird dieses politische Dokument so verstanden, als ob die Menschen damit auch ihre Unabhängigkeit von Gott erklären könnten. Die Amerikaner glauben an die Freiheit. Aber gibt es eine völlige Freiheit, die einen unabhängig von Gott macht? Nein, niemand ist frei von Gott, denn niemand kann völlig unabhängig von ihm handeln. Des Königs Herz ist in der Hand des Herrn, heißt es in Vers 1 unseres Bibeltextes. Und Gott kann den König stürzen, so wie er den Lauf eines kleinen plätschernden Baches ändert, der einen Berghang hinunterläuft. Deshalb heißt es weiter, wie Wasserbäche. Er lenkt es, wohin er will. Kein König, noch Herrscher, noch irgendeine Einzelperson kann unabhängig von Gott handeln. Ich wünschte, wir hätten mehr Frauen und Männer in öffentlichen Ämtern, die eine Abhängigkeit von Gott zum Ausdruck bringen und sie in ihrem Leben zeigen. Ich wünschte, sie würden aufhören, so zu tun, als ob sie die Lösung für alle Probleme der Welt hätten. Denn sie haben sie nicht. Es ist eine Verdrehung der Tatsachen, wenn jemand so tut, als ob. Kein Mensch ist unabhängig von dem allmächtigen Gott und wir haben es nötig, unsere Abhängigkeit von ihm zu erkennen. Wenn die Länder dieser Erde doch nur wieder in eine Abhängigkeit von Gott zurückgerufen würden, bevor es zu spät ist. Wir brauchen eine neue Erklärung, ein neues Manifest, aber diesmal sollte es eine Erklärung der Abhängigkeit von dem allmächtigen Gott sein. Der einzige Weg, auf dem eine solche Änderung erfolgen kann, ist, wenn das Volk eines Landes zum Wort Gottes zurückkehrt. Deshalb ist es so wichtig, dass wir als Christen das Wort Gottes verkündigen. Weiter geht es mit Vers 2. Einen jeglichen dünkt sein Weg recht, aber der Herr prüft die Herzen. Auch hier geht es um die Frage der Selbstgerechtigkeit des Menschen. Man versucht etwas verstandesmäßig zu erklären, aber Gott hinterfragt. Gott sieht das Herz an. Wir versuchen die Oberfläche so anzumalen, dass das Äußere schön aussieht. Wir prahlen, ich bin Mitglied dieser oder jener Kirche. Ich unterrichte eine Sonntagsschulklasse und bin in einem Gemeindeausschuss, der wichtige Entscheidungen trifft. Ja, ich engagiere mich auf jede erdenkliche Weise für meine Gemeinde. Das mag alles wahr sein, aber wie wir eben gehört haben, Gott prüft die Herzen. Der Prophet Jeremia hat darauf hingewiesen, es ist das Herz ein trotzig und verzagt Ding. Wer kann es ergründen? Haben Sie über Ihren verzweifelten Zustand jemals mit dem Herrn Jesus gesprochen? Sind Sie zu ihm gegangen? Er ist der große Arzt und er ist ein Herzspezialist. Er gibt Ihnen ein neues Herz. Er war der Erste, der in dieses Geschäft der Herztransplantationen eingestiegen ist. Er wird Ihnen ein solches Herz geben, das ihm gehorsam sein kann. Denn, so besagt Vers 3,
Recht und Gerechtigkeit tun ist dem Herrn lieber als Opfer. Hier haben wir erneut die ungeheure Wahrheit vor uns, dass es keinen Wert hat, einfach nur ein religiöses Ritual durchzuexerzieren. Denken Sie daran, dass im Alten Testament Opfer gegeben wurden, weil diese Opfer, ohne dass die Gläubigen es damals wussten, auf Jesus Christus hingewiesen haben. Niemand hat mehr Treue gezeigt in diesen Ritualen als die Pharisäer, die zur Zeit Jesu den religiösen Ton angaben. Aber er verurteilte sie, sogar in ziemlich abfälliger Sprache. Er ließ sie erbleichen, er kritisierte sie heftig. Er sagte ihnen, sie sähen aus wie hübsche Denkmäler auf der Außenseite, aber innen wären sie voller Totengebein. Warum? Weil Opfer und Gaben nicht dem Herrn gefällig sind, wenn es an Gerechtigkeit fehlt. Jesus sagte, dass Gott Barmherzigkeit verlange, nicht Opfer. Ein religiöses Ritual kann vortäuschen, dass sie auf Christus vertrauen, obwohl es Tatsache ist, dass sie ihm nicht vertrauen. Die wahrhaftige Annahme des Opfers Jesu Christi aber verwandelt eine Person so, dass sie gute Werke hervorbringen wird. Ich sage Ihnen, das wird bis ins Mark gehen und bis auf die Knochen unseres Innersten. Gott sieht das Herz an. Ich wiederhole die Frage, die ich an anderer Stelle bereits einmal gestellt habe. Wenn Sie dafür, dass Sie Christ sind, verhaftet würden, gäbe es dann genügend Beweise, Sie zu überführen? Oder würden Ihre Gegner womöglich zu dem Schluss kommen, ob er oder sie tatsächlich Jesus Christus nachfolgt, ist mehr als fraglich? Im nächsten, dem vierten Vers aus Kapitel 21, heißt es dann, hoffärtige Augen und stolzer Sinn, die Leuchte der Gottlosen, ist Sünde. Hoffärtige Augen, also Augen, die Hochmut widerspiegeln. Das erinnert mich daran, wie manche Leute am Sonntagmorgen reagieren, wenn sie im Gottesdienst eine unliebsame Person entdecken. Schnell drehen sie ihren Kopf weg, um diese Person nicht grüßen oder gar mit ihr reden zu müssen. Ich war vor kurzem in einer Gruppe, wo es einen Mann gab, von dem ich wusste, dass er schon einige unschöne Dinge über mich gesagt hatte. Er tat einfach so, als ob er mich nicht gesehen hätte. Von ihm würde ich sagen, er hatte hoffärtige Augen, auch wenn vielleicht niemand einen hochmütigen Blick seinerseits bemerkt hat. Ich denke, hoffärtige Augen werden oftmals von anderen Menschen überhaupt nicht wahrgenommen, weil es um die Herzenseinstellung geht, die dahinter steckt. Aber Gott sieht es. Gott nennt das Sünde. Auf andere Menschen mit hochmütigen Augen herabzusehen, darin liegt genauso viel Sünde wie darin, sich in der Öffentlichkeit unanständig zu benehmen. Das eine ist genauso schlimm wie das andere, obwohl wir es gewöhnlich nicht auf diese Weise bewerten würden. Wir denken, das eine sei verwerflich und das andere nicht der Rede wert. In Vers 4 werden hoffärtige, also hochmütige Augen, als Leuchte der Gottlosen bezeichnet. Und diese Leuchte der Gottlosen ist Sünde. Der hebräische Bibeltext lässt aber auch eine andere Deutung zu. Denn möglicherweise geht es hier nicht um eine Leuchte, also eine Lampe, sondern um den sogenannten Neubruch. Mit Neubruch ist neues Ackerland gemeint, das zum ersten Mal mit dem Pflug bearbeitet wird. Man könnte also an einen Mann denken, den man beim Pflügen seines Feldes sieht. Wir denken, was ist das für ein fleißiger Mann? Er verdient es auf jeden Fall, für seinen Fleiß belohnt zu werden. Gott aber sagt, dass bei einem bösen Menschen mit bösem Herzen alles, was er tut, sogar das Pflügen, in Gottes Augen nicht akzeptabel ist. Das bedeutet, dass ein Sünder Gott nichts geben kann. Er kann keine gute Arbeit leisten. Nicht nur der hochmütige Blick und das stolze Herz sind etwas Sündiges. Auch was sonst verdienstvoll wäre, ist Sünde bei einem Menschen, der in Rebellion gegen Gott lebt. Vers 4 lautet deshalb in der Bibelübersetzung Hoffnung für alle folgendermaßen: Wer von Gott nichts wissen will, ist stolz und überheblich. Bei allem, was er tut, lädt er Schuld auf sich. Ich glaube nicht, dass Gott ein Geschenk einer nicht geretteten Person segnen wird.
Vor vielen Jahren hat einmal eine Brauerei in den USA Geschenke an einige öffentliche Einrichtungen gemacht. Eine christliche Schule, ein konfessionelles College und ein Krankenhaus sollten jeweils $50.000 bekommen. Zu damaliger Zeit ein hübsches Sümmchen Geld. Aber die Schule und das College, beides christliche Einrichtungen, gaben das Geld zurück, weil sie Bedenken hatten. Denn schließlich verdient eine Brauerei ihr Geld mit alkoholischen Getränken, mit denen nicht alle Leute vernünftig umgehen. Ich hatte damals den Eindruck, dass es richtig war, die Spende nicht anzunehmen. Der Brauerei hätte es sicher zu großem Ansehen verholfen. Aber ob Gott dieses Geld für etwas Segensreiches hätte einsetzen wollen? Beachten Sie, was Paulus im Römerbrief im Blick auf das Volk Israel geschrieben hat. Liebe Brüder, meines Herzens Wunsch ist, und ich flehe auch zu Gott für Sie, dass Sie gerettet werden. Denn ich bezeuge Ihnen, dass Sie Eifer für Gott haben, aber ohne Einsicht. Denn Sie erkennen die Gerechtigkeit nicht, die vor Gott gilt, und suchen Ihre eigene Gerechtigkeit aufzurichten und sind so der Gerechtigkeit Gottes nicht untertan. Wenn eine Person dazu übergeht, ihre eigene Gerechtigkeit aufzurichten, dann sagt Gott dazu, das ist Sünde. Die eigene Gerechtigkeit eines Menschen ist wie ein schmutziger Lumpen in den Augen Gottes. Im Buch der Sprüche, Kapitel 21, kommen wir nun zu den Versen 5 bis 7. Da heißt es, das Planen eines Emsigen bringt Überfluss. Wer aber allzu rasch handelt, dem wird's mangeln. Wer Schätze sammelt mit Lügen, der wird fehlgehen und ist unter denen, die den Tod suchen. Der gottlosen Gewalt rafft sie selber weg, denn sie wollen nicht, was recht ist. Gott kann Vermögen verwenden, das auf ehrliche Art und Weise erworben wurde. Es besteht keine Sünde darin, reich zu sein. Das Wichtigste ist, wie das Geld angesammelt wurde. Wenn der Reichtum durch Lügen und Raub zustande gekommen ist, wird Gott dafür sorgen, dass die Früchte des Reichtums nicht genossen werden können. Haben Sie auch den Eindruck, dass es heute reiche Menschen gibt, die nicht wirklich gute Zeiten erleben? Ihr Reichtum ist wohl nicht das, was sie wirklich brauchen. Es wird die Geschichte eines Arabers erzählt, der sich in der Wüste verlaufen hatte. Er war dabei, vor Durst und Hunger zu sterben. Der bedauernswerte Kerl erblickte ein Paket, das eine Karawane liegen gelassen hatte. Er vermutete, es könnte Essen oder Getränke enthalten. Er riss hungrig das Paket auf und nahm in Augenschein, was es wohl enthielt. Und ließ es schließlich fallen in großer Enttäuschung, begleitet vom Ausruf, es sind nur Perlen. Natürlich waren sie ein Vermögen wert, aber das entsprach nicht seinem Bedürfnis. Ich kann nur hinzufügen, Gott sagt, dass sie durchaus reich werden können. Aber ihr Reichtum wird ihnen nicht ein bisschen helfen, außer sie verdienen ihr Geld in der richtigen Art und Weise und nutzen es zur Ehre Gottes. Weiter mit Vers 8. Wer mit Schuld beladen ist, geht krumme Wege. Wer aber rein ist, dessen Tun ist gerade. Oder anders ausgedrückt, der Weg eines schuldigen Menschen ist sehr krumm, aber der Gerechte geht den geraden Weg. Liebe Hörer, Ihr Leben wird zeigen, welche Art von Person Sie in Wirklichkeit sind. Wenn Sie mit Gott versöhnt sind, wird das in Ihrem Leben sichtbar werden. Ich komme zu Vers 9 in unserem Bibeltext. Besser im Winkel auf dem Dach wohnen, als mit einer zänkischen Frau zusammen in einem Hause. Hier geht es um einen Mann, der nicht wusste, was wahres Glück ist.

mit dem falschen Mann verheiratet zu sein. Meine Frau und ich, wir haben uns erst vor kurzem wieder daran erinnert, dass wir wegen einer bestimmten Frau sehr besorgt waren, weil sie mit einem absolut rücksichtslosen Kerl verheiratet war. Solche Fälle kennt auch die Bibel. Da wurde etwa der Auftrag Gottes nicht so gut erfüllt an der Seite einer ganz bestimmten Frau. David zum Beispiel war mit einer Tochter von König Saul verheiratet. Ich glaube nicht, dass es je Kameradschaft oder je wirkliche Liebe in dieser Ehe gegeben hat. Sie verhöhnte David, als er frohgemut die Bundeslade nach Jerusalem brachte. Sie sagte ihm, er mache sich selbst zum Narren, weil er aus lauter Freude vor der Lade tanzte. Sie nannte sein Verhalten ungebührlich. Glauben Sie mir, wenn Sie etwas Begeisterung für Gott zum Ausdruck bringen, gibt es sehr viele Menschen, denen das peinlich sein wird. Ja, und es ist tragisch, wenn es Ihr Partner ist, den so etwas verlegen macht. Weiter im Buch der Sprüche, Kapitel 21, mit den Versen 10 und 11. Sie lauten: Die Seele des Gottlosen gelüstet nach Bösem und erbarmt sich nicht seines Nächsten. Wenn der Spötter gestraft wird, so werden die Unverständigen weise. Und wenn man einen Weisen belehrt, so nimmt er Erkenntnis an. Ich meine, wir sollten solche Dinge ernst nehmen, indem wir die Lehren ziehen aus den Erfahrungen anderer Leute um uns herum. Die beiden nächsten Verse lauten: Der Gerechte achtet auf des Gottlosen Haus, und er stürzt die Gottlosen ins Verderben. Wer seine Ohren verstopft vor dem Schreien des Armen, der wird einst auch rufen und nicht erhört werden. Das ist, was Gott gesagt hat. Entweder es ist wahr oder es ist nicht wahr. Ich glaube, es ist wahr, und ich denke, wir können Beispiele davon im öffentlichen Leben in unserer Zeit finden. Und dann folgt Vers 14. Eine heimliche Gabe stillt den Zorn und ein Geschenk im Verborgenen den heftigen Grimm. Denken Sie an Jakob, wie er nach seinen Jahren in Haran nach Hause zurückkehrte. Da wusste er, dass er seinem Bruder Esau gegenüberstehen würde, zum ersten Mal, nachdem er ihn um Erstgeburtsrecht und Segen betrogen hatte. Also sandte er Geschenke voraus, um Esau versöhnlich zu stimmen. Aber er hätte es nicht zu tun brauchen, denn Gott hatte sich bereits der Einstellung Esaus angenommen. Allerdings haben Menschen immer wieder festgestellt, dass ein Geschenk im Verborgenen, wie es hier in Vers 14 unseres Textes heißt, den Zorn besänftigen kann. Das sollte jedoch nicht dazu führen, dass wir denken, ich will großzügig sein, denn dann werde ich belohnt werden. Oder ich bin bereit, jemandem zu vergeben, denn wenn ich das tue, wird es sich für mich besser anfühlen. Jane Merchant schrieb einen kleinen Reim, der diese Art des Denkens zeigt. Ins Deutsche übersetzt lautet er: Wenn ich eine Verletzung vergebe, weil Groll mich vergiften würde, kann ich mich edel fühlen. Ja, ich kann mich herrlich fühlen, aber es ist nicht genau das, was Christus meinte. Nein, es ist nicht das, was Christus meinte. Uns wird nämlich zugemutet, zu vergeben, weil Gott um Christi willen uns vergeben hat. Das ist der Grund, warum wir freundlich und barmherzig und nachsichtig sein sollen. Unser Motiv für Vergebung ist nicht, dass wir uns besser fühlen oder dass wir damit Schwierigkeiten aus dem Wege räumen. Und dementsprechend heißt es in den Versen 15 und 16 unseres Bibeltextes: Dem Gerechten ist es eine Freude, wenn Recht geschieht, aber den Übeltätern ist es ein Schrecken. Ein Mensch, der vom Wege der Klugheit abirrt, wird weilen in der Schar der Toten. Es ist mein Verständnis, dass Gott hier sagt, dass man Kriminelle nicht einfach rehabilitieren, also in das gesellschaftliche Leben wieder eingliedern kann, sondern sie müssen regeneriert, erneuert werden. Diese Burschen brauchen das Wort Gottes. Deshalb müssen wir in von Kriminalität betroffene Bezirke gehen und das Wort Gottes predigen. Wir nehmen sonst die Dinge von der falschen Richtung aus in Angriff, sagt Gott. Und es wird hinzugefügt in Vers 17: Wer gern in Freuden lebt, wird Mangel haben, und wer Wein und Salböl liebt, wird nicht reich.

In unserer heutigen Gesellschaft werden Menschen bejubelt, die andere mit seichter Unterhaltung beglücken. Und als Folge sind die großen moralischen Prinzipien des Lebens auf den Kopf gestellt worden. Zu anderen Zeiten gab es am Hofe eines Königs einen Narren, eben einen Hofnarren, der für Unterhaltung sorgte. Ein Entertainer, ein berufsmäßiger Unterhalter, wurde also Narr genannt. Ich glaube nicht, dass sich das in Gottes Augen grundsätzlich geändert hat. Doch nach unseren üblichen Standards betrachten wir die Animateure der modernen Welt als heilige Kühe. Wir hören, wie sie sich in Talkshows selbst oder gegenseitig beklatschen und sich über andere Menschen lustig machen. Sie gelten als Prominente und leben teilweise in Saus und Braus. Gott aber sagt noch immer: Wer gern in Freuden lebt, wird ein armer Mann sein. Und wer Wein liebt und kostbares Salböl, wird nicht reich. Manche berühmten Persönlichkeiten sind in Wirklichkeit ganz arm dran. Einige flüchten aus ihrem Leben, indem sie Selbstmord begehen. Ein Schauspieler hat als letzte Nachricht auf einen Zettel den Satz geschrieben: Ich bin gelangweilt vom Leben. Ein anderer sagte: Das Leben ist nicht lebenswert. Und wieder ein anderer scharte seine Freunde um sich, als er im Sterben lag. Sie dachten, er würde ihnen zum Abschied noch etwas Ermutigendes oder gar Heiteres sagen, wie sie es von ihm anscheinend gewohnt waren. Doch er blickte sie bestürzt und voller Entsetzen an und sagte: Das ist nicht lustig, und meinte wohl damit das Sterben. Liebe Hörer, mein Eindruck ist, wir haben die Dinge auf den Kopf gestellt. Manches, was uns im Fernsehen und in anderen Massenmedien präsentiert wird, gleicht in Wirklichkeit der Wüste von Moab. Dort gibt es nichts, was sehenswert wäre. In unserem Bibeltext aus dem Buch der Sprüche erreichen wir nun Vers 18. Der Gottlose wird als Lösegeld gegeben für den Gerechten und der Verächter für die Frommen. Die Gerechtigkeit verlangt die Bestrafung des Schuldigen, damit der Schuldlose gerettet würde. Aber aufgrund der Gnade Gottes wurde Jesus Christus, der Gerechte, zum Lösegeld für die Gottlosen. Er ist der Fromme und Sie und ich, wir sind die Verächter. Nun noch zu den Versen 19 bis 22. Besser in der Wüste wohnen als bei einer zänkischen und zornigen Frau. Im Hause des Weisen ist ein kostbarer Schatz an Öl, aber ein Tor vergeudet ihn. Wer der Gerechtigkeit und Güte nachjagt, der findet Leben und Ehre. Ein Weiser ersteigt die Stadt der Starken und stürzt ihre Macht, auf die sie sich verlässt. Der zuletzt gelesene Vers besagt, dass die Weisheit der rohen Gewalt überlegen ist. Ein Mann mag eine scheinbar uneinnehmbare Festung bauen können, aber es wird ein anderer vorbeikommen, der klug genug ist, herauszufinden, wie man sie erobern kann. Die antike Stadt Babylon ist ein klassisches Beispiel dafür. Belsazar saß innerhalb der Mauern von Babylon und dachte, er wäre vollkommen sicher. In der Tat gab es sogar einen inneren Wall um seinen Palast herum. Er war sicher, dass die Stadtmauern von Babylon unbezwingbar sein würden, denn natürlich waren überall auch Wachen aufgestellt. Aber der Befehlshaber im Lager des Feindes benutzte seine Weisheit, um einen Weg zu finden, in Babylon hineinzugelangen. Ein Arm des Flusses Euphrat durchquerte die Stadt, mehr oder weniger wie ein Kanal. Der Gegner lenkte die Wasser zurück in den Hauptstrom des Flusses. Dadurch konnte er seine Armee durch das Flussbett marschieren lassen, unter der Mauer hindurch, wo sonst eben der Fluss verlaufen war. Die Armee der Meder und Perser verteilte sich über die Stadt und sie nahm die Stadt ein, bevor die Babylonier überhaupt wussten, was los war. Napoleon übrigens machte die Aussage, dass Gott immer auf der Seite der größeren Bataillone sei. Doch er lag falsch. Er hätte sonst bei Waterloo gewinnen müssen. Napoleon war zwar ein brillanter Befehlshaber, aber er war nicht schlau genug. Er besaß die Fertigkeit, seine Artillerie schnell zu bewegen, aber er blieb im Schlamm stecken.
Es war jener alte General Schlamm, der Napoleon tatsächlich innehalten ließ, als es in Richtung Warschau ging. Die Kavallerie, die Soldaten zu Pferde, stolperten sozusagen über die Artillerie, die im Schlamm stecken geblieben war. Dieser Vorfall erinnert mich ganz stark an den zuletzt vorgelesenen Vers 22. Dieses biblische Sprichwort besagt, dass die Weisheit der Macht eines gottlosen Menschen und der rohen Gewalt überlegen ist. Schon so mancher, der sich auf seine Stärke und auch auf seinen Reichtum verlassen hat, ist letztendlich kläglich gescheitert.

Das war's mal wieder. Das war eine weitere Folge der Sendereihe Durch die Bibel. Im Mittelpunkt diesmal aus dem Buch der Sprüche Salomos, Kapitel 21, die Verse 1 bis 22. Die Fortsetzung folgt in der nächsten Sendung, zu der ich Sie herzlich einlade. Bis dahin, auf Wiederhören und Gott befohlen.

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1: Wähle einen Beruf, den du liebst, und du brauchst keinen Tag in deinem Leben mehr zu arbeiten. Dieses Zitat eines fernöstlichen Philosophen klingt zutreffend, aber bei näherem Hinsehen ist es eine Zuspitzung. Denn kaum jemand wird seinen Beruf immer nur als ein Freizeitvergnügen empfinden. Zu viel Mühe, zu viele Herausforderungen und manchmal auch pure Existenznöte sind damit verbunden. Die Handwerkerinnen und Handwerker, die wir in dieser Woche im Lesezeichen vorstellen, können ein Lied davon singen. Zur dritten Sendung dieser Reihe begrüßt sie Ute Häuser-Ludwig.

0: Der Diakon Roland Hacker und der Theologe Professor Johannes Rehm haben gemeinsam ein Buch herausgegeben mit dem Titel Lebenskunst Handwerk 16 Mal in den Blick genommen. Roland Hacker hat die Handwerkerinnen und Handwerker an ihrem Arbeitsplatz besucht und fotografiert. Ein passender Bibelvers und weiterführende Gedanken von Johannes Rehm ergänzen die 16 Personenporträts. In den nächsten Minuten sind wir zu Besuch bei einer Augenoptikerin und bei einem Metallblasinstrumentenmacher. Es liest Kai-Uwe Wojcak.
1: In einer über 100 Jahre alten ehemaligen Arztvilla im schwäbischen Offingen eröffnete Anfang 2020 die Augenoptikermeisterin Sabrina Oberlander die Brillenwerke, ein Fachgeschäft für Augenoptik. Am Jägerzaun vor dem Haus weist mir ein großes Schild mit dem Logo, einem Hirschgeweih, den Weg zur Eingangstür. Über einen kleinen Windfang betrete ich den Verkaufs- und Beratungsraum. Sofort fällt mir die Ladentheke aus Holzpaletten in den Blick, die der Vater von Sabrina Oberlander selbst gebaut hat, wie ich später erfahre. Der Raum ist liebevoll dekoriert, das rustikale Ambiente gibt ihm Wärme. Es bildet einen aparten Kontrast zu den vielen Brillen, die überall im Raum an Wänden, auf Tischen und in Schränken ausgestellt sind. An der Wand hinter der Theke, zentral und groß, entdecke ich wieder das selbstgestaltete Logo der Brillenwerke, hier mit einem echten Geweih. Wenn eine IT-Firma einen Apfel im Logo haben kann, dann können wir auch ein Geweih haben, scherzt die Optikermeisterin, als wir uns zum Gespräch, umgeben von den vielen Brillengestellen, an einen antiken Holztisch setzen. Ich bin über ein persönliches Ausschlussverfahren zu meinem Beruf gekommen, erzählt Sabrina Oberlander. Sie habe nach ihrer Schulzeit viele Praktika in unterschiedlichen Berufen gemacht. Es sei jedoch kein Beruf dabei gewesen, in dem sie eine Ausbildung machen wollte. Irgendwann blieb nur noch die Augenoptik übrig, sagt sie mit hintergründigem Lächeln. Seitdem sind über 20 Jahre vergangen. Seit einigen Jahren setzt sich die Augenoptikermeisterin selbst als deutschlandweite Botschafterin des Optikerhandwerks für die Nachwuchsgewinnung ein. An ihrem Beruf schätzt sie die Vielseitigkeit. Die Mischung aus handwerklicher Arbeit und Bürotätigkeit, aber auch den modischen Aspekt dieses Berufes sowie den Kontakt zu den Menschen. Richtig im Beruf angekommen sei sie aber erst, nachdem sie die Meisterschule absolviert habe und als Betriebsleiterin tätig sein konnte. »Ich wollte es einfach selbst machen«, erklärt sie. Erst als sie selbst darüber entscheiden durfte, wie ihre Arbeit zu machen sei und sie die Kunden komplett beraten konnte, habe ihr der Beruf richtig Freude gemacht. Kurz vor der Pandemie eröffnete sie dann ihren eigenen Betrieb und wagte den Schritt in die berufliche Selbstständigkeit. »Ich hatte Gottvertrauen und wusste, dass es gut wird«, meint sie bestimmt. Ein eigenes Geschäft aufzubauen, sei für sie als Mutter zweier Kinder nicht ganz einfach gewesen. »Ich bin schon stolz, dies geschafft zu haben«, sagt sie mit fester Stimme. »Es sei nicht ganz einfach gewesen. Dass es damals Menschen in ihrer Nähe gab, die mit ihr daran glaubten, dass es funktionieren werde, habe ihr sehr gut getan.« Sabrina Oberlander hat es nicht nur geschafft, ein Unternehmen mit 4 Mitarbeiterinnen, einer Vollzeit- und 3 Teilzeitkräften aufzubauen, sie konnte damit auch ihre individuellen Vorstellungen einer beruflichen Tätigkeit in Verbindung mit der Vereinbarkeit von Arbeit und Familie konsequent in die Tat umsetzen. Ein wesentliches Element in ihrem Geschäftsmodell sind die flexiblen Arbeitszeiten, die durch Kernöffnungszeiten und eine terminierte Kundenberatung möglich sind. Dazu komme, so Frau Oberlander, dass der Arbeitsplatz ein Ort sein müsse, an dem sich beide, das Team und die Kunden, wohlfühlen sollten. »Wir wollen es schön haben hier«, sagt sie mit Blick zu ihrer Mitarbeiterin Viktoria Hesse, die ihr freudig zustimmt. Auf die Frage, ob sie ihre Arbeit glücklich mache, antwortet Sabrina Oberlander, Ich bin zufrieden, dankbar und glücklich und wüsste jetzt nicht, was ich lieber machen wollte, als hier mit meinen Mädels zu arbeiten. Es fasziniert mich, mit welcher Begeisterung die Augenoptikermeisterin von ihrer Arbeit erzählt. Sie weiß aber auch, dass es durchaus anders sein kann und erzählt mir von Menschen, die trotz guter Eignung kein Glück in ihrem Beruf finden konnten, weil sie schon in der Ausbildung schlechte Erfahrungen machen mussten oder unter schwierigen Vorgesetzten zu leiden hatten. Durch ihren Beruf ist Sabrina Oberlander sehr nahe an Menschen und deren Gesundheit. Gutes Sehen bedeutet Lebensqualität, sagt sie im Wissen um die Verantwortung, die sie ihren Kunden gegenüber hat. Für sie aber geht es nicht nur ums Sehen. Wir hören jedem, der zu uns kommt, aktiv zu, sagt die Optikerin. Es sei sehr wichtig, jeden Einzelnen mit seinen Bedürfnissen individuell wahrzunehmen, um ihm bestmöglich zu helfen. Sie erzählt von Kunden, die jahrelang ganz schlecht sahen, denen sie dann aber durch ihre professionellen Kenntnisse helfen konnte. Auch bei Menschen mit starken Sehbeeinträchtigungen oder mit Augenerkrankungen können sie mit Lupensystemen, vergrößernden Sehhilfen oder Farbfiltern dazu beitragen, die Orientierung im Alltag zu verbessern. Die Erwartungen der Kunden sind enorm groß, fährt sie fort. Sie vertrauen darauf, dass sie mit den neuen Gläsern gut sehen, dass ihnen die Brille gut zu Gesichte steht und einen guten Halt hat. Im Wissen um dieses Vertrauen hat Sabrina Oberlander einen hohen Anspruch an ihre Arbeit und ihr Team. Ihre Arbeit sei nicht nur für ihre Kunden sehr sinnvoll, sondern mache auch für sie viel Sinn, gebe ihr Anerkennung und motiviere sie. Ganz wichtig sei aber auch das Feedback der Leute. Es macht schon ein wenig stolz, wenn ein Kunde vor dir steht und sagt, oh, so toll habe ich noch nie gesehen oder so gut wurde ich noch nie beraten. Wenn Kunden sich bei ihrem Optiker wohl und gut aufgehoben fühlen, kommt es zu einer Verbundenheit, die oftmals über einen langen Zeitraum hält, weiß Frau Oberlander zu berichten. Sabrina Oberlander freut sich, dass sie ihre Arbeit im wahrsten Sinne sehen kann. Auf der Straße, im Lebensmittelgeschäft oder im Konzert. Überall treffe sie auf Menschen, denen sie durch ihre Arbeit zu einer besseren Sicht oder durch ein schickes Brillengestell zu einem guten Style verholfen habe. Als Profi im Bereich Brille fallen ihr aber auch schmutzige Gläser, schlecht sitzende oder völlig unpassende Brillengestelle im Alltag auf. Besonders bei Promis im Fernsehen oder auf Plakatwänden, fügt sie schmunzelnd hinzu.

Das sieht schon einmal gut aus. Das stellen wir wohlgefällig fest, wenn eine Kalkulation aufgeht, der in die Wand geschlagene Nagel hält oder der neue Anzug wie angegossen sitzt. Wenn etwas gut aussieht, dann wird es auch schon gut und recht im umfassenden Sinne sein. Bei zahlreichen alltäglichen Aktivitäten empfiehlt es sich, dass wir selbst etwas aus unserem Typ machen, um dann womöglich gut auszusehen. Die Modebranche hilft uns dabei, dass dies im Idealfall perfekt gelingt. Denn die Optik muss stimmen. Und das Optikerhandwerk unterstützt uns bei Bedarf dabei, dass wir selbst auch sehen, ob das eigene Erscheinungsbild bei anderen vertrauenserweckend ist. Sehr viel Geld müssen auch kleine Betriebe in die Hand nehmen, dass das äußere Erscheinungsbild der Firma, das Corporate Design, der Internetauftritt, eben die gesamte Außenwirkung stimmig gelingen und die zu erwartende Arbeits- und Dienstleistung einladend in Szene gesetzt wird. Die Bedeutsamkeit des Äußeren, der Form und des Sichtbaren haben im Zeitalter von Computergrafik und Digitalisierung so zugenommen, dass dahinter das Innere, der Inhalt und die Substanz zu verschwinden drohen oder auch tatsächlich hinten runterfallen. Enttäuscht sind wir als Kunden dann, wenn wir bei Arbeitsergebnissen feststellen müssen, dass diese außen hui und innen pfui sind, weil sie hinter unseren Erwartungen, den gemachten Versprechungen oder den Vertragsvereinbarungen zurückbleiben. Dann sagen wir, das sieht aber gar nicht gut aus. Die Augen sind so vielleicht die zentralen Sinnesorgane der Weltwahrnehmung. Deshalb gilt es auch in der Gastronomie stets zu beachten, dass das Auge mit ist. Aber selbst wenn wir bestrebt sind, unsere Augen überall und alles im Blick zu haben, alles sehen wir dann doch nicht. Darauf macht uns die Bibel aufmerksam. Da heißt es, ein Mensch sieht, was vor Augen ist, der Herr aber sieht das Herz an. Geschöpfe Gottes, und als solche versteht uns Menschen die gesamte biblische Überlieferung, verdanken ihr Leben ihrem Schöpfer. Aber das ist noch nicht alles, was zu der Beziehung des Schöpfers zu seinem Geschöpf zu sagen ist, sondern wir bleiben lebenslang im Blickfeld Gottes. Dies beschränkt sich aber nicht nur auf die uns häufig so wichtige äußere Erscheinung, sondern die Wahrnehmung des Schöpfers reicht tiefer. Deshalb weiß er, wie es uns ums Herz ist. Er weiß, wie wir es meinen, was wir vielleicht in Wort und Tat nicht so formvollendet hinbekommen, wie wir es selbst von uns erwarten würden. Der Blick Gottes reicht tiefer. Das bedeutet aber auch, dass er in die Abgründigkeit und Unzulänglichkeit unseres Denkens und Handelns hineinreicht. Ihm können wir nichts vormachen, weil er die gesamte, uns umgebende Wirklichkeit durchdringt und umfasst. Das braucht uns aber nicht zu erschrecken. Ganz im Gegenteil, weil der Herr allen Lebens ein Herz für uns hat, dürfen wir den liebevollen Blick Gottes auf uns ruhen wissen. Herr, unser Schöpfer, wir danken dir, dass du uns Menschen siehst, wie wir sind. Wir bitten dich für uns um deinen versöhnlichen Blick auf unsere Mitmenschen und auf uns selbst. Dich loben und preisen wir als unseren Schöpfer, unseren Versöhner und unseren Vollender. Amen.

0: Was ist eigentlich ein Blechblasinstrument? Die Antwort lautet, ich zitiere, bei diesen Musikinstrumenten werden die Töne durch Anblasen mit einem Kessel- oder Trichtermundstück nach dem Prinzip der Polsterpfeife erzeugt, wobei die schwingenden Lippen des Musikers den Ton formen, durch Ankopplung an eine konisch-zylindrische Röhre, deren Luftsäule als Resonator dient. Alles klar? Dann können wir mit diesem Vorwissen die Werkstatt und den Laden von Christoph Endres besuchen.
1: In der Nürnberger Südstadt in der Nähe vom Hauptbahnhof befindet sich die Werkstatt und das Ladengeschäft von Christoph Endres. Blech in Nürnberg steht auf den Schildern über den großen Schaufenstern des Eckhauses. Von der Straße aus fällt mir sofort der goldene Glanz von Musikinstrumenten ins Auge und macht mich neugierig auf das, was mich hinter der Eingangstür erwartet. Ich betrete den Laden. Um mich herum Posaunen, Trompeten, Instrumententaschen, aber auch Noten und Zubehör. Christoph Endres ist gerade im Gespräch mit einer Kundin, die ihre Tuba zur Reparatur bringt. Mit ruhiger Stimme bespricht er mit ihr das Problem am Instrument und schlägt eine ganz individuelle Lösung zur Reparatur der Tuba vor. Aus seinen Worten spricht ein hoher Sachverstand. Die Kundin verlässt das Geschäft und Christoph Endres begrüßt mich. Wir gehen vom Ladengeschäft über drei Stufen in die etwas höher gelegene Werkstatt nebenan. Die Tuba nimmt Endres mit und legt sie auf den Werktisch. Leise klingt Musik aus einem Radio, durch ein Fenster gelangt natürliches Licht in den kleinen Raum. Der Werktisch steht zentral am Fenster. An den Wänden sehe ich eine Vielzahl an Werkzeugen und auf der Seite verschiedene Maschinen. Seit 1999 hat der Metallblasinstrumentenbaumeister, verbunden mit dem Schritt in die berufliche Selbstständigkeit, hier seine Werkstatt mit Ladengeschäft. Handwerk hat mich schon immer interessiert, erzählt Christoph Endres. Schon als Jugendlicher habe er sich für Instrumente interessiert. Damals vor allem für Gitarren. Der Kontakt zu einem Gitarrenbauer, von dessen Tätigkeit er fasziniert gewesen sei, weckte in ihm das Interesse am Instrumentenbau. Die Entscheidung, Metallblasinstrumentenmacher zu werden, fiel für ihn aber erst nach dem Zivildienst und einem Praktikum. Im Praktikum sei er auch zum ersten Mal richtig mit Werkzeugen in Berührung gekommen. In seiner Schulzeit und im Elternhaus sei Handwerk kein großes Thema gewesen, so Endres. Ob er auch überlegt habe zu studieren, frage ich. Wenn es mit dem Beruf nichts geworden wäre, hätte ich vielleicht studiert, lautet die Antwort. Aber auch dann erst nach einer abgeschlossenen Berufsausbildung, fügt er nach einer kleinen Pause hinzu. Im Betrieb von Christoph Endres arbeiten neben seiner Ehefrau noch zwei weitere Beschäftigte mit. An Nachwuchs mangle es in seinem Handwerk nicht. Das Interesse und die Nachfrage für eine Ausbildung zum Metallblasinstrumentenmacher übersteige die Anzahl der Ausbildungsplätze, so Endres. Bei mir treffen Beruf und Berufung zusammen. Ich arbeite in einem der schönsten Berufe der Welt. Er stoppt kurz. Vielleicht nicht im schönsten, aber ich habe ja noch in keinem anderen gearbeitet, sagt er mit einem Schmunzeln im Gesicht. Als er von seiner Berufsgruppe spricht, werden seine Gesichtszüge lebhaft. Bei uns ist es Leidenschaft. Was er an seiner Tätigkeit besonders schätze, sei die Vielfalt. In seiner Meisterwerkstatt überholt und repariert er Trompeten, Waldhörner, Posaunen und Tubas. Beim Instrumentenbau habe er sich allerdings auf Trompeten, Posaunen und Flügelhörner spezialisiert. Außer mir baut das wahrscheinlich niemand so, sagt Endres, als er mir von einem Flügelhorn erzählt, das er aus einem Stück formt. Aber seine besondere handwerkliche Leistung kommt auch in anderen Bereichen des Instrumentenbaus zum Ausdruck. Er geht zu einem Regal an der Wand, holt einige Metallstücke aus einem Behälter und zeigt sie mir. Das Herzstück von Metallblasinstrumenten sind die Ventile, erklärt er. Während wir sprechen, arbeitet Endres weiter an der Tuba, die er vor sich auf der Werkbank liegen hat. Immer wieder benutzt er eine Flamme, um Stellen am Instrument zu erhitzen. Der Bunsenbrenner ist für mich ein zentrales Werkzeug, das ich oft und für verschiedene Arbeiten am Instrument benutze, sagt er. An meinem Beruf schätze ich, dass ich sehe, was ich gemacht habe. Und ich habe die Möglichkeit, kreativ zu sein. Man könne auch mal abweichen und Neues ausprobieren. Das Herstellen und die Reparatur von Instrumenten ist mit vielen Selbstwirksamkeitserfahrungen verbunden. Anerkennung für meine Arbeit erhalte ich, wenn meine Kunden zufrieden sind und meine Instrumente gern gespielt werden. Auch nach vielen Berufsjahren sei es für den Metallblasinstrumentenbaumeister schon etwas Besonderes, wenn er seine Instrumente im Radio, im Opernhaus oder bei Konzerten höre. Christoph Endres führt mich durch weitere Räume seiner Werkstatt, die sonst für den Kunden verborgen bleiben. In einem Nebenraum treffen wir auf einen Mitarbeiter von Endres, Jan Stübner. Er ist bei Endres vor allem für die Gravuren zuständig. Mit staunenden Augen sehe ich zu, wie er mit scharfen Sticheln, die er mit einer unglaublichen Präzision handhabt, kunstvolle Muster auf die gebogene Oberfläche eines Saxophons graviert. Es seien selbst entworfene oder vom Kunden gelieferte Muster und Ornamente, die er mit Schablonen auf die Oberfläche des Instruments übertrage, so Stübner. Wo man so etwas lernen könne, frage ich ihn. Für diese Art der Gravur an Instrumenten gäbe es keine spezielle Ausbildung. Im Bereich der Gravur für Instrumente aus Metall sei er ein Spezialist und wahrscheinlich auch einer der wenigen, die dieses Handwerk noch beherrschen. Ich gehe zurück in den Werkstattraum zu Christoph Endres. Die Tuba liegt auf dem Werktisch und ist fertig repariert. Zum Abschluss meines Besuches nimmt der Meister selbst eine Posaune in die Hand und gibt mir eine kleine musikalische Kostprobe.

Das Leben ist nicht immer berauschend schön. Die Tage des Missvergnügens und der Missstimmung sind gar nicht so selten. Der Start in die neue Arbeitswoche am Montagmorgen fällt niemandem immer gleich leicht. Das mag mit einem Kollegen oder einer Kollegin zusammenhängen, welche häusliche Probleme an den Arbeitsplatz mitbringen und dadurch für das Arbeitsteam eine Belastung darstellen. Oder es sind lästige Dienstpflichten zu bewältigen, die niemanden begeistern, aber erledigt werden müssen. Rechnungen schreiben, Anträge stellen und Statistiken führen. Das sind nicht für alle arbeitenden Menschen begeisternde Lieblingsbeschäftigungen. Besonders im Berufsleben, das wir mit anderen unterschiedlich gestimmten Menschen teilen, ist niemals durchgehend eitel Sonnenschein. Da schwankt die Stimmung schnell, von himmelhoch jauchzend bis zu Tode betrübt. Das Auf und Ab am menschlichen Stimmungsbarometer ist völlig normal, aber auch nicht ungefährlich, denn es kann ein Betriebsklima nachhaltig vergiften. Es kann die Kreativität lähmen und einem die Freude am Arbeitserfolg vermiesen. Ich selbst habe die Erfahrung gemacht, dass ich Probleme vergrößere und zusätzlich Belastungen für mein Umfeld erzeuge, wenn ich meiner schlechten Laune freien Lauf lasse. Manchmal finde ich aus meiner Verdrießlichkeit aber nicht selbst heraus. Gut ist dann für mich, dass der Glaube mir einen Perspektivwechsel ermöglicht. Das gelingt dann am besten, wenn ich mir die Sprachhilfe der Bibel gefallen lasse. Wenn ich absehe von meiner eigenen Gefühlslage und mir stattdessen Worte aneigne und nachspreche, die schon vor mir vielen geholfen haben. Mit Trompeten und Posaunen jauchzet vor dem Herrn, dem König. So heißt es in Psalm 98. Der Jubel, zu dem das Psalmenwort auffordert und ermutigt, gilt nicht berauschenden Lebensumständen und begeisternden Gemütsverfassungen. Aller Jubel und aller Lobpreis gelten dem Herrn des Lebens, dem Schöpfer der Welt. Dieser andere Ton ermöglicht und befördert eine neue Perspektive, aus der sich das Leben mit seinen Unzulänglichkeiten in einem versöhnlichen Licht darstellt. Ein gesprochenes oder gesungenes Gotteslob im Alltag könnte da ein erster Anfang sein. Herr allen Lebens, Dank sei dir, dass du uns mit Stimmen begabst und mit Instrumenten ausrüstest, die zu deinem Lob erklingen. Wir bitten dich, dass wir uns von den Sorgen und Problemen unseres Lebens nicht die Freude an deiner Schöpfung nehmen lassen. Wir loben und preisen dich, dreieiniger Gott und Herr, dass du uns hörst und siehst. Amen.

Lebenskunst Handwerk, 16 Mal in den Blick genommen. So heißt das Buch von Roland Hacker und Johannes Rehm, das in der Evangelischen Verlagsanstalt Leipzig erschienen ist und aus dem wir in dieser Woche vorlesen. Das Buch umfasst 120 Seiten, enthält zahlreiche Fotos und kostet 24 Euro. Gern können Sie es in unserem Online-Shop bestellen oder sich diese Sendung noch einmal anhören. In beiden Fällen werden Sie auf unseren Internetseiten fündig, auf erf.de/lesezeichen. Morgen nehmen wir das Buch mit den 16 Handwerkerporträts noch einmal zur Hand. Dann sind wir zu Besuch bei einem Bestatter und bei einem Maler und Lackierer. Würde mich freuen, wenn Sie auch dann wieder dabei sind. Tschüss, bis dahin. Ich bin Ute Häuser-Ludwig.

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1: Aus Psalm 106. Halleluja! Dankt dem Herrn, denn er ist gut. Ja, für immer bleibt seine Güte bestehen. Wer kann die Taten des Herrn in Worte fassen? Wer kann ihn so loben, wie er es verdient? Glücklich ist, wer sich an das Recht hält, der zu jeder Zeit für Gerechtigkeit eintritt. So denk auch an mich, Herr. Schau nach mir, du kannst mir helfen. Lass mich das Glück deiner Erwählten erfahren. Lass mich an der Freude deines Volkes teilhaben. Dann werde ich mich glücklich preisen, dass ich zu ihm gehöre, deinem Eigentum.